0: mitgeteilt. Albrecht Breitschuh berichtet.
1: Über den mutmaßlichen Täter wurde gesagt, er sei 45 Jahre alt, wohnhaft in Hannover und mit türkischen Wurzeln. Über ihn lagen der Polizei bisher Hinweise im Bereich der Bedrohung vor, aber er sei noch nicht durch Gewaltdelikte aufgefallen. Vermutlich ging es um eine Sorgerechtssache. Der Mann hatte einen Termin in Stade, auf dem Fragen um das Sorgerecht seiner 3 Monate alten Tochter in jener Einrichtung geklärt werden sollten. Innenministerin Behrens sprach von einer singulären Tat. Verbindungen zur Clankriminalität gäbe es nach derzeitigem Ermittlungsstand nicht.
0: Nach 2 Monaten läuft heute der sogenannte Tankrabatt aus. Ab morgen wird der Preis für Benzin und Diesel vermutlich deutlich steigen, weil dann wieder die alte höhere Steuer gilt. Inklusive Mehrwertsteuer macht das 16,7 Cent pro Liter aus. Der Tankstellenverband BFT erwartet, dass die höheren Preise erst ab dem Mittag sichtbar werden, weil die Preise nur um 12 Uhr angehoben werden dürfen. Vertreter der USA und des Iran wollen sich laut US-Präsident Trump heute in Katars Hauptstadt Doha treffen. Der Iran habe darum gebeten, schrieb er auf seiner Plattform Truth Social. Auch Bundesaußenminister Wadephul bestätigte nach einem Treffen mit US-Außenminister Rubio, dass die Gespräche heute fortgesetzt werden sollen. Das waren die Nachrichten. Das Wetter in Deutschland. Im Südosten teils kräftige Schauer und Gewitter mit Unwettergefahr, sonst klar und trocken, vereinzelt Nebel. Tiefstwerte 20 bis 10 Grad. Tagsüber zeitweise heiter, zum Teil Schauer und Gewitter, teils Unwettergefahr. Höchstwerte 21 Grad auf Sylt bis 32 Grad am Oberrhein. Am Mittwoch gebietsweise kräftige Schauer und Gewitter im Westen und an der Nordsee länger trocken. Es ist 2.03 Uhr.
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0: 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Um 3 Uhr mit Juliette Groß. Für die deutsche Fußballnationalmannschaft ist die Weltmeisterschaft vorbei. Das Team verlor gegen Paraguay im Elfmeterschießen mit 3:4. Aus dem ARD-WM-Team Henrik Lückhoff.
1: 3 deutsche Spieler haben ihre Elfmeter verschossen. Manuel Neuer konnte einen Elfmeter halten. Zuvor hatte das deutsche Team über 120 Minuten kein gutes Spiel gezeigt. In der ersten Hälfte hatte die Nationalelf zwar viel Ballbesitz, aber kaum Chancen und ging kurz vor der Pause in Rückstand. Nach dem Wechsel besorgte Kai Havertz per Kopf den Ausgleich. In der Verlängerung wurde ein Treffer von Tah zurückgenommen. Und im Elfmeterschießen versagten den Deutschen die Nerven. Damit ist die WM für Deutschland vorbei. Zuvor hatte Brasilien das Achtelfinale erreicht durch einen späten 2:1 Sieg gegen Japan.
0: In einer Jugendhilfeeinrichtung in Stade sind 5 Menschen erschossen worden. Ein weiteres Opfer starb kurz danach im Krankenhaus. Der mutmaßliche Täter, ein 45-Jähriger, wurde festgenommen. Als Motiv vermuten die Ermittler einen Streit ums Sorgerecht. Aus der Nachrichtenredaktion Pascal Küpper.
2: In der Einrichtung werden junge Mütter und ihre Kinder betreut. Alle 6 Getöteten waren Mitarbeitende der Jugendhilfe und des Jugendamtes. Das hat die Polizei auf einer Pressekonferenz bekannt gegeben. Der Tatverdächtige hatte in Stade einen Termin, bei dem es ums Sorgerecht für die 3 Monate alte Tochter ging. Nach den tödlichen Schüssen flüchtete der Mann als Beifahrer in einem Auto. Den Fluchtwagen fuhr eine mutmaßliche Komplizin. Die Polizei konnte das Auto mit Schüssen in die Reifen stoppen und beide festnehmen.
0: Die Polizei hat ein Hinweisportal eingerichtet. Alle Informationen dazu auf ndr.de. Nach 2 Monaten läuft heute der sogenannte Tankrabatt aus. Ab morgen wird der Preis für Benzin und Diesel vermutlich deutlich steigen, weil dann wieder die alte höhere Steuer gilt. Inklusive Mehrwertsteuer macht das 16,7 Cent pro Liter aus. Der Tankstellenverband BFT erwartet, dass die höheren Preise erst ab dem Mittag sichtbar werden, weil die Preise nur um 12 Uhr angehoben werden dürfen. Vor der Einführung der neuen Grundsicherung hat Bundesarbeitsministerin Baas ein konsequentes Vorgehen gegen den Missbrauch staatlicher Leistungen angekündigt. Wer Hilfe brauche, solle sie bekommen, sagte Baas der neuen Osnabrücker Zeitung. Aber, so die Ministerin wörtlich, wer arbeiten kann, muss sich um Arbeit bemühen. Die Reform ersetzt am 1. Juli das bisherige Bürgergeld. Künftig gelten unter anderem strengere Mitwirkungspflichten und härtere Kürzungen. Die Bundesregierung will damit mehr Menschen in Arbeit bringen. Das waren die Nachrichten. Das Wetter in Deutschland. Tagsüber zeitweise heiter, zum Teil Schauer und Gewitter, teils Unwettergefahr. Höchstwerte 21 Grad auf Sylt bis 32 Grad am Oberrhein. Am Mittwoch gebietsweise kräftige Schauer und Gewitter. Es ist 3:03 Uhr.
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1: Um 4 Uhr mit Juliette Groß. Die Fußballweltmeisterschaft ist für die deutsche Mannschaft zu Ende. Die DFB-Elf hat ihre 16. Finale gegen Paraguay verloren mit 3:4 im Elfmeterschießen. Aus dem ARD-WM-Team Hendrik Lückhoff.
2: Die deutsche Nationalelf zeigte gegen Außenseiter Paraguay kein gutes Spiel. Sie hatte viel Ballbesitz, aber lange keine Torchancen. Den Rückstand kurz vor der Pause glich Kai Havertz in der zweiten Hälfte aus. In der Verlängerung wurde ein wohl regulärer deutscher Treffer zurückgenommen. Eine umstrittene Schiedsrichterentscheidung. Im Elfmeterschießen, verschossen mit Havertz, Woltemade und Tah, 3 deutsche Spieler. Es ist das erste Mal, dass Deutschland ein Elfmeterschießen bei einer WM verloren hat. Eine Runde weiter ist dagegen Brasilien. Die Südamerikaner haben ihr 16. Finale durch ein spätes Tor mit 2:1 gegen Japan gewonnen.
1: In einer Jugendhilfeeinrichtung im niedersächsischen Stade sind 6 Menschen durch Schüsse ums Leben gekommen. Es handelt sich um Mitarbeitende der Einrichtung und des Jugendamts. Die Polizei nahm den mutmaßlichen Angreifer fest. Thies Jagels aus Stade zu den Hintergründen.
3: Bei diesem Mann soll es sich um einen Vater einer 3 Monate alten Tochter handeln, zu der es eben einen Sorgerechtsstreit bzw. Eine Klärung gab mit dem Jugendamt und dieser Mutter-Kind-Einrichtung, wo die Mutter des Kindes mit dem 3 Monate alten Baby untergebracht war. Und heute sollte es einen Termin geben, wo man eben über das Sorgerecht und das weitere Vorgehen sprechen wollte. Hintergrund ist da wohl, dass der Mann als gewaltbereit wohl auch galt, aber offenbar ging man nicht davon aus, dass er eine Waffe zieht.
1: In Venezuela steigt die Zahl der Toten nach den Erdbeben weiter. Die Behörden sprechen inzwischen von mehr als 1.700 Todesopfern. Vermutlich gibt es noch viele weitere, denn mehrere 10.000 Menschen werden noch vermisst. Laut Experten sinken die Chancen rapide, noch Überlebende aus den Trümmern zu retten. Vor der Einführung der neuen Grundsicherung hat Bundesarbeitsministerin Baas ein konsequentes Vorgehen gegen den Missbrauch staatlicher Leistungen angekündigt. Wer Hilfe brauche, solle sie bekommen, sagte Baas der neuen Osnabrücker Zeitung. Aber, so die Ministerin wörtlich, wer arbeiten kann, muss sich um Arbeit bemühen. Die Reform ersetzt am 1. Juli das bisherige Bürgergeld. Künftig gelten unter anderem strengere Mitwirkungspflichten und härtere Kürzungen. Die Bundesregierung will damit mehr Menschen in Arbeit bringen. Das waren die Nachrichten. Das Wetter in Deutschland. Tagsüber zeitweise heiter, zum Teil Schauer und Gewitter, teils Unwettergefahr. Höchstwerte 21 Grad auf Sylt bis 32 Grad am Oberrhein. Am Mittwoch gebietsweise kräftige Schauer und Gewitter im Westen und an der Nordsee länger trocken, 20 bis 29 Grad. Es ist 4:03 Uhr.
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1: Um 5 Uhr mit Juliette Groß. Deutschland ist bei der Fußballweltmeisterschaft ausgeschieden. Das deutsche Team verlor sein 16. Finale gegen Paraguay mit 3:4 im Elfmeterschießen. Aus dem ARD-WM-Team Henrik Lückhoff.
2: Im Elfmeterschießen vergaben 3 deutsche Spieler vom Punkt. Havertz, Woltemade und Tah. In den 120 Minuten davor tat sich das deutsche Team gegen Außenseiter Paraguay schwer und ging zunächst in Rückstand. Kai Havertz besorgte den Ausgleich. In der Verlängerung nahm der Schiedsrichter einen deutschen Treffer zurück. Eine umstrittene Entscheidung. Bundestrainer Julian Nagelsmann schloss nach Spielende einen Rücktritt aus. DFB-Sportdirektor Rudi Völler stärkte ihm den Rücken. Eine Runde weiter ist Brasilien. Nach einem späten 2:1 gegen Japan.
1: In einer Jugendhilfeeinrichtung in Stade sind 5 Menschen erschossen worden. Ein weiteres Opfer starb kurz danach im Krankenhaus. Der mutmaßliche Täter, ein 45-Jähriger, wurde festgenommen. Als Motiv vermuten die Ermittler einen Streit ums Sorgerecht. Aus der Nachrichtenredaktion Pascal Küpper.
3: In der Einrichtung werden junge Mütter und ihre Kinder betreut. Alle 6 Getöteten waren Mitarbeitende der Jugendhilfe und des Jugendamtes. Das hat die Polizei auf einer Pressekonferenz bekannt gegeben. Der Tatverdächtige hatte in Stade einen Termin, bei dem es ums Sorgerecht für die 3 Monate alte Tochter ging. Nach den tödlichen Schüssen flüchtete der Mann als Beifahrer in einem Auto. Den Fluchtwagen fuhr eine mutmaßliche Komplizin. Die Polizei konnte das Auto mit Schüssen in die Reifen stoppen und beide festnehmen.
1: Die Polizei hat ein Hinweisportal eingerichtet. Alle Informationen dazu auf ndr.de. Bei einer heftigen Explosion in Monaco soll laut Medienberichten einer der reichsten Unternehmer der Ukraine verletzt worden sein. Auch 2 weitere Menschen wurden verletzt. Laut unbestätigten Berichten handelte es sich dabei um seine Frau und seinen Sohn. Die Explosion ereignete sich am Eingang eines Wohngebäudes. Kurz vor dem Vorfall soll eine Person beobachtet worden sein, die einen Rucksack abstellte und floh. Die verdächtige Person ist auf der Flucht. Außenminister Wadephul ist heute zu Gast in Paraguay. Dort nimmt er an einem Gipfel der Mercosur-Staaten teil. In der Hauptstadt Asunción kommen die Präsidenten von Brasilien, Argentinien, Uruguay und Paraguay zu einer Arbeitssitzung zusammen. Für Wadephul ist es der Auftakt einer mehrtägigen Südamerika-Reise. Von Paraguay wird er weiter nach Argentinien und Brasilien reisen. Zu Beginn seiner Reise besuchte Wadephul gestern Washington. Das waren die Nachrichten. Das Wetter in Deutschland. Tagsüber zeitweise heiter, zum Teil Schauer und Gewitter, teils Unwettergefahr. Höchstwerte 21 Grad auf Sylt bis 32 Grad am Oberrhein. Am Mittwoch gebietsweise kräftige Schauer und Gewitter, im Westen und an der Nordsee länger trocken. Es ist gleich 5.03 Uhr.
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1: Es war der letzte Arbeitstag vor dem Urlaub gewesen. Für den Heimweg mit dem Rad hatte ich noch etliches aus dem Büro zunächst in meinen Rucksack und als der voll war, in einen großen Stoffbeutel gepackt, den ich außen am Rucksack festknotete. Eine Jacke, leere Brotzeitdosen, ein paar Zeitschriften. Ich erledigte noch einen Einkauf, der ebenfalls Platz im Beutel finden musste und der nun bedenklich voll war. So radelte ich gut gelaunt nach Hause, die Ferien vor Augen. Bei einem Schlagloch glaubte ich, ein kurzes Reißen gehört zu haben. Ich fuhr weiter. Auf einem großen Platz vorbei an etlichen Passanten passierte es dann. Mit einem letzten Ratsch zerriss die Tasche auf meinem Rücken. Wie eine Lawine polterten meine Habseligkeiten über das Pflaster und zogen mitleidige Blicke der Umstehenden auf sich. Ich hielt an. Peinlich berührt, nicht nur, dass ich alles umständlich wieder einsammeln musste, an eine Weiterfahrt war nicht zu denken. In meinen Rucksack bekam ich nichts mehr hinein, einen anderen Beutel hatte ich nicht. Liegen lassen konnte ich es auch nicht, doch jeder Versuch, dieses kleine Gebirge Habseligkeiten zu tragen, war zum Scheitern verurteilt. So saß ich eine Weile und dachte nach, als sich zwei ältere Damen näherten, gestützt auf ihre Rollatoren. Eine von ihnen begann, in ihrer Handtasche zu kramen. Mit Schwung zog sie einen ordentlich zusammengelegten Einkaufsbeutel hervor, der beim Auseinanderfalten eine beachtliche Größe entwickelte. »Nehmen Sie nur, ich habe noch einen«, meinte sie freundlich und wartete kaum meinen Dank ab, als sie schon mit ihrer Freundin weiterschob. »Für mich? Unerwartete Rettung in der Not«, bis heute halte ich diesen Einkaufsbeutel der Hilfsbereitschaft in Ehren und er hat mir schon viele gute Dienste geleistet. Was ich aber am meisten an ihm schätze, so oft ich ihn in die Hand nehme, erinnert er mich daran, dass es Grund zur Dankbarkeit gibt und auch daran, wieder selbst einmal ungefragt anderen etwas Gutes zu tun.
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1: Um 6 Uhr mit Susanne Lemke. Die deutsche Fußballnationalmannschaft ist bei der WM im 16. Finale ausgeschieden. Das Team verlor mit 3:4 im Elfmeterschießen gegen Paraguay. Nach der regulären Spielzeit und der Verlängerung hatte es 1:1 gestanden. Damit hat Deutschland zum 3. Mal hintereinander das 8. Finale einer WM verpasst. Auch die Niederlande sind raus nach einem 2:3 im Elfmeterschießen heute früh gegen Marokko. Brasilien bleibt im Turnier nach einem 2:1 gegen Japan. Der Bauindustrieverband Ost hat dazu aufgerufen, die Straßenbahnnetze widerstandsfähiger gegen Extremwetter zu machen. Der Ressortleiter Daniel Anger sagte dem MDR, es brauche angepasste Wartungs- und Kontrollkonzepte sowie Lösungen, die verhinderten, dass Material in die Weichen gelange. In Leipzig war genau das am Wochenende passiert. Danach musste der Fahrbetrieb komplett eingestellt werden. Seit dem Abend pendelt die Linie 1 wieder zwischen der City und dem Westen der Stadt. Die Spritpreis-Taskforce des Bundes hat eine positive Bilanz zum Tankrabatt gezogen, der am Abend ausläuft. Der Co-Vorsitzende Sepp Müller sagte dem MDR, Ziel sei ein Instrument gewesen, das schnell wirke, vor allem für Vielfahrerpendler, ambulante Pflegedienste und Reisebusunternehmen. Das habe Erfolg gehabt. Weitere Eingriffe werde es, Stand heute, nicht geben, bis auf Verschärfungen im Kartellrecht. Nach dem Ende der zweimonatigen Steuersenkung wird wieder mit deutlich höheren Preisen an den Tankstellen gerechnet. US-Präsident Donald Trump hat bestätigt, dass es heute neue Verhandlungen mit dem Iran geben soll. Er schrieb auf seiner Plattform Truth Social, das Treffen finde in Katars Hauptstadt Doha statt. Der deutsche Außenminister Jörn Wadefuhr sagte nach einem Gespräch mit seinem US-Amtskollegen Marco Rubio in Washington, es werde um eine sichere Passage durch die Straße von Hormuz gehen. Teheran wollte die Verhandlungen nicht bestätigen. Die tödlichen Schüsse in einer Jugendeinrichtung in Stade sind offenbar auf einen Sorgerechtsstreit zurückzuführen. Das teilte die Polizei am Abend mit. Bei dem festgenommenen Tatverdächtigen handelt es sich um einen 45-jährigen Deutschen mit türkischen Wurzeln. In der Einrichtung seien seine 3 Monate alte Tochter und die Kindsmutter untergebracht gewesen. Insgesamt waren gestern 6 Menschen erschossen worden. Das waren die Nachrichten.
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2: Ein bisschen kühler heute Morgen, Gott sei Dank, als in den letzten Tagen. Die Temperaturen, die uns die Wetterstationen melden, sehen so aus: auf dem Brocken wolkenlos 12 Grad, Chemnitz bedeckt 18, Dresden nach Sprühregen 19, Eisenach fast wolkenlos, kühle 14 Grad, Erfurt meldet 16, der Fichtelberg im Nebel bei 15 Grad, Gera dunstig 18, 19 und stark bewölkt in Görlitz, Halle meldet 18, Leipzig 19 bei vielen Wolken, Magdeburg dunstig 16 Grad und Meiningen fast wolkenlos, ebenfalls 16. Heute gibt es im Nordwesten häufig Sonne, ansonsten mehr Wolken und Schauer. Auch nochmal Gewitter bei Höchstwerten zwischen 23 und 28 Grad. Morgen zieht ein Regengebiet durch, danach dann Aufheiterungen. Die Temperaturen morgen maximal 20 bis 24 Grad. Der MDR Kulturverkehrsservice. Die A2 Richtung Berlin ist zwischen Irxleben und dem Kreuz Magdeburg wegen Straßenschäden gesperrt. Im weiteren Verlauf zwischen Thesen und Brandenburg finden weiterhin Reparaturarbeiten statt, auch dort Sperrung. A2 Richtung Hannover, zwischen Thesen und Burg Ost stockender Verkehr nach einem Unfall. Hier ist nur die linke Spur frei, es dauert im Moment 10 Minuten länger. A2 Richtung Hannover weiterhin zwischen Irxleben und Bornstedt 5 Kilometer stockender Verkehr an einer Baustelle. Hier dauert es 15 Minuten länger. Vorsicht auf der A4 Richtung Frankfurt. Kurz vor der Abfahrt Erfurt-Fieselbach liegt ein Kunststoffteil auf der mittleren Spur. Und eine Meldung von der A14 Richtung Schwerin. Die ist zwischen Magdeburg und Dahlen-Warsleben wegen Reparaturarbeiten gesperrt. Soweit die Meldungen. Es ist 6.04 Uhr.
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2: Am Dienstag mit Ellen Schweder. Schön, dass Sie da sind. Willkommen bei uns.

Am Berklee College of Music haben sich die Mitglieder dieser Band getroffen und Ripe gerade ihr zweites Album vorgelegt und ziemlich euphorisch. Get Over ist ein schönes Beispiel für die Musik auf dieser Platte. Willkommen, das war der Start in den Morgen bei MDR Kultur. 30. Juni, die erste kühlere Nacht nach der jüngsten Hitzewelle geht zu Ende. Deutschland im Elfmeterschießen gegen Paraguay aus der WM raus und in Berlin. Da macht sich Schwarz-Rot kurz vor der Sommerpause noch mal richtig Druck in diesen Tagen. Die Reformvorhaben sollen vorankommen. Daran wird mit aller Macht geschraubt und gearbeitet mit Blick auf den morgigen Koalitionsgipfel. Und das ist gleich unser Thema. Mit den Aussichten darauf beschäftigt sich die heutige Medienschau hier bei MDR Kultur. Und dann gibt's bei uns wilde Musik aus Norwegen. Wir blicken aufs Rudolstadt-Festival voraus und Sie hören bei uns gleich Sturle Darksgaard jaulen und Beatboxen und singen mit voller Seele. Bis dahin Jun Sun Na erstmal bis zur Medienschau mit einem Tom Waits-Titel. Hier ist Jockey Full of Bourbon. Es ist 6:09 Uhr.

0: Yun Sun-na war hier zuständig für die sanften Töne heute Morgen, aber jetzt ist Schluss damit. Jetzt gehen wir zur Politik. Wir gehen nach Berlin. Wir gehen mit Blick auf den großen Koalitionsausschuss, der sich morgen trifft und alles richten soll, so richtig in die Arena. Denn die Koalition will und muss zeigen, dass sie in der Lage ist, große Reformen durchzuziehen. Die Ergebnisse der Rentenkommission müssen durchs Parlament jetzt und es gibt viel zu klären in Sachen Pflege, Krankenversicherung und Einkommenssteuer. Da haben Union und SPD viel vor. Aber die Differenzen zwischen den Parteien sind groß. Hören Sie Stimmen dazu. Hier ist die MDR Kulturmedienschau.
1: Eine Woche nach der Einigung auf eine Rentenreform ist im Steuerstreit noch keine Lösung in Sicht, schreibt die Augsburger Allgemeine. Den Grundfreibetrag anzuheben und die Steuerprogression etwas zu entschärfen, entlastet die breite Mitte nicht. Das gleicht nur die Inflation aus, ist also ein Nullsummenspiel. Am Ende, die Prognose sei gewagt, wird daher nur eine Mini-Entlastung stehen, wortreich begründet mit der ach so schwierigen Lage und der Hoffnung auf eine Wirtschaftswende, nach der man dann weitersehe. Die Volksstimme aus Magdeburg sieht das ähnlich. Die große Steuerreform scheint eher eine kleine zu werden. Für das Versprechen aus der SPD, kleine und mittlere Einkommen um 500 Euro zu entlasten, scheint einfach nicht genügend Geld im Haushalt vorhanden zu sein. Die Lausitzer Rundschau aus Cottbus stellt die Frage, warum sich die SPD so sehr auf eine Steuersenkung konzentriert. Hier könnte man zum Beispiel erwägen, den Zuschuss des Bundes an die Krankenversicherung zu erhöhen, damit die Kassen ihre Beiträge stabil halten, vielleicht sogar senken können. Ganz nebenbei würde man dadurch auch die Kosten der Unternehmen eindämmen und der Wirtschaft einen kleinen Schub geben. Der Kommentar auf Bild.de bezieht sich auf ein Treffen der Parteispitzen von Union und SPD im Kanzleramt am Sonntag. Was an Ergebnissen vor dem Koalitionsausschuss nach außen dringt, macht wenig Mut. Ja, sie haben sich wohl auf eine Latte an Reformen geeinigt. Ja, sie haben ein Expertenpapier, aus dem sie eine Rentenreform machen wollen. Aber nichts von dem, was geregelt wurde, wird den Wirtschaftsstandort substanziell fitter machen. Arbeitszeitflexibilisierung? Fehlanzeige. Steuerreform und nennenswerte Entlastungen, vielleicht sogar für Leistungsträger? Denkste. Arbeitskosten runter, Pusteblume. Und abschließend meint die Pforzheimer Zeitung, die Koalition hat nun die große Chance, Deutschland wieder fit zu machen. Bestenfalls hat sie mit dem Erfolg der Rentenkommission ihre Lust am Gestalten, am Machen wiedergefunden. Das jedenfalls wäre eine gute Voraussetzung für erfolgreiche Gespräche und mutige Entscheidungen. Für das Reformfeuerwerk, das das Land so dringend braucht.
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Sie haben sich nach einer geologischen Periode benannt, die vor hunderten Millionen Jahren stattfand. The Ediacaran hier bei MDR Kultur und Royal Blue. Das ist ein Kollektiv, das sich immer wieder neu erfindet und lockerer um einen kleinen Kern aus Musikern formt. Und die haben Sommerleichtes vorgelegt hier mit Water in the Sun bei MDR Kultur zu hören am Dienstagmorgen 6:20 Uhr.

0: Der französische Komponist und Pianist Maxence Serrin hier bei MDR Kultur. In 2 Tagen beginnt das Rudolstadt-Festival ohne Blumengarten. Die Nachricht hat vor ein paar Tagen ja kurz erstmal Schockstarre ausgelöst. Die waren als Eröffner geplant im Heinepark am Donnerstagabend. Wie das Festival es jetzt geschafft hat, stattdessen ganz schnell noch Make a Move zu verpflichten, das ist ein großes Geheimnis und eine unglaubliche Entwicklung. Make a Move werden einen tollen Eröffnungsakt hinlegen. Die haben schon bewiesen, dass sie mit ihren Bläsern und ihren Rhythmen und der Stimmung, die sie auf die Bühnen bringen, unglaublich positive Vibes erzeugen können. Da freuen wir uns drauf und auch auf die anderen, die kleineren, die vielleicht manchmal versteckteren Acts. MDR Kultur hat dieses Vorhaben, in dem wir Ihnen schon vor Beginn des Rudolstadt-Festivals ermöglichen, diese Bands zu entdecken.
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0: Da haben wir jetzt was echt Wildes für Sie. Sturle Dagsland aus Norwegen. Das sind 2 Brüder, die anscheinend Spaß daran haben, ihre Zuhörer in atmosphärische und emotionale Gegensätze zu katapultieren. Zwischendurch fragt man sich, ist das Musik oder ein Klangexperiment oder eine spirituelle Performance? Genau das Richtige also für die experimentierfreudigen Rudolstadt-Festival-Besucher. Julia Segers stellt Sturle Dagsland vor.
2: 2 Männer mit langen blonden Haaren. Einer am Sinti, der andere in gemusterten Leggings und roter Weste. Auf dem Munkenhagen-Festival 2021 beginnt der norwegische Musiker Sturle Dagsland zu singen. Oder besser zu hauchen, zu schreien, zu beatboxen.

Das Duo auf der Bühne besteht aus den Brüdern Sturle und Sjur Dagsland. Sturle ist der Mann am Mikrofon. Seine Stimme ist sein Instrument. Mal klingt sie wie im Chor,

0: Essentiell für die Umsetzung der Ideen ist eine große Auswahl von Instrumenten. Die Brüder touren für Auftritte und Festivals auf der ganzen Welt. Überall, wo sie sind, versuchen sie neue Instrumente zu finden.
1: We use a lot of folk instruments from all over the world. Everything from like we have like the waterphone, which was invented in like the 60s, was used for lots of like different like horror movies. Whenever you hear like a monster coming, there's like or a whale. And then we use like Chinese harps, like African flutes, and lots of like different electronic instruments. Yeah, whatever we find and think is cool.
0: Außerdem probiert Sjur auch gerne mal unkonventionelle Methoden aus, um unbekannte Klänge zu finden.
2: I don't consider myself an instrument maker, but we have some creativity that sometimes makes us put together different instruments into one.
0: All das hört und sieht man auf der Bühne. Ideen, Stimme, schräge Instrumente. Aber es gibt Grenzen.
1: 50% of the stuff we do live, we're never going to record anyway.
0: Nicht alle Instrumente passen auf Reisen in den Koffer. Deshalb sind Live-Shows immer eine besondere Erfahrung für die beiden Musiker. Auf der Bühne erlebt man Sturle wie im Rausch. Und das Publikum nimmt er gerne mit.

0: Sturle Dachsland. WGT-Besucher haben Sie vielleicht auch schon erlebt, denn beim Wave Gothic Treffen, da waren Sie letztes Jahr in Rudolstadt, hört man Sie am späten Freitagabend an den Bauernhäusern und am Samstag in der Stadtkirche. MDR Kultur, jetzt mit den Propellerheads. History Repeating.
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0: Herz und die Stimme von Shirley Bassey hier bei MDR Kultur. Und damit geht es auf 6.30 Uhr zu 6:30.
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0: Im Studio dafür heute Morgen Nora Große-Hamann. Guten Morgen.
2: Guten Morgen. Braucht es einen neuen festen Ort für das Stadtmuseum in Liechtenstein im Landkreis Zwickau? Diese Frage steht im Mittelpunkt einer Umfrage, bei der Bürgerinnen und Bürger noch heute ihre Meinungen und Ideen zur Zukunft des Museums abgeben können. Seit 8 Jahren ist das Stadtmuseum im jetzigen Kulturpalais untergebracht. Zu den Anregungen der Menschen vor Ort sagte die Leiterin des Stadtmuseums Anne-Sophie Berner, MDR. Kultur.
3: Wir haben da also 2 Kategorien. Was wünschen Sie sich für die Zukunft und welche Themen möchten Sie? Und das sind freie Felder, da kann man eintragen, was man möchte. Und das sind für mich auch eigentlich wirklich die interessanten Felder, weil da ganz individuelle Sachen kommen. Man hört jetzt auch ganz viel mehr interaktiv. Das ist halt das, was viele sich eben vorstellen, was eben modern ist. Manch einer schreibt auch bloß nicht, aber das ist eher die Minderheit. Ja, für Kinder viel. Natürlich, um die junge Generation auch eben an Geschichte heranzuführen, das liest man auch viel.
2: Nach Angaben des Stadtmuseums steht derzeit das ehemalige Kallenberger Rathaus als möglicher neuer Standort zur Diskussion. Bisher haben sich knapp 300 Menschen an der Umfrage beteiligt. 4,5 Jahre nach dem Auszug von Angela Merkel aus dem Kanzleramt ist das Porträt von ihr für die dortige Kanzlergalerie fertig. Heute wird es zum ersten Mal der Öffentlichkeit präsentiert. Geschaffen wurde das Gemälde von einem jungen Künstler mit deutsch-französisch-kanadischen Wurzeln, dem 28-jährigen Jérémy Queyras. Nach der Enthüllung des Werkes heute haben Kunstinteressierte die Möglichkeit, das Gemälde vom 1. Juli bis zum 4. Oktober im Berliner Bode-Museum zu besichtigen. Im Anschluss wird das Porträt in die Ahnengalerie des Bundeskanzleramts überführt und reiht sich dort in die Porträts der bisherigen Regierungschefs ein. Bei der Wahl zu Deutschlands schönstem Wanderweg 2026 sind 2 Routen aus Sachsen und Thüringen im Rennen. In den 2 Kategorien Tages- und Mehrtagestouren vergibt das Wandermagazin jedes Jahr diese Auszeichnung. Insgesamt hat eine Expertenjury bundesweit 20 Wege nominiert. Aus der Kulturkompakt-Redaktion Claudia Leonhard.
4: Für Sachsen geht der Oberlausitzer Bergweg ins Rennen. Die Route führt über rund 100 Kilometer von Neukirch bis nach Zittau und verbindet Naturräume mit der regionaltypischen Umgebindearchitektur. Thüringen ist durch den Elsterperlenweg im Thüringer Vogtland vertreten. Der 72 Kilometer lange Rundweg verläuft beidseitig der Weißen Elster und bindet historische Kulturstätten wie die Residenzstadt Greiz ein. Die Publikumswahl läuft digital, Stimmen können heute noch abgegeben werden.
2: Die schönsten Wanderwege werden im Juli bekannt gegeben. Seit 2008 suchten die Ilse-Bähnert-Stiftung, die Sächsische Zeitung und MDR Sachsen das sächsische Wort des Jahres. Über 2100 Einreichungen gab es bisher. Heute ist Einsendeschluss für Vorschläge. Der Autor Peter Ufer gehört zum Juniorenteam. Mit welchem eingereichten Wort er gar nicht gerechnet hat, dazu sagte er dem MDR.
5: Zum Beispiel ist hier der Herr Eckhard Müller aus Chemnitz, hat hier einen Bümbel geschickt. Wo ich immer denke, Bümbel. Im ersten Augenblick denke ich, was ist es? Und er meint eben damit die Saugglocke. Also ich musste erst kurz, das hatten wir noch nie, aber es kommen eben auch sozusagen Sachen, die immer wieder kommen, also wie die Hitsche oder also diese kleine Fußbank, die ist jedes Jahr dabei oder jetzt, ja, wir haben ja auch das Handwerkerwort, wo jetzt die Schmiege zum Beispiel eingereicht wurde. Aber der Bümbel, also müssen wir mal sehen, wie das geschrieben wird, ja. Der hat mich schon überrascht.
2: Die offizielle Bekanntgabe des sächsischen Worts des Jahres erfolgt am 3. Oktober in Dresden.
0: Die Kulturnachrichten mit Nora Große-Hamann. Vielen Dank.
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0: Für mich ja Pömpel mit Ö, aber das mag sachsen-anhaltinisch sein. Die Temperaturen im Moment zwischen 15 und 19 Grad. Heute kriegen wir maximal 28, damit deutliche Abkühlung. Im Nordwesten heute Sonne, sonst nochmal so ein Tag mit Wolken und Schauern und hier und da auch Gewittern. Morgen zieht ein Regengebiet durch. Das ist eine kürzere Sache, danach Aufheiterungen. Allerdings den ganzen Tag auch so eine leichte Schauerneigung noch und nochmal deutlich kühler mit 20 bis 24 Grad. Am Donnerstag freundlicher und sommerlich warm pünktlich zum Beginn vom Rudolstadt-Festival. Und wir gucken auf die Straßen. Da machen sich die Straßenschäden durch die Hitze immer noch bemerkbar. Die A2 Richtung Berlin zwischen Ilxleben und dem Kreuz Magdeburg wegen Straßenschäden gesperrt. Reparaturarbeiten dann im weiteren Verlauf zwischen Thesen und Brandenburg, hier also nochmal Sperrung. A2 Richtung Hannover zwischen Thesen und Burg Ost gab es einen Unfall heute Morgen. 2 Kilometer Stau, die linke Spur ist frei, 15 Minuten dauert es länger, sind da die Eckdaten. Weiter A2 Richtung Hannover zwischen Ilxleben und Bornstedt, 5 Kilometer Baustellenstau, 15 Minuten plus heißt es hier. A4 Richtung Frankfurt zwischen Merane und Schmölln, Behinderungen nach einem Unfall. Weiter A4 Richtung Frankfurt, kurz vor der Abfahrt Erfurt-Fieselbach. Vorsicht, da liegt was auf der Fahrbahn, ein Kunststoffteil auf der mittleren Spur. Und A14 Richtung Schwerin zwischen dem Kreuz Magdeburg und Dahlen-Warsleben. Sperrung, auch hier Reparaturarbeiten. Kommen Sie gut durch. 6.35 Uhr.
6: 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Jetzt aus Leipzig, Görda.

Deutschpop aus Leipzig, die zwei Freundinnen von Görda hier bei MDR Kultur mit Schattengewächs. Und wir schauen gleich auf die Geschichte von Scarlett O'Hara und Rhett Butler hier bei MDR Kultur. 30 Millionen Mal ist das Buch inzwischen verkauft, das ihre Geschichte erzählt. Der Titel, allen bekannt, Vom Winde verweht. Im Stichtag gleich geht's um die Erfindung und die Geschichte, wie dieses Buch gleich nach Erscheinen auch zum Bestseller geworden ist und bis heute die Bilder vom südlichen Amerika prägt. Bis dahin Mumford & Sons mit The Cave. Es ist 6:39 Uhr.

0: Die blicken inzwischen auch schon auf fast 20 Jahre Bandgeschichte zurück, gegründet 2007. Mumford & Sons, die Briten hier bei MDR Kultur am Dienstagmorgen 6.42 Uhr.
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0: Und dieser Stichtag, das ist heute der 30. Juni des Jahres 1936. Heute vor 90 Jahren. Da erschien Margaret Mitchells Roman Vom Winde verweht. Sophie Angavi blickt zurück.
2: 30 Millionen verkaufte Bücher, ein Pulitzerpreis und ein legendärer Film. Wer hätte gedacht, dass ein Reitunfall Auslöser für all das sein kann?
3: Gott ist mein Zeuge, ich lass mich nicht unterkriegen. Ich will es überstehen und wenn es vorüber ist, dann will ich nie wieder hungern.
2: Schon erkannt? Die unbeugsame Romanheldin Scarlett O'Hara aus Vom Winde verweht, erdacht von der Autorin Margaret Mitchell. Margaret Mitchell wird 1900 in Atlanta, Georgia geboren. Schon als Kind geht sie mit ihrer Mutter auf Suffragettentreffen, um für das Wahlrecht für Frauen zu kämpfen. Sie lernt früh reiten und schießen, trägt Männerkleidung, tanzt wie ein Flapper, frech, geschminkt und sexy, heiratet nicht ein, sondern zweimal. Sie schreibt als Reporterin beim Atlanta Journal, bis zu einem Reitunfall, nachdem sie sich auskurieren muss.
3: Ach, schämen Sie sich, mich hier hilflos sitzen zu lassen.
4: Sie hilflos?
2: Mitchell beginnt zu schreiben. Das letzte Kapitel zuerst. Ein Südstaatendrama während des amerikanischen Bürgerkriegs und über das Ende des Plantagenlebens. Die Gräuel der Sklaverei und rassistische Stereotype verklärt sie dabei.
5: Ja, wir haben einen langen Weg zurückgelegt seit den alten Tagen, Scarlett. Diese geruhsamen Tage. Das warme, stille, ländliche Zwielicht.
2: Vor allem aber schreibt sie darüber, was Krieg für Menschen bedeutet. Und das ist neu, aus der Perspektive einer starrköpfigen, widerwilligen Frau.
6: Falls der Roman ein Sujet hat, dann das des Überlebens. Warum stehen manche Menschen Katastrophen aus und andere genauso starke, schlaue, mutige gehen unter? Die Überlebenden des Bürgerkriegs nannten es Mumm. Also habe ich über Menschen mit Mumm geschrieben.
2: Sagt Mitchell einmal über ihren Roman. Ihre Scarlett O'Hara ist keine brave Heldin. Sie ist gerissen, ruchlos.
3: Ist das nun ein Mord? Nur nicht darüber nachdenken. Verschieben wir es auf morgen.
2: Mit ihrer widerspenstigen Überlebenskünstlerin erobert Mitchell die Herzen der Lesenden, die kaum die Verfilmung erwarten können.
4: Aber Schatzi, hältst du es nicht für besser, wenn du
3: mitkommst? Himmel, Donnerwetter, kümmere dich nicht um mich und sag nicht Schatzi zu mir.
4: Ich gehe ja schon.
2: Über 25 Jahre lang bleibt die Verfilmung mit Vivien Leigh als Scarlett der erfolgreichste Film aller Zeiten. Auch gesellschaftlich schlägt er ein.
7: Die Südstaatler hatten immer das Gefühl, dass ihre Überlebenskämpfe und ihre Entbehrungen nie anerkannt wurden. Das war eine unglaubliche Bestätigung.
2: So der Filmhistoriker Matthew Bernstein in einer US-amerikanischen Fernsehdokumentation. Mit dem Ruhm des Erfolgs kommt Mitchell nicht zurecht. So soll sie einmal gesagt haben:
6: Ich bin mir nicht sicher, ob Scarlett O'Hara während der Belagerung Atlantas je so gelitten hat wie ich unter der Belagerung seit dem Erscheinen des Buchs.
2: Margaret Mitchells Bürgerkriegsepos Vom Winde verweht wurde 2020 neu ins Deutsche übersetzt. Sensibler dem Rassismus gegenüber, weniger hölzern, mehr prosaisch soll es klingen. Nun heißt er knackiger Vom Wind verweht. Man achte aufs Detail. Der Roman ist Margaret Mitchells erstes und einziges Buch und erschien am 30. Juni 1936. Das war heute vor 90 Jahren.
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Nina Caroline, für Sie hat mit deinem Song alles begonnen. Diesen Wettbewerb vom KiKA hat sie vor 14 Jahren mal gewonnen und dann sich entschieden, mit der Musik ernst zu machen. Ist nach England gegangen, hat Musik studiert, jetzt zurück. Die in Frankfurt geborene lebt in Berlin inzwischen und arbeitet am Debütalbum. Die Single Over Again, die wir gerade hörten, ist der Vorbote dazu. Gehört bei MDR Kultur 10 Minuten vor 7.

0: Es ist eine ganz alte Kulturtechnik, die viele, viele Anhänger hat. Die Verfestigung des Denkens beim Gehen in unserer Zeit, in der die Idee des Pilgerns ja wieder viele Anhänger gefunden hat, sind Geschichten wie die von Johann Gottfried Säume sehr beliebt. Mehr als 2100 Kilometer zu Fuß hat er zurückgelegt und ist von Sachsen quer über die Alpen bis nach Sizilien gelaufen, und zwar im Jahr 1802. Sein Spaziergang nach Syrakus, so hat er das Buch dazu genannt, den kann man sich jetzt genauer anschauen im Gleimhaus in Halberstadt. Dazu gibt es eine Ausstellung, Säumes Weg. Und da wird nicht nur über Säume berichtet, sondern auch über Erik Pawlitzki. Er zeigt seine Bilder und seinen Weg in den Fußstapfen Säumes. Das ist eine Einladung, die die Direktorin des Hauses, Ute Pott, ausgesprochen hat.
1: Worum geht es im Jahr 1801. Ende 1801 hat Johann Gottfried Säume eine 9-monatige Reise begonnen zu Fuß. Er ist über 2000 Kilometer gewandert bis nach Syrakus und hat diese Reise beschrieben in seinem Buch Spaziergang nach Syrakus. Erik Pawlitzki ist dieser Reise gefolgt, also hat quasi das Buch von Säume als Reisehandbuch genommen und ist seinerseits über 2000 Kilometer im Jahr 2022 gelaufen, hat Fotografien und Texte erstellt. Und all das ist im Dialog bei uns in der Ausstellung zu sehen. Also man erfährt etwas über die Reise von Säume und sehr viel über den sozialkritischen Blick von ihm, aber auch von Erik Pawlitzki in seinen Bildern, in seinen Fotografien und in seinen Texten.
0: Syrakus, ganz, ganz im Süden Siziliens. Wir können uns ja gedanklich auf die Reise dahin machen. Von der Insel im Süden Italiens stammt Etta Scolo, die wir jetzt hier hören, mit Ora Zero.

Sizilianische Traditionen und Popmusik, gemischt mit ein bisschen Jazz. Etta Scollo war das hier bei MDR Kultur. Gleich die Nachrichten. Bis dahin Philipp Frankenhauser und Ain't That Something. 6:57 Uhr am Dienstagmorgen.

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7: Um 7 Uhr mit Susanne Lemke. Die deutsche Fußballnationalmannschaft ist bei der WM im 16. Finale ausgeschieden. Das Team verlor mit 3:4 im Elfmeterschießen gegen Paraguay. Nach der regulären Spielzeit und der Verlängerung hatte es 1:1 gestanden. Damit hat Deutschland zum dritten Mal hintereinander das 8. Finale einer WM verpasst. Auch die Niederlande sind raus, nach einem 2:3 im Elfmeterschießen heute früh gegen Marokko. Brasilien bleibt im Turnier nach einem 2:1 gegen Japan. Der Bauindustrieverband Ost hat dazu aufgerufen, die Straßenbahnnetze widerstandsfähiger gegen Extremwetter zu machen. Der Ressortleiter Daniel Anger sagte dem MDR, es brauche angepasste Wartungs- und Kontrollkonzepte sowie Lösungen, die verhinderten, dass Material in die Weichen gelange. In Leipzig war genau das am Wochenende passiert. Danach musste der Fahrbetrieb komplett eingestellt werden. Seit dem Abend pendelt die Linie 1 wieder zwischen der City und dem Westen der Stadt. Die Spritpreis-Taskforce des Bundes hat eine positive Bilanz zum Tankrabatt gezogen, der am Abend ausläuft. Der Co-Vorsitzende Sepp Müller sagte dem MDR, Ziel sei ein Instrument gewesen, das schnell wirke, vor allem für Vielfahrerpendler, ambulante Pflegedienste und Reisebusunternehmen. Das habe Erfolg gehabt. Weitere Eingriffe werde es, Stand heute, nicht geben, bis auf Verschärfungen im Kartellrecht. Nach dem Ende der Steuersenkung wird wieder mit deutlich höheren Preisen an den Tankstellen gerechnet. US-Präsident Donald Trump hat bestätigt, dass es heute neue Verhandlungen mit dem Iran geben soll. Er schrieb auf seiner Plattform Truth Social, das Treffen finde in Katars Hauptstadt Doha statt. Der deutsche Außenminister Johann Wadephul sagte nach einem Gespräch mit seinem US-Amtskollegen Marco Rubio in Washington, es werde um eine sichere Passage durch die Straße von Hormuz gehen. Teheran wollte die Gespräche nicht bestätigen. Die tödlichen Schüsse in einer Jugendeinrichtung in Stade sind offenbar auf einen Sorgerechtsstreit zurückzuführen. Das teilte die Polizei am Abend mit. Bei dem festgenommenen Tatverdächtigen handelt es sich um einen 45-jährigen Deutschen mit türkischen Wurzeln. In der Einrichtung seien seine 3 Monate alte Tochter und die Kindsmutter untergebracht gewesen. Insgesamt waren gestern 6 Menschen erschossen worden. Das waren die Nachrichten.
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8: Die Abkühlung ist spürbar, aber außerhalb der Berge macht man mit Sandalen trotzdem nichts falsch heute Morgen. In Dresden leichter Regen bei 19 Grad, also gut wasserfest sollten sie sein. In Eisenach bedeckt 15, Erfurt meldet bedeckt 16, Gardelegen nach Nebel 15, Hoyerswerda ganze 20 Grad, bedeckter Himmel dort. Magdeburg dunstig 16, Neuhaus am Rennweg Nebel 15, Oschatz meldet 19 Grad und wolkigen Himmel, Plauen dunstig 18 und 15 Grad in Wernigerode, dort wolkenlos Wittenberg 16 im Moment. Maximal 23 bis immerhin 28 Grad können es heute wieder werden. Dabei vor allem im Nordwesten häufig Sonne, sonst mehr Wolken, Schauer und Gewitter den ganzen Tag. Morgen zieht ein Regengebiet durch und danach gibt es Aufheiterungen, hier und da noch Schauer. Die Werte maximal 20 bis 24 Grad. Kurzes Durchatmen, dann wird es wieder wärmer, am Donnerstag freundlicher und sommerlich. Der MDR Kultur Verkehrsservice. Aktuell haben wir folgende Meldungen. Da ist die A2 Richtung Berlin mit ihren Straßenschäden zwischen Irxleben und dem Kreuz Magdeburg. Dort die Sperrung und zurzeit 2 Kilometer Stau. Im weiteren Verlauf dann zwischen Thesen und Brandenburg wird die Autobahn repariert und ist deshalb dort ebenfalls gesperrt. A2 Richtung Hannover zwischen Irxleben und Bornstedt stockender Verkehr an der Baustelle. 5 Kilometer lang, 15 Minuten lang. je nach Zeitachse oder eben Ortachse. Die A14 Richtung Schwerin ist zwischen Kreuz Magdeburg und Dahlen-Warsleben wegen Reparaturarbeiten gesperrt. A17 Richtung Dresden zwischen dem Grenzübergang Breitenau-Schönwald und Bad Gottleuba 5 Kilometer stockender Verkehr. Hier wird man 15 Minuten aufgehalten. Und Vorsicht auf der A72 Richtung Leipzig zwischen Zwickau-West und Zwickau-Ost liegen mehrere Holzlatten auf allen Fahrspuren. Fahren Sie vorsichtig und kommen Sie sicher an. Die Zeit 7.04 Uhr.
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8: Am Dienstag mit Ellen Schweder und zum Auftakt der Stunde träumt jetzt bei uns Susanne Weger davon, das Zimmermädchen von Bob Dylan zu sein. Hier ist sie mit Chambermaids.

Als Reiseziel ist die USA gerade im, was ist das Gegenteil von Aufwind? Es gibt immer weniger Fluggäste. Tourismuseinbruch berichten Handels- und Börsenblatt schon im vergangenen Frühjahr und dann nochmal im Herbst. Trumpland scheint eine geringe Anziehungskraft zu besitzen für Menschen, die schöne Urlaubsziele suchen. Aber was macht man, wenn man wie jetzt Blumengarten eine große Chance bekommt in den USA? Na klar, man fliegt oder fährt. Je nach Fortbewegungsmittel. Wir schauen gleich auf Künstler und Künstlerinnen, die eingeladen sind in die USA, um dort einem Stipendium zu folgen. Was erleben Sie in diesem Staat im Moment? Der Kulturaustausch Sachsen-USA, unser Thema hier bei MDR Kultur nach Thomas Fersen. Mit Bijou jetzt zu hören bei uns 9 Minuten nach 7.

0: Musik aus Frankreich, aus dem Land, das den USA mit einem ihrer heute wichtigsten Symbole zur Staatsgründung gratuliert hat, mit der Freiheitsstatue, ein Geschenk. Heute prägt sie das Stadtbild von New York. Nicht mehr lang bis zum 4. Juli, heute ist der 30. Juni. Und dann in 5 Tagen feiern die USA ihren höchsten nationalen Feiertag, nämlich den Unabhängigkeitstag. In diesem Jahr besonders pompös und mit vielen politischen Gesten, denn es ist ein Jubiläum. Die Unterzeichnung der Unabhängigkeitserklärung, die den Anlass gibt zu diesem 4. Juli, ist 250 Jahre her, ein Vierteljahrhundert. Ähnlich lange bestehen auch schon diplomatische und wirtschaftliche Verbindungen zwischen den USA und Sachsen. Genau 200 Jahre ist es her, dass der erste amerikanische Konsul in Leipzig ernannt wurde, Christian Friedrich Göring. Nicht ganz so alt ist das internationale Austauschprogramm zwischen Sachsen und Ohio, aber es immerhin bestehen inzwischen seit 1994 diese Verbindungen. Das ist eins der renommiertesten Residenzprogramme des Freistaates. Jedes Jahr können auf diesem Weg 2 Künstlerinnen und Künstler aus Sachsen einen 3-monatigen Aufenthalt in Columbus verbringen. Im Gegensatz dazu oder im Gegenzug entsendet das Greater Columbus Art Council dort 2 Künstlerinnen und Künstler nach Sachsen. Mit den beiden derzeitigen Residenzkünstlerinnen in Columbus und Dresden hat Grit Krause gesprochen.
1: Als die Leipziger Filmemacherin Stefanie Schröder Anfang Juni aufbrach in Richtung Columbus in den USA, hatte sie eine klare Vorstellung davon, was sie erwartet. Ein Land, das sich immer weiter von seinen demokratischen Grundsätzen entfernt und eine an allen Ecken und Enden spürbare Präsenz der Make America Great Again, kurz MAGA-Bewegung. Doch sie wurde überrascht.
2: Ich bin hier angekommen und es ist gerade Pride Month und ich habe hier wesentlich mehr Pride Flags, also Regenbogenfahnen gesehen als amerikanische Fahnen. Und die hängen tatsächlich an den Häusern statt der amerikanischen oder beide Flaggen nebeneinander. Und für mich erstmal auf den ersten Blick unvereinbar, aber das ist es offenbar nicht.
1: Für ihren Aufenthalt in Columbus hatte sie schon im Vorfeld Pläne gemacht, berichtet die Videokünstlerin, während sie an ihrem Rechner in einer Airbnb-Wohnung sitzt, mit Blick auf die charakteristischen Wolkenkratzer.
2: Was ich als Projektvorhaben eingereicht habe, ist, dass ich mich mit dem GIF-Format beschäftigen wollte. Das GIF, also dieses Internet-Animationsformat, das tatsächlich in Columbus erfunden wurde in den 80er Jahren von CompuServe. Und dieses Gebäude gibt's noch.
1: Auf den Spuren von solchen Lost Places findet sie dabei in Columbus auch zu ihren Wurzeln, der Fotografie, zurück. Es sind Unmengen an Eindrücken, die gerade auf Stefanie Schröder einströmen und die sie festhält, wenn sie mit dem Fahrrad oder dem Bus unterwegs ist. Natürlich, so erzählt die 45-Jährige, bewege sie sich zumeist in einem künstlerischen und politischen Umfeld, das vergleichbar ist mit dem in Leipzig. Wiederum berichtet sie auch von einem Ausflug mit dem örtlichen Fotoclub.
2: Also das sind ältere Herren, Senioren, die einmal pro Woche zum Fotografieren ins Umland fahren. Und da ging es dann auch mal darum, dass 2 von ihnen sind Lefties und 2 sind Righties, also politisch. Aber das spielt bei ihren Fotoausflügen keine Rolle. Und dann habe ich überlegt, ob sowas in Deutschland möglich wäre.
1: So entsteht gerade jede Menge ungefiltertes Material, das Stefanie Schröder später in Leipzig bearbeiten will. Ermöglicht durch das Residenzprogramm der Kulturstiftung des Freistaates Sachsen und dem Greater Columbus Arts Council in Ohio, das seit mehr als 30 Jahren existiert. Und da es sich dabei um ein Austauschprogramm handelt, weilt derzeit auch eine Künstlerin aus Columbus in Dresden, die Tänzerin und Choreografin Kiana Simpson.
3: Before coming here, I was not as keen on the dance community.
1: Von der vielfältigen Tanzszene in Dresden wusste Kiana Simpson noch nichts, bevor sie hierher gekommen ist. Inzwischen aber war sie bereits im Festspielhaus Hellerau, hat eine Aufführung der Dresden-Frankfurt Dance Company gesehen und demnächst steht die Villa Wigman auf ihrem Programm. Vor allem aber will die 44-Jährige mit den Menschen aus der Stadt zusammentanzen, so wie sie es auch in Columbus tut. Bei vielen meiner Auftritte, sowohl solo als auch mit meiner Company zu Hause, dem Chassan West African Dance Institute, beziehen wir das Publikum in unsere Shows mit ein. Zuerst tanzen wir auf sehr traditionelle Weise und dann halten wir inne und sagen: Okay, steht auf, kommt hoch zu uns, auf die Bühne. Ja, wir wollen mit den Leuten tanzen. Unser Ziel ist es, gemeinsam Spaß zu haben.
3: Enjoy it together.
1: Ihre Leidenschaft gehört dem traditionellen afrikanischen Tanz. Damit hat sie als Siebenjährige angefangen und mittlerweile liegt ihr künstlerischer Fokus darauf. Allerdings kann sich Kiana Simpson erst nach Dienstschluss auf diese Weise entfalten. Tagsüber arbeitet sie als Programmdirektorin an einem Theater in Columbus. Alltag für viele Künstlerinnen und Künstler in den USA, erzählt die Afroamerikanerin und freut sich, dass sie sich während der 3 Monate in Dresden vollkommen aufs Tanzen konzentrieren kann. Die politischen Verhältnisse hätten sich definitiv geändert. Das sei auch spürbar, weil weniger Fördermittel für Kunst zur Verfügung stünden, berichtet Kiana Simpson. Das betrifft letztlich auch das Greater Columbus Arts Council. Bleibt zu hoffen, dass das Austauschprogramm zwischen Sachsen und Ohio in den kommenden Jahren dennoch fortgeführt werden kann.
0: Eine Einladung wollen wir noch anschließen, nämlich zum Mittanzen. Wer das erleben will, diesen euphorisierenden Moment, den Kiana Simpson hier erzeugt, wenn sie mit den Menschen tanzt, der kann übermorgen am Donnerstag Gelegenheit dazu finden. Geplant ist ein Dance-Pop-Up vor der Martin-Luther-Kirche in der Dresdner Neustadt am Abend um 19 Uhr. MDR Kultur, kurz vor dem 250. Jahrestag der Unterzeichnung der Unabhängigkeitserklärung in den USA, schon mal ein kurzes Schlaglicht auf dieses Land heute aus der Perspektive von Austauschkünstlerinnen. Mehr Schlaglichter heute Abend im MDR Kultur Spezial nach 18 Uhr.
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0: Endlich mal wieder durch die Stadt schlendern, ohne gleich ins Schwitzen zu geraten. Heute ist das möglich. Manche gehen ziellos, manche haben gern was vor. Für Letztere hier ein Tipp: In Leipzig ist heute Christian von Aster wieder zu erleben. Künstlerisches Multitalent, bekannt vor allem mit seinen Fantasy-Science-Fiction-Büchern. Im Naturkundemuseum in Leipzig erscheint er heute als, naja, Zoologe, Kryptozoologe, um genau zu sein, Pseudowissenschaftler, und beschäftigt sich mit einem Tier, das, wie es in der Ankündigung heißt, aus dem Dunkel heraus die Welt prägte.
1: Kennen Sie den schäbigen Schwarzklump oder das geheimnisvolle Schlappohrflötenkörperchen? Nein? Keine Sorge, damit sind Sie nicht allein. Diese Tierchen sind nämlich derart ausgestorben, dass sie womöglich nie existiert haben. Genau um solche Fragen kümmert sich die semiseriöse Parakryptozoologie. Und nun blickt der Leipziger Autor Christian von Aster heute Abend auf solche Kreaturen, die im Verborgenen blühen.
2: Bei Neudeutsch geben wir der deutschen Sprache Worte, die sie bis jetzt noch nicht hat, aber braucht. Naja, da gibt es zum Beispiel die Schnödheitskönigin. Das ist ein Substantiv, feminin. Ne? Die Schnödheitskönigin ist eine sich für überdurchschnittlich attraktiv erachtende Person ohne anderweitige Qualitäten.
1: Im Leipziger Naturkundemuseum empfängt heute Abend das Team rund um Dr. W. Astersen und freut sich darauf, bislang unerkannte Tierarten vorzustellen. Und zwar unter dem Titel Mythen, Monster und Mysterien, das Parakryptozoologische Kompendium. Start mit Christian von Aster und seinem Team um, Achtung, 19.03 Uhr im Leipziger Naturkundemuseum. Um Anmeldung wird gebeten.
0: Der Tipp von Lücke Langer, und bitte pünktlich erscheinen, ne? Gefolgt jetzt von Danger Dan hier bei MDR Kultur, 7.24 Uhr. Vor 5 Jahren hat er uns erklärt, was alles von der Kunstfreiheit gedeckt ist. Und jetzt arbeitet er an einem Klavier-Solo-Album. Das soll im Herbst erst erscheinen, aber hier der jüngste Coup, die vorab veröffentlichte Single Die meisten meiner Freunde.
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0: Dionne Warwick bei MDR Kultur. 7.30 Uhr ist es.
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0: Und die bringt uns Nora Große-Hamann.
2: Guten Morgen. Ein Zeichen setzen gegen Hass und Antisemitismus. Darum geht es heute Abend bei einer Konzertlesung im Magdeburger Dom. Zum Night Concert treten die Magdeburgische Philharmonie, der MDR-Rundfunkchor und zwei Synagogalchöre auf. Dazu werden Texte des Holocaust-Überlebenden Elie Wiesel gelesen. Welches Klangerlebnis die Zuschauenden erwartet, dazu Christel Kanneberg vom Chorverband Sachsen-Anhalt bei MDR Kultur.
3: Es wird große emotionale Musik geben von Chor und Orchester. Und ich glaube, es ist vom Klangerlebnis etwas, was man wirklich selten so in dieser Form gehört hat. Also wirklich diese jüdische synagogale Musik und auch der Kantor, der extra aus New York anreist, um die solistischen Parts zu singen. Das ist wirklich was, was wir hier in unserer westlichen Musikkultur so in einem Konzert, sage ich jetzt mal, selten erleben. Und das ist, glaube ich, was ganz Besonderes, was sozusagen die Ohren ganz neu öffnet.
2: Zur Konzertlesung im Magdeburger Dom wird auch der amtierende Präsident des Deutschen Chorverbandes und Ex-Bundespräsident Christian Wulff sowie der ehemalige Ministerpräsident Rainer Haseloff erwartet. Braucht es einen neuen festen Ort für das Stadtmuseum in Liechtenstein im Landkreis Zwickau? Diese Frage steht im Mittelpunkt einer Umfrage, bei der Bürgerinnen und Bürger noch heute ihre Meinungen und Ideen zur Zukunft des Museums abgeben können. Seit 8 Jahren ist das Stadtmuseum im jetzigen Kulturpalais untergebracht. Zu den Anregungen der Menschen vor Ort sagte die Leiterin des Stadtmuseums, Anne-Sophie Berner, MDR Kultur.
4: Wir haben also 2 Kategorien. Was wünschen sich für die Zukunft und welche Themen möchten Sie? Und das sind freie Felder, da kann man eintragen, was man möchte. Und das sind für mich auch eigentlich wirklich die interessanten Felder, weil da ganz individuelle Sachen kommen. Man hört jetzt auch ganz viel mehr interaktiv. Das ist halt das, was viele sich eben vorstellen, was eben modern ist. Manch einer schreibt auch bloß nicht, aber das ist eher die Minderheit. Ja, für Kinder viel. Natürlich, um die junge Generation auch eben an Geschichte heranzuführen, das liest man auch viel.
2: Nach Angaben des Stadtmuseums steht derzeit das ehemalige Kallenberger Rathaus als möglicher neuer Standort zur Diskussion. Bisher haben sich knapp 300 Menschen an der Umfrage beteiligt. Das Museum Burgranis in Thüringen verfügt über ein neues digitales Vermittlungsangebot. Im Rahmen des Projekts Hörmal haben Kinder einen Audioguide für die Burganlage gestaltet. Mit den Einzelheiten Anne Seiler.
5: Schülerinnen und Schüler der lokalen Grundschule haben die einzelnen Hörstationen im Rahmen eines Medienprojektes eigenständig erarbeitet und im Studio eingesprochen. Das Projekt entstand in Zusammenarbeit mit der Thüringer Landesmedienanstalt, der Sparkassen Kulturstiftung Hessen-Thüringen und dem regionalen Sender Radio SRB. Ziel der neuen Audioführung ist es, die Burganlage und die historischen Ausstellungsstücke aus der Perspektive von Jugendlichen zu vermitteln und gezielt Familien anzusprechen. Die Hörführung ist in die reguläre Ausstellung integriert.
2: Beim Projekt Hörmal produzieren Kinder und Jugendliche in Thüringen in einem Museum ihrer Stadt Audioguides. Und wir bleiben bei einer Nachricht für Kinder. Das kleine rote Monster Elmo aus der Sesamstraße hat jetzt einen eigenen Videopodcast. Eine der ersten Gäste im Podcast mit dem Titel Elmo und du so ist Tagesschausprecherin Susanne Daubner. Das teilte der Norddeutsche Rundfunk mit. Daubner spricht mit Elmo über volle Kleiderschränke, Selfies und Tanzen. Auf der Gästeliste für kommende Folgen stehen unter anderem der Sänger Max Mutzke, Journalistin Linda Zerwanger sowie die Autorin und Moderatorin Evelyn Weigert. Das neue Format mit Elmo zeichnet sich vor allem durch seine unkonventionelle Art der Gesprächsführung aus. Worüber geredet wird, entscheidet der Zufall. Der Videopodcast ist vom 8. Juli an in der ARD-Mediathek und bei ARD Sounds abrufbar.
0: Die Kulturnachrichten. Dankeschön, Nora Große-Hamann.
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0: Ein paar Zipfel Thüringens, Meiningen zum Beispiel, ganz im Südwesten, die haben heute blauen Himmel am Tagesbeginn. Auch im Norden von Sachsen-Anhalt über Gardelegen, Magdeburg, da im Moment kaum Wolken. Im Nordwesten scheint dementsprechend heute häufiger die Sonne, das hält sich tagsüber. Sonst mehr Wolken, Schauer und Gewitter, vor allem in Sachsen gibt es da so eine Neigung heute. Die Höchstwerte 23 bis 28 Grad. Morgen Wolken und Regen überall, im Tagesverlauf dann aber von Westen her wieder Aufheiterungen. Schauer und Gewitter kann es den ganzen Mittwoch über geben, bei Höchstwerten bis maximal 24 Grad, also deutlich kühler. Am Donnerstag dann wieder andersrum, es wird sommerlich und freundlich. Der MDR Kulturverkehrsservice. Vorsicht auf der A9 Richtung Berlin. Zwischen Wiedemar und Halle liegt eine Stoßstange auf der mittleren Fahrspur. Und Vorsicht nochmal, A9 Richtung München. Zwischen Neila-Selbitz und dem Dreieck Bayerisches Vogtland liegen ebenfalls Fahrzeugteile auf der Fahrbahn. Das die dringendsten Sachen, jetzt der Reihe nach A2 Richtung Berlin. Wegen Straßenschäden gesperrt nach wie vor zwischen Irxleben und dem Kreuz Magdeburg und dann zwischen Thesen und Brandenburg wegen Reparaturarbeiten. Richtung Hannover zwischen Irxleben und Bornstedt 7 Kilometer Stau inzwischen. Nach einem Lkw-Unfall in der Baustelle, man wartet 40 Minuten an dieser Stelle. Und es gibt auch wieder Stau auf der Umleitung der B1 zwischen Magdeburg und Irxleben. A2 Richtung Hannover weiterhin zwischen Peine Ost und Hämeler Wald, 7 Kilometer stockender Verkehr in einer Baustelle, 20 Minuten plus bedeutet es dort. A4 Görlitz Richtung Dresden, am Grenzübergang Ludwigsdorf, Stau bei der Einreise für 20 Minuten. Die A14 Richtung Schwerin ist zwischen dem Kreuz Magdeburg und Dahlen-Warsleben wegen Reparaturarbeiten gesperrt. A17 Richtung Dresden, zwischen Grenzübergang Breitenau-Schönwald und Bad Gottleuba 5 Kilometer stockender Verkehr, 15 Minuten mehr Zeitbedarf. Und eine Meldung aus dem Kreis Eisfeld. Hier ist die Straße zwischen Heilbad Heiligenstadt und Beuren nach einem Unfall gesperrt. Gute Fahrt, 7.37 Uhr.
1: 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Jetzt aus Weimar, Lori Usay.

Bedroom Pop aus Thüringen, Lori Usay. Wie unglaublich charmant sie ist, konnte man erleben beim Musik von Here Festival. Wir hörten sie hier mit AM.

0: Oasis mit ihrem Hit She's Electric von 1995.
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0: Und in seiner Zeitungsschau, da beschäftigen Jörg Schieke heute das Rudolstadt-Festival, natürlich der deutsche Fußball und zum Einstieg Sorgen um die vierte Gewalt.
2: Philipp Welte, scheidender Vorstandsvorsitzender des Medienverbands der Freien Presse, fasst heute nüchtern und dringend zusammen, was in der deutschen Presselandschaft derzeit gerade auf dem Spiel steht. Ein lebendiger, dezentraler Pressemarkt ist eine der Grundsäulen der Demokratie und die ist bedroht. Denn, so sagt Welte in der FAZ, im Gegensatz zur analogen Welt gibt es in der digitalen Welt keine diskriminierungsfreie Verbreitung unserer inhaltlichen Angebote. Im Netz erfolgt diese Verbreitung über die Infrastruktur von Google, über die Kanäle von Facebook oder über den App Store von Apple. Im Zeitalter der Plattformökonomie sind die Verlage mit dem Kern unserer Wertschöpfung, Produktion, Vermarktung und Verkauf journalistischer Inhalte abhängig vom Monopolverhalten der digitalen Torwächter. Deshalb schlagen die 350 Verlage des Medienverbands der Freien Presse jetzt ein Sofortprogramm zur Stabilisierung des unabhängigen Journalismus vor, das die dringendsten strukturellen Verwerfungen adressiert, die durch die Dominanz der Plattformmonopole entstanden sind. Es muss die Voraussetzungen dafür schaffen, dass unabhängiger Journalismus auch in Zukunft wirtschaftlich unabhängig bleibt, um seine Aufgabe als vierte Gewalt in unserem demokratisch verfassten Staat gerecht werden zu können. Brüssel und Berlin müssen eine publizistisch und ökonomisch faire Verbreitung aller Pressepublikationen auch in der digitalen Welt sicherstellen und die gegen geltendes Recht verstoßenden Selbstbegünstigungen der Monopole effektiv abstellen. Zitat Ende. Gut genug. Dieser Song von Blumengarten mit Unterstützung von Kitschkrieg und Shirin David wird allmählich zu groß für das doch eigentlich auch schon ziemlich große Festival in Rudolstadt. Die Thüringer Allgemeine berichtet heute. Das gibt es auch nicht in jedem Jahr. Knapp eine Woche vor dem Beginn des Rudolstadt-Festivals hat ausgerechnet die Band abgesagt, die am Donnerstag ab 19 Uhr das Eröffnungskonzert im Heinepark bestreiten sollte. Der kurzfristige Rückzug habe mit dem Hype um ihren Song Gut genug zu tun. Es habe sich eine Chance in den USA aufgetan, die sie nutzen wollen. Der Ohrwurm ist auf dem Weg zum Sommerhit und steht in dieser Woche zum zweiten Mal auf Platz 1 der deutschen Singlecharts. Laut der Wochenzeitung Die Zeit ist das Lied ein weltweites Internetphänomen. Ebenso kurzfristig hat sich das Festivalteam um den künstlerischen Leiter Bernhard Hanneken um Ersatz bemüht und ist fündig geworden. Mit Make a Move bestreitet nun eine deutsche Band das Eröffnungskonzert, die schon vor 2 Jahren die Kulturarena in Jena zum Beben gebracht hat. Wer im August 2024 dabei war, wird das Konzert voller ansteckender Lebensfreude nicht vergessen. Zitat Ende und danke für die Vorlage, denn wer am 30. Juni 2026 nachts 1.30 Uhr dabei war, wird es auch so schnell nicht vergessen. Noch so ein Elfmeter, der ins Tor geht und schon ist die Weltmeisterschaft für die Deutschen wieder vorbei. Mag sein, dass es vorher mal eine leicht falsche Schiedsrichterentscheidung gab, aber wirklich gut und überzeugend, geschweige denn schön, haben sie in den 120 Minuten zuvor gegen Paraguay nicht ausgesehen. In 4 Jahren dann wieder.
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0: Sie hören MDR Kultur und wir beschäftigen uns heute mit einem Phänomen, einem besonderen Erscheinen, einer Erscheinung der mitteldeutschen Bühnenszene. Es ist ganz selten, dass eine Dramaturgin 44 Jahre lang an ein und demselben Theater arbeitet. Am Deutsch-Sorbischen Volkstheater in Bautzen aber hat Evelyn Günther genau das geschafft. Dort ist sie 1982 gestartet und eine ganz besondere Zeitzeugin geworden in dieser Arbeit. Zunächst hat sie sich für Frauenrechte stark gemacht. In den 90er Jahren dann die neuen Fragen, wie das Publikum wieder begeistern und halten am Haus. Im neuen Jahrtausend die sogenannte Flüchtlingskrise und Corona. Heute die Frage, wie kann ein Spielplan aussehen, wenn Rechtspopulisten die Theaterarbeit anfeinden, gerne auch mal als linksversifft markieren? Und wie kann der ganz normale Auftrag eines Theaters umgesetzt werden, in dem einzigartig in Deutschland die sorbische und die deutsche Sprache unter einem Dach beheimatet sind? MDR Kultur Theaterredakteur Stefan Petraszewski hat mit Evelyn Günther über ihre 44 Jahre Arbeit am Theater gesprochen und ihr dabei auch die Frage gestellt, ob die vielen kleinen Theater in den kleineren Städten, die die mitteldeutsche Bühnenlandschaft ja so prägen, noch zeitgemäß sind.
1: Eine Stadt ohne Theater ist schon mal öde. Und nicht alle. Die paar, die dann nach Dresden fahren, die fahren auch so nach Dresden und die kommen trotzdem zu uns. Damit schafft man Ödnis, wenn man die Städte ihrer Kultur beraubt. Und das ist natürlich auch ein Ort, wo man sich mal treffen kann. Die Gesellschaft vereinsamt ja zusehends. Also ältere Menschen, die nicht mehr raus können, aus ihrer Stadt zumindest auch nicht. Die jungen Leute, man sitzt zu Hause, man trifft sich maximal noch irgendwo in einer Kneipe. So ein gemeinsames Erlebnis, das kann einem auch kein Streamingdienst, kein Fernseher und nichts bieten, weil man sitzt halt in einer großen Gruppe und man checkt auch ab, denken die wie ich? Oder wenn die anders denken, warum denken die anders? Man kommt ins Gespräch und live ist live. Und das sollte man einer Stadt nicht nehmen. Und ich muss mal auch sagen, wenn man die Budgets der kleinen Theater vergleicht, unser Jahresetat-Ausstattung, da kann ein großes Opernhaus eine Bühne damit ausstatten. Das sind bei uns 25 Premieren dann am Ende. Also ein bisschen überspitzt gesagt, aber wir sparen, wo wir können. Und es wird auch kein kommunaler Etat gerettet, wenn man das Theater abschafft.
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4: Um 8 Uhr mit Susanne Lemke. Die deutsche Fußballnationalmannschaft ist bei der WM im 16. Finale ausgeschieden. Das Team verlor mit 3:4 im Elfmeterschießen gegen Paraguay. Nach der regulären Spielzeit und der Verlängerung hatte es 1:1 gestanden. Damit hat Deutschland zum dritten Mal hintereinander das 8. Finale einer WM verpasst. Auch die Niederlande sind raus, nach einem 2:3 im Elfmeterschießen heute Morgen gegen Marokko. Brasilien bleibt dagegen im Turnier nach einem 2:1 gegen Japan. Der Bauindustrieverband Ost hat dazu aufgerufen, die Straßenbahnnetze widerstandsfähiger gegen Extremwetter zu machen. Der Ressortleiter Daniel Anger sagte dem MDR, es brauche angepasste Wartungs- und Kontrollkonzepte sowie Lösungen, die verhinderten, dass Material in die Weichen gelange. In Leipzig war genau das am Wochenende passiert. Danach musste der Fahrbetrieb komplett eingestellt werden. Seit dem Abend pendelt die Linie 1 wieder zwischen der City und dem Westen der Stadt. Die wegen Hitzeschäden gesperrten Abschnitte auf der A2 und der A14 werden frühestens morgen wieder freigegeben. Das teilte die Autobahn GmbH mit. Derzeit würden die Schadstellen ausgestimmt und neue Schichten Asphalt aufgetragen. Die A2 ist weiterhin gesperrt zwischen Thesen und Wohlin in Richtung Berlin sowie zwischen Irxleben und dem Kreuz Magdeburg. Die A14 von Magdeburg Richtung Dahlen-Warsleben. Die Spritpreis-Taskforce des Bundes hat eine positive Bilanz zum Tankrabatt gezogen, der am Abend ausläuft. Der Co-Vorsitzende Sepp Müller sagte dem MDR, Ziel sei ein Instrument gewesen, das schnell wirke, vor allem für Vielfahrer, Pendler, ambulante Pflegedienste und Reisebusunternehmen. Das habe Erfolg gehabt. Weitere Eingriffe werde es, Stand heute, nicht geben, bis auf Verschärfungen im Kartellrecht. Im linken Flügel der SPD regt sich Widerstand gegen die geplanten Reformen der Bundesregierung. Dem ARD-Hauptstadtstudio liegt ein Schreiben vor, das 6 Parlamentarier vor dem morgigen Koalitionsausschuss verfasst haben. Darin heißt es, die Reformen würden gegen die Interessen der Menschen durchgesetzt. Die Verfasser fordern eine einmalige Abgabe auf Vermögen von mehr als 100 Millionen Euro, eine Preisobergrenze für Benzin, Strom und Lebensmittel sowie einen bundesweiten Mietendeckel. Das waren die Nachrichten.
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5: Die Temperaturen auf dem Brocken fast wolkenlos bei 13 Grad. Chemnitz meldet bedeckt 19, Dresden nach Regen ebenfalls 19 Grad. 16 Grad und stark bewölkt in Eisenach, bedeckt in Erfurt bei ebenfalls 16. Der Fichtelberg im Nebel bei 15 Grad. 19 Grad und bedeckt in Gera, stark bewölkt und 20 in Görlitz. Halle und Leipzig melden 19 Grad und viele Wolken. Magdeburg wolkenlos 20 und Meiningen fast wolkenlos 17 Grad. Heute zeigt sich die Sonne am häufigsten im Nordwesten, also im Norden Sachsen-Anhalts, im Westen Thüringens. Vor allem in Sachsen allerdings eine Neigung zu Schauern und Gewittern. Mehr Wolken als Sonne. 23 bis 28 Grad, heute überall die Höchstwerte. Morgen dann zieht ein Regengebiet durch und hinterher wird's freundlich. Aufheiterungen, hier und da noch Schauer bei 20 bis 24 Grad. Am Donnerstag dann insgesamt freundlicher und sommerlich warm. Der MDR Kultur Verkehrsservice. Die A2 Richtung Berlin ist zwischen Irxleben und dem Kreuz Magdeburg wegen Straßenschäden gesperrt. Dort zurzeit 2 Kilometer Stau und im weiteren Verlauf zwischen Thesen und Brandenburg die Sperrung wegen Reparaturarbeiten begleitet uns jetzt in diesen Tagen. A2 Richtung Hannover zwischen dem Kreuz Magdeburg und Bornstedt. Da gab es einen LKW-Unfall in der Baustelle. 8 Kilometer Stau, 40 Minuten mehr Zeitbedarf und auch die B1, die Umleitung, ist zugestaut. A2 Richtung Hannover zwischen Peine Ost und Hämeler Wald. 7 Kilometer Baustellenstau, 20 Minuten mehr Zeitbedarf. A4 Görlitz Richtung Dresden. Am Grenzübergang Ludwigsdorf Stau bei der Einreise für 20 Minuten. Vorsicht auf der A9 Richtung Berlin. Zwischen Wiedemar und Halle liegt eine Stoßstange auf der mittleren Spur. Und Richtung München zwischen Neila-Selbitz und dem Dreieck Bayerisches Vogtland Fahrzeugteile auf der Fahrbahn. Die A14 Richtung Schwerin ist zwischen dem Kreuz Magdeburg und Dahlen-Warsleben wegen Reparaturarbeiten gesperrt. A17 Richtung Dresden zwischen Grenzübergang Breitenau-Schönwald und Bad Gottleuba 5 Kilometer stockender Verkehr, 15 Minuten plus. Und letzte Meldung, Kreis Eichsfeld. Die Straße zwischen Heilbad Heiligenstadt und Beuren ist nach einem Unfall gesperrt. Kommen Sie gut an. 8.04 Uhr.
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5: Am Dienstag, 30. Juni, mit Ellen Schweder. Guten Tag.

Diese Stimme ging 1988 um die Welt mit The Streets of Your Town. Robert Forster war das, einst Mitgründer der Go-Betweens. Inzwischen ist er fast 70 und singt altersweise Sololieder wie Tell It Back to Me hier bei MDR Kultur. Gleich bei uns starke Bilder und erschütternde Geschichten. Zum Beispiel eine luftfarbene Leere. So beschreibt eine junge Frau, was von ihrem Vater übrig blieb, 11 Jahre lang. Die junge Frau heißt Tan Thao Chan, lebt in Vietnam und ihr Vater ging als Vertragsarbeiter in die DDR. Später hat er dann die Familie nachgeholt. Tja, und ob es dann leichter wurde für seine Tochter, das erfahren Sie gleich, wenn wir Ihnen das Buch vorstellen, das von all dem erzählt. Menschen wie wir, unser Buch der Woche, hier zu hören nach Anna Ternheim und Stars. 8:09 Uhr ist das inzwischen.

0: 8.12 Uhr ist es.
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0: Und das erzählt heute von einem Alltag, der sehr sichtbar und gleichzeitig sehr versteckt ist für viele Menschen in Deutschland. Vietnamesische Lebensmittelläden sind das Sichtbarste vielleicht aus diesem Leben. Die gibt es in vielen, selbst in kleinen und vor allem ostdeutschen Städten. Und das hat zeitgeschichtliche Gründe. Menschen aus Vietnam konnten als Vertragsarbeiter in der DDR Geld verdienen. Viele sind dann hier geblieben, haben auch versucht, ihre Familien nachzuholen. Und wie es diesen Menschen hier in Deutschland erging, dieses verborgene Wissen, das lässt sich jetzt heben mit einem neuen Buch. Es heißt Menschen wie wir, ist der Debütroman der 1988 in Vietnam geborenen Autorin Thi Thanh Thao Tran und erzählt die Geschichte einer vietnamesischen Familie zwischen DDR-Vergangenheit, Migration, Schweigen und dem Versuch, in Deutschland anzukommen. Maja Fiedler hat den Roman gelesen und mit der Autorin gesprochen.
2: Ein Vater verlässt im Mondlicht seine Familie in Vietnam, um als Vertragsarbeiter in die DDR zu gehen. Zurück lässt er auch seine kleine Tochter Thao. Mit dieser eindrücklichen Szene beginnt der Roman »Menschen wie wir«, erzählt aus der Perspektive Thaos.
3: An dem Morgen, als mein Vater das Land verließ, stand der Vollmond der letzten Nacht noch am Himmel. Meine Mutter begleitete ihn nicht zum Flughafen. Der Abschied erfolgte bereits auf der Veranda. Die Luft um sie herum war gewürzt vom Duft der Räucherstäbchen. Und der beißende Wind heftete an jeder Hautstelle, die nicht bedeckt war. Das neue Jahr stand vor der Tür und mein Vater an ihrer Schwelle. Pass gut auf unser Kind auf, wird er gesagt haben, während ich noch im Haus schlief. Wenn ich später aufwachen würde, hätte ihn bereits eine luftfarbene Leere ersetzt.
2: Thaos Vater versprach, nach 36 Vollmonden zurückzukehren. Doch aus diesen 3 Jahren wurden 11 Jahre. Erst 11 Jahre später holt er Frau und Tochter nach Deutschland nach. Die Familie steht vor riesigen Herausforderungen. Armut, die fremde Kultur, die fremde Sprache. Die Autorin Thanh Thao Tran erzählt sehr persönlich. Es ist ihre eigene Familiengeschichte.
3: Ich fand es wichtig, diese Geschichte zu erzählen, weil vietnamesische VertragsarbeiterInnen meiner Meinung nach ein wichtiger Teil der deutschen oder ostdeutschen Geschichte ist. Und deswegen wollte ich diesem abstrakten Begriff VertragsarbeiterInnen konkrete Gesichter geben mit konkreten Geschichten und Ängsten und Träumen.
2: Chans Hauptfigur Thao wächst wie sie selbst in Vietnam und Deutschland auf. In Deutschland muss sie sehr früh Verantwortung für die Familie übernehmen. Sie dolmetscht bei Behörden, verwaltet Verträge, kämpft mit Diskriminierung bei Post-, Telefonanbietern und Vermietern. Das Buch »Menschen wie wir« zeigt so, wie sich Migration im Alltag abspielt, mit Formularen, Scham, Müdigkeit. Die Autorin beschreibt Ungerechtigkeiten ohne Anklage. Sie vertraut darauf, dass die Wut bei den Leserinnen und Lesern selbst entsteht. Und das tut sie. Schwer auszuhalten ist aber auch, wie wenig die Figuren miteinander sprechen. Sie schweigen betreten, statt ehrlich über ihre Gefühle zu sprechen. Was es mit diesem Schweigen auf sich hat, erklärt die Autorin Thanh Thao Tran so.
3: Ich denke, das ist Teil der vietnamesischen Kultur, aber auch, weil die ganzen Generationen vor mir nicht so gern über die Vergangenheit sprechen oder allgemein über Gefühle, weil die auch immer mit unverarbeiteten Traumata verbunden sind, weil sie ja viele Kriege und Kolonialisierungen erlebt haben. Und bei Thao kommt ja noch dazu, dass sie ja sehr lange von dem Vater getrennt gelebt hat und da so eine Distanz ist, die schwer zu überwinden ist. Und deswegen ist da immer eine große Hemmschwelle, dass sie ihn direkt anspricht.
2: Sprachliche Nüchternheit, wenn es um die Härte des Alltags als Migrantin geht, trifft auf poetisch manchmal etwas überbordende Bilder. Dann, wenn es um Thaos Leben in Vietnam geht. Vietnamesische Gedichte, Lieder und Mythen nutzt die Autorin als Erinnerungsträger. Die große Stärke des Romans sind die präzisen Beobachtungen zu strukturellem Rassismus. Und das Thema an sich. Menschen wie wir füllt eine literarische Leerstelle der ostdeutschen und vietnamesischen Migrationsgeschichte.
0: Die Empfehlung von Maja Fiedler, Thanh Thao Tran, Menschen wie wir. Das Buch ist im Leikam Verlag erschienen.

0: Die zarten Kletterranken von Johann Sebastian Bach, Glenn Gould, strömte hier Musik aus jeder Pore. MDR Kultur am Dienstagmorgen und wir haben jetzt einen Tipp für alle, die Lust haben auf so richtig Show mit Schlagsahne. Also Glitzer und Großklang und Melodien, bei denen alles in einem mitschwingt, die man noch im Ohr hat, wenn man nach Hause geht. Das bietet Strangers in the Night, eine Tanzshow von Mirko Mahr mit den Songs von Frank Sinatra in Leipzig, mit dem Ballett der musikalischen Komödie und mit einem Sänger, der gar nicht aus dem Jazz kommt, aber trotzdem überzeugt. Das hat uns unser Kritiker Wolfgang Schilling erzählt.
1: Roundabout 25 Songs sind da zu hören, alles dabei, was man kennt. Das ist bei Sinatra, weil oft gehört, ja das meiste. Viele Aha- und nach den ersten Takten und Worten Wiedererkennungseffekte sind da ja vorprogrammiert. Manches überrascht aber auch und alles überzeugt, sängerisch. Weil dieser Abend ein Zentrum hat. Thomas Puursio, gestandener Opernbariton aus Finnland, seit über 20 Jahren in Leipzig zu Hause, an der Oper am Augustusplatz und vielen großen Häusern in Europa als Wagner-Spezialist gefragt, hat er sich, wenn man den launigen Worten des Direktors der MOKO Thorsten Rose glauben darf, für die Rolle des Frank initiativ beworben, sogar eigens vorgesungen und überzeugt, statt Wotan oder Don Giovanni, nun also Frank Sinatra, der Entertainer, der hier Englisch singend und Deutsch sprechend nicht einfach durch die Show führt, sondern deren darstellerischer und sängerischer Anker ist der Mittelpunkt des Ganzen. Souverän in allem, was er da tut. Tanzen muss er nicht, das können die anderen.
0: Wolfgang Schilling war richtig angetan und zwar nicht nur von den Tänzern, sondern auch vom Orchester der musikalischen Komödie, die hier als veritable Big Band auftritt und hat eine unbedingte Empfehlung ausgesprochen für Strangers in the Night nach der Premiere schon vor einiger Zeit. Die nächste Vorstellung heute Abend, 19.30 Uhr in der musikalischen Komödie in Leipzig.
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Stell mir Frank Sinatra da immer mit ausgebreiteten Armen vor. That's Life war das, ein Song aus den 60ern mit dem großen Entertainer bei MDR Kultur. Bei uns in 3 Minuten die Kulturnachrichten und bis dahin jetzt in die Jetztzeit mit Kids with Buns.

0: Kids with Buns bei MDR Kultur. Car Crash heißt dieser Titel. Und damit ist es jetzt 8.30 Uhr.
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0: Mit Nora Große-Hamann.
2: Ein Zeichen setzen gegen Hass und Antisemitismus. Darum geht es heute Abend bei einer Konzertlesung im Magdeburger Dom. Zum The Night Concert treten die Magdeburgische Philharmonie, der MDR Rundfunkchor und zwei Synagogalchöre auf. Zur Wirkung der Musik, sagte Christel Kanneberg vom Chorverband Sachsen-Anhalt bei MDR Kultur.
3: Es wird große emotionale Musik geben von Chor und Orchester. Und ich glaube, es ist vom Klangerlebnis etwas, was man wirklich selten so in dieser Form gehört hat, also wirklich diese jüdische synagogale Musik und auch der Kantor, der extra aus New York anreist, um die solistischen Parts zu singen, das ist wirklich was, was wir hier in unserer westlichen Musikkultur so in einem Konzert, sag ich jetzt mal, selten erleben. Und das ist, glaube ich, was ganz Besonderes, was sozusagen die Ohren ganz neu öffnet.
2: Zur Konzertlesung im Magdeburger Dom werden zwischen den einzelnen Musikstücken Texte des Holocaust-Überlebenden Eli Wiesel gelesen. In der Wandelhalle der Stadtverwaltung Stendal ist ab sofort eine Ausstellung über Kinderrechte zu sehen. Die Ausstellung ist unter anderem von jungen Menschen erarbeitet worden, unter Anleitung der Osterburger Kinder- und Jugendbeauftragten und des Vereins Kinderstärken. Was Besucherinnen und Besucher konkret erwartet, dazu Janine Kaminski vom Vorstand des Vereins.
4: Wir haben ganz verschiedene Stationen mit kleinen Figuren, die Kinder und Jugendliche besprochen haben zu dem Thema, was ihnen wichtig ist. Ein kleines Kinderrechtehaus, wo Kinder und Jugendliche das gestaltet haben mit verschiedensten Methoden. Einen kleinen Lesevorhang, wo man sich zurückziehen kann, um Bücher zu lesen, die andere Kinder bewertet haben. Einen Jenga-Turm, damit die Kinderrechteausstellung auch mit Ideen von anderen jungen Menschen noch wachsen kann. Das heißt, das ist also kein Endergebnis.
2: Die Kinderrechteausstellung ist bis Mitte September zu sehen. Obwohl sich die Mehrheit der Deutschen um den Einfluss sozialer Medien auf die öffentliche Meinung sorgt, würden nur wenige darauf verzichten. Das geht aus einer Studie der Bertelsmann Stiftung hervor, die heute veröffentlicht wurde. Mehr als 2000 Menschen wurden für die Studie befragt. Demnach sehen mehr als 3/4 der Befragten, nämlich 77%, große Social-Media-Plattformen als Instrument politischer Einflussnahme. Zugleich gibt es eine Mehrheit von 73% an, sich mit den Risiken digitaler Plattformen arrangiert zu haben. Ein kompletter Verzicht kommt nur für wenige in Frage. 18% können sich demnach vorstellen, soziale Medien und Messenger-Dienste ganz aufzugeben. Er galt als Leitfigur der Unterhaltung der Nachkriegszeit. Peter Alexander wäre heute 100 Jahre alt geworden. Der geborene Wiener galt als jemand, der den Menschen nach dem Zweiten Weltkrieg Hoffnung gab. Und dann wurde er zu einem der größten deutschsprachigen Entertainer des 20. Jahrhunderts. Oliver Soos.
5: Peter Alexander hatte Schlagerhits in den 1950er Jahren, in den 60ern. In den 70ern und in den 80ern.
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5: Ab den 1990er Jahren wurden neue Single-Hits dann etwas seltener. Doch Peter Alexander war ja nicht nur ein Schlagersänger. Er war alles, was die TV-Unterhaltungsbranche zu bieten hatte.
2: Der Schauspieler, Moderator, Komiker, Entertainer, Tänzer und Klavierspieler Peter Alexander hat im Laufe seines Lebens rund 500 Platten veröffentlicht und in 39 Spielfilmen mitgespielt.
0: Und das waren die Kulturnachrichten. Vielen Dank, Nora Große-Hamann.
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0: Heute vom Westen Thüringens bis in den Norden von Sachsen-Anhalt sehr viel Sonne, sonst zum Teil länger stark bewölkt und vor allem in Sachsen Schauer und Gewitter. Höchstwerte 23 bis 28 Grad. Morgen Wolken und Regen überall in Mitteldeutschland, im Tagesverlauf dann aber von Westen her Aufheiterungen. Schauer- und Gewitterneigung tagsüber bei Höchstwerten zwischen 20 und 24 Grad. Am Donnerstag freundlicher und sommerlich warm. Der MDR Kulturverkehrsservice. Die A2 Richtung Berlin, weiter gesperrt zwischen Irxleben und dem Kreuz Magdeburg. Das wird uns begleiten, die Straßenschäden dort. Dann im weiteren Verlauf zwischen dem Kreuz Magdeburg und Bornstedt. Stau nach einem LKW-Unfall im Baustellenbereich. 7 Kilometer sind das, dauert 40 Minuten. Weiter A2 Richtung Hannover zwischen Peine Ost und Hämeler Wald. 7 Kilometer stockender Verkehr an einer Baustelle. Dort wird man 15 Minuten aufgehalten. A4 Görlitz Richtung Dresden am Grenzübergang Ludwigsdorf. Stau bei der Einreise 20 Minuten plus. Die A14 Richtung Schwerin ist zwischen Kreuz Magdeburg und Dahlen-Warsleben wegen Reparaturarbeiten gesperrt. A17 Richtung Dresden zwischen dem Grenzübergang Breitenau-Schönwald und Bad Gottleuba 5 Kilometer Stau, 20 Minuten mehr Zeitbedarf. Und im Landkreis Eichsfeld ist die Straße zwischen Heilbad-Heiligenstadt und Beuren nach einem Unfall gesperrt. Kommen Sie gut an Ihr Ziel. Es ist 8.35 Uhr.
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In der Nachwendezeit groß geworden, im Frühjahr 89 in Dresden geboren, nämlich ist Ansa Sauermann hier zu hören mit Wahre Liebe bei MDR Kultur. Und bei uns gibt's jetzt einen Titel, der 1988 geschafft hat, was bis dahin kaum geschah, nämlich, dass Popmusik aus Deutschland international wahrgenommen wurde. Und zwar nicht mehr wie zuvor bei Kraftwerk mit diesem Label aus Deutschland, ganz exotisch, sondern so ganz unauffällig und total selbstverständlich überall in den Mainstream-Radios. Wir sind die Rainbirds mit Sängerin Katharina Frank und Blueprint.

0: Through the Web of Time hieß die Jubiläumstour, mit der die Rainbirds 4 Jahrzehnte nach dem großen Erfolg gerade noch mal unterwegs waren. In Leipzig haben sie ja auch gespielt. Wenige Termine gibt's nur noch im Juli, zum Beispiel in Tübingen, wer die Reise machen möchte. Da sind die legendären Gestalten noch mal zu erleben. MDR Kultur, 8.43 Uhr ist es hier am Dienstagmorgen und wir vertiefen jetzt ein Thema, dem schon lange entgegengefiebert wird. Hier ein Termin bei MDR Kultur, nicht nur bei uns in Mitteldeutschland, sondern eigentlich in ganz Deutschland, denn im berühmten Naumburger Dom gab es gestern Abend eine ganz besondere Andacht. Endlich wurden die 4 neuen Buntglasfenster nach Entwürfen des international renommierten Künstlers Markus Lüpertz präsentiert. Eine seit Jahrhunderten bestehende Lücke ist da geschlossen worden. Im historischen Fensterbestand, im zeitgenössischen Stil allerdings. Inhaltlich kreisen diese Fenster um die Themen Erlösung und Verdammnis, das Ganze als farbiges Lichtspiel, das den Dom ein bisschen verändert hat, wie Sandra Meyer beschreibt.
1: Wer nun den Ostchor im Naumburger Dom betritt, den erwartet eine andere Atmosphäre. War der hohe Kathedralraum mit gotischen Pfeilern und hölzernem Chorgestühl bis dato mit viel Weißlicht durchzogen, leuchtet er nun intensiv farbig. Es sind die 4 neuen Kirchenfenster des Künstlers Markus Lüpertz, die ihre volle Wirkmacht entfalten, sagt Holger Kunde. Als Stiftsdirektor der Vereinigten Domstifter kann er den Vorher-Nachher-Effekt am besten beschreiben.
2: Wir hatten bisher 3 Fenster, die das Tageslicht ungehindert hineingelassen haben. Und das stört natürlich das Gesamtbild. Und jetzt mit den 9 Fenstern, 2 große Chorfenster und 2 kleinere, ist dieser Chor lichttechnisch gesehen wieder voll in Funktion.
1: Wie von den Domstiftern vorgegeben, hat sich der renommierte Maler und Bildhauer Lüpertz dem endzeitlichen Thema Erlösung und Verdammnis gewidmet. Damit verbunden Himmel und Hölle, Gnade und Schuld. Bilder, wie wir sie aus der mittelalterlichen Tradition kennen, die sich hier aber mit einer modernen, ausdrucksstarken Bildsprache zeigen. Kenner würden vielleicht von der typischen Lüpertz-Handschrift sprechen, expressiv, brutal, ehrlich. Aber passend, findet Jörg Ulrich als Dechant der Vereinigten Domstifter.
3: Ich finde, dass sie sich in das Bildprogramm der anderen Fenster im Ostchor überraschend gut einfügen. Es passt wunderbar zusammen. Es ist eine andere Sorte von Bildsprache, das ist schon wahr. Aber wenn man auf die Farben achtet und an die Botschaft denkt, dann finde ich das ausgesprochen kongruent.
1: So zeige sich im Verdammnisfenster deutlich die Verzweiflung. Da sieht man Skelette und hochsteigende Pferde. Da assoziiert man Krieg, Seuchen und erkennt ganz explizit die Fratze des Teufels. Die Bildsprache reagiert quasi auf unsere Gegenwart, findet Ulrich.
3: Das sind schon auch schon erschreckende Bilder, aber ich meine, diese erschreckenden Bilder haben sie ja heute auch bei jedem Blick in die Tagesschau. Also das ist ja dann auch irgendwie beklemmend realistisch gemacht und sollte auch so gemacht sein.
1: Vorbild waren dem Künstler die 4 apokalyptischen Reiter, die er in kräftig eher dunklen Farben gemalt hat. Ganz im Gegenteil zur Erlösung, da leuchten Pastelltöne. Der Theologe bezeichnet es als Aufstiegsbild.
3: Also man sieht, dass das so eine Bewegung von unten nach oben ist und je weiter es rauf geht, desto heller und milder und zarter wird das. Und dann ganz oben natürlich der Christus als Symbol der universalen Erlösung und das finde ich ausgesprochen ansprechend. Also die Bilder predigen in gewisser Weise, nicht mit Worten, sondern eben durch ihre Ausdruckskraft.
1: Mit solchen Interpretationen fühlt sich der international renommierte Künstler Lüpertz sogar verstanden, wobei ihn Lob eher misstrauisch macht, wie er selbst erzählt. So steht er mit seinem obligatorischen Gehstock vor seinen meterhohen Fenstern und ist durchaus auch ein bisschen stolz. Es fällt auch das Wort Vollendung.
4: Also es gibt diese kurzen Glücksmomente. Natürlich werde ich ungefähr in 2 Wochen wieder darüber grübeln, ob man etwas anderes hätte machen müssen oder nicht. Aber das ist eine Sache, die mich dann wieder zur nächsten Arbeit treibt, wissen Sie? Aber heute habe ich ein gutes Gefühl.
1: Über Monate hat der mittlerweile 85-Jährige die Vorlagen für die Fenster gemalt. Alles 1:1, wie er betont. Doch die Mühe habe sich gelohnt. Er habe sich der Herausforderung gerne gestellt und nun sei ja wirklich etwas für die Ewigkeit geschaffen. Und das in solch besonderem Ort.
4: Was haben wir denn noch? Vielleicht den Kölner Dom, aber der Naumburger Dom ist also künstlerisch gesehen die Nummer 1. Nein, das ist Bedürfen. Also ich bin da sehr dankbar drum. Nicht? Das ist nicht selbstverständlich. Sintemal ich ja machen konnte, was ich wollte. Nicht? Ich stelle mich ja keiner Kritik.
1: Nicht? Dass eine drastische Bildsprache nicht jedem gefallen wird, das kalkuliert Lüpertz immer ein. Und auch die Domstifter und deren Förderer. Die hatten sich bereits im Vorfeld mit der Denkmalbehörde und auch ICOMOS als beratendes Gremium der UNESCO besprochen, erzählt Kunde.
2: Die Zeitgenossenschaft ist doch wichtig, weil auch das Leben im Dom natürlich immer auch mit der Gegenwart konfrontiert werden muss. Und das zeigt doch auch, dass wir mit diesen Werken in dieser Kirche einen Beitrag leisten für die Gegenwart. Und das ist wichtig.
1: Und mit all dem freuen sich am Ende alle, sei der Dom um eine weitere Attraktion reicher geworden.
0: Der Ostchor des Naumburger Doms, jetzt in neuen, alten Lichtfarben mit den Glasfenstern von Markus Lüpertz. Sandra Meyer berichtete von der feierlichen Einweihung gestern Nachmittag. Und wer die Werke aus der Ferne schon mal bestaunen möchte, der findet Fotos auf mdr.de.

0: Der Dienstagmorgen bei MDR Kultur. Fast sind wir durch, fast sind wir schon bei den Nachrichten, aber wir haben noch was für Sie, nämlich neue Musik aus den Niederlanden. Eine Musikerin, Jahrgang 90 aus Amsterdam, Celine Cairo heißt sie, macht seit 2010 Musik. Das ist in der Regel immer fein arrangierter und komponierter Singer-Songwriter-Pop mit einer zauberhaften Stimme irgendwo zwischen Verletzlichkeit und Kraft. Ihr Album, ihr neues, heißt Panacea und hat eine interessante Geschichte. Dem Album ging einerseits eine Trennung voraus. Mit Benjamin Rheinländer, auch Musiker, hat sie zusammengearbeitet und war sie auch privat liiert. Aber dann hat sie sich entschieden, diese Platte mit dem Ex einzuspielen. Und sie hat uns erzählt, das hat sich gar nicht falsch angefühlt.
1: So I recorded this album and made it with my partner Ben. We've been together for 13 years.
2: Ich habe dieses Album mit meinem Partner Ben aufgenommen, mit dem ich 13 Jahre zusammen war. Aber unsere Trennung war noch bevor wir anfingen, miteinander neue Songs zu schreiben. Wir hatten uns davor wieder zusammengerauft. Aber einige der neuen Songs handeln von der Zeit der Trennung. Das war interessant. Und ich denke nicht, dass ich dieses Album mit jemand anderem hätte machen können. Wir kennen uns so gut. Wir haben über die Jahre schon oft zusammengearbeitet, haben einen ähnlichen Geschmack. Wir konnten wirklich offen und ehrlich zueinander sein. Über all das zwischen uns, über Songwriting und über die Richtung, in die wir gehen wollten. Ich denke, diese Intimität hat wirklich geholfen.
0: Die Musikerin Celine Cairo hier bei MDR Kultur aus Amsterdam. Wir hören jetzt Musik von ihrer neuen Platte, diesem besonderen Werk, Album Entwerfen als Paartherapie, Panacea bei MDR Kultur bis zu den Nachrichten. Ich verabschiede mich damit. Mein Name ist Ellen Schweder. Das war der Morgen und hier gibt's dann nach Celine Cairo und den Nachrichten die Lesezeit. Schönen Dienstag.

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6: Um 9 Uhr mit Susanne Lemke. Zwickaus Oberbürgermeisterin Constanze Arndt hat sich verärgert und besorgt gezeigt über mögliche Pläne von VW, das Werk im Ortsteil Mosel zu schließen. Sie sagte dem MDR, die Beschäftigten hätten sich auf die Standortvereinbarung verlassen. Man erwarte, dass Zusagen eingehalten würden. Medienberichten zufolge will VW weltweit bis zu 100.000 Stellen streichen. 4 Werke in Deutschland stünden auf der Kippe, darunter auch das in Zwickau. Im linken Flügel der SPD regt sich Widerstand gegen die geplanten Reformen der Bundesregierung. Dem ARD-Hauptstadtstudio liegt ein Schreiben vor, das 6 Parlamentarier vor dem morgigen Koalitionsausschuss verfasst haben. Darin heißt es, die Reformen würden gegen die Interessen der Menschen durchgedrückt. Die Abgeordneten fordern eine einmalige Abgabe auf Vermögen von mehr als 100 Millionen Euro, eine Preisobergrenze für Benzin, Strom und Lebensmittel sowie einen bundesweiten Mietendeckel. Die wegen Hitzeschäden gesperrten Abschnitte auf der A2 und der A14 werden frühestens morgen wieder freigegeben. Das teilte die Autobahn GmbH mit. Derzeit würden die Schadstellen weiter ausgestemmt und neue Schichten Asphalt aufgetragen. In Leipzig ist nach den Hitzeschäden im Straßenbahnnetz seit gestern Abend die Linie 1 wieder im Pendelbetrieb. Sie verbindet den Westen der Stadt mit dem Zentrum. Der Thüringer Städte- und Gemeindebund begrüßt die Digitalisierungsinitiative von Bund und Land. Geschäftsführer Carsten Rieder sagte dem MDR, es handle sich dabei um einen richtigen und wichtigen Schritt. Es fehle nicht nur an Software, sondern auch an Personal und Hardware. Außerdem müssten Datenmanagementsysteme aktualisiert und im ländlichen Raum erst einmal angeschafft werden. Für digitale Angebote in Rathäusern und Gemeindeverwaltungen will der Bund allein in Thüringen 1 Million Euro investieren. Nach dem deutschen Aus bei der Fußball-WM hat Bundeskanzler Friedrich Merz der DFB-Elf Trost zugesprochen. Er schrieb auf X, auch wenn das Ausscheiden schmerze, die Mannschaft habe mit ihrem Einsatz und Teamgeist das Land begeistert. Trainer Julian Nagelsmann zeigte sich nach der 3:4-Niederlage gegen Paraguay enttäuscht. Es wäre vermessen zu sagen, Deutschland gehöre noch zur Weltspitze. Zu seiner Zukunft als Coach sagte Nagelsmann, er stehe bereit, wenn der DFB es wolle. Das waren die Nachrichten. Das Wetter. Die Temperaturen von 8 Uhr. Auf den Brocken sonnig 13 Grad, Chemnitz bedeckt 19, bedeckt auch in Dresden bei 20, Eisenach 17, Erfurt 17 Grad, Fichtelberg-Nebel 16 Grad, in Gera bedeckt 19, stark bewölkt in Görlitz bei 21, in Halle 19, Leipzig 20 Grad, Magdeburg sonnig 21 und Meiningen sonnig bei 19 Grad. Heute von Westthüringen bis zur Altmark häufiger Sonne, sonst teils länger bewölkt, vor allem in Sachsen und Schauer und Gewitter. 23 bis 28 Grad, teils mäßiger Nordostwind. Morgen zeitweise Regen, im Tagesverlauf von Westen her Aufheiterungen. 20 bis 24 Grad. MDR-Verkehrsdienst. Vorsicht auf der A2 Richtung Berlin. Zwischen Helmstedt-West und Helmstedt-Zentrum liegen Plastikteile auf der Fahrbahn. A2 Richtung Hannover zwischen Kreuz Magdeburg und Bornstedt. 7 Kilometer Stau nach einem LKW-Unfall im Baustellenbereich. 40 Minuten Verzögerung, dadurch auch Stau auf den Umfahrungen über die B1. Irxleben, 15 Minuten Wartezeit Über Hohenwarsleben dauert es eine halbe Stunde länger. A2 Richtung Hannover zwischen Peine Ost und Hämeler Wald, 7 Kilometer stockend an einer Baustelle, 15 Minuten plus. A4 Görlitz Richtung Dresden am Grenzübergang Ludwigsdorf, Stau bei der Einreise, 20 Minuten Wartezeit. A17 Richtung Dresden zwischen Grenzübergang Breitenau-Schönwald und Bad Gottleuber, 5 Kilometer stau und stockend, 20 Minuten Wartezeit. Und die B94 ist zwischen Zoghaus und Greiz wegen eines umgestürzten Baumes gesperrt. Soweit der Verkehrsdienst. 9.04 Uhr.
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7: Es begrüßt Sie Ole Steffen. Herzlich willkommen zur Lesezeit. Heute mit der abschließenden Folge der Erzählung Und so endet die Geschichte des britischen Schriftstellers John Ironmonger. In einem kleinen Fischerdorf an der Küste Cornwalls hatte der Erzähler Martha getroffen, eine alte Frau, die sich Wandertaube nannte. Sie war 90 und stammte ursprünglich aus Ohio, wo sie im Jahr 1909 zur Welt kam als Tochter einer Zoowärterin. Ihr Großvater war in den 1830er Jahren mit seinen Eltern aus Hamburg in die neue Welt aufgebrochen, um sich ein besseres Leben aufzubauen. Dort zogen sie mit einem der vielen Tracks als Pioniere in den wilden Westen. Auf ihrem Weg dorthin ernährten sie sich von dem, was sie fanden. Selten Büffel, manchmal Hasen, Bohnen oder Kürbis. Vor allem aber, erzählt Martha weiter, aßen sie Taubenpastete, die sie aus Vögeln zubereiteten, die sehr viel größer waren als unsere heutigen Stadttauben. Es liest Benno Schulz.
8: Sie zeigte mit den Händen an, wie groß er war. »So groß wie eine Möwe, hochgewachsen und blau, und sie lebten in großen Schwärmen wie Stare. Das war die Wandertaube. Wir haben sie fast schon vergessen, dabei waren sie eine so wichtige und in so großer Menge verfügbare Nahrungsquelle, dass die Wagenzüge ohne sie vielleicht nicht überlebt hätten. Wir machen uns keine Vorstellung«, sagte sie, »wie viele Wandertauben es damals gab.« Ich schüttelte den Kopf. »Und wie viele waren es?« »Manche Leute glauben«, sagte sie, »dass es 5 Milliarden waren. Vermutlich gab es von keiner anderen Vogelart auf unserem Planeten so viele Exemplare. Sie waren die Könige und Königinnen Nordamerikas. Das war ihr Kontinent, und sie waren überall. Die Siedler fanden sie von Kanada bis Mexiko, von Virginia bis Oregon. Wohin die auch kamen, sie waren da. Die ersten Europäer staunten. Der Himmel verdunkelte sich stundenlang, weil gigantische Schwärme vorbeizogen. Wenn ein Schwarm der Vögel in einem Wald nistete, konnte das Nistgebiet mehr als 250 Quadratkilometer umfassen. In einem einzelnen Baum konnte es 100 Nester geben. Ich muss sie ungläubig angesehen haben, denn jetzt kniff Martha die Augen zusammen und starrte mich an. »Haben Sie mal von einem Mann namens John James Audubon gehört?«, fragte sie mich. »Audubon, der Künstler?«, fragte ich. »Der Vogelzeichner?« »Genau der.« Martha griff in einen Stoffbeutel, der neben ihr hing, und holte ein schmales Notizbuch hervor. »Mr. Audubon kommt auch in meiner Geschichte vor. Ich lese Ihnen vor, was er geschrieben hat«, sagte sie. »Wann war das?« »Im Herbst 1813. Audubon war Naturalist und ein ziemlich guter Maler, Franzose. Sie haben ihn nach Amerika geschickt, als er 18 war, damit er nicht in Napoleons Armee eingezogen wurde. Ich denke, er ist ein glaubwürdiger Augenzeuge. Seine Bücher sind eine wichtige Stütze der amerikanischen Forschung. Und er war mit Thomas Lincoln befreundet, dem Vater des späteren Präsidenten.« Martha blätterte durch das Notizbuch, suchte nach der Stelle, die sie vorlesen wollte. Ihre Handschrift, fiel mir auf, war klein und krakelig und ging bis zum äußersten Rand der Seite. »Übrigens, Thomas und Abe Lincoln haben sich in der Stadt Pigeon Creek niedergelassen, deren Name auf die Wandertaube zurückgeht. Wussten Sie das?
5: Das wusste ich nicht, sagte ich.
8: Hier ist es,
5: verkündete sie. Sie setzte sich eine kleine Brille auf die Nase und kniff die Augen zusammen.
8: Audubon ritt von einer Stadt namens Hardinsburg in Kentucky nach Louisville, sagte sie. Zufällig kenne ich diese Gegend gut. Er folgte dem Ohio, der sich wie eine Schlange windet, und während er ritt, zogen Schwärme von Wandertauben über ihm entlang. Er versuchte, sie zu zählen. In 21 Minuten hatte er 163 kleinere Schwärme gezählt, und es kamen immer noch mehr. Das hat er geschrieben.
5: Martha räusperte sich und hielt das Buch auf Armeslänge vor sich, um die Worte besser lesen zu können.
8: »Die Luft war wortwörtlich voll von Tauben«, las sie. »Das Mittagslicht war verdunkelt wie bei einer Sonnenfinsternis. Der Dung fiel vom Himmel, ganz so wie schmelzende Schneeflocken. Bei Sonnenuntergang erreichte ich Louisville, was von Hardinsburg 55 Meilen entfernt liegt. Die Tauben zogen noch immer in unverminderter Zahl vorüber, und so blieb es auch an den folgenden 3 Tagen.
5: Ui.
8: Ein Schotte namens Alexander Wilson berichtete von einem Schwarm in Indiana, der sich seiner Schätzung nach über 240 Meilen erstreckte. Er berechnete, dass dieser Schwarm aus mehr als 2 Milliarden Wandertauben bestehen musste. In Wisconsin gab es eine Niststätte, die sich über 2200 Quadratkilometer erstreckte. In der Nähe von Petoskey, Michigan, gab es eine Kolonie, von der es hieß, sie sei 28 Meilen lang und 4 Meilen breit und bestehe aus mehr als 1 Milliarde Vögeln.
5: 1 Milliarde Vögel, sagte ich.
8: Stellen Sie sich vor, da käme jede Sekunde ein Vogel, sagte Martha.
5: Sie fing an, mit dem Fingernagel im Rhythmus gegen ihren Teebecher zu tippen. Ding, ding, ding.
8: Stellen Sie sich vor, Sie würden Tag und Nacht zählen. Wie lange würden Sie brauchen, um 1 Milliarde Vögel zu zählen?
5: Sehr lange, riet ich. Ein Jahr?
8: Fast 32 Jahre, sagte sie. Ich habe ja gesagt, die Geschichte ist schwer zu glauben. Lassen Sie mich noch etwas vorlesen.
5: Sie blätterte ein paar Seiten vor. Wieder Audubon?
8: Nein, das ist aus einem Buch über Gemüseanbau, das ein Mann namens Reverend William Bingley 1859 geschrieben hat. Das war das Jahr, in dem mein Großvater Walter geboren wurde, der Zeitungsmann. Das Folgende hat Bingley geschrieben. Einen durchgehenden Schwarm schätzte Mr. Weld auf eine Länge von mindestens 80 Meilen. Man weiß von einem Mann, der mit einem einzigen Büchsenschuss mehr als 128 erlegte. Wandertauben werden säckeweise zum Verkauf nach Quebec gebracht, wo sie begierig als Nahrung gekauft werden. So viele von ihnen werden von amerikanischen Ureinwohnern getötet, dass sie ihr Fett wie Butter verwenden. Man teilte uns mit, dass es vor einigen Jahren kaum eine Siedlung der Ureinwohner im Landesinneren von Carolina gab, wo man nicht jederzeit 100 Gallonen dieses Fetts erstehen konnte.
5: »Wie merkwürdig«, sagte ich, »dass dieser Vogel so verbreitet war. Und doch habe ich den Namen noch nie zuvor gehört.«
8: »Das zeigen Sie in Ihren Westernfilmen nicht, stimmt's, Mr. Truthick?«
5: »Nicht, dass ich wüsste«, sagte ich. »Ich habe noch nie von Taubenpastete gehört.« Die alte Frau unterbrach ihre Geschichte für einen Moment. Sie trank einen Schluck Tee, als könne das ihre Erinnerung auffrischen.
8: »Mein Urgroßvater Otto, der Taubner, ist Mr. John James Audubon einmal begegnet«, sagte sie. Otto war erst 15, der große Künstler war jenseits der 50. Er war bereits ein berühmter Mann. Sie hatten gefragt, was ein Taubner sei, und ich nehme an, Sie haben es inzwischen selbst herausgefunden. Es gab damals viele Taubner im Mittleren Westen. Jeder Mann und Junge, der keinen Beruf erlernt hatte, kaufte oder lieh sich eine Waffe oder ein Netz, um Tauben zu fangen. Wenn er weder das eine noch das andere bekam, suchte er sich einen langen Stock. So einen trug mein Urgroßvater bei sich, als er Mr. Audubon eines Nachmittags 1836 auf der Main Street in Green River, Kentucky, begegnete. »Wo willst du mit dem langen Stock hin, junger Mann?« fragte Audubon ihn. »Sir, ich gehe auf Taubenjagd«, antwortete mein Urgroßvater. »Wollen Sie mitkommen?« Nun, der berühmte Mann sagte, natürlich, und so brachen sie gemeinsam auf zum Wald, der nur ein paar Meilen von der Stadt entfernt war, und schon bald hatte sich ihnen eine große Gruppe angeschlossen. Es war 2 Stunden vor Sonnenuntergang. Jeder Mann, jede Frau und jedes Kind von Green River war da. Ein paar hundert Schusswaffen. So wie meine Mama mir die Geschichte erzählt hat, war es wie ein großes Volksfest. Dutzende Pferde und Wagen hatten sie dabei und viele Schweine. 2 Bauern hatten 300 Schweine von der Stadt Russellville hergetrieben, um sie zu mästen. Es gab lange Tische, an denen Frauen die Tauben rupften und salzten. Es gab Lagerfeuer und Whisky. Es wurde gekocht, Flöte gespielt und gesungen, und alle warteten darauf, dass es dunkel wurde. Dann rief jemand, »Da kommen Sie!« Und innerhalb von Minuten war der Himmel voll von Vögeln. Tauben wurden damals in der Nacht gejagt, wissen Sie? Die Tauben mochten es nicht, im Dunkeln zu fliegen. Sie landeten, um sich auszuruhen. Das war der Punkt, an dem die Taubner mit ihrer Arbeit begannen. Es waren tausende Vögel. Manchmal ließ das Gewicht der Tauben die Äste der Bäume abbrechen. Mein Urgroßvater war ein sogenannter Stockmann. Seine Aufgabe bestand darin, die Vögel mit einem Stock von ihrem Ruheplatz zu kloppen. Er konnte in einer Nacht hunderte Vögel erlegen. Anderswo schossen Männer mit Schrotgewehren, und schon fielen die Tauben zu Boden. Überall war das Flattern und Schreien der panischen Vögel und der Lärm von Schusswaffen und der Rauch, der Gestank, und so ging es die ganze Nacht bis zum Sonnenaufgang, wenn sich die Kadaver der Wandertauben auf dem Waldboden türmten. Die Männer packten sie in Fässer, um sie zum Markt zu bringen. 300 Vögel pro Fass. Aber es waren so viele tote Vögel, dass die meisten den Schweinen überlassen wurden. Und wenn die Schweine sich satt gefressen hatten, blieb der Rest für die Wölfe. Und wenn die Wölfe gefressen hatten, war immer noch genug da für die Ratten und Waschbären, für Füchse und Luchse, Pumas, Bären, Opossums, Iltisse, Adler und Geier. Das also war ein Taubner, Mr. Truthick. Das war der Beruf, dem mein Urgroßvater Otto nachging. Von 15 an und für die nächsten 30 Jahre seines Lebens. »Schöne Geschichte«, sagte ich. Mr. Audubon hat über diese Jagd geschrieben, aber sein Bericht schien niemanden groß zu beunruhigen. Niemand fand, dass es vielleicht keine so gute Idee sei, so viele Vögel abzuschlachten. »Aber lassen Sie mich Ihnen noch etwas vorlesen«, sagte Martha. Sie blätterte wieder in ihrem Notizbuch. »Mein Großvater Walter hat es 1895 geschrieben. Meine Mutter war da gerade 6 Jahre alt. Otto war 74. Walter war ein Zeitungsmann in Illinois, und die Schlagzeile seines Textes lautete: »Wandertaube sucht Zuflucht im Lincoln Park«. Sie blickte auf. »Lincoln Park liegt in Chicago«, erklärte sie. »Ich war als Kind mal dort. Das ist ein Stadtpark. Ein ganz hübscher Ort, direkt am Ufer des Lake Michigan. Walter war, wie wir wissen, der Sohn eines Taubners. Diese Geschichte war genau sein Thema. Und doch war er erstaunt, eine einzelne Wandertaube in diesem Park zu sehen. Ich lese Ihnen vor, was er geschrieben hat.
5: Sie blickte auf ihr Notizbuch und las. Dies war einmal der verbreitetste Vogel überhaupt, doch jetzt gilt der Anblick eines einzelnen Exemplars als eine Erfahrung, wie man sie nur einmal im Leben macht. Viele Vogelbeobachter bestätigen, dass sie seit 10 oder 15 Jahren keine Wandertaube mehr gesehen haben. In Chicago erinnern sich Männer, die noch nicht alt sind, an eine Zeit, als die Schwärme die Sonne verdunkelten und jede Kanone des Landes einen Teil von ihnen zur Strecke brachte. Jetzt könnte, soweit man weiß, eine Taube im Lincoln Park die letzte Überlebende dieser großen Rasse sein. Martha legte ihr Buch ab und sah mich an. »Das ist außergewöhnlich«, sagte ich. »Sie hatten sich von 5 Milliarden auf vielleicht noch einen Vogel reduziert? In 60 Jahren? Und das war wirklich die letzte Überlebende?«
8: »Nicht ganz.«
5: Die Geschichte schien die alte Dame zu ermüden. Sie atmete jetzt schwer. »Möchten Sie eine Pause machen?«
8: »Es geht mir gut, junger Mann. Aber ich würde noch etwas Tee nehmen.«
5: Ich holte einen zweiten Becher und sie rührte langsam darin.
8: »Vielen Dank.«
5: »Die Taube Ihres Vaters war nicht die letzte Überlebende«, gab ich ihr ein Stichwort.
8: »Nein.« Aber nur 3 Jahre später wurde, soweit wir wissen, das letzte Mal ein Vogel eingefangen. Das war am 10. April 1898 in Manitoba, Kanada. Soweit wir wissen, wurde der letzte wildlebende Vogel

0: Meiner Mutter.
1: Ihrer Mutter, sagte ich.
0: Ja, Julia hatte die Geschichte von ihrem Vater und ihrem Großvater gehört. Schon als Mädchen war sie fasziniert von den Legenden, die man sich von den Wandertauben erzählte. Als sie 17 war, zeigte ihr jemand eine Anzeige in einer deutschsprachigen Zeitung, tägliches Cincinnatier Volksblatt. Der Zoo von Cincinnati suchte nach jungen Leuten, die sich um die ausgestellten Tiere kümmern. Sie suchten Zoowärter. Und so listeten sie einige ihrer Tiere auf. Es gab dort Affen, es gab Grizzlies, es gab sogar einen Tiger. Und in dieser Liste entdeckte Julia auch ein paar Wandertauben. Cincinnati war damals eine größtenteils deutschsprachige Stadt. Der Zooführer war nur auf Deutsch erhältlich. Julia sprach Deutsch. Sie ritt 5 Tage mit ihrem Pony die 200 Meilen von Green River nach Cincinnati und überzeugte den Zoo, ihr die Stelle zu geben. Das war 1906. Es existierten damals 4 Männchen in Milwaukee und in Cincinnati 1 Weibchen und 2 Männchen. Julia ließ sich in Corryville nieder und wurde Zoowärterin. 2 Jahre nach ihrer Ankunft dort heiratete sie Martin Siegel, einen Gärtner, und 1909 wurde ich geboren.
1: Die alte Frau sah mich an und lächelte.
0: »Mein Name ist Martha«, erinnerte sie mich. »Ich wurde nach der allerletzten Wandertaube benannt. 1909 lebten nur noch 2 Vögel, George und Martha, benannt nach dem Präsidenten George Washington und seiner Frau. Sie waren über einen Sammler in Chicago in den Zoo gekommen, einen Professor namens Charles Otis Whitman. Der hat sie von einem Vogelfänger in Wisconsin, und niemand wusste, wie alt sie waren. 1910 starb George, und nur Martha blieb übrig. »Das sind meine allerersten Erinnerungen«, erzählte Martha Trelawney. Meine Mutter fuhr jeden Morgen mit dem Fahrrad zum Zoo. Oft nahm sie mich mit. Ich saß dann zwischen ihren Armen auf der Spitze ihres Sattels. Im Vogelhaus hockte ich an einem Tisch und lernte rechnen und lesen, während Mama Schüsseln voll Futter für die Vögel zubereitete, um die sie sich kümmerte. Dann ging sie von Voliere zu Voliere, fegte sie aus, verteilte frisches Stroh, wechselte das Wasser und stellte das Futter hinein. Sie sprach mit den Vögeln. »Hallöchen«, sagte sie auf Englisch. »Du siehst aber heute gut aus, Romeo«, sagte sie zu dem Sittich. »Amüsiert ihr beiden Adler euch da oben? Ihr seid ja heute Morgen ein hübsches Eulenpärchen. Ich weiß das noch ganz genau. Ich erinnere mich an alle. Ich erinnere mich an Martha, die Taube. Sie hatte eine pinke Brust und blaugraue Flügel, und sie zitterte ein bisschen. Sie gurrte sanft und kehlig. Sie setzte sich auf meine Hand, wenn Mama ihren Schlafplatz ausfegte. Auch daran erinnere ich mich. Aber jetzt muss ich Ihnen erzählen, wie die Geschichte endet. Ich ging an diesem Tag nicht in den Zoo. Mama schon. Es war der 1. September 1914. Ich war 5 Jahre alt. Als Mama in die Voliere ging, lag Martha auf dem Boden. Sie war von ihrer Stange gefallen. Martha Trelawney zog ihren Stock an sich und stand zögerlich auf. Sie wirkte absurd zerbrechlich. »Das war meine Geschichte, Mr. Truthick«, sagte sie. »Ich hoffe, Sie werden sie eines Tages weitergeben, so wie ich es getan habe.«
1: Ich erhob mich. »Es war mir eine Ehre, Sie kennenzulernen, Mrs. Trelawney.«
0: »Wandertaube«, sagte sie.

0: war mir eine Ehre, Sie kennenzulernen, Wandertaube. Wir schüttelten einander die Hand. Ihre fühlte sich klein und kalt an. »Werden Sie meine Geschichte weitererzählen?« Ich griff in meine Tasche und holte eine Visitenkarte heraus. »Hier sind meine Kontaktdaten«, sagte ich. Ich drückte ihr die Karte in die Hand. »Natürlich werde ich Ihre Geschichte erzählen.« Ich führte sie aus dem Shipwrights Arms und sah zu, wie sie mit Tippelschritten im Gedränge aus Einkaufenden verschwand und nicht mehr zu sehen war. Ein paar Monate später fand ich eine kurze Nachricht in der Post von einem Anwalt in Penzance. Sie hatten meine Karte bei Mrs. Trelawneys Sachen gefunden und mussten mir leider mitteilen. Und so, begriff ich, läuft das Aussterben ab. Recht undramatisch. Eine alte Dame verstirbt. Ein Vogel fällt von seiner Stange. Die Uhren drehen sich weiter. Die Gezeiten kommen und gehen. Ich muss an ein Sprichwort über einen Fuchs und einen Igel denken. Ein Fuchs weiß viele Dinge, doch der Igel weiß eine große Sache. Ein Fuchs, das scheint mir die Aussage zu sein, hat viele Methoden, um zu überleben. Ein Igel hat bloß seine Stacheln. Die Wandertaube hat, das verstehe ich jetzt, nur eine große Sache. Sie wusste, dass sie sicher war, weil es so viele von ihrer Art gab. Wenn du Teil eines Schwarms von 1 Milliarde Vögeln bist, fürchtest du die Räuber nicht. Welches Wesen könnte dir je gefährlich werden? Nun, es scheint, als wüssten wir die Antwort. Es war nicht bloß das dramatische Jagen, das das Ende der Wandertauben bedeutete. Ihre Zahl ging auch infolge einer Praxis zurück, die Squabbing genannt wurde. Ein Squab ist ein junger Vogel, der aus seinem Nest geholt wird, bevor er fliegen kann. Taubenpastete bestand meist aus solchen Taubenküken. So war's. Und so geht die Geschichte zu Ende. Jetzt erst verstand ich Martha Trelawneys Geschichte. Sie war ganz sicher der letzte Mensch auf der Welt, der sich an die Wandertaube erinnern konnte. Sie war der letzte lebende Mensch, der ihr ins Auge gesehen, ihr Gefieder gestreichelt, ihrem Gurren gelauscht hat. Von keinem Vogel wird es auf unserem Planeten je mehr Exemplare geben. Und jetzt ist auch sie nicht mehr da. Manchmal bleiben, wie sie es sagte, nur die Geschichten. Anmerkung: Martha Trelawney und ihre Familie sind erfunden, doch die Berufe, denen sie nachgingen, gab es wirklich. Der Artikel, den ich Walter Schneider zuschreibe, wurde in Wirklichkeit von einem ungenannten Journalisten des American Poultry Journal verfasst. Audubons Beschreibung der Jagd ist in verschiedenen Quellen nachzulesen, darunter dem in London gedruckten Saturday Magazine, neu abgedruckt im Life-Magazin Dezember 1961. Besucher des Smithsonian in Washington D.C. können die ausgestopften Überreste der letzten Wandertaube in einer Glasvitrine betrachten. Der Vogel sieht zur Seite, nach rechts, als habe er gerade ein Geräusch vernommen. Dahinter ist eine Plakette, auf der steht: Martha. Die letzte ihrer Spezies starb am 1. September 1914 um 13 Uhr im Alter von 29 Jahren im Zoologischen Garten von Cincinnati. Ausgestorben.
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1: Es war der letzte Arbeitstag vor dem Urlaub gewesen. Für den Heimweg mit dem Rad hatte ich noch etliches aus dem Büro zunächst in meinen Rucksack und als der voll war, in einen großen Stoffbeutel gepackt, den ich außen am Rucksack festknotete. Eine Jacke, leere Brotzeitdosen, ein paar Zeitschriften. Ich erledigte noch einen Einkauf, der ebenfalls Platz im Beutel finden musste und der nun bedenklich voll war. So radelte ich gut gelaunt nach Hause, die Ferien vor Augen. Bei einem Schlagloch glaubte ich, ein kurzes Reißen gehört zu haben. Ich fuhr weiter. Auf einem großen Platz vorbei an etlichen Passanten passierte es dann. Mit einem letzten Ratsch zerriss die Tasche auf meinem Rücken. Wie eine Lawine polterten meine Habseligkeiten über das Pflaster und zogen mitleidige Blicke der Umstehenden auf sich. Ich hielt an. Peinlich berührt, nicht nur, dass ich alles umständlich wieder einsammeln musste, an eine Weiterfahrt war nicht zu denken. In meinen Rucksack bekam ich nichts mehr hinein, einen anderen Beutel hatte ich nicht. Liegen lassen konnte ich es auch nicht, doch jeder Versuch, dieses kleine Gebirge Habseligkeiten zu tragen, war zum Scheitern verurteilt. So saß ich eine Weile und dachte nach, als sich zwei ältere Damen näherten, gestützt auf ihre Rollatoren. Eine von ihnen begann, in ihrer Handtasche zu kramen. Mit Schwung zog sie einen ordentlich zusammengelegten Einkaufsbeutel hervor, der beim Auseinanderfalten eine beachtliche Größe entwickelte. »Nehmen Sie nur, ich habe noch einen«, meinte sie freundlich und wartete kaum meinen Dank ab, als sie schon mit ihrer Freundin weiterschob. »Für mich? Unerwartete Rettung in der Not«, bis heute halte ich diesen Einkaufsbeutel der Hilfsbereitschaft in Ehren und er hat mir schon viele gute Dienste geleistet. Was ich aber am meisten an ihm schätze, so oft ich ihn in die Hand nehme, erinnert er mich daran, dass es Grund zur Dankbarkeit gibt und auch daran, wieder selbst einmal ungefragt anderen etwas Gutes zu tun.
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1: Kennen Sie den schäbigen Schwarzklump oder das geheimnisvolle Schlappohrflötenkörperchen? Nein? Keine Sorge, damit sind Sie nicht allein. Diese Tierchen sind nämlich derart ausgestorben, dass sie womöglich nie existiert haben. Genau um solche Fragen kümmert sich die semiseriöse Parakryptozoologie. Und nun blickt der Leipziger Autor Christian von Aster heute Abend auf solche Kreaturen, die im Verborgenen blühen.
2: Bei Neudeutsch geben wir der deutschen Sprache Worte, die sie bis jetzt noch nicht hat, aber braucht. Naja, da gibt es zum Beispiel die Schnödheitskönigin. Das ist ein Substantiv, feminin. Ne? Die Schnödheitskönigin ist eine sich für überdurchschnittlich attraktiv erachtende Person ohne anderweitige Qualitäten.
1: Im Leipziger Naturkundemuseum empfängt heute Abend das Team rund um Dr. W. Astersen und freut sich darauf, bislang unerkannte Tierarten vorzustellen. Und zwar unter dem Titel Mythen, Monster und Mysterien, das Parakryptozoologische Kompendium. Start mit Christian von Aster und seinem Team um, Achtung, 19.03 Uhr im Leipziger Naturkundemuseum. Um Anmeldung wird gebeten. Kopf entstehen lassen, nur durch Hören. Das faszinierte die Menschen schon in den 1920er Jahren, als das Radio, laufen lernte. Das Magdeburger Forum Gestaltung verwandelt seine Ausstellung Neuigkeiten von gestern nun in einen Hörraum. Unter dem Titel Theater für die Ohren spürt das Projekt den Anfängen und den damit verbundenen Hoffnungen des Rundfunks nach. Zu hören gibt es eine Neuproduktion des allerersten deutschen Hörspiels Zauberei auf dem Sender von 1924 und Aufzeichnungen der Kinderradiosendung Funkelheinzelmann, die auch 1924 ausgestrahlt wurde. Daneben gibt's aber auch ganz frische Klangkunst von heute auf die Ohren, zum Beispiel von der Theaterakademie Köln. Die Ausstellung Theater für die Ohren wurde gerade eröffnet und ist immer montags bis freitags zu erleben im Magdeburger Forum Gestaltung. Oft liegen sie jahrzehntelang vergessen in Kellerecken, auf Dachböden oder in tiefen Schubladen. Und plötzlich kommen sie wieder ans Licht. Geheimnisvolle Gerätschaften und skurrile Dinge, die heute Rätsel aufgeben. Kuriose Kostbarkeiten aus dem 18. und 19. Jahrhundert zeigt das Museum Tabakspeicher in Nordhausen. Schätze aus Medizin, Handwerk und Alltag, Exponate aus dem Besitz eines Thüringer Sammlers. Bei vielen dieser Dingstars fragt man sich unwillkürlich, was war das bloß nochmal? Die Ausstellung Kuriose Kostbarkeiten aus einer anderen Zeit, Raritäten und Dingstars des 18. und 19. Jahrhunderts ist im Museum Tabakspeicher in Nordhausen zu sehen und lädt ein zum Staunen und Raten. Immer dienstags bis sonntags von 10 bis 17 Uhr.
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7: Um 10 Uhr mit Susanne Limke. Die Sicherheitslage in Deutschland bleibt angespannt. Das geht aus dem neuen Verfassungsschutzbericht für 2025 hervor. Die größte Bedrohung für die Demokratie bleibt demnach der Rechtsextremismus. Die Szene werde jünger, vernetze sich zunehmend und orientiere sich auf Taten. Das rechtsextremistische Potenzial sei um mehr als 8.000 auf fast 60.000 Menschen angewachsen. Dem Bericht zufolge hat auch die Bedrohung durch den Linksextremismus zugenommen, mit einem Potenzial von mehr als 42.000 Menschen. Der gewaltorientierte Anteil habe mit über 11.000 Personen einen neuen Höchststand erreicht. Zwickaus Oberbürgermeisterin Constanze Arndt hat sich verärgert und besorgt gezeigt über mögliche Pläne von VW, das Werk im Ortsteil Mosel zu schließen. Sie sagte dem MDR, die Beschäftigten hätten sich auf die Standortvereinbarung verlassen. Man erwarte, dass Zusagen eingehalten würden. Medienberichten zufolge will VW weltweit bis zu 100.000 Stellen streichen. 4 Werke in Deutschland stünden auf der Kippe, darunter auch das in Zwickau. Nach den Hitzeschäden im Leipziger Straßenbahnnetz setzen die Verkehrsbetriebe der Stadt jetzt auf die Einwohner. Wie eine Sprecherin der LVB dem MDR mitteilte, werden Menschen aufgerufen, bei der Reinigung mitzuhelfen. Für 14 Uhr wurde dazu ein Treffen an der Haltestelle Gördlerring eingesetzt. Arbeitsbekleidung und Werkzeug sollten selbst mitgebracht werden. Am Samstag musste der Straßenbahnbetrieb eingestellt werden, weil Fugenmasse in Weichen und Schienen lief. Nur Bahnen der Linie 1 pendeln inzwischen wieder. In der Talsperre Pöhl wird auch heute mit einem Großaufgebot nach 2 vermissten Männern gesucht. Wie eine Polizeisprecherin dem MDR sagte, sind die 28- und 41-Jährigen aus Plauen bisher nicht gefunden worden. Deshalb kämen heute Taucher, ein Sonarboot und eine Unterwasserdrohne zum Einsatz. Die Männer waren am Sonntagnachmittag mit einem Tretboot auf der Talsperre unterwegs, ins Wasser gesprungen und sind seitdem verschwunden. Nach dem deutschen Aus bei der Fußball-WM hat Bundeskanzler Friedrich Merz der DFB-Elf Trost zugesprochen. Er schrieb auf X, auch wenn das Ausscheiden schmerze, die Mannschaft habe mit ihrem Einsatz und Teamgeist das Land begeistert. In Paraguay wurde der 4:3 Erfolg im Elfmeterschießen von heute Nacht vielerorts frenetisch gefeiert. Präsident Santiago Peña erklärte den heutigen Dienstag zu einem landesweiten Feiertag. Das waren die Nachrichten.
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8: Wir schauen auf die Temperaturen, die sind ganz erträglich momentan. Wir haben Chemnitz mit 19 Grad, in Dresden 20, in Eisenach 18 Grad. Übrigens der Himmel fast überall bedeckt. Erfurt stark bewölkt 18, Gera stark bewölkt 19, Görlitz wolkig 21, Leipzig 21, Magdeburg wolkenlos, doch, aha, 22 Grad, Meiningen wolkenlos 21. Dann haben wir Gardelegen in der Altmark, wolkenloser Himmel auch hier, 22 Grad und Wernigerode am Harzrand 20 und da sind wieder etliche Wolken unterwegs. Heute scheint in Sachsen-Anhalt und Thüringen öfter die Sonne, sonst ist es länger stark bewölkt, stellenweise Schauer und Gewitter im Bild bei 23 bis 28 Grad. Morgen Wolken und Regen, ab und zu aufgeheitert und es gibt wieder ein paar Schauer und Gewitter im Bild, 20 bis 24 Grad warm. Wir schauen auf den MDR Verkehrsdienst, der hat aktuell diese Meldungen. A2 Richtung Berlin ist zwischen Irxleben und Kreuz Magdeburg wegen Straßenschäden gesperrt. Aktuell 4 Kilometer Stau. Im weiteren Verlauf ist die A2 zwischen Thiessen und Brandenburg auch wegen Reparaturarbeiten weiter gesperrt. A2 Richtung Hannover zwischen Kreuz Magdeburg und Bornstedt. 7 Kilometer Stau nach einem LKW-Unfall im Baustellenbereich. Eine halbe Stunde brauchen Sie extra. A4 Görlitz Richtung Dresden am Grenzübergang Ludwigsdorf. Stau bei der Einreise. Die A14 Richtung Schwerin ist zwischen Kreuz Magdeburg und Dahlen-Warsleben wegen Reparaturarbeiten gesperrt. Und A72 Richtung Hof zwischen Pirk und Hof Nord. 6 Kilometer stockender Verkehr. Gutes Ankommen.
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8: Und ich wünsche kurz nach 10 noch einen schönen guten Morgen und widme das folgende Lied hier der deutschen Nationalmannschaft, Kim Rose, I'm Broke.

10.08 Uhr. Er war Dichter, Zeichner, Satiriker und einer der scharfsinnigsten Beobachter des deutschen Alltags, Robert Gernhardt. Heute vor 20 Jahren verstorben, hat er mit feinem Humor, Wortwitz und einem untrüglichen Gespür für die Absurditäten des Lebens Generationen von Lesern begeistert. Und dass seine Texte bis heute zum Lachen bringen, das beweisen wir Ihnen in dieser Stunde, so gegen 10.50 Uhr mit dem MDR Kulturgedicht. Aber vorher wollen wir noch was anderes würdigen, nämlich das Erscheinen eines Kultromanes. Heute vor 90 Jahren kam Margaret Mitchells Vom Winde verweht heraus und hat das Bild der Welt von den amerikanischen Südstaaten lange so sehr geprägt wie kaum ein anderes Stück Literatur. Der Stichtag nimmt das Datum gleich auf, hier auf diesem Sender.

Mit 14, da ist es leicht, sich frei zu fühlen, so wie Tristan Brusch das hier eben besungen hat in einer Aufnahme aus einer MDR-Kulturstudio-Session. Jetzt Huvephonic, Release Me.

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1: Und es geht um einen Roman, der Literaturgeschichte geschrieben hat. Heute vor 90 Jahren erschien Vom Winde verweht der amerikanischen Autorin Margaret Mitchell. Die Geschichte um Scarlett O'Hara wurde zu einem weltweiten Bestseller und später auch zu einem der berühmtesten Filme aller Zeiten. Bis heute fasziniert das Werk, sorgt aber auch für Diskussionen wegen der beschönigenden Darstellung der Sklaverei des amerikanischen Südens. Wir blicken mit dem Stichtag auf die Geschichte hinter dem Klassiker. Sophie Angavi.
2: 30 Millionen verkaufte Bücher, ein Pulitzerpreis und ein legendärer Film. Wer hätte gedacht, dass ein Reitunfall Auslöser für all das sein kann?
3: Gott ist mein Zeuge, ich lass mich nicht unterkriegen. Ich will es überstehen und wenn es vorüber ist, dann will ich nie wieder hungern.
2: Schon erkannt? Die unbeugsame Romanheldin Scarlett O'Hara aus Vom Winde verweht, erdacht von der Autorin Margaret Mitchell. Margaret Mitchell wird 1900 in Atlanta, Georgia, geboren. Schon als Kind geht sie mit ihrer Mutter auf Suffragettentreffen, um für das Wahlrecht für Frauen zu kämpfen. Sie lernt früh reiten und schießen, trägt Männerkleidung, tanzt wie ein Flapper, frech, geschminkt und sexy, heiratet nicht ein, sondern zweimal. Sie schreibt als Reporterin beim Atlanta Journal, bis zu einem Reitunfall, nachdem sie sich auskurieren muss.
3: Ach, schämen Sie sich, mich hier hilflos sitzen zu lassen.
4: Sie hilflos?
2: Mitchell beginnt zu schreiben. Das letzte Kapitel zuerst. Ein Südstaatendrama während des amerikanischen Bürgerkriegs und über das Ende des Plantagenlebens. Die Gräuel der Sklaverei und rassistische Stereotype verklärt sie dabei.
5: Ja, wir haben einen langen Weg zurückgelegt seit den alten Tagen, Scarlett. Diese geruhsamen Tage. Das warme, stille, ländliche Zwielicht.
2: Vor allem aber schreibt sie darüber, was Krieg für Menschen bedeutet. Und das ist neu, aus der Perspektive einer starrköpfigen, widerwilligen Frau.
6: Falls der Roman ein Sujet hat, dann das des Überlebens. Warum stehen manche Menschen Katastrophen aus und andere genauso starke, schlaue, mutige gehen unter? Die Überlebenden des Bürgerkriegs nannten es Mumm. Also habe ich über Menschen mit Mumm geschrieben.
2: Sagt Mitchell einmal über ihren Roman. Ihre Scarlett O'Hara ist keine brave Heldin. Sie ist gerissen, ruchlos.
3: Ist das nun ein Mord? Nur nicht darüber nachdenken. Verschieben wir es auf morgen.
2: Mit ihrer widerspenstigen Überlebenskünstlerin erobert Mitchell die Herzen der Lesenden, die kaum die Verfilmung erwarten können.
4: Aber Schatzi, hältst du es nicht für besser, wenn du
3: mitkommst? Himmel, Donnerwetter, kümmere dich nicht um mich und sag nicht Schatzi zu mir.
4: Ich gehe ja schon.
2: Über 25 Jahre lang bleibt die Verfilmung mit Vivien Leigh als Scarlett der erfolgreichste Film aller Zeiten. Auch gesellschaftlich schlägt er ein.
7: Die Südstaatler hatten immer das Gefühl, dass ihre Überlebenskämpfe und ihre Entbehrungen nie anerkannt wurden. Das war eine unglaubliche Bestätigung.
2: So der Filmhistoriker Matthew Bernstein in einer US-amerikanischen Fernsehdokumentation. Mit dem Ruhm des Erfolgs kommt Mitchell nicht zurecht. So soll sie einmal gesagt haben:
6: Ich bin mir nicht sicher, ob Scarlett O'Hara während der Belagerung Atlantas je so gelitten hat wie ich unter der Belagerung seit dem Erscheinen des Buchs.
2: Margaret Mitchells Bürgerkriegsepos Vom Winde verweht wurde 2020 neu ins Deutsche übersetzt. Sensibler dem Rassismus gegenüber, weniger hölzern, mehr prosaisch soll es klingen. Nun heißt er knackiger Vom Wind verweht. Man achte aufs Detail. Der Roman ist Margaret Mitchells erstes und einziges Buch und erschien am 30. Juni 1936. Das war heute vor 90 Jahren.
1: Dankeschön an Sophie Angavi. Die haben wir gehört über Margaret Mitchells Roman Vom Winde verweht. Der Stichtag morgen bei MDR Kultur beschäftigt sich mit einem Datum vor 75 Jahren, als am 1.7.1951 aus mehreren enteigneten Glashütter Uhrenbetrieben der VEB Glashütter Uhrenbetriebe gegründet wurde.
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MDR Kultur hören Sie am Vormittag, gleich bei uns die Kulturkompakt-Nachrichten. Und ja, da gibt es etwas zu hören vom scheidenden Intendanten der Leipziger Oper, Tobias Wolf. Der nämlich hat eine Forderung und die betrifft das Kulturraumgesetz in Sachsen. Mehr dazu gleich hier von meiner Kollegin Nora Große-Hamann.

0: The Libertines, Schiffer, um 10.30 Uhr, MDR Kultur.
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2: Das Kulturraumgesetz in Sachsen muss überarbeitet werden. Das fordert der scheidende Intendant der Leipziger Oper, Tobias Wolf. Das Kulturraumgesetz regelt die Finanzierung von kulturellen Einrichtungen in den drei urbanen Kulturräumen Chemnitz, Leipzig und Dresden sowie in 5 weiteren Kulturräumen auf dem Land. Wolf sagte im Gespräch mit dem MDR:
3: Ich appelliere da natürlich an alle sächsischen Verantwortlichen, sich vor ihre Kultur zu stellen und die mit Zähnen und Klauen zu verteidigen. Denn man muss es auch sagen, die Defizite sowohl im kommunalen Bereich als auch auf Landesebene sind ja nicht durch die Kultur verschuldet. Das sind ja vor allem Kosten aus dem sozialen Bereich. Insofern, glaube ich, ist es ganz wichtig, da auch das Verursacherprinzip mal zu beachten und zu überlegen, was wollen wir behalten, was müssen wir unbedingt erhalten und welche Wege können wir finden, das zu tun.
2: Nach 4 Jahren als Intendant verlässt Tobias Wolf zum Sommer die Leipziger Oper und übernimmt die Leitung des Staatstheaters Braunschweig. Ein Zeichen setzen gegen Hass und Antisemitismus. Darum geht es heute Abend bei einer Konzertlesung im Magdeburger Dom. Begleitet wird der Abend auch von einer Ausstellung mit Schülerarbeiten zum Holocaust, entstanden aus einem eigens für das Konzert entwickelten Unterrichtsprojekt. Dazu sagte Christel Kanneberg vom Chorverband Sachsen-Anhalt MDR Kultur:
4: Wir dachten, es wäre eigentlich schade, wenn das Konzert nur das übliche Konzertpublikum erreicht. Und da haben wir uns gedacht, wie können wir sozusagen diese Zielgruppe der jüngeren Generation ansprechen und haben ein Unterrichtskonzept für die weiterführenden Schulen schreiben lassen von den beiden und dann auch an alle weiterführenden Schulen verschickt.
2: Soweit Christel Kanneberg vom Chorverband Sachsen-Anhalt. Zum The Night Concert treten die Magdeburgische Philharmonie, der MDR Rundfunkchor und 2 Synagogalchöre auf. 4,5 Jahre nach dem Auszug von Angela Merkel aus dem Kanzleramt ist das Porträt von ihr für die dortige Kanzlergalerie fertig. Heute wird es zum ersten Mal der Öffentlichkeit präsentiert. Geschaffen wurde das Gemälde von einem jungen Künstler mit deutsch-französisch-kanadischen Wurzeln, dem 28-jährigen Jérémy Kerras. Nach der Enthüllung des Werkes heute haben Kunstinteressierte die Möglichkeit, das Gemälde vom 1. Juli bis zum 4. Oktober im Berliner Bode-Museum zu besichtigen. Im Anschluss wird das Porträt in die Ahnengalerie des Bundeskanzleramts überführt. Seit 2008 suchen die Ilse Bänert Stiftung, die Sächsische Zeitung und MDR Sachsen das sächsische Wort des Jahres. Über 2100 Einreichungen gab es bisher. Heute ist Einsendeschluss für Vorschläge. Der Autor Peter Ufer gehört zum Juniorenteam. Mit welchem eingereichten Wort er nicht gerechnet hat, dazu sagte er dem MDR:
5: Zum Beispiel ist hier der Herr Eckhard Müller aus Chemnitz, hat hier einen Bümbel geschickt. Wo ich immer denke, Bümbel. Im ersten Augenblick denke ich, was ist es? Und er meint eben damit die Saugglocke. Also ich musste erst kurz, das hatten wir noch nie. Aber es kommen eben auch sozusagen Sachen, die immer wieder kommen, also wie die Hitsche oder also diese kleine Fußbank, die ist jedes Jahr dabei. Oder jetzt, ja, wir haben ja auch das Handwerkerwort, wo jetzt die Schmiesche zum Beispiel eingereicht wurde. Aber der Bümbel, also muss man mal sehen, wie das geschrieben wird, ja. Der hat mich schon überrascht.
2: Welches Wort zum sächsischen Wort des Jahres gekürt wird, wird am 3. Oktober in Dresden bekannt gegeben.
6: Ja, und gefeiert in Leipzig zur Lachmesse dann übrigens. Gibt es entsprechende Veranstaltungen, die auch meistens gut besucht sind. Aber Nora Grosehammer, ein Pömpel kenne ich auch. Ich bin nicht aus Sachsen.
0: Ich kenne es mit Ö, also nicht so Pömpel.
6: Ja, genau. Da kann der Peter Ufer noch was von uns lernen.
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6: In Sachsen-Anhalt und Thüringen scheint öfter die Sonne heute. Anderswo ist es länger stark bewölkt. Stellenweise gibt es Schauer und Gewitter bei 23 bis 28 Grad. Morgen dann Wolken und Regen, ab und zu aufgeheitert. Und es gibt einzelne Schauer und Gewitter bei 20 bis 24 Grad. Und der Donnerstag wird meistens trocken ausfallen und sommerlich warm. Schauen wir noch auf den MDR Verkehrsdienst mit diesen Meldungen. Vorsicht auf der 71. Da fehlte ein A. A71 Richtung Schweinfurt. Zwischen Heldrungen und Kölle, da liegen nach einem Unfall große Fahrzeugteile auf der Fahrbahn. A2 Richtung Berlin ist zwischen Irxleben und Kreuz Magdeburg wegen Straßenschäden gesperrt. Aktuell 5 Kilometer Stau. Im weiteren Verlauf ist die A2 zwischen Thesen und Brandenburg auch wegen Reparaturarbeiten weiter gesperrt. A2 Richtung Hannover. Zwischen Kreuz Magdeburg und Bornstedt 9 Kilometer Stau nach einem Lkw-Unfall im Baustellenbereich. 40 Minuten dauert es länger. A4 Görlitz Richtung Dresden am Grenzübergang Ludwigsdorf Stau bei der Einreise. A4 Görlitz Richtung Dresden zwischen Bautzen West und Uist steht ein defekter Pkw auf der linken Fahrspur. Dadurch staut es sich. A14 Richtung Schwerin ist zwischen Kreuz Magdeburg und Dahlen-Warsleben wegen Reparaturarbeiten gesperrt. A72 noch Richtung Hof ist zwischen Niederfrohna und Chemnitz-Röhrsdorf nach einem Unfall gesperrt. Genauso auch Richtung Hof zwischen Dreieck Hochfranken und Hof Nord. Hier 3 Kilometer stockender Verkehr, keine Sperrung, das nehme ich zurück.
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0: Lass mal gucken. Let me see, sagen Mort Schieber hier bei MDR Kultur. Und wir reden über Taylor Swift. Die gilt ja, naja, ne, seit größter Popstar, seit den Beatles. Da kann auch nicht mal Madonna mit. Gerade lauern ihre Fans, die Swifties, ja, die haben einen eigenen Namen, ne? Sie lauern, ob sie wirklich, wie schon lange vermutet, in wenigen Tagen, da wird der 3.7. kolportiert, ihren Verlobten heiratet, den Footballspieler Travis Kelce. Falls ja, wird eine Märchenhochzeit im Stil von Charles und Lady Di erwartet. Denn längst wird alles, was Taylor Swift anpackt, ja zu einem Superlativ. Davon erzählt nun auch eine neue dreiteilige Doku-Serie in der ARD-Mediathek. The Taylor Swift, yes. TH, immer schwierig. The Taylor Swift, yes. Schicksalsjahre eines Superstars. Mareike Gries dazu.
1: Schon der Untertitel der Doku-Serie The Taylor Swift Years macht deutlich, zu was für einem Mythos die Sängerin geworden ist. Schicksalsjahre eines Superstars. Die Ähnlichkeit mit einem Film über die legendäre Kaiserin Sissi ist nicht zufällig. Denn längst ist auch Taylor Swift eine übermenschliche Projektionsfläche.
2: Wie wurde aus Taylor Taylor Swift? Aus dem American Sweetheart der globale Superstar.
1: Swift-Expertinnen und Experten aus unterschiedlichen Ländern und Fachgebieten helfen, diese Frage zu beantworten. Die ARD-Doku ist keine reine Huldigung Taylor Swifts. Vielmehr zeichnet sie ein differenziertes Bild der Sängerin. Dabei wird auch ihre Rolle im letzten US-amerikanischen Wahlkampf nicht ausgespart, indem sie Donald Trump mal öffentlich kritisierte, mal auffällig schweigsam war. Die Dokumentation erinnert auch an den grauenhaften Angriff auf Kinder während eines Taylor Swift-Tanzworkshops und daran, dass ihre Shows trotzdem immer weitergehen mussten. So lange, bis islamistische Anschlagspläne Konzerte während der Eras-Tour unmöglich machten. Dass die anstehende Traumhochzeit mit Footballer Travis Kelce natürlich auch einen Marketingzweck verfolgt, wird ebenso deutlich.
3: Diese Verlobungsankündigung war der perfekte Marketing-Move zur richtigen Zeit.
1: Bei all dem kommen die Swifties ohnehin auf ihre Kosten. Alle anderen verstehen spätestens nach den insgesamt knapp anderthalb Stunden Videomaterial, warum Taylor Swift der größte Popstar unserer Zeit ist.
0: The Taylor Swift is, wen es denn interessiert, Schicksalsjahre eines Superstars. Ab morgen, 1. Juli, finden Sie die dreiteilige Doku-Reihe in der ARD-Mediathek. Und Taylor Swift, die finden Sie jetzt schon hier bei MDR Kultur and Her Hero.

0: Das ist der ganz große Samtvorhang hier bei Father John Misty alias Josh Tillman. Und man könnte denken, der hier stammt aus dem Great American Songbook, so ein richtiger Klassiker. Ist es nicht, aber kann es ja noch werden. Erschien 2022 auf dem Album Chloe and the Next 20th Century, eben von Father John Misty. Aber er hat sich natürlich inspirieren lassen von der Harmonik und von Arrangements aus den 30er bis 50er Jahren. Und ich finde, das ist ihm bombig gelungen. Dies noch als kleiner Nachsatz, 10.53 Uhr, jetzt dies.
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0: Ich horche in mich rein. In mir muss doch was sein. Ich höre nur Gags und Gigs. In mir ist da wohl nix. Von wegen. Aus Robert Gernhardt strömten die wunderbarsten Wortspiele, genialsten Karlauer, skurrilsten Zeichnungen, dazu unzählige Gedichte, Drehbücher, Sketche, Romane, Theaterstücke. Als Mitbegründer der neuen Frankfurter Schule revolutionierte er mit den Kollegen von Pardon und der Titanic den deutschen Humor. Vor 20 Jahren starb er mit 68 Jahren. Grund und Gelegenheit, ihm an dieser Stelle noch einmal selbst zuzuhören. Bei einem seiner legendären Live-Auftritte.
2: Was bedeutet Ihnen Goethe heute? Antwort auf eine Umfrage anlässlich des 250. Geburtstages des Dichters. Ihr fragt, was mir Goethe heute bedeute? Das kann ich euch verraten, Leute. Er ist der Dichter, der sich ständig erneute, wann immer der Teufel Stillstand reute. Der Mann, den sein Bettschatz Christiane so freute, dass er weder Klatsch noch Skandale scheute. Der Geist, der dem Leser kalt lächelnd einbläute, du hast nur die Wahl zwischen Meute und Beute. Der werbende Greis, dem die Letzte, der bereute, das Ja-Wort versagte samt Kirchengeläute. All das fällt mir heute zu Goethe ein. Schon morgen könnte es etwas anderes sein, aber das war ja nicht das Thema.

Johann muss zur Prüfung, gespielt vom Movie Philharmonics Bratislava und komponiert von Ingo Ludwig Frenzel. Es ist gleich 11 Uhr, da gibt's die Nachrichten bei uns auf MDR Kultur und danach das Feuilleton. Jetzt aber noch Nouvelle Vague.

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4: Um 11 Uhr mit Susanne Lemke. In Deutschland bleibt der Rechtsextremismus die größte Bedrohung für die Demokratie. Das geht aus dem neuen Verfassungsschutzbericht für 2025 hervor. Danach wird die Szene jünger, vernetzt sich zunehmend und orientiert sich auf Taten. Das rechtsextremistische Potenzial sei um mehr als 8.000 auf fast 59.000 Menschen angewachsen. Wie Innenminister Alexander Dobrindt erklärte, hat auch die Bedrohung durch den Linksextremismus zugenommen mit einem Potenzial von mehr als 42.000 Menschen. Der gewaltorientierte Anteil habe mit über 11.000 Personen einen neuen Höchststand erreicht. In Sachsen-Anhalt sind bei einem Brand in einer Pflegeeinrichtung für Menschen mit Behinderung 2 Bewohner ums Leben gekommen. Mehrere weitere wurden verletzt. Nach MDR-Informationen war das Feuer gestern Abend in Zehringen im Landkreis Anhalt-Bitterfeld ausgebrochen. Die Polizei nahm eine Person fest, die den Brand gelegt haben soll. Der Sachschaden wird auf rund 80.000 Euro geschätzt. In Mitteldeutschland ist die Zahl der Arbeitslosen im Juni leicht gesunken. Das geht aus dem Bericht der Bundesagentur für Arbeit hervor. Danach sank in Sachsen die Arbeitslosenquote im Vergleich zum Mai auf 7%, in Thüringen auf 6,3%. In Sachsen-Anhalt liegt die Quote jetzt bei 7,9%. Auch bundesweit gab es einen leichten Rückgang. Insgesamt gab es etwa 2,9 Millionen Menschen ohne Job bei einer Quote von 6,2%. Die Bundesanwaltschaft hat in Baden-Württemberg einen Mann aus Rumänien festnehmen lassen. Die Behörde wirft ihm vor, seit Anfang 2023 junge Landsleute über einen Messenger-Dienst für eine rechtsextremistische Terrorgruppe rekrutiert zu haben. Diese sollte in Rumänien dazu beitragen, einen neuen Nazi-Staat zu schaffen. Die Mitglieder wurden zu verschiedenen Straftaten aufgefordert, bis hin zu Brandanschlägen. Nach den Hitzeschäden im Leipziger Straßenbahnnetz setzen die Verkehrsbetriebe der Stadt jetzt auf die Einwohner. Wie eine Sprecherin der LVB dem MDR mitteilte, werden sie aufgerufen, bei der Reinigung mitzuhelfen. Die Aktion soll um 14 Uhr an der Haltestelle Gördeler Ring starten. Am Samstag musste der Straßenbahnbetrieb in ganz Leipzig eingestellt werden, weil Fugenmasse in Weichen und Schienen lief. Nur Bahnen der Linie 1 pendeln inzwischen wieder. Das waren die Nachrichten.
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5: Soll sein. Wir schauen auf das, was der Wettergott heute Mitteldeutschland beschert, nämlich einiges an Sonnenschein, aber eher in Sachsen-Anhalt und Thüringen. Ansonsten länger stark bewölkt und stellenweise kann es schauern und gewittern. 23 bis 28 Grad, schon wieder ein bisschen wärmer als gestern. Morgen wieder moderat, 20 bis 24. Wolken, Regen ab und zu aufgeheitert und ein paar Schauer und Gewitter sind auch im Boot. Und am Donnerstag dann meistens trocken, dazu sommerlich warm. Wir schauen auf die Straßen. Der MDR Verkehrsdienst meldet aktuell dies. Oh, es ist eine ganze Menge. A2 Richtung Berlin zwischen Irxlebe und Kreuz Magdeburg wegen Straßenschäden gesperrt. Aktuell 5 Kilometer Stau und im weiteren Verlauf ist die A2 zwischen Thesen und Brandenburg auch gesperrt wegen Reparaturarbeiten. A2 Richtung Hannover zwischen Kreuz Magdeburg und Bornstedt 9 Kilometer Stau nach einem LKW-Unfall im Baustellenbereich. A4 Görlitz Richtung Dresden am Grenzübergang Ludwigsdorf Stau bei der Einreise. A4 Görlitz Richtung Dresden nochmal zwischen Salzenforst und Uist stockender Verkehr wegen eines defekten Fahrzeuges auf der linken Fahrspur. Vorsicht auf der A4 Richtung Frankfurt. Zwischen Hainichen und Frankenberg liegen Metallteile. Nochmal A4 Richtung Frankfurt. Zwischen Chemnitz, Glöser und Kreuz Chemnitz liegt ein Pflasterteil. und zwar auf allen Fahrspuren verteilt. A9 Richtung Berlin zwischen Eisenberg und Naumburg, 3 Kilometer Stau an einer Baustelle. Die A14 Richtung Schwerin ist zwischen Kreuz Magdeburg und Dahlen-Warsleben wegen Reparaturarbeiten gesperrt. Vorsicht auf der A71 Richtung Schweinfurt zwischen Heldrungen und Kölle da. Liegen nach einem Unfall große Fahrzeugteile im Schmücketunnel auf der Fahrbahn. Und A72 Richtung Hof ist zwischen Hartmannsdorf und Chemnitz-Röhrsdorf nach einem Unfall gesperrt. Hier ist der Rettungshubschrauber im Einsatz. Gutes Ankommen.
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5: Und Ihre Vormittagsfrau heißt Ilke Hein. Hallo.

0: MDR Kultur, 11:08, was gibt's Neues?
1: Ja, der Eröffnungsakt des Rudolstadt-Festivals Blumentopf, Blumengarten war's, hat seinen Gig kurzfristig abgesagt, weil der virale Song der Band Du bist gut genug offenbar neue Chancen in Amerika eröffnet. Und die sind momentan wichtiger als alte Verträge. Falsettgesang und das, was Shirin David unter Rap verkauft, gehen jedenfalls steil und machen den Erfolg möglich. Das Festival aber musste sich nun schnell einen Kopf machen, denn am Donnerstag geht's ja schon los und hat nun Ersatz gefunden. Mehr zur Sache und zur Einschätzung unter anderem gleich bei uns im MDR Kultur Feuilleton.

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1: Und die hat sich heute mein Kollege Jörg Schieke vorgenommen.
2: Philipp Welte, scheidender Vorstandsvorsitzender des Medienverbands der Freien Presse, fasst heute nüchtern und dringend zusammen, was in der deutschen Presselandschaft derzeit gerade auf dem Spiel steht. Ein lebendiger, dezentraler Pressemarkt ist eine der Grundsäulen der Demokratie und die ist bedroht. Denn, so sagt Welte in der FAZ, im Gegensatz zur analogen Welt gibt es in der digitalen Welt keine diskriminierungsfreie Verbreitung unserer inhaltlichen Angebote. Im Netz erfolgt diese Verbreitung über die Infrastruktur von Google, über die Kanäle von Facebook oder über den App Store von Apple. Im Zeitalter der Plattformökonomie sind die Verlage mit dem Kern unserer Wertschöpfung, Produktion, Vermarktung und Verkauf journalistischer Inhalte, abhängig vom Monopolverhalten der digitalen Torwächter. Deshalb schlagen die 350 Verlage des Medienverbands der Freien Presse jetzt ein Sofortprogramm zur Stabilisierung des unabhängigen Journalismus vor, das die dringendsten strukturellen Verwerfungen adressiert, die durch die Dominanz der Plattformmonopole entstanden sind. Es muss die Voraussetzungen dafür schaffen, dass unabhängiger Journalismus auch in Zukunft wirtschaftlich unabhängig bleibt, um seine Aufgabe als vierte Gewalt in unserem demokratisch verfassten Staat gerecht werden zu können. Brüssel und Berlin müssen eine publizistisch und ökonomisch faire Verbreitung aller Pressepublikationen auch in der digitalen Welt sicherstellen und die gegen geltendes Recht verstoßenden Selbstbegünstigungen der Monopole effektiv abstellen. Zitat Ende. Gut genug. Dieser Song von Blumengarten mit Unterstützung von Kitschkrieg und Shirin David wird allmählich zu groß für das doch eigentlich auch schon ziemlich große Festival in Rudolstadt. Die Thüringer Allgemeine berichtet heute. Das gibt es auch nicht in jedem Jahr. Knapp eine Woche vor dem Beginn des Rudolstadt-Festivals hat ausgerechnet die Band abgesagt, die am Donnerstag ab 19 Uhr das Eröffnungskonzert im Heinepark bestreiten sollte. Der kurzfristige Rückzug habe mit dem Hype um ihren Song Gut genug zu tun. Es habe sich eine Chance in den USA aufgetan, die sie nutzen wollen. Der Ohrwurm ist auf dem Weg zum Sommerhit und steht in dieser Woche zum zweiten Mal auf Platz 1 der deutschen Singlecharts. Laut der Wochenzeitung Die Zeit ist das Lied ein weltweites Internetphänomen. Ebenso kurzfristig hat sich das Festivalteam um den künstlerischen Leiter Bernhard Hanneken um Ersatz bemüht und ist fündig geworden. Mit Make a Move bestreitet nun eine deutsche Band das Eröffnungskonzert, die schon vor 2 Jahren die Kulturarena in Jena zum Beben gebracht hat. Wer im August 2024 dabei war, wird das Konzert voller ansteckender Lebensfreude nicht vergessen. Zitat Ende und danke für die Vorlage, denn wer am 30. Juni 2026 nachts 1.30 Uhr dabei war, wird es auch so schnell nicht vergessen. Noch so ein Elfmeter, der ins Tor geht und schon ist die Weltmeisterschaft für die Deutschen wieder vorbei. Mag sein, dass es vorher mal eine leicht falsche Schiedsrichterentscheidung gab, aber wirklich gut und überzeugend, geschweige denn schön, haben sie in den 120 Minuten zuvor gegen Paraguay nicht ausgesehen. In 4 Jahren dann wieder.
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Das war die einprägsame Stimme von Wallace Bird, der irischen Singer-Songwriterin, die seit vielen Jahren in Berlin lebt und auf ihrem neuen Album persönliche Erfahrungen mit

Mensch, wie kann der Junge optimistisch ja fast heiter klingen? Noel Gallagher. Noel Gallagher's High Flying Birds. We're on our way now, haben wir gehört. Und wir sind auf dem Weg hier bei MDR Kultur zu den MDR Kulturnachrichten. Und da geht es um Deutschlands schönsten Wanderweg 2026. Und gucke an, Mitteldeutschland liegt mit zwei Routen im Rennen. Welche das sind, hören Sie gleich von Nora Gusow-Hermann.

0: Na, das ist doch ein sehr atmosphärischer Cover dieses doch gar nicht mal so unwesentlichen 80er-Jahre-Knallers Wonderful Life. Es ist 11.30 Uhr.
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0: Der Cover übrigens von Mathilde Santing, falls es Sie interessiert. Das Original aber jetzt heißt Nora Große-Hamann.
2: Das Kulturraumgesetz in Sachsen muss überarbeitet werden. Das fordert der scheidende Intendant der Leipziger Oper, Tobias Wolf. Das Kulturraumgesetz regelt die Finanzierung von kulturellen Einrichtungen in den drei urbanen Kulturräumen Chemnitz, Leipzig und Dresden sowie in 5 weiteren Kulturräumen auf dem Land. Wolf sagte im Gespräch mit dem MDR:
3: Ich appelliere da natürlich an alle sächsischen Verantwortlichen, sich vor ihre Kultur zu stellen und die mit Zähnen und Klauen zu verteidigen. Denn man muss es auch sagen, die Defizite sowohl im kommunalen Bereich als auch auf Landesebene sind ja nicht durch die Kultur verschuldet. Das sind ja vor allem Kosten aus dem sozialen Bereich. Insofern, glaube ich, ist es ganz wichtig, da auch das Verursacherprinzip mal zu beachten und zu überlegen, was wollen wir behalten, was müssen wir unbedingt erhalten und welche Wege können wir finden, das zu tun.
2: Nach 4 Jahren als Intendant verlässt Tobias Wolf zum Sommer die Leipziger Oper und übernimmt die Leitung des Staatstheaters Braunschweig. In der Wandelhalle der Stadtverwaltung Stendal ist ab sofort eine Ausstellung über Kinderrechte zu sehen. Die Ausstellung ist unter anderem von jungen Menschen erarbeitet worden, unter Anleitung der Osterburger Kinder- und Jugendbeauftragten und des Vereins Kinder stärken. Was Besucherinnen und Besucher konkret erwartet, dazu Janine Kaminski vom Vorstand des Vereins.
4: Wir haben ganz verschiedene Stationen mit kleinen Figuren, die Kinder und Jugendliche besprochen haben zu dem Thema, was ihnen wichtig ist. Ein kleines Kinderrechtehaus, wo Kinder und Jugendliche das gestaltet haben mit verschiedensten Methoden. Einen kleinen Lesevorhang, wo man sich zurückziehen kann, um Bücher zu lesen, die andere Kinder bewertet haben. Einen Jenga-Turm, damit die Kinderrechteausstellung auch mit Ideen von anderen jungen Menschen noch wachsen kann. Das heißt, das ist also kein Endergebnis.
2: Die Kinderrechteausstellung ist bis Mitte September in der Wandelhalle der Stadtverwaltung Stendal zu sehen. Bei der Wahl zu Deutschlands schönstem Wanderweg 2026 sind 2 Routen aus Sachsen und Thüringen im Rennen. In den 2 Kategorien Tages- und Mehrtagestouren vergibt das Wandermagazin jedes Jahr diese Auszeichnung. Insgesamt hat eine Expertenjury bundesweit 20 Wege nominiert. Aus der Kulturkompakt-Redaktion Claudia Leonard.
5: Für Sachsen geht der Oberlausitzer Bergweg ins Rennen. Die Route führt über rund 100 Kilometer von Neukirch bis nach Zittau und verbindet Naturräume mit der regionaltypischen Umgebindearchitektur. Thüringen ist durch den Elsterperlenweg im Thüringer Vogtland vertreten. Der 72 Kilometer lange Rundweg verläuft beidseitig der Weißen Elster und bindet historische Kulturstätten wie die Residenzstadt Greiz ein. Die Publikumswahl läuft digital. Stimmen können heute noch abgegeben werden.
2: Die Bekanntgabe der schönsten Wanderwege erfolgt im Juli. Im vergangenen Jahr wurde bereits der Kaspar-David-Friedrich-Weg in der Sächsischen Schweiz als schönste Tagestour ausgezeichnet. Das kleine rote Monster Elmo aus der Sesamstraße hat jetzt einen eigenen Videopodcast. Eine der ersten Gäste im Podcast mit dem Titel Elmo und du so ist Tagesschausprecherin Susanne Daubner. Das teilte der Norddeutsche Rundfunk mit. Daubner spricht mit Elmo über volle Kleiderschränke, Selfies und Tanzen. Auf der Gästeliste für kommende Folgen stehen außerdem der Sänger Max Mutzke, Journalistin Linda Zervakis und die Autorin und Moderatorin Evelyn Weigert. Das neue Format mit Elmo zeichnet sich vor allem durch seine unkonventionelle Art der Gesprächsführung aus. Worüber geredet wird, entscheidet der Zufall. Der Videopodcast ist vom 8. Juli an in der ARD-Mediathek und bei ARD Sounds abrufbar.
0: Sicherlich auch für Erwachsene nicht ununterhaltsam. Dankeschön, Nora Große-Hamann.
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0: Es gibt Sonne und das vorwiegend in Sachsen-Anhalt und in Thüringen heute. Ansonsten doch viele Wolken unterwegs. Kann schauen und gewittern bei 23 bis 28 Grad. Also doch wieder recht warm. Morgen wieder Abkühlung 20 bis 24. Wolkenregen ab und zu aufgeheitert. Und Schauer und Gewitter sind auch mit im Boot. Meistens trocken dann der Donnerstag und dazu sommerlich warm. Wir schauen auf die Straßen und haben diese Meldung. Achtung, Autofahrer, auf der B71, das ist der Magdeburger Ring in Höhe der Maschkeplatz, sind 2 Kinder auf der Fahrbahn. A2 Richtung Berlin ist zwischen Ilxleben und Kreuz Magdeburg wegen Straßenschäden gesperrt. 5 Kilometer Stau und auch im weiteren Verlauf ist die A2 zwischen Thiessen und Brandenburg nach wie vor gesperrt. A2 Richtung Hannover zwischen Kreuz Magdeburg und Bornstedt. 9 Kilometer Stau nach einem LKW-Unfall im Baustellenbereich. A4 Görlitz Richtung Dresden am Grenzübergang Ludwigsdorf Stau bei der Einreise. A4 Görlitz Richtung Dresden nochmal zwischen Salzenforst und Uist. Stockender Verkehr wegen eines defekten Fahrzeugs. Vorsicht auf der A4 Richtung Frankfurt zwischen Hainichen und Frankenberg liegen Metallteile. A9 Richtung Berlin zwischen Eisenberg und Reußig 4 Kilometer Stau an einer Baustelle. Und A14 Richtung Schwerin ist zwischen Kreuz Magdeburg und Dahlen-Warsleben wegen Reparaturarbeiten gesperrt. A36 Richtung Bernburg zwischen Dreieck Nordharz und Wernigerode Nord stockender Verkehr. Wir wünschen überall, wo es geht, eine gute Fahrt und wo es nicht geht, bald wieder.
5: 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Jetzt aus Erfurt, The String Company.

0: Joe Jackson sang über die Herausforderung, ein echter Mann zu sein. Real a man hier bei MDR Kultur. 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

Lena Brockhoff haben wir gehört und dieser Titel von ihrem aktuellen Album Willows bei MDR Kultur. Ja, haben Sie heute eigentlich schon was über sich gepostet, so das Frühstück vielleicht, die Garderobenauswahl oder was Sie vom Spiel gestern Abend gehalten haben? Ja, dann sind Sie im Trend, denn heute ist offizieller Social Media Tag, also der Tag, an dem wir uns gegenseitig versichern, dass wir nur mal kurz aufs Handy schauen wollten und plötzlich eine Stunde später nicht mehr wissen, wie viele Shorts über Katzenhunde respektive Politiker wir so konsumiert haben. Social Media, das ist der Ort, an dem jeder sendet, jeder scrollt, erstaunlich wenige zuhören und sehr, sehr viele kommentieren. Na, Radio hat ja quasi noch keine Kommentarfunktion in dem Sinne und vielleicht ist es auch gar nicht so schlecht. Aber bevor ich mich noch um Kopf und Kragen rede, spiele ich mal lieber noch ein bisschen gute Musik. Kurz vor den Nachrichten, die Mighty Oaks, By Your Side.

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6: um 12 Uhr mit Anne Krambeer. In Deutschland bleibt der Rechtsextremismus die größte Bedrohung für die Demokratie. Das geht aus dem neuen Verfassungsschutzbericht für 2025 hervor. Demnach wird die Szene jünger, vernetzt sich zunehmend und orientiert sich auf Taten. Das rechtsextremistische Potenzial sei um mehr als 8.000 auf fast 59.000 Menschen angewachsen. Wie Innenminister Alexander Dobrindt erklärte, hat auch die Bedrohung durch den Linksextremismus erheblich zugenommen, mit einem Potenzial von mehr als 42.000 Menschen. Der gewaltorientierte Anteil habe mit über 11.000 Personen einen neuen Höchststand erreicht. In Zähringen in Sachsen-Anhalt sind bei einem Brand in einer Pflegeeinrichtung für Menschen mit Behinderung 2 Bewohner ums Leben gekommen. Laut Polizei wurden 5 weitere Menschen verletzt. Eine Person sei vorläufig festgenommen worden. Nach Angaben der Feuerwehr war der Brand am Abend in einem Zimmer der Anlage ausgebrochen. Der Sachschaden wird auf rund 80.000 Euro geschätzt. In Mitteldeutschland ist die Zahl der Arbeitslosen im Juni leicht gesunken. Das geht aus dem neuen Bericht der Bundesagentur für Arbeit hervor. Demnach sank in Sachsen die Arbeitslosenquote im Vergleich zum Mai auf 7%, in Thüringen auf 6,3%. In Sachsen-Anhalt liegt die Quote jetzt bei 7,9%. Auch bundesweit gab es einen leichten Rückgang. Insgesamt gab es etwa 2,9 Millionen Menschen ohne Job bei einer Quote von 6,2%. Die Bundesanwaltschaft hat in Baden-Württemberg einen Mann aus Rumänien festnehmen lassen. Die Behörde wirft ihm vor, seit Anfang 2023 junge Landsleute über einen Messenger-Dienst für eine rechtsextremistische Terrorgruppe rekrutiert zu haben. Diese sollte in Rumänien dazu beitragen, einen neuen Nazi-Staat zu schaffen. Die Mitglieder wurden zu verschiedenen Straftaten aufgefordert, bis hin zu Brandanschlagen. Die weltweite Privatvermögen sind im vergangenen Jahr deutlich gestiegen, und zwar um 11%. Das geht aus einem Bericht der Schweizer Bank UBS hervor. Demnach lag der Zuwachs vor allem in Europa, im Nahen Osten und in Afrika über dem Durchschnitt. Die UBS wies darauf hin, dass sich die Schere zwischen Arm und Reich weiter öffnet. In Deutschland besaßen zuletzt knapp 4% der Menschen rund 46% des Privatvermögens. Das waren die Nachrichten zum Wetter.
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7: Wir schauen, wie es ist. Und es ist heiter. Auf jeden Fall in Sachsen-Anhalt oder in Thüringen. Da scheint öfter die Sonne heute. Ansonsten länger stark bewölkt. Und stellenweise gibt es Schauer und Gewitter. Bei 23 bis 28 Grad muss keiner frieren. Morgen ein bisschen kühler, 20 bis 24 Grad. Und dann gibt es Wolken und Regen. Ab und zu ist es aufgeheitert. Ein paar Schauer und Gewitter sind im Boot. Sommerlich warm, dann wieder am Donnerstag und auch meistens trocken. Wir schauen auf die Straßen mit folgenden Meldungen vom MDR Verkehrsdienst. A2 Richtung Berlin zwischen Alsleben und Bornstedt ist die rechte Fahrspur nach einem Unfall blockiert. A2 Richtung Berlin zwischen Alsleben und Kreuz Magdeburg wegen Straßenschäden ist die Fahrbahn hier gesperrt. Aktuell 5 Kilometer Stau. Im weiteren Verlauf ist die A2 zwischen Thesen und Brandenburg auch gesperrt, und zwar weiterhin wegen Reparaturarbeiten. A2 Richtung Hannover zwischen Kreuz Magdeburg und Bornstedt, 9 Kilometer Stau nach einem LKW-Unfall im Baustellenbereich. Eine Stunde brauchen sie extra, dadurch auch Stau auf der Umfahrung auf der B1 über Oechsleben. A4 Frankfurt Richtung Dresden zwischen Berbersdorf und Siebenlehen, 4 Kilometer Stau nach einem Unfall, eine halbe Stunde zusätzlich, genauso wie auf der A4 Görlitz Richtung Dresden am Grenzübergang Ludwigsdorf Stau bei der Einreise. A4 Görlitz Richtung Dresden nochmal zwischen Salzenforst und Uist, 4 Kilometer stockend an einer Baustelle. Vorsicht auf der A4 Richtung Frankfurt zwischen Hainichen und Frankenberg liegen Metallteile auf allen Spuren. A9 Richtung Berlin zwischen Eisenberg und Reußig, 4 Kilometer Stau an einer Baustelle. A14 Richtung Schwerin ist zwischen Kreuz Magdeburg und Dahlen-Warsleben wegen Reparaturarbeiten gesperrt. A17 Richtung Dresden zwischen Grenzübergang Breitenau-Schönwald und Bad Gottleuber 2 Kilometer Stau. Und A36 Richtung Bernburg zwischen Dreieck-Nordharz und Wernigerode-Nord stockender Verkehr. Gute Fahrt.
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7: Mit Ilka Heine. Wir schauen gleich wieder aufs Geschehen in Rudolstadt, wo die Vorbereitungen laufen zum Rudolstadt-Festival. Die Welt zu Gast, ja, und wir bereiten uns mit drauf vor, denn MDR Kultur ist mitten im Geschehen, wird natürlich berichten. Und gleich treffen Sie hier eine der Glanzlichter, eine der Highlights, die Tolstois.

0: Die Kovacs, ja, Bang Bang, und das hier wird auch ein Knaller.
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0: Wir schauen voraus auf das mitteldeutsche Musikereignis der kommenden Tage. Und jetzt schauen wir speziell auf die Tolstois. So heißt eine psychedelische Rockband aus Berlin. Das aber beschreibt die 5 Musikerinnen und Musiker aber nicht annähernd. Ortswechsel, stilistische Purzelbäume und auch Wurzelsuche sind da eher die Schlagworte. Bandmitglieder von Neuseeland über die Slowakei bis nach Deutschland. Auf vielen verschlungenen Pfaden haben die Tolstois doch ihren eigenen einzigartigen Weg gefunden. Johannes Petzold hat ihn mit Tolstois Gitarristin Pauline beschritten.

0: So klangen die Tolstois, als sie sich in Bratislava in der Slowakei zusammenfanden. Indie-Rock und Pop, oft sehr traumhaft und kreativ verspielt. Ihre Bühnenshow, ihre psychedelischen Gitarrenriffs brachten uns die 60s zurück. Das waren Tolstois 1.0. Pauline kam etwas später zur Band.
1: Ich bin kein Gründungsmitglied tatsächlich. Ich spiele die Gitarre. Es liegt nämlich daran, dass die Band schon lange existiert und lange auch in einer ganz anderen Form und mit einem ganz anderen Genre in der Slowakei existiert hat, bevor die drei Gründungsmitglieder nach Berlin gekommen sind und sich entschieden haben, die ganze Band umzuschmeißen.

0: Song.
1: Die Band Umschmeißen hieß für die Tolstois, sich von zwei Bandmitgliedern zu trennen, denen eher nach Familiengründung und Kindern zumute war. Dafür kam ein Neuseeländer dazu und eben Pauline und Berlin als Spielplatz.
2: Bei Berlin ist halt auch die ganzen Einflüsse, die wir dort haben und vor allem, dass wir da halt den Raum gefunden haben und das Verständnis dafür, dass wir uns eigentlich vielmehr noch unseren Roots quasi, unseren Wurzeln zuwenden wollen. Es wirkt so ein bisschen paradox, aber manchmal muss man erstmal irgendwie weg von da, woher man kommt, um eigentlich zu verstehen, wie viel kulturelles Reichtum quasi es doch eigentlich gibt, da wo man herkommt.
1: In Berlin kann man sich verlieren, aber auch wiederentdecken. Da war und ist Berlin genau der richtige Platz für die fünf Tolstois. Ein Tolstoi hat Maori-Wurzeln, andere bringen slawische DNA mit, andere haben Roma-Vorfahren. Berlin war auch Ausgangspunkt für Tourneen mit einem senegalesischen Musiker. Die Tolstois formen aus der Vielfalt eine kreative Einheit.

0: musikalisch, kulturell ist es jetzt auch sehr keltisch geprägt, weil Andy, unser Drummer, der kommt zwar aus Neuseeland, aber hat halt irische Vorfahren und ist da ganz intensiv auf der Suche nach diesen ganzen alten irischen Rhythmen, die jetzt in fast jedem Song irgendwie zu hören sind.
1: Unter all den Zugereisten, die ihre Kultur und Geschichte mitbrachten, entdeckt auch Pauline ihr eigenes Leben neu. Zum Beispiel, dass ihr Stammbaum sogar ins Keltische zurückweicht.
0: Für mich ist es sehr, sehr bereichernd, vor allem, wenn wir da immer in der Slowakei sind. Und da ist Musik und vor allem diese traditionelle Musik quasi überall. Ich habe das Gefühl, die Folklore-Musik dort ist irgendwie so viel gängiger und geschätzter, als so, wie ich das in Deutschland irgendwie wahrgenommen habe. Ich meine, ich komme aus Stralsund, da gibt es zwar Musikschulen, aber jetzt nicht so die Musikkultur, dass wir sagen, wir spielen irgendwie unsere Roots-Musik hier.
1: Tolstois 2.0. Eine Band, die sich treu geblieben ist, sich gleichzeitig in vielem neu R und gefunden hat. Wer das im Streaming-Portal oder auf iTunes mitverfolgen möchte, wird vergeblich suchen. Das neue Album ist noch Work in Progress.
0: Diese ganzen spannenden, neueren Prozesse, die sind in unserem Live-Set. Und wir sind jetzt auch dabei, oder fangen jetzt auch an, das alles aufzunehmen und wollen das auch so schnell wie möglich mal releasen.
1: Also, für das Tolstois Update muss man schon nach Rudolstadt kommen, bis dann das Studioalbum irgendwann folgt. Das wird kommen. Die Tolstois lassen sich nicht aufhalten. Auch nicht von Langfingern, die ihnen jüngst das Equipment klauten.
0: Laptop, Handy, Harddrives mit Musik. Die Instrumente Gott sei Dank nicht. Das war jetzt vor einem Monat ungefähr, vielleicht ein bisschen länger in Bratislava, am 1. Mai um das Wochenende herum. Ein herber Rückschlag. Aber wir kommen stärker wieder auf der anderen Seite raus.
2: Tja, wer macht denn sowas? Einer jungen, aufstrebenden Band die Sachen klauen? Aber wir haben es gehört, die Tolstois macht jedes Missgeschick nur noch stärker. Die Tolstois im Juli, also am kommenden Wochenende beim Rudolstadt-Festival auf der Konzertbühne im Heinepark zu erleben. Johannes Petzold hat sie uns vorgestellt und jetzt natürlich nochmal so ein bisschen, wie soll ich sagen, zur Verherrlichung. Klar, jetzt müssen es die Tolstois auch nochmal sein in ihrer ganz eigenen Sprache. Hier ist einer ihrer Songs, Ringing Tone.

Musik aus einem der Wallace und Gromit Filme. Ja, immer sehr unterhaltsam zu sehen. Und diese Musik hat Julian Knott sehr fantasiereich komponiert, bin ich der Meinung. 12.23 Uhr, MDR Kultur. Wir reden über die Null. Und ganz ehrlich, die Null, ne, so als Zahl, sie hat's nicht leicht. Im Alltag, da steht sie oft für nichts. Null Punkte, null Bock, null Ahnung. Dabei ist sie eine der genialsten Erfindungen der Menschheitsgeschichte. Sie ist Anfang und Ende zugleich, Leerstelle und Ausgangspunkt, Pause zwischen zwei Zahlen. Und ohne sie gäbe es weder Computer noch Kontostände, die einem den Schlaf rauben. Die Null erinnert uns daran, dass auch das Nichts manchmal ziemlich viel bedeuten kann. Insofern Bruce Hornsby, Absolute Zero.

0: Tenete Tikaram haben wir gehört. Light up my world. 12.30 Uhr ist es.
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0: Und die kommt von Nora Große-Hammann.
2: Die Mehrheit der Deutschen sorgt sich um den Einfluss sozialer Medien auf die öffentliche Meinung. Dennoch möchten nur wenige darauf verzichten. Das geht aus einer Studie der Bertelsmann Stiftung hervor, die heute veröffentlicht wurde. Mit den Einzelheiten Clara Prautsch.
3: Demnach sehen mehr als 3/4 der Befragten, nämlich 77%, große Social-Media-Plattformen als Instrument politischer Einflussnahme. Zugleich gibt eine Mehrheit von 73% an, sich mit den Risiken digitaler Plattformen arrangiert zu haben. Ein kompletter Verzicht kommt nur für wenige in Frage. 18% können sich demnach vorstellen, soziale Medien und Messenger-Dienste ganz aufzugeben. Was die Verantwortung angeht, haben die Befragten klare Erwartungen an Politik und Plattformen. 85% unterstützen höhere Geldstrafen für Plattformbetreiber, die gegen geltende Regeln verstoßen.
2: Mehr als 2000 Menschen wurden für die Bertelsmann-Studie befragt. Das Kulturraumgesetz in Sachsen muss überarbeitet werden. Das fordert der scheidende Intendant der Leipziger Oper, Tobias Wolf. Das Kulturraumgesetz regelt die Finanzierung von kulturellen Einrichtungen in den 3 urbanen Kulturräumen Chemnitz, Leipzig und Dresden sowie in 5 weiteren Kulturräumen auf dem Land. Wolf sagte im Gespräch mit dem MDR:
4: Ich appelliere da natürlich an alle sächsischen Verantwortlichen, sich vor ihre Kultur zu stellen und die mit Zähnen und Klauen zu verteidigen. Denn man muss es auch sagen, die Defizite sowohl im kommunalen Bereich als auch auf Landesebene sind ja nicht durch die Kultur verschuldet. Das sind ja vor allem Kosten aus dem sozialen Bereich. Insofern, glaube ich, ist es ganz wichtig, da auch das Verursacherprinzip mal zu beachten und zu überlegen, was wollen wir behalten, was müssen wir unbedingt erhalten und welche Wege können wir finden, das zu tun.
2: Nach 4 Jahren als Intendant verlässt Tobias Wolf zum Sommer die Leipziger Oper und übernimmt die Leitung des Staatstheaters Braunschweig. Das Museum Burg Ranis in Thüringen verfügt über ein neues digitales Vermittlungsangebot. Im Rahmen des Projekts Hörmal haben Kinder einen Audioguide für die Burganlage gestaltet. Der Audioguide wird heute im Museum vorgestellt. Mit den Einzelheiten Anne Seiler.
5: Schülerinnen und Schüler der lokalen Grundschule haben die einzelnen Hörstationen im Rahmen eines Medienprojektes eigenständig erarbeitet und im Studio eingesprochen. Das Projekt entstand in Zusammenarbeit mit der Thüringer Landesmedienanstalt, der Sparkassenkulturstiftung Hessen-Thüringen und dem regionalen Sender Radio SRB. Ziel der neuen Audioführung ist es, die Burganlage und die historischen Ausstellungsstücke aus der Perspektive von Jugendlichen zu vermitteln und gezielt Familien anzusprechen. Die Hörführung ist in die reguläre Ausstellung integriert.
2: Beim Projekt Hörmal produzieren Kinder und Jugendliche in Thüringen in einem Museum ihrer Stadt Audioguides. Das Filmbüro Görlitz wirbt mit einer ungewöhnlichen Kampagne international um Filmproduktion. Statt nur online zu werben, verschickt die Stadt den Angaben nach Postkarten an rund 100 Filmschaffende, vor allem in den USA und Großbritannien. Ziel ist es, Görlitz als Drehort bekannter zu machen. Ergänzt wird die Aktion durch eine kreativ gestaltete Drehgenehmigung. Das Filmbüro unterstützt Produktion vor Ort bei Organisation und Genehmigungen.
6: Tja, wenn der Prophet nicht zum Berg kommt, ne? Nora Große-Hammann?
0: Muss man dorthin gehen.
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6: Heute gibt's in Sachsen, Anhalt und Thüringen öfter Sonnenschein, sonst aber auch viele Wolken. So im Rest stellenweise Schauer und Gewitter bei 23 bis 28 Grad. Morgen, ja, nicht ganz so warm, 20 bis 24 Grad werden wir schaffen. Dazu Wolken und Regen, auch mal aufgeheitert, aber auch mal mit einzelnen Schauern und Gewittern garniert. Am Donnerstag meistens trocken und sommerlich warm. Wir schauen auf den Verkehrsdienst. Folgende Meldung: A2 Richtung Berlin ist zwischen Irxleben und Kreuz Magdeburg wegen Straßenschäden gesperrt. Es gibt 5 Kilometer Stau zurzeit. Im weiteren Verlauf ist die A2 zwischen Thesen und Brandenburg nach wie vor gesperrt. A2 Richtung Hannover zwischen Kreuz Magdeburg und Bornstedt, 9 Kilometer Stau an einer geräumten Unfallstelle. Eine Stunde dauert es länger und es staut sich auch noch auf der Umfahrung auf der B1 über Irxleben. Die A4 Frankfurt Richtung Dresden ist zwischen Berbersdorf und Siebenlehen nach einem Unfall gesperrt. Auch in der Gegenrichtung Stau. A4 Görlitz Richtung Dresden am Grenzübergang Ludwigsdorf Stau bei der Einreise. A9 Richtung Berlin zwischen Eisenberg und Reußig 5 Kilometer Stau an einer Baustelle. A14 Richtung Schwerin ist zwischen Kreuz Magdeburg und Dahlen-Warsleben weiter wegen Reparaturarbeiten gesperrt. Zwischen Wolmerstedt und Kolbitz auch wegen Bergungs- und Reinigungsarbeiten. A17 Richtung Dresden zwischen Grenzübergang Breitenau-Schönwald und Bad Gottleuber 2 Kilometer Stau und A36 Richtung Bernburg zwischen Dreieck Nordharz und Wernigerode Nord stockender Verkehr. Gutes Ankommen.
7: 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Jetzt aus Dresden, Adrian Artmann.

Französischer wird's nicht. Bei MDR Kultur, Vanessa Paradis war das. 12:42 Uhr. Um neue Entwicklungen in der Strahlentherapie bei der Krebsbekämpfung geht es gleich bei uns. Das Uniklinikum Leipzig ist da Vorreiter mit einer hochpräzisen und sehr spannenden Behandlungsform. Vorher gibt's noch Musik von Jalen Gonder. Der macht Soul, der klingt, als hätte jemand ein altes Tonband aus den 60ern gefunden, ist abgestaubt und dann gemerkt, dass es doch eigentlich ganz gut in die Gegenwart passt. Und mit seinem neuen Album Doctrine of Love zieht er genau diese Linie weiter. Warm, analog, ein bisschen nostalgisch und trotzdem nicht stehen geblieben.

0: Natürlicher Enkel von James Brown, würde ich sagen. Wir haben Jalen Ngonda gehört, Doctrine of Love. Und Sie hören MDR Kultur jetzt mit diesem Thema. Viele Patienten mit Krebs, die haben Angst vor einer Strahlentherapie. Sie befürchten Nebenwirkungen, die ähnlich schwer sein könnten wie bei einer Chemotherapie. Tatsächlich aber kann Bestrahlung inzwischen ein hochpräziser und minimalinvasiver Eingriff sein. Clemens Haug hat sich am Universitätsklinikum in Leipzig das neue Ethos-System angesehen, das gesundes und krankes Gewebe mit Hilfe von künstlicher Intelligenz unterscheiden und den Krebs ganz präzise bestrahlen kann.
1: Nils Nikolai steht vor einer schwarzen Liege, deren Kopfende am Eingang einer großen Röhre liegt. Das Ganze erinnert an einen Computertomograph. Allerdings ist die Röhre viel schmaler, sieht eher wie ein Ring aus. Der Raum, in dem das sogenannte Ethos-System steht, ist in freundlichen Farben gehalten. Die futuristische Maschine wirkt sogar etwas einladend. Nikolai ist Leiter der Klinik für Strahlentherapie am Leipziger Universitätsklinikum. Mit einem Knöchel klopft er auf die schwarze Liege, den sogenannten Patiententisch.
2: Der ist aus durchstrahlbarem Material. Das heißt, wir können auch von unten durch den Tisch den Patienten behandeln. Das heißt, wir haben hier tatsächlich 360 Grad Freiheit für die Einstrahlrichtungen.
1: Ein Patient bekommt davon in der Regel gar nichts mit. Nachdem die Menschen auf der schwarzen Liege Platz genommen haben, misst die Maschine zunächst präzise aus, wo sich das kranke Gewebe befindet.
2: Wir haben in diesem Gehäuse verbaut einen Hochleistungs-Computertomographen mit einem speziellen, sehr großen Bilddetektor. Mit dem kriegen wir fast diagnostische Bilder hin. Und auf der Basis dieser hochaufgelösten Bilder können wir dann eine tagesaktuelle Anatomie beurteilen und tagesaktuell neu planen.
1: Die Maschine erkennt also eigenständig, was Tumor ist und was gesundes Gewebe. Auf dieser Basis schlägt sie den Ärzten einen tagesaktuellen Behandlungsplan vor. Der große Vorteil davon: Ethos kann erkennen, wenn der Tumor seine Position leicht verändert. Das ist ein riesiger Vorteil gegenüber früher, erklärt Winfried Budach, Radioonkologe vom Universitätsklinikum Düsseldorf.
3: Ja, das große Problem, was wir hatten, ist, dass insbesondere im Bauchraum Tumoren sich zwar nicht schnell bewegen, aber durch die Darmbewegung und dadurch, dass sich die Blase immer füllt, während man einige Minuten liegt, sich ja die Anatomie verändert hat. Auch der Tumor liegt dann nicht mehr an der identischen Stelle. Und darauf konnten wir bisher nur begrenzt reagieren. Wir haben typischerweise dann die Bestrahlungsfelder ein bisschen größer gemacht, dass, wenn es sich ein bisschen bewegt, wir es trotzdem noch alles erwischen. Das bedeutet natürlich auch, dass wir ein bisschen mehr von den umliegenden, eigentlich gesunden Geweben mit einer höheren Dosis bestrahlt haben.
1: Heute hingegen schlägt die Maschine den Ärzten einen ganz genauen Behandlungsplan vor. Den müssen die Mediziner natürlich kontrollieren, denn keine KI arbeitet fehlerfrei.
3: Sie macht umso mehr Fehler, je komplexer der medizinische Fall ist, insbesondere wenn zum Beispiel Voroperationen waren, die Anatomie sehr verändert haben, dann haben die KIs manchmal noch sehr große Probleme.
1: Vor der Bestrahlung schauen die Ärzte also noch einmal ganz genau an, welches Gewebe bestrahlt werden soll. Die eigentliche Behandlung dauert dann nur wenige Minuten. Das Ethos-System beschleunigt Elektronen und erzeugt auf diese Weise starke Röntgenstrahlung. Diese lenkt es dann auf das Krebsgewebe. Dass das Gerät dabei dreidimensional arbeitet und den Patienten aus allen Richtungen behandeln kann, sorgt dafür, dass das umliegende gesunde Gewebe nur Minimalstrahlung abbekommt. Horst Hennig hat sich erst vor wenigen Wochen einer Behandlung unterzogen.
4: Das Ganze dauert 20 Minuten ungefähr. Davon sind vielleicht 15 Minuten die Lokalisierung des Tumors und vielleicht 3 Minuten oder so die Bestrahlung. Und von der Bestrahlung merkt man sonst überhaupt nichts.
1: Der 89-Jährige, der früher selbst einmal Professor an der Leipziger Universität war, ist sehr dankbar für die Behandlung. Bei ihm wurde im Frühling ein Krebs am Harnleiter festgestellt.
4: Es gab 2 Möglichkeiten, entweder operativ oder Strahlentherapie. Die Operation hätte für mich in meinem Alter wahrscheinlich bedeutet, dass ich das nicht überstanden hätte, denn es hätte die Niere entfernt werden müssen und der Harnleiter entfernt werden müssen.
1: Stattdessen haben einige ambulante Behandlungen ausgereicht. Hennig kam zu seinen Terminen in die Klinik, wurde behandelt und durfte wieder nach Hause gehen. Ob der Krebs damit besiegt ist, können die Ärzte zwar erst im Herbst mit Sicherheit sagen. Aber fürs Erste hat die Strahlung das erkannte Krebsgewebe abgetötet. Es kann sich nun nicht mehr vermehren und wird vom Körper abgebaut. Die hochmoderne Strahlentherapie mit Ethos gibt es inzwischen an rund 20 Klinikstandorten in Deutschland, sagt Strahlenmediziner Wilfried Budach.
3: Man kann sagen, wir sind annähernd in Deutschland jetzt so, dass wir sagen können, für die Patienten, für die es notwendig ist, ist es eigentlich flächendeckend schon möglich.
0: Ja, Clemens Hock war das über neue Therapiemöglichkeiten in der Bestrahlung an der Leipziger Universität. Sie hören MDR Kultur, es ist 12:51 Uhr.

Tja, der Robbie Williams der 50er, 60er, vielleicht wäre das so eine Einordnung, die passen könnte, denn auch er verfügte über jede Menge musikalisches Talent, Stimme, Charme, Witz, Unterhalterqualitäten und eine Massenanziehungskraft, die den Österreicher Peter Alexander damals zum Superstar machte. Heute wäre er 100 geworden. Wir erinnern an den großen Entertainer in der nächsten Stunde bei MDR Kultur.

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7: Um 13 Uhr mit Anne Krambeer. In Deutschland bleibt der Rechtsextremismus die größte Bedrohung für die Demokratie. Das geht aus dem neuen Verfassungsschutzbericht für 2025 hervor. Demnach wird die Szene jünger, vernetzt sich zunehmend und orientiert sich hin zu Taten. Das rechtsextremistische Potenzial wuchs um mehr als 8.000 auf fast 59.000 Personen. Wie Innenminister Alexander Dobrindt erklärte, hat auch die Bedrohung durch den Linksextremismus erheblich zugenommen, mit einem Potenzial von mehr als 42.000 Personen. Der gewaltorientierte Anteil habe mit über 11.000 Personen einen neuen Höchststand erreicht. Russland verhandelt wegen landesweiter Versorgungsengpässe über Treibstoffimporte. Kreml-Sprecher Dmitri Peskow erklärte, man werde Kraftstoffe aus dem Ausland aber nur zu akzeptablen Preisen ordern. Welche Staaten als Lieferanten in Frage kommen, wollte er nicht sagen. Die Ukraine hatte zuletzt ihre Angriffe auf Energieinfrastruktur von Russland verstärkt. In einigen russischen Regionen erhalten Tankstellen inzwischen gar keinen Kraftstoff mehr. Nach der Explosion in Monaco gehen die Behörden bislang nicht von einem Terroranschlag aus. Die Staatsanwaltschaft erklärte, es werde wegen einer Sprengstoffstraftat ermittelt. Medienberichten zufolge galt der Anschlag einem ukrainischen Oligarchen, seiner Frau und seinem Sohn. Sie wurden durch eine Paketbombe vor ihrem Haus schwer verletzt. Nach dem Täter wird gefahndet. Bei Waldbränden ist im vergangenen Jahr in Deutschland eine Fläche von 26 Quadratkilometern vernichtet worden. Das teilte die Bundesanstalt für Landwirtschaft und Ernährung mit. Gegenüber dem Vorjahr hat sich die Zahl der Brände mehr als verdoppelt. Die betroffene Fläche entspricht umgerechnet 3.600 Fußballfeldern. In der Hälfte der Fälle konnte die Brandursache nicht ermittelt werden. In Zähringen in Sachsen-Anhalt sind bei einem Brand in einer Pflegeeinrichtung für Menschen mit Behinderung 2 Bewohner ums Leben gekommen. Laut Polizei wurden 5 weitere Menschen verletzt. Eine Person sei vorläufig festgenommen worden. Nach Angaben der Feuerwehr war der Brand am Abend in einem Zimmer der Anlage ausgebrochen. Der Sachschaden wird auf rund 80.000 Euro geschätzt. Das waren die Nachrichten. Zum Wetter.
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8: Genau, heute scheint in Sachsen-Anhalt und Thüringen durchaus öfter die Sonne. Ansonsten ist es aber länger stark bewölkt und es gibt auch mal Schauer und Gewitter. Die Werte 23 bis 28 Grad. Morgen nur bis 24, bisschen kühler. Da ist bestimmt keiner so richtig böse. Wir müssen uns noch ein bisschen erholen von der letzten Woche. Es gibt aber auch Wolken und Regen. Ab und zu mal Aufheiterung. Ein paar Schauer und Gewitter sind mit im Boot. Am Donnerstag sommerlich warm und meistens trocken. Wir schauen auf den Verkehrsdienst. Das MDR folgende Meldungen. A2 Richtung Berlin ist zwischen Irxleben und Kreuz Magdeburg wegen Straßenschäden gesperrt. Zurzeit 5 Kilometer Stau. Im weiteren Verlauf ist die A2 zwischen Thesen und Brandenburg ebenfalls gesperrt. A2 Richtung Hannover zwischen Kreuz Magdeburg und Alsleben 8 Kilometer stockend an einer Baustelle. A4 Frankfurt Richtung Dresden zwischen Hainichen und Siebenleben. Siebenlehen, was ist denn los? 6 Kilometer Stau nach einem Unfall, über eine Stunde Verzögerung hier und dadurch auch Stau in der Gegenrichtung zwischen dem Dreieck Nossen und Berbersdorf. A4 Görlitz Richtung Dresden am Grenzübergang Ludwigsdorf, Stau bei der Einreise. A4 Richtung Frankfurt zwischen Waltershausen und Sättelstedt ist die linke Fahrspur im Baustellenbereich durch einen defekten PKW blockiert, aktuell Stau Bitte benutzen Sie unbedingt die rechte Fahrspur. A9 Richtung Berlin zwischen Gefries und Mönchberg Süd befindet sich eine ungesicherte Unfallstelle. A14 Richtung Schwerin ist zwischen Kreuz Magdeburg und Dahlen-Warsleben weiter wegen Reparaturarbeiten gesperrt. Und zwischen Wolmirstedt und Kolbitz ebenfalls gesperrt wegen Bergungs- und Reinigungsarbeiten. A36 Richtung Bernburg zwischen Dreieck Nordharz und Wernigerode Nord stockender Verkehr. Das war's.
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8: Mit Ilka Hein, ich grüße Sie.

Cat Mo, sehr lässig. 62 Chevy, ja. Aber wenn es jemanden gibt, der das Wort Unterhaltung im deutschsprachigen Raum fast im Alleingang mitgeprägt hat, dann wohl Peter Alexander Ferdinand Maximilian Neumeier, wie er bürgerlich heißt. Oder hieß der Peter Alexander. Schauspieler, Sänger, Showmaster und irgendwie immer so gut gekleidet, dass er selbst, ja, beziehungsweise dass selbst das Fernsehgerät früher vermutlich automatisch ein bisschen ordentlicher dastand, wenn er auftrat. Heute wäre er 100 geworden. Ein runder Geburtstag für einen Mann, der selbst runde Abende perfekt beherrschte, harmlose Pointen, große Melodien, ein Lächeln und ein Gag im richtigen Moment und diese Leichtigkeit, die so leicht nur aussieht, wenn sie richtig gut gemacht ist und wenn einer wirklich was kann. Gleich unsere kleine Verherrlichung zum 100. Geburtstag von Peter Alexander von Sky 99.

0: getrocknete Rosen, besungen von Big Thief, ja, und er hatte heute einen sehr großen, sehr frischen Rosenstrauß verdient, aber Peter Alexander ist nicht mehr unter uns und wird ja auch doch nach wie vor gerne als Inbegriff deutschsprachigen Spießertums angesehen. Tatsächlich war der Mann das genaue Gegenteil. Darüber hinaus ein brillanter Sänger, Comedian, mit einem umwerfenden Charme, mit dem wohl nur unsere österreichischen Freunde und Freundinnen geboren werden. Und Songs wie »Ja, man kann mit Mandolinen in Italien was verdienen« kann man auch heute nur schlicht erstaunlich nennen. Sky Nonhoff über Alexander den Großen, der heute 100 geworden wäre.
1: Warum muss das Charakterfach eigentlich immer ernst sein? Auch das komische Charakterfach kann man ernst nehmen, das will ich schon sagen.
2: Er bezieht es mich zu ihr. Let's go, let's go, let's go.
3: Das muss man gehört oder besser noch gesehen haben. Peter Alexander und Bill Ramsey im Film Die Abenteuer des Graf Bobby aus dem Jahr 1961, in dem Alexander im roten Bademantel vorführt, wie das Bürgerliche des Wirtschaftswunders zur Selbstbefreiung ansetzt. Sein effeminierter Tanz mit revuemäßig geschwungenen Beinen ist nicht weniger als das entschlossene Entfernen des berüchtigten Stocks aus dem Sie wissen schon. Und den Refrain Let's go, let's go, let's go kann man durchaus als Aufforderung zur Revolution begreifen.
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3: Und hier gleich das nächste revolutionäre Moment. Peter Alexander, auch Peter der Große genannt, im Duett mit der farbigen Sängerin Laila Negra. Und bei YouTube kann man sich ansehen, wie sie der gebürtige Wiener entgegen dem heute so gängigen Narrativ ganz unrassistisch zärtlich in den Arm nimmt. Alle anderen nahm er entweder auf den Arm oder entwaffnete sie kurzerhand mit seinem umwerfenden Charme. Er selbst eine Mischung aus der Hauptfigur von Ludwig Thomas Lausbubengeschichten und einem österreichischen Paul McCartney.
5: Also knapp, so hart über den Daumen gepeilt, nehme ich an, habe ich mehr Feinde als Freunde. Aber das ist ganz naturgemäß. Wenn man Erfolg hat, hat man natürlich Feinde. Es wäre schlimm, wenn man keine Feinde mehr hat, weil dann ist man ja tot.
6: Mein Mädel ist nur eine Verkäuferin in einem Schuhgeschäft mit 80 Francs Salaire in der Woche, doch viel süßer wie jede Königin vom Film.
3: Sie haben's gehört. Der Sohn eines Wiener Bankkaufmanns beherrschte nicht nur jede, und ich meine jede gesangliche Nuance, sondern obendrein auch eine hierzulande zu oft vernachlässigte Königsdisziplin. Humor. Ein idealer Interpret also für die cleveren Texter seiner Zeit, die etwa die Italiensehnsucht der Ex-Weltkriegsanzettler-Generation oft dezidiert ironisch spiegelten. Hier Peter Alexanders lautmalerisch unerreichte Beschreibung jener Klänge, die seinerzeit ganz Europa zu Dr. Oetkers Fertigpizza greifen ließen.
7: Ja.

Für die Nachgeborenen, bei den Peter-Alexander-Shows, saß die halbe Nation vor dem Fernseher. Keineswegs nur im übertragenen Sinn, sondern 30 bis 40 Millionen Zuschauer. Und sein Überhit, die kleine Kneipe, oder österreichisch auch, das kleine Beisel, war nicht nur ein Song, sondern die klanggewordene Grundsatzerklärung, dass man sich mit Deutschland endlich wieder gefahrlos an den Tresen setzen konnte.

0: um auf einer persönlichen Note zu enden, der Plattenschrank meiner Eltern war eher spärlich bestückt und es war leicht zu erkennen, welche Alben meine Mutter in die Ehe gebracht hatte. Sicher Adamo und hundertprozentig Peter Alexanders Melodien zum Verlieben. Aus dem Jahr 1961 war das Album. Ich war 10 Jahre alt und damals wusste ich nicht einmal, was Verlieben eigentlich bedeutet. Eins aber steht fest. Meine Mutter hat das Album gehört, ebenso wie ich. Und mit ihr sage ich jetzt dieses eine Wort, das niemand besser aussprechen kann als Peter Alexander selbst.
1: Dankeschön.
2: Und damit Grüße auf die Wolke zu Alexander dem Großen, zur kleinen Paradieskneipe. Und alles Gute zum 100.

Sonja Bach spielt eine Chopin-Etüde, indes doch übrigens. Wir reden über Widowspeak bei MDR Kultur. Der Name für die Band um Molly Hamilton ist rätselhaft und die Frontfrau der Indie-Rocker aus Brooklyn hat dazu eigentlich auch nur Andeutung gemacht, aber ein bisschen hat sie verraten. Denn Molly Hamilton hatte ursprünglich den Begriff Widow's Peak und das ist Englisch für Witwenspitz, also die V-förmige Haarlinie an der Stirn, in ihren Notizbüchern stehen und wollte den mal diesen Begriff für eine Band verwenden. Und später entwickelte sich

0: 13:33 Uhr mit leichter Verspätung wegen eines Technikteufels hier bei MDR Kultur. Jetzt dies.
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0: Von und mit Nora Große-Hamann.
2: Die Mehrheit der Deutschen sorgt sich um den Einfluss sozialer Medien auf die öffentliche Meinung. Dennoch möchten nur wenige darauf verzichten. Das geht aus einer Studie der Bertelsmann Stiftung hervor, die heute veröffentlicht wurde. Mit den Einzelheiten Clara Prautsch.
3: Demnach sehen mehr als 3/4 der Befragten, nämlich 77%, große Social-Media-Plattformen als Instrument politischer Einflussnahme. Zugleich gibt eine Mehrheit von 73% an, sich mit den Risiken digitaler Plattformen arrangiert zu haben. Ein kompletter Verzicht kommt nur für wenige in Frage. 18% können sich demnach vorstellen, soziale Medien und Messenger-Dienste ganz aufzugeben. Was die Verantwortung angeht, haben die Befragten klare Erwartungen an Politik und Plattformen. 85% unterstützen höhere Geldstrafen für Plattformbetreiber, die gegen geltende Regeln verstoßen.
2: Mehr als 2000 Menschen wurden für die Bertelsmann-Studie befragt. Das Kulturraumgesetz in Sachsen muss überarbeitet werden. Das fordert der scheidende Intendant der Leipziger Oper, Tobias Wolf. Das Kulturraumgesetz regelt die Finanzierung von kulturellen Einrichtungen in den 3 urbanen Kulturräumen Chemnitz, Leipzig und Dresden sowie in 5 weiteren Kulturräumen auf dem Land. Wolf sagte im Gespräch mit dem MDR:
4: Ich appelliere da natürlich an alle sächsischen Verantwortlichen, sich vor ihre Kultur zu stellen und die mit Zähnen und Klauen zu verteidigen. Denn man muss es auch sagen, die Defizite sowohl im kommunalen Bereich als auch auf Landesebene sind ja nicht durch die Kultur verschuldet. Das sind ja vor allem Kosten aus dem sozialen Bereich. Insofern, glaube ich, ist es ganz wichtig, da auch das Verursacherprinzip mal zu beachten und zu überlegen, was wollen wir behalten, was müssen wir unbedingt erhalten und welche Wege können wir finden, das zu tun.
2: Nach 4 Jahren als Intendant verlässt Tobias Wolf zum Sommer die Leipziger Oper und übernimmt die Leitung des Staatstheaters Braunschweig. Das Museum Burg Ranis in Thüringen verfügt über ein neues digitales Vermittlungsangebot. Im Rahmen des Projekts Hörmal haben Kinder einen Audioguide für die Burganlage gestaltet. Der Audioguide wird heute im Museum vorgestellt. Mit den Einzelheiten Anne Seiler.
5: Schülerinnen und Schüler der lokalen Grundschule haben die einzelnen Hörstationen im Rahmen eines Medienprojektes eigenständig erarbeitet und im Studio eingesprochen. Das Projekt entstand in Zusammenarbeit mit der Thüringer Landesmedienanstalt, der Sparkassenkulturstiftung Hessen-Thüringen und dem regionalen Sender Radio SRB. Ziel der neuen Audioführung ist es, die Burganlage und die historischen Ausstellungsstücke aus der Perspektive von Jugendlichen zu vermitteln und gezielt Familien anzusprechen. Die Hörführung ist in die reguläre Ausstellung integriert.
2: Beim Projekt Hörmal produzieren Kinder und Jugendliche in Thüringen in einem Museum ihrer Stadt Audioguides. Das Filmbüro Görlitz wirbt mit einer ungewöhnlichen Kampagne international um Filmproduktion. Statt nur online zu werben, verschickt die Stadt den Angaben nach Postkarten an rund 100 Filmschaffende, vor allem in den USA und Großbritannien. Ziel ist es, Görlitz als Drehort bekannter zu machen. Ergänzt wird die Aktion durch eine kreativ gestaltete Drehgenehmigung. Das Filmbüro unterstützt Produktion vor Ort bei Organisation und Genehmigungen.
0: Ja, danke schön an Nora Große-Hamann für diese Ausführungen.
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0: Es gibt Sonne heute und das öfter, aber vor allem in Sachsen, Anhalt und Thüringen. Der Rest, kommt doch eine ganze Menge Wolken ab. Stellenweise gibt es Schauer und Gewitter, 23 bis 28 Grad. Morgen nur bis 24. Dazu Wolken und Regen, ab und zu mal aufgeheitert, aber auch ein paar Schauer und Gewitter sind wieder dabei. Donnerstag meistens trocken und sommerlich warm. Wir schauen noch auf den Verkehr. Folgende Meldung: A2 Richtung Berlin ist zwischen Irxleben und Kreuz Magdeburg wegen Straßenschäden gesperrt. Aktuell 5 Kilometer Stau. Im weiteren Verlauf ist die A2 zwischen Thiessen und Brandenburg auch wegen Reparaturarbeiten gesperrt. A2 Richtung Hannover zwischen Kreuz Magdeburg und Eilsleben 8 Kilometer stockend an einer Baustelle. Eine halbe Stunde brauchen Sie länger. A2 Richtung Hannover zwischen Peine Ost und Hämlerwald 5 Kilometer stockender Verkehr. A4 Frankfurt Richtung Dresden zwischen Hainichen und Siebenlehen 6 Kilometer Stau nach einem Unfall. Dadurch auch Stau in der Gegenrichtung zwischen dem Dreieck Nossen und Berbersdorf. A4 Richtung Frankfurt zwischen Gotha Boxberg und Sättelstedt Stau. Die A14 Richtung Schwerin ist zwischen Kreuz Magdeburg und Dahlen-Warsleben weiter wegen Reparaturarbeiten gesperrt. A36 Richtung Bernburg zwischen Dreieck Nordharz und Wernigerode Nord stockender Verkehr und Vorsicht auf der A71. Richtung Sangerhausen zwischen Dreieck Suhl und Suhl-Zellermedes steht im Tunnel Bergbock ein defekter PKW mit Anhänger auf der rechten Fahrspur.
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0: Ah, er kann auch episch breit. Danny Elfman, der ja viel für Tim Burtons gruseldunkle Streifen komponiert hat, das ist dann ein bisschen, sagen wir mal, außergewöhnlicher, aber dies ja natürlich auch sehr schön und passend für den Anlass, nämlich den Film Tulpenfieber, MDR Kultur. Und ja, wir bereiten uns vor hier bei diesem Sender auf das, was da kommt am kommenden Wochenende, das 1. Juli-Wochenende, nämlich natürlich das Rudolstadt-Festival. Wir rollen an für das größte Festival für Roots, Folk und Weltmusik. Und der Länderschwerpunkt für dieses Jahr, der ist Österreich. Da gibt's natürlich dann auch Treffen der Stars der Weltmusikszene. Und mit dabei ist auch das Trio Wowakin aus Polen. Die Band spielt traditionelle polnische Tanzmusik, wobei die Erforschung des archaischen Musikpools des osteuropäischen Landes für die Musikerin Paula Kinaszewska eine wichtige Quelle der Inspiration für Wowakin ist.
1: I feel a little bit like, you know, Shaman.
2: Ich liebe es, zum Tanz zu spielen. Und ich fühle mich dabei ein bisschen wie eine Schamanin, die die Menschen zum Tanzen bringt und glücklich macht. Unsere Musik, und ich glaube, das gilt für jede traditionelle Musik, ist eng mit Trance verbunden. Wenn wir also zum Tanz spielen, ist das, als würden wir die Menschen durch diesen Zustand führen. Das ist sehr interessant. Außerdem befinden wir uns selbst in Trance, während wir spielen. Es ist eine wunderbare Erfahrung, wenn wir uns alle zusammen in diesem Zustand befinden.
1: So we are together. It's a great time when we are together in this state.
0: Na, da wollen wir uns mal hineintrancen mit Wowakin, die beim Rudolstadt-Festival dabei sein werden am kommenden Wochenende. Wir hören Chom vom Album Latem Summertime.

Thaler, Diti, bei MDR Kultur, whatever you want. Ja, was wollen Sie denn? Vielleicht mal wieder geküsst werden? So ein Kuss, ja, dauert ja eigentlich nur ein paar Sekunden, kann sich aber wie eine kleine Weltreise anfühlen. Für die einen ist er ein Feuerwerk, für die anderen ein Kurzschluss im Gehirn. Manche beschreiben die Schmetterlinge im Bauch, andere weiche Knie oder einfach nur das schöne Gefühl, wenn die Zeit stillsteht. Ja, und dann gibt es natürlich noch den Kuss, bei dem man sich hinterher fragt, war das jetzt Romantik oder sind wir nur mit den Nasen aneinander vorbeigerutscht? Mal sehen, wie es bei Leslie Kernican ist. Inside this kiss.

Ja, so eine kleine Knutschrunde kann gute Laune machen, ne? Inside This Kiss, Leslie Koenigin. Aber dies Jahr auch die Geschichten von Pater Brown, des britischen Schriftstellers Gilbert Keith Chesterton, haben bis heute viele Fans. Und deswegen gibt's von uns dazu die Klassikerlesung dieser Woche in der nächsten Stunde mit einer neuen Ausgabe. Der wunderbare Hans Korte hat dafür seine Stimme geliehen. Ich bin Ilke Hein und wünsche noch einen schönen Dienstagnachmittag. Tschüss.

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4: Um 14 Uhr mit Anne Krambeer. In Deutschland bleibt der Rechtsextremismus die größte Bedrohung für die Demokratie. Das geht aus dem neuen Verfassungsschutzbericht für 2025 hervor. Demnach wird die Szene jünger, vernetzt sich zunehmend und orientiert sich hin zu Taten. Das rechtsextremistische Potenzial wuchs um mehr als 8.000 auf fast 59.000 Personen. Wie Innenminister Alexander Dobrindt erklärte, hat auch die Bedrohung durch den Linksextremismus erheblich zugenommen, mit einem Potenzial von mehr als 42.000 Personen. Der gewaltorientierte Anteil habe mit über 11.000 Personen einen neuen Höchststand erreicht. Russland verhandelt wegen landesweiter Versorgungsengpässe über Treibstoffimporte. Kreml-Sprecher Dmitri Pieskow erklärte, man werde Kraftstoffe aus dem Ausland aber nur zu akzeptablen Preisen ordern. Welche Staaten als Lieferanten in Frage kommen, wollte er nicht sagen. Die Ukraine hat zuletzt ihre Angriffe auf die Energieinfrastruktur von Russland verstärkt. In einigen russischen Regionen erhalten Tankstellen inzwischen gar keinen Kraftstoff mehr. Nach der Explosion in Monaco gehen die Behörden bislang nicht von einem Terroranschlag aus. Die Staatsanwaltschaft erklärte, es werde wegen einer Sprengstoffstraftat ermittelt. Medienberichten zufolge galt der Anschlag einem ukrainischen Oligarchen, seiner Frau und seinem Sohn. Sie wurden durch eine Paketbombe vor ihrem Haus schwer verletzt. Nach dem Täter wird gefahndet. In Mitteldeutschland ist die Zahl der Arbeitslosen im Juni leicht gesunken. Das geht aus dem neuen Bericht der Bundesagentur für Arbeit hervor. Demnach sank in Sachsen die Arbeitslosenquote im Vergleich zum Mai auf 7%, in Thüringen auf 6,3%. In Sachsen-Anhalt liegt die Quote jetzt bei 7,9%. Auch bundesweit gab es einen leichten Rückgang. Insgesamt gab es etwa 2,9 Millionen Menschen ohne Job bei einer Quote von 6,2%. Der Deutsche Fußballbund hat durch das frühe WM aus einen Millionenbetrag verloren. Für das Erreichen des Achtelfinals hätte der DFB 4 Millionen Dollar erhalten, für das Viertelfinale weitere 4 Millionen. Der Weltmeister wird von der FIFA mit 50 Millionen Dollar belohnt. Bereits durch das Vorrunden aus bei den letzten Weltmeisterschaften in Russland und Katar hatte der DFB finanzielle Verluste erlitten. Die deutsche Mannschaft war in der Nacht gegen Paraguay ausgeschieden. Das waren die Nachrichten zum Wetter. Zunächst die Temperaturen. Auf dem Brocken wolkenlos 14 Grad, Chemnitz leichter Sprühregen 18, Dresden bedeckt 21, Eisenach bedeckt 20, Erfurt bedeckt 19 Grad, Fichtelberg Nebel 16, Gera leichter Sprühregen 19, Görlitz stark bewölkt 23, Halle leicht bewölkt 23, Leipzig stark bewölkt 21 Grad, Magdeburg wolkenlos 24 und Meiningen wolkig bei 22 Grad. Am Nachmittag heiter bis wolkig, vor allem in Sachsen bei dichten Wolken auch einzelne Schauer, 23 bis 28 Grad. In der Nacht erst trocken, später aus Westen gewittriger Regen, 18 bis 15 Grad und morgen zunächst Wolken und zeitweise Regen. Im Tagesverlauf Aufheiterungen, 20 bis 24 Grad. MDR Verkehrsdienst A2 Richtung Berlin zwischen Irxleben und Kreuz Magdeburg wegen Straßenschäden gesperrt, zurzeit 5 Kilometer Stau. Im weiteren Verlauf ist die A2 zwischen Thesen und Brandenburg auch wegen Reparaturarbeiten weiterhin gesperrt. A2 Richtung Hannover zwischen Kreuz Magdeburg und Eilsleben 8 Kilometer stockender Verkehr an einer Baustelle, hier eine halbe Stunde länger. A2 Richtung Hannover zwischen Peine Ost und Hämler Wald 5 Kilometer stockender Verkehr, 15 Minuten hier mehr. A4 Frankfurt Richtung Dresden zwischen Berbersdorf und Siebenlehen 6 Kilometer Stau nach einem Unfall, hier 30 Minuten mehr Zeit. A14 Richtung Schwerin zwischen Kreuz Magdeburg und Dahlen-Warsleben weiterhin wegen Reparaturarbeiten gesperrt. A17 Richtung Dresden, Vorsicht, in der Abfahrt Dresden-Südvorstadt steht ein defekter LKW. A36 Richtung Bernburg zwischen Dreieck Nordharz und Wernigerode Nord stockender Verkehr und Vorsicht auf der A71 Richtung Sangerhausen zwischen Dreieck Suhl und Suhl-Zellermelis steht im Tunnelberg Bock ein defekter PKW mit Anhänger auf der rechten Fahrspur. Soweit der MDR Verkehrsdienst. Die Zeit 14.05 Uhr.
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1: Am Mikrofon begrüßt Sie Ole Steffen. Herzlich willkommen zur Klassikerlesung. Heute mit der zweiten Folge aus Gilbert Keith Chestertons Kriminalerzählung Der Unsichtbare. Angus hat Laura in der kleinen Konditorei, wo sie arbeitete, einen Heiratsantrag gemacht. Doch sie gesteht ihm, dass sie unglücklicherweise schon versprochen ist. Vor Jahren hatten ihr zwei sonderbare junge Männer gleichzeitig einen Heiratsantrag gemacht. Smythe, ein ausgesprochen kleiner Mann, intelligent, flink und Gelegenheitszauberer, und Welkin, groß, schlank, fast hübsch und ein Eigenbrötler, der entsetzlich schielte. Da die beiden Müßiggänger im Ort ausgegrenzt wurden, wollte sie sie nicht direkt abweisen, und so hatte sie ihnen versprochen, den zu heiraten, der es aus eigener Kraft zu etwas bringt. Damit schien die Sache erledigt. Nun waren die beiden aber gewissermaßen wieder aufgetaucht. Von Smythe hatte sie zwei Briefe bekommen und erfahren, dass er mit seiner Erfindung von stummen Dienern sein Glück gemacht hatte. Und auch Welkin war wieder präsent, denn seitdem litt Laura unter dem Gefühl, dass er immer in ihrer Nähe war. Ja, sie hörte sogar seine Stimme, was ihr Angst machte. Nachdem sich Angus ihre Geschichte angehört hat, versichert er Laura, dass er das Problem lösen und sie unbedingt heiraten wolle. Es liest Hans Korte.
2: Noch während er sprach, hörte man von der Straße her ein Kreischen. Ein kleines Auto schoss auf die Ladentüre zu und hielt an. Im nächsten Augenblick stampfte ein kleiner Mann mit Zylinder ins Vorderzimmer. Angus, der bisher aus Gründen einer geistigen Hygiene seine gute Laune bewahrt hatte, verriet nun die Anspannung seiner Seele, indem er rasch aus dem Hinterzimmer hervor und dem Neuankömmling entgegentrat. Ein Blick auf diesen genügte, die wilden Vermutungen des Verliebten zu bestätigen. Diese äußerst flinke, aber zwergenhafte Gestalt mit dem frech nach vorn stehenden schwarzen Spitzbart, den klugen, unruhigen Augen, den gepflegten, nervösen Händen, musste Isidor Smythe sein, der aus Bananenschalen und Zündholzschachteln Puppen machte und aus stählernen Dienern Millionen. Beide Männer erkannten instinktiv den Anspruch des anderen. Und einen Augenblick lang sahen sie einander mit jener seltsamen, kühlen Großmut an, welche die Seele der männlichen Eifersucht ist. Mr. Smythe machte jedoch keinerlei Anspielungen auf den Urgrund ihrer Rivalität, sondern sagte mit erregter Stimme: »Hat Miss Hope das Ding dort am Fenster gesehen?« »Am Fenster?« wiederholte Angus mit erstaunten Augen. »Zu Erklärungen ist keine Zeit«, sagte der kleine Millionär kurz. »Hier treibt jemand einen dummen Ulk, und wir müssen die Sache untersuchen.« Dann wies er mit seinem polierten Spazierstock nach dem kurz vorher durch die Hochzeitsvorbereitungen des Mr. Angus etwas kahl gewordenen Fenster. Und dieser Herr staunte nicht wenig, auf der Scheibe einen langen Papierstreifen aufgeklebt zu sehen, der bestimmt eine Weile früher nicht dort gewesen war. Er folgte dem energischen Smythe auf die Straße hinaus und fand, dass ein etwa anderthalb Meter langer Streifen Briefmarkenpapier sorgfältig auf die Außenseite der Scheibe geklebt war. Darauf stand in gekritzelter Druckschrift: »Wenn Sie Smythe heiraten, wird er sterben.« »Laura«, rief Angus und steckte seinen großen rothaarigen Kopf in den Laden, »Sie sind nicht verrückt.« »Es ist die Schrift jenes Burschen Welkin«, sagte Smythe unwillig. »Seit Jahren habe ich ihn nicht gesehen, aber immerfort belästigt er mich. In den letzten zwei Wochen hat er 5 Drohbriefe in meiner Wohnung hinterlassen. Und ich kann nicht einmal herausbekommen, wer sie abgibt, geschweige denn, ob es Welkin selbst tut. Der Portier schwört, keine verdächtige Gestalt gesehen zu haben. Und jetzt klebt er hier auf ein öffentliches Schaufenster 1,5 Meter Papier, während die Leute im Laden...« »Sehr richtig«, meinte Angus bedächtig, »während die Leute im Laden Tee tranken.« »Ich versichere Ihnen, mein Herr, ich bewundere die vernünftige Art, in der Sie die Sache angehen. Über alles andere können wir später reden.« »Der Bursche kann noch nicht weit gekommen sein, denn ich schwöre, als ich vor 10 oder 15 Minuten das letzte Mal ans Fenster ging, war noch kein Papier da. Andererseits ist er doch schon zu weit weg, als dass wir ihm nachjagen könnten. Wir wissen ja nicht einmal, in welche Richtung er gelaufen ist. Wenn Sie meinem Rat folgen, Mr. Smythe, so übergeben Sie die Angelegenheit am besten einem tüchtigen Detektiv. Keinem amtlichen, sondern einem privaten. Ich kenne einen äußerst gerissenen Burschen, der sich ganz in der Nähe niedergelassen hat. Es ist keine 5 Minuten mit Ihrem Auto. Er heißt Flambeau. Und obwohl er eine etwas stürmische Jugend hinter sich hat, ist er jetzt ein sehr ehrenwerter Mann und sein Verstand ist Geld wert. Er wohnt in Lucknow Mansions, Hampstead. »Sonderbar«, sagte der kleine Mann und zog die Augenbrauen hoch. »Ich selbst wohne in Himalayan Mansions, gerade dort um die Ecke. Vielleicht kommen Sie mit, und während ich nach Hause gehe und diese komischen Welcome-Briefe heraussuche, können Sie unterdessen Ihren Freund den Detektiv holen.« »Sehr liebenswürdig«, sagte Angus höflich. »Also los. Je schneller wir handeln, desto besser.« Und aus dem gleichen Gefühl ritterlicher Fairness verabschiedeten sich beide Männer auf genau die gleiche förmliche Art von dem Fräulein und sprangen dann in den schnellen kleinen Wagen. Als Smythe das Steuer ergriff und sie um die Straßenecke bogen, sah Angus belustigt ein riesiges Plakat »Smythes stumme Diener« vor sich. Es war das Bild einer mächtigen Stahlpuppe ohne Kopf, die einen Tiegel mit der Aufschrift trug »Eine Köchin, die nie mürrisch ist«. Der kleine schwarzbärtige Mann lächelte. »Ich verwende sie auch bei mir zu Hause, teils aus Reklamegründen und teils wirklich aus Bequemlichkeit«, sagte er. »Ehrenwort. Meine großen mechanischen Puppen bringen Ihnen Kohlen oder Rotwein oder einen Fahrplan schneller als jeder lebendige Dienstbote. Man muss nur auf den richtigen Knopf drücken. Freilich, ganz unter uns, ich muss doch zugeben, dass solche Diener auch ihre Nachteile haben.« »Wirklich?«, fragte Angus. »Gibt es etwas, das Sie nicht können?« »Ja«, erwiderte Smythe distanziert. »Sie können mir nicht sagen, wer jene Drohbriefe in meiner Wohnung abgab.« Das Auto des Mannes war klein und flink, genau wie er. Und tatsächlich hatte er es, ebenso wie seine häuslichen Dienstboten, selbst konstruiert. Wenn er ein Marktschreier war, dann jedenfalls einer, der an seine eigene Ware glaubte. Das Gefühl von etwas Kleinem, Dahinfliegendem wurde besonders deutlich, als sie so in dem ersterbenden, aber klaren Abendlicht die langen, weißen Straßenwindungen entlang schwebten. Bald wurden die weißen Kurven schärfer und schwindelerregend. Sie bewegten sich in aufsteigenden Spiralen, wie es in den modernen Religionen heißt. Denn nun waren die beiden wirklich auf dem Gipfel eines Teiles von London, der ebenso steil abfällt wie Edinburgh, wenn er auch nicht ganz so malerisch ist. Terrasse erhob sich über Terrasse, und der Wohnblock, dem sie zustrebten, stieg, von der Abendsonne vergoldet, zu fast ägyptischer Höhe an. Doch als sie um die Ecke bogen und in das Häuserhalbrund fuhren, das den Namen Himalaya Mansion trägt, änderte sich das Bild so jäh, wie wenn sich plötzlich ein Fenster auftut. Denn dieser Haufen Mietshäuser lag über London wie über einem grünen Schiefersee. Die buschige Umzäunung auf der anderen Seite des Kieshalbrunds gegenüber dem Häuserblock glich eher einer Hecke oder einem Damm als einem Garten. Und etwas tiefer floss ein künstlich angelegter Wasserstreifen, eine Art Kanal, sozusagen der Wallgraben dieser verborgenen Festung. Als das Auto um den Platz jagte, ließ es an der Ecke den einsamen Stand eines Kastanienbraters hinter sich. Und gerade am anderen Ende des Bogens konnte Angus die verschwommene blaue Gestalt eines Polizisten erkennen, der langsam auf und ab ging. Sie waren die einzigen menschlichen Wesen in dieser hohen vorstädtischen Einsamkeit. Und Angus hatte das völlig unlogische Gefühl, dass sie die stumme Poesie Londons verkörperten. Sie erschienen ihm wie Gestalten eines Märchens. Das kleine Auto schoss wie eine Kugel auf das rechte Haus zu und feuerte seinen Besitzer heraus, als wäre er eine Bombe. Sofort erkundigte er sich bei einem Türhüter in glänzender Uniform und bei einem untersetzten Hauswart in Hemdsärmeln, ob irgendjemand oder irgendetwas seine Wohnung betreten habe. Er erhielt die Versicherung, dass seit seiner letzten Nachfrage niemand und nichts an den beiden Angestellten vorbeigekommen sei. Worauf er und der etwas verblüffte Angus wie eine Rakete im Fahrstuhl bis ins oberste Stockwerk emporgeschossen wurden. »Kommen Sie einen Augenblick herein«, sagte Smythe atemlos. »Ich will Ihnen Welkins Briefe zeigen. Dann können Sie um die Ecke laufen und Ihren Freund holen.« Er drückte auf einen in der Wand verborgenen Knopf und die Tür öffnete sich von selbst. Sie führte in ein langes, geräumiges Vorzimmer. Das einzig Auffallende darin waren große, halbmenschliche, mechanische Figuren, die wie Schneiderpuppen zu beiden Seiten aufgereiht waren. Gleich Schneiderpuppen waren sie kopflos. Und gleich Schneiderpuppen hatten sie einen hübschen, überflüssigen Buckel zwischen den Schultern und vorn einen Auswuchs wie eine Hühnerbrust. Davon abgesehen hatten sie nicht mehr Ähnlichkeit mit einem Menschen als irgendein mannshoher Bahnhofsautomat. Als Arme dienten ihnen zwei große Haken, mit denen sie ein Tablett tragen konnten. Und damit man sie voneinander unterscheiden konnte, waren sie erbsgrün, zinnoberrot oder schwarz angemalt. Im Übrigen waren sie nichts als Automaten und niemand hätte sich zweimal nach ihnen umgesehen. Jetzt tat es jedenfalls keiner. Denn zwischen den beiden Reihen von Dienstbotenpuppen lag etwas, das interessanter war als fast alle Mechanismen der Welt. Es war ein zerknitterter weißer Zettel mit roter Tinte bekritzelt. Und der flinke Erfinder hatte ihn sofort, als sich die Tür öffnete, ergriffen. Ohne ein Wort zu sagen, gab er ihn Angus. Die rote Tinte darauf war noch nicht trocken. Und die Botschaft lautete: Wenn Sie sie heute besucht haben, bringe ich sie um. Nach kurzem Schweigen sagte Isaiah Smythe ruhig: Möchten Sie einen kleinen Whisky? Mir würde er jedenfalls gut tun. Danke. Ich möchte lieber einen kleinen Flambeau, sagte Angus düster. Diese Geschichte scheint ziemlich ernst zu werden. Ich gehe ihn gleich holen. »Das ist recht«, sagte der andere mit bewundernswert guter Laune. »Bringen Sie ihn so schnell wie möglich.« Als Angus die Tür hinter sich schloss, sah er, wie Smythe auf einen Knopf drückte. Eine der mechanischen Figuren verließ den Platz und glitt eine Rinne im Boden entlang, ein Tablett mit Siphon und Karaffe tragend. Es war ein wenig unheimlich, den kleinen Mann mit seinen toten Dienern allein zu lassen, die lebendig wurden, sobald sich die Tür schloss. 6 Stufen unterhalb Smythes Treppenabsatz war der Mann in Hemdsärmeln mit einem Eimer beschäftigt. Angus blieb stehen, stellte ihm ein gutes Trinkgeld in Aussicht und nahm ihm das Versprechen ab, den Platz nicht zu verlassen, bis er mit dem Detektiv zurückkehrte und auf jeden Fremden aufzupassen, der etwa die Treppe heraufkäme. Dann stürzte er zur Eingangshalle hinab und gab dem am Tor stehenden Türhüter einen ähnlichen Auftrag, wobei er erfuhr, dass das Haus jedenfalls keine Hintertür besaß. Damit noch nicht zufrieden, griff er den umherwandernden Polizisten auf und veranlasste ihn, sich gegenüber dem Eingang aufzustellen und ihn zu bewachen. Und schließlich blieb er noch einen Moment stehen, um für einen Penny Kastanien zu kaufen und sich zu erkundigen, wie lange der Verkäufer in der Nachbarschaft zu bleiben vorhabe. Der Kastanienhändler schlug den Rockkragen hoch und erklärte, er werde wahrscheinlich bald weggehen. Es läge Schnee in der Luft. Tatsächlich war der Abend trübe und bitterkalt. Doch Angus Beredsamkeit gelang es, den Kastanienmann an seinem Posten festzunageln. »Wärmen Sie sich an Ihren eigenen Kastanien«, sagte er ernst. »Essen Sie den ganzen Vorrat auf. Ich komme dafür auf. Ich gebe Ihnen einen Sovereign, wenn Sie hier bleiben, bis ich zurück bin, und mir dann sagen, ob irgendjemand, Mann, Frau oder Kind, in das Haus dort gegangen ist, vor dem der Türhüter steht.« Mit einem letzten Blick auf den belagerten Turm ging er eilig weiter. »Jedenfalls habe ich einen Ring um jenen Raum gelegt«, sagte er. »Alle 4 können doch nicht Mr. Wilkins Spießgesellen sein.« Lucknow Mansions lag sozusagen auf einer tieferen Ebene jenes Häuserberges, als dessen Gipfel man Himalaya Mansions bezeichnet.

0: devoten römisch-katholischen Priester bestand, der ziemlich fehl am Platze schien. »Mein Freund Pater Brown«, stellte Flambeau vor. »Ich hatte schon oft den Wunsch, Sie sollten sich kennenlernen. Herrliches Wetter heute. Nur etwas kalt für Südländer wie mich.« »Ja, es wird wohl klar bleiben«, sagte Angus und setzte sich auf eine lila gestreifte Ottomane. »Nein«, sagte der Priester leise, »es hat zu schneien begonnen.« Und wie es der Kastanienmann prophezeit hatte, begannen wirklich die ersten Flocken am Fenster vorbeizutreiben. »Leider«, begann Angus ernst, »bin ich geschäftlich hier, und zwar in einer ziemlich schwierigen Sache. Gerade um die Ecke von Ihnen, Flambeau, lebt ein Mann, der dringend Ihre Hilfe braucht. Er wird ständig von einem unsichtbaren Feind verfolgt und bedroht, einem Schurken, den niemand auch nur gesehen hat.« Und Angus erzählte die Geschichte von Smythe und Welkin. Er begann mit Lauras Erlebnissen und ging dann zu seinen eigenen über, erzählte von dem übernatürlichen Lachen an der Ecke zweier menschenleerer Straßen und von Worten, die in einem leeren Zimmer deutlich vernommen wurden. Flambeau hörte immer gespannt dazu, während der kleine Priester an der Sache so unbeteiligt schien wie ein Möbelstück. Als Angus zu der Episode des Schaufensters mit dem geklebten, bekritzelten Papierstreifen kam, erhob sich Flambeau und seine mächtigen Schultern schienen den Raum zu füllen. »Wenn Sie nichts dagegen haben«, sagte er, »erzählen Sie mir den Rest lieber auf dem kürzesten Weg zum Hause dieses Mannes. Ich habe das Gefühl, dass keine Zeit zu verlieren ist.« »Mit Vergnügen«, sagte Angus und erhob sich gleichfalls. »Obwohl er im Augenblick ungefährdet genug ist, ich habe 4 Männer beauftragt, den einzigen Zugang zu seinem Bau zu bewachen.«
1: Hans Korte las die 2. Folge aus der Kriminalerzählung »Der Unsichtbare« von Gilbert Keith Chesterton in einer Produktion des Bayerischen Rundfunks aus dem Jahr 1983. 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
1: Mit Ole Steffen. Die Cranach-Stiftung in Lutherstadt-Wittenberg erhält eine Schenkung des Sammlers Martin Grundmann. Wie nun bekannt wurde, haben Sammler und Stiftung den Schenkungsvertrag bereits Mitte Juni unterschrieben. Nora Großer-Hamann berichtet für Kulturkompakt.
2: Martin Grundmann habe seit Anfang der 1990er Jahre eine umfangreiche Sammlung von hochkarätigen Gemälden, Zeichnungen und Grafiken zusammengetragen. Sie stammen den Angaben nach von Künstlerinnen und Künstlern, die sich überwiegend im Dresden der 1950er Jahre kennenlernten, darunter unter anderem Jürgen Böttcher alias Strawalde, Peter Graf, Winfried Dirske, Agathe Böttcher und einige mehr. Der nun unterschriebene Schenkungsvertrag sei dem Testament von Martin Grundmann beigefügt.
1: Die Mehrheit der Deutschen sorgt sich um den Einfluss sozialer Medien auf die öffentliche Meinung. Dennoch möchten nur wenige auf soziale Medien verzichten. Das geht aus einer Studie der Bertelsmann Stiftung hervor, die heute veröffentlicht wurde. Mit den Einzelheiten Clara Pautsch.
3: Demnach sehen mehr als 3/4 der Befragten, nämlich 77%, große Social-Media-Plattformen als Instrument politischer Einflussnahme. Zugleich gibt eine Mehrheit von 73% an, sich mit den Risiken digitaler Plattformen arrangiert zu haben. Ein kompletter Verzicht kommt nur für wenige in Frage. 18% können sich demnach vorstellen, soziale Medien und Messenger-Dienste ganz aufzugeben. Was die Verantwortung angeht, haben die Befragten klare Erwartungen an Politik und Plattformen. 85% unterstützen höhere Geldstrafen für Plattformbetreiber, die gegen geltende Regeln verstoßen.
1: Mehr als 2000 Menschen wurden für die Bertelsmann-Studie befragt. In Delitzsch wird zur Stunde ein weiterer Stolperstein verlegt, zur Erinnerung an ein NS-Opfer aus der Stadt. Schülerinnen und Schüler haben die Geschichte hinter dem Namen aufgearbeitet, MDR-Reporter Alexander Gruno berichtet.
4: Wilhelm Friedrich Hänisch wurde 1902 in Delitzsch geboren. Die Nationalsozialisten hielten ihn für politisch verdächtig, nahmen ihn in sogenannte Schutzhaft und deportierten ihn später in mehrere Konzentrationslager. 1942 wurde er in Buchenwald ermordet. Dass heute wieder an ihn erinnert wird, ist vor allem Schülerinnen und Schülern des Christian-Gottfried-Ehrenberg-Gymnasiums zu verdanken. Sie haben historische Quellen ausgewertet und Hänischs Lebensgeschichte rekonstruiert. Unterstützt wurden sie dabei vom Erich-Zeigner-Haus-Verein in Leipzig. Mit der Verlegung des Stolpersteins bekommt Wilhelm Friedrich Hänisch nun einen sichtbaren Platz im Stadtbild und seine Geschichte gerät nicht in Vergessenheit.
1: Nina Hoss und Daniel Brühl übernehmen Sprechrollen in einer neuen prominent besetzten Harry Potter Hörbuchreihe. Schauspielerin Hoss werde als Professorin Minerva McGonagall zu hören sein, Daniel Brühl als Harry Potters Widersacher Lord Voldemort. Das teilten der Streaming-Anbieter Audible und der digitale Verlag Pottermore Publishing mit. Zu hören sind außerdem die Schauspieler Armin Rohde als Hagrid, Robert Stadlober als Professor Severus Snape oder Felix von Manteuffel als Zauberstabhändler Garrick Ollivander. Das erste Hörbuch Harry Potter und der Stein der Weisen soll im November erscheinen. Die 6 weiteren Hörbücher folgen im Anschluss monatlich.
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1: Aktuell in Sachsen-Anhalts Nordhälfte Sonne, in den südlichen Landesteilen stärker bewölkt. Dichte Wolken gibt's in Thüringen und Sachsen, Schauer in Sachsen und in Ostthüringen. Am Nachmittag vom Westen Thüringens bis in den Norden Sachsen-Anhalts häufig Sonne, sonst auch länger stärker bewölkt. Stellenweise gibt es Schauer oder Gewitter, dazu sommerlich warm bei 22 bis 28 Grad. Und die 3-Tage-Aussicht? Morgen Durchzug eines Regengebietes, danach in Sachsen-Anhalt und Thüringen mehr Sonne und noch einzelne Schauer und Gewitter, das Ganze bei 19 bis 24 Grad. Donnerstag und Freitag wird's freundlich mit Sonne und wenig Schauern, dazu sommerlich warm. Und der MDR Kulturverkehrsdienst meldet. Die A2 Richtung Berlin ist zwischen Irxleben und Kreuz Magdeburg wegen Straßenschäden gesperrt. Zurzeit 5 Kilometer Stau. Im weiteren Verlauf ist die A2 zwischen Thesen und Brandenburg auch wegen Reparaturarbeiten gesperrt. A2 Richtung Hannover zwischen Kreuz Magdeburg und Alsleben 8 Kilometer stockender Verkehr an einer Baustelle plus 45 Minuten. A2 Richtung Hannover zwischen Peine Ost und Hämeler Wald 5 Kilometer stockender Verkehr plus 15 Minuten. A4 Frankfurt Richtung Dresden zwischen Berbersdorf und Siebenlehen 6 Kilometer Stau nach einem Unfall, dort warten Sie 20 Minuten. A4 Richtung Frankfurt, Vorsicht zwischen Apolda und Weimar, dort steht ein brennender LKW am Fahrbahnrand. Vorsicht auf der A4 Richtung Frankfurt. Zwischen Waltershausen und Sättelstedt befindet sich eine ungesicherte Unfallstelle. Die A14 Richtung Schwerin ist zwischen Kreuz Magdeburg und Dahlen-Warsleben weiterhin wegen Reparaturarbeiten gesperrt. A36 Richtung Bernburg zwischen Dreieck Nordhauz und Wernigerode Nord stockender Verkehr. Und Vorsicht auf der A71 Richtung Sangerhausen zwischen Dreieck Suhl und Suhl-Zellamelis steht im Tunnel Bergbock ein defekter PKW mit Anhänger auf der rechten Fahrspur. Geblitzt wird auf der A4 Frankfurt Richtung Dresden zwischen Apolda und Magdala, auf der A4 Richtung Görlitz am Dreieck Dresden Nord und auf der A71 Richtung Sangerhausen zwischen Dreieck Suhl und Suhl-Zellamelis. Soweit der MDR Kulturverkehrsdienst. Die Zeit gleich 14.36 Uhr.
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1: Kennen Sie den schäbigen Schwarzklump oder das geheimnisvolle Schlappohrflötenkörperchen? Nein? Keine Sorge, damit sind Sie nicht allein. Diese Tierchen sind nämlich derart ausgestorben, dass sie womöglich nie existiert haben. Genau um solche Fragen kümmert sich die semiseriöse Parakryptozoologie. Und nun blickt der Leipziger Autor Christian von Aster heute Abend auf solche Kreaturen, die im Verborgenen blühen.
2: Bei Neudeutsch geben wir der deutschen Sprache Worte, die sie bis jetzt noch nicht hat, aber braucht. Naja, da gibt es zum Beispiel die Schnödheitskönigin. Das ist ein Substantiv, feminin. Ne? Die Schnödheitskönigin ist eine sich für überdurchschnittlich attraktiv erachtende Person ohne anderweitige Qualitäten.
1: Im Leipziger Naturkundemuseum empfängt heute Abend das Team rund um Dr. W. Astersen und freut sich darauf, bislang unerkannte Tierarten vorzustellen. Und zwar unter dem Titel Mythen, Monster und Mysterien, das Parakryptozoologische Kompendium. Start mit Christian von Aster und seinem Team um, Achtung, 19.03 Uhr im Leipziger Naturkundemuseum. Um Anmeldung wird gebeten. Kopf entstehen lassen, nur durch Hören. Das faszinierte die Menschen schon in den 1920er Jahren, als das Radio, laufen lernte. Das Magdeburger Forum Gestaltung verwandelt seine Ausstellung Neuigkeiten von gestern nun in einen Hörraum. Unter dem Titel Theater für die Ohren spürt das Projekt den Anfängen und den damit verbundenen Hoffnungen des Rundfunks nach. Zu hören gibt es eine Neuproduktion des allerersten deutschen Hörspiels Zauberei auf dem Sender von 1924 und Aufzeichnungen der Kinderradiosendung Funkelheinzelmann, die auch 1924 ausgestrahlt wurde. Daneben gibt's aber auch ganz frische Klangkunst von heute auf die Ohren, zum Beispiel von der Theaterakademie Köln. Die Ausstellung Theater für die Ohren wurde gerade eröffnet und ist immer montags bis freitags zu erleben im Magdeburger Forum Gestaltung. Oft liegen sie jahrzehntelang vergessen in Kellerecken, auf Dachböden oder in tiefen Schubladen. Und plötzlich kommen sie wieder ans Licht. Geheimnisvolle Gerätschaften und skurrile Dinge, die heute Rätsel aufgeben. Kuriose Kostbarkeiten aus dem 18. und 19. Jahrhundert zeigt das Museum Tabakspeicher in Nordhausen. Schätze aus Medizin, Handwerk und Alltag, Exponate aus dem Besitz eines Thüringer Sammlers. Bei vielen dieser Dingstars fragt man sich unwillkürlich, was war das bloß nochmal? Die Ausstellung Kuriose Kostbarkeiten aus einer anderen Zeit, Raritäten und Dingstars des 18. und 19. Jahrhunderts ist im Museum Tabakspeicher in Nordhausen zu sehen und lädt ein zum Staunen und Raten. Immer dienstags bis sonntags von 10 bis 17 Uhr.
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6: Um 15 Uhr mit Anne Kramwehr. Die Inflation in Deutschland hat sich im Juni weiter abgeschwächt. Wie das Statistische Bundesamt in einer ersten Schätzung mitteilte, verteuerten sich Waren und Dienstleistungen gegenüber dem Vorjahresmonat um 2,3%. Im Mai hatte die Inflationsrate 2,6% betragen. Ökonomen begründeten den Rückgang vor allem mit den gesunkenen Ölpreisen. Auch der Tankrabatt wirkte sich preisdämpfend aus. Die Deutsche Bahn muss Fernverkehrstrassen stärker für die Konkurrenz öffnen. Das hat die Bundesnetzagentur beschlossen. Demnach muss mindestens ein Viertel dieser Strecken anderen Unternehmen überlassen werden. Man verspreche sich mehr Wettbewerb und somit niedrigere Ticketpreise. Mit dem Beschluss entspricht die Behörde einer zentralen Forderung des italienischen Zugunternehmens Italo. Es will ab 2028 mehrere Strecken bedienen, darunter München, Berlin, Hamburg. In Deutschland bleibt der Rechtsextremismus die größte Bedrohung für die Demokratie. Das geht aus dem neuen Verfassungsschutzbericht für 2025 hervor. Demnach wird die Szene jünger, vernetzt sich zunehmend und orientiert sich hin zu Taten. Das rechtsextremistische Potenzial wuchs um mehr als 8.000 auf fast 59.000 Personen. Wie Innenminister Alexander Dobrindt erklärte, hat auch die Bedrohung durch den Linksextremismus erheblich zugenommen, mit einem Potenzial von mehr als 42.000 Personen. Der gewaltorientierte Anteil habe mit bis zu 11.000 Personen einen neuen Höchststand erreicht. Nach der Explosion in Monaco gehen die Behörden bislang nicht von einem Terroranschlag aus. Die Staatsanwaltschaft erklärte, es werde wegen einer Sprengstoffstraftat ermittelt. Medienberichten zufolge galt der Anschlag einem ukrainischen Oligarchen, seiner Frau und seinem Sohn. Sie wurden durch eine Paketbombe vor ihrem Haus schwer verletzt. Nach dem Täter wird gefahndet. Russische Eiskunstläufer dürfen ab der kommenden Saison wieder an internationalen Wettkämpfen teilnehmen. Das gab die Internationale Eislaufunion bekannt und hob damit den im Februar 2022 verhängten Ausschluss auf. Neben den Russen können auch Sportlerinnen und Sportler aus Belarus wieder starten, allerdings nur unter neutraler Flagge. Voraussetzung ist außerdem, dass sie zu keinem Zeitpunkt den Krieg gegen die Ukraine unterstützt haben. Das waren die Nachrichten zum Wetter.
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7: Genau, zum Wetter. Der Brocken meldet 18 Grad, stark bewölkt. Chemnitz 20, auch stark bewölkt. Dresden, leichter Sprühregen 22 Grad. Eisenach, leicht bewölkt 24. Erfurt, bedeckt 23. Auf dem Fichtelberg regnet es derzeit bei 16 Grad. Gera, leichter Regen 20. Görlitz, stark bewölkt 26 Grad. Halle wolkig 24, Leipzig meldet bedeckt 22 und Magdeburg wolkig, da sind es immer noch 28 Grad. Meiningen meldet wolkig 25. Der Abend wird heiter bis wolkig, vor allem in Sachsen bei dichten Wolken auch mal ein paar Schauer möglich, 18 bis 25 Grad. Die Nacht wird erstmal trocken, später dann aber vom Westen her gewittriger Regen bei 18 bis 15 Grad. Und morgen erstmal Wolken, zeitweise Regen, im Tagesverlauf heitert es dann auf bei 20 bis 24 Grad. Der MDR Kultur Verkehrsservice. A2 Richtung Berlin ist zwischen Irxleben und Kreuz Magdeburg wegen Straßenschäden gesperrt. Zurzeit staut es sich da auf 5 Kilometer. Im weiteren Verlauf ist die A2 zwischen Thesen und Brandenburg auch wegen Reparaturarbeiten weiterhin gesperrt. A2 Richtung Hannover dann nochmal zwischen Kreuz Magdeburg und Alsleben. 8 Kilometer Stau und stockender Verkehr an einer Baustelle. Das dauert eine Dreiviertelstunde länger. Dann die A2 Richtung Hannover zwischen Peine Ost und Hämeler Wald. 5 Kilometer stockender Verkehr, dauert 30 Minuten länger. A4 Richtung Frankfurt. Vorsicht, zwischen Apolder und Weimar steht ein brennender LKW am Fahrbahnrand. A14 Richtung Schwerin ist zwischen Kreuz Magdeburg und Dahlen-Warsleben weiterhin wegen Reparaturarbeiten gesperrt. Und die A36 Richtung Bernburg zwischen Dreieck Nordharz und Wernigerode Nord stockender Verkehr. Das waren die Meldungen um 15.04 Uhr.
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7: Mit Julia Hemmerling. Hallo, herzlich willkommen. In the Aries is here. Summer.

Naja, noch verabschieden wir den Sommer nicht. Das war India Arie. Die ist eine großartige Gitarristin übrigens. Komponistin, Sängerin. Summer haben Sie hier gehört bei MDR Kultur. 15:08 Uhr haben wir es jetzt. Wir steigen ein in diesen Nachmittag bei MDR Kultur mit einem ziemlich traurigen Thema. Gestern hat ein Mann westlich von Hamburg 6 Menschen erschossen, die in einer Mutter-Kind-Einrichtung gearbeitet haben. Solche Einrichtungen sind oft die Wege raus aus Gewaltbeziehungen. Wir haben in ein Projekt in Leipzig geschaut, der ein weiterer Wegbereiter auf dem Weg raus aus einer Gewaltbeziehung ist. Gleich mehr zu dem Projekt SIWO. Sie wohnt ohne Gewalt. Hier bei MDR Kultur gleich in wenigen Minuten. Noah Dirksen ist das hier. Chuck Palahniuk.

0: Noah Dirksen haben Sie da gehört. Aus Kanada hat übrigens 3 Live-Termine und zwar im November. Hier in Deutschland schauen Sie doch mal auf seiner Seite nach. 15.11 Uhr haben wir es jetzt. Sie sind bei MDR Kultur am Nachmittag. Erst gestern war es im niedersächsischen Stade. Da ging es um einen Sorgerechtsstreit um ein 3 Monate altes Kind, die Tochter des mutmaßlichen Täters. Der Mann hatte gestern mehrere Menschen in einer Jugendhilfeeinrichtung in Stade getötet, bevor er selber festgenommen werden konnte. Und das waren Menschen, die in einer Jugendhilfeeinrichtung Frauen und Kinder unterstützen, die partnerschaftliche Konflikte, Trennung oder Scheidung erleben. So ein sicheres, gewaltfreies Leben. Das ist für Betroffene von häuslicher Gewalt oft in ferner Zukunft. Oft müssen oder wollen sie die gemeinsame Wohnung verlassen. Aber bis dahin ist es oft noch ein weiter Weg, sich an ein Leben einzurichten an einem anderen Ort, in Sicherheit. Und der Weg daraus geht erst einmal über Trennung. Das kann dauern. Dann, wie finden gewaltbetroffene Frauen eine neue Wohnung? Eine langfristig sichere Bleibe nach den ersten Wochen und Monaten in einer Gewaltschutzeinrichtung oder in einem Frauenhaus. Bei der Suche beraten und begleiten, das machen Leute vom Leipziger Modellprojekt SIWO, sie wohnt gewaltfrei. Das ist die erste Beratungsstelle dieser Art überhaupt in Sachsen. Und der Haken an dieser Sache ist, jetzt gerade endet die Projektlaufzeit. Elisa Göppert hat mit den Verantwortlichen und mit einer Betroffenen gesprochen.
1: Ich war die ganze Zeit dann im Frauenhaus, konnte meine Wohnung sozusagen abgeben. Und dann ist es wirklich so, jeden Tag zu kämpfen. Also die Frauen, die es nicht machen, die gehen wieder zurück in ihre Gewaltbeziehung oder landen auf der Straße.
2: Rosalie Winter heißt eigentlich anders. Zu ihrem Schutz sind ihre Aussagen nachgesprochen. Was sie berichtet, zeigen auch die Zahlen. Die durchschnittliche Verweildauer in Gewaltschutzhäusern ist in den letzten Jahren gestiegen. Ein Grund: Viele Betroffene finden keinen passenden Wohnraum. Da setzt die Beratungsstelle SIWO, sie wohnt gewaltfrei, an. 1,5 Jahre lang haben 2 Mitarbeiterinnen der Leipziger Kontaktstelle Wohnen Frauen bei Besichtigungsterminen und Sozialanträgen bis zum Vertragsabschluss, der Schlüsselübergabe und darüber hinaus begleitet. Und viel Zeit und Energie investiert, um mit Wohnungsunternehmen zu netzwerken, erzählt Vereinsmitarbeiterin Jasmin Mendikowski.
3: Also das Beste ist eine feste Kooperation mit einem Wohnungsunternehmen, die uns jetzt tatsächlich zugesagt haben, dass sie freie Wohnungen für eben genau die Klientin von uns bereitstellen.
2: Ein Vermittlungsprozess hat rund 2 Monate gedauert. Bis Juni konnten rund 60 Frauen und Kinder im Projektzeitraum in eigene Wohnungen ziehen. Das sei nicht immer einfach gewesen, auch weil die Wohnungsunternehmen Vorbehalte hatten. Jasmin Mendikowski argumentierte dann:
3: Diese Probleme gibt's sowieso schon in den Wohnungen. Die häusliche Gewalt existiert, nur sie ist vielleicht nicht so offensichtlich.
2: Es gäbe sie in allen Teilen der Gesellschaft. Aber Sozialwissenschaftlerin Friederike Frieler von der Hochschule für Technik, Wirtschaft und Kultur Leipzig hat das Projekt mit Fragebögen und Interviews begleitet und dabei beobachtet,
4: dass viele von den Frauen, die beraten wurden, dass sie armutsbetroffen sind, dass sie oftmals nicht die deutsche Staatsbürgerschaft haben oder nur befristete Aufenthaltstitel, dass es gerade diejenigen sind, die viele Kinder haben oder mit Behinderungen oder Einschränkungen zu tun haben. Wer nicht von Diskriminierung betroffen ist, hat es an sich schon auch leichter, selbst auf eigene Faust eine Wohnung zu finden.
2: Günstiger Wohnraum sei in Leipzig knapp, sagt Wissenschaftlerin Friederike Frieler. Das treffe vor allem Menschen, die Sozialleistungen beziehen. Die maximal genehmigte Brutto-Kaltmiete für einen Sozialhilfeempfänger liegt in der Stadt bei knapp 360 Euro. Das mache die Wohnungssuche extrem schwierig, betont Jasmin Mendikowski von der SIWO-Beratungsstelle.
3: Also die Klientin, mit denen wir dann Mietverträge unterschreiben, die sagen uns danach, dass sie einfach nur überglücklich sind.
2: Mit jeder Vermittlung werde wieder ein Platz für eine akute Notsituation frei, sagt Wissenschaftlerin Friederike Frieler.
4: Die Anzahl dieser Schutzplätze ist sehr begrenzt. Sie ist aktuell zu niedrig und sie wird auch in den nächsten Jahren trotz des Ausbaus von Schutzplätzen auf Basis des Gewalthilfegesetzes nicht so hoch werden, wie sie gemäß der Istanbul-Konvention eigentlich sein soll.
2: Dieses Übereinkommen des Europarats will Gewalt gegen Frauen bekämpfen und trat für Deutschland 2018 verbindlich in Kraft.
4: Und wer allein deshalb noch in einem Frauenschutzhaus ist, weil es nicht möglich ist, eine Anschlusswohnung zu finden, da muss ich sagen, ja, ist es sinnvoll, diesen Prozess zu unterstützen. Wichtig wäre jetzt einfach, dass man diese Kontakte und Kooperationen, die in der zweiten Projekthälfte etwa entstanden sind, dass man die auch fortführt.
2: Allein die weitere Finanzierung ist derzeit noch offen. Denn die EU-Landes- und Stiftungsgelder waren von Anfang an auf eine Laufzeit von 1,5 Jahren begrenzt. Jetzt muss die Beratungsstelle erstmal auf Spendengelder zurückgreifen. Aber um das Angebot langfristig zu sichern, hofft das Projekt auf staatliche Fördergelder. Rosalie Winter wäre in ihrer Zeit im Frauenhaus froh über ein solches Angebot gewesen. Sie wohnt inzwischen in ihrer eigenen Wohnung.
1: Aber ich sag mal so, zu 100% sicher fühle ich mich nicht. Und das wird wahrscheinlich keiner Frau so gehen, einfach durch diese Erfahrungen, die man da gemacht hat.
0: Elisa Göppert über das Projekt Sie wo, sie wohnt gewaltfrei. Und aus dem Auge eines Sturmes, einer toxischen Beziehung, stammt auch dieser Song hier von Macy Gray, But He Loves Me.

Macy Gray hier bei MDR Kultur und jetzt ein Stück gespielt von Wladimir Ashkenazy, dem russischen Pianisten, der eine isländische Staatsbürgerschaft hat, weil er am Konservatorium in Moskau seine isländische Frau kennengelernt hat. Hier ist ein Stück von Frédéric Chopin, eine Mazurka in H-Moll.

Die Lowland Brothers, eine französische Band. Das Album haben sie aufgenommen zwischen Dünkirchen und Nantes. Und Can You Hear Me ist durchaus, hat einen appellativen Charakter, wie man so schön sagt. Es geht um einen Anruf oder einen Ruf an politische Führungspersönlichkeiten, ob sie überhaupt noch jemanden hören können. Die Lowland Brothers, jetzt abgelöst von Ayo, Rest Assured. Und dann haben wir es 3:30. Dann kommen unsere Kulturnachrichten.

0: Ajo hier bei MDR Kultur, 15.30 Uhr, halb vier.
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0: Mit Ole Steffen.
2: Die Kranach-Stiftung in Lutherstadt-Wittenberg erhält eine Schenkung des Sammlers Martin Grundmann. Wie nun bekannt wurde, haben Sammler und Stiftung den Schenkungsvertrag bereits Mitte Juni unterschrieben. Nora Große-Hamann berichtet für Kulturkompakt.
3: Martin Grundmann habe seit Anfang der 1990er Jahre eine umfangreiche Sammlung von hochkarätigen Gemälden, Zeichnungen und Grafiken zusammengetragen. Sie stammen den Angaben nach von Künstlerinnen und Künstlern, die sich überwiegend im Dresden der 1950er Jahre kennenlernten, darunter unter anderem Jürgen Böttcher alias Strawalde, Peter Graf, Winfried Dirske, Agathe Böttcher und einige mehr. Der nun unterschriebene Schenkungsvertrag sei dem Testament von Martin Grundmann beigefügt.
2: Die Stadt Gotha sucht nach einem Stadtschreiber für das nächste Jahr. Wie die Stadtverwaltung mitteilte, können sich interessierte Schriftsteller bis Ende August für das Kurt-Laßwitz-Stipendium bewerben. Der Stadtschreiber verfasst Texte für die Einwohner. Dabei soll es um kulturelle, aktuelle und soziale Themen gehen. Die Menschen sollten so für Neues begeistert werden, heißt es. Das Stipendium wird bereits zum 20. Mal vergeben. Im Oktober entscheidet der Stadtrat, wer Stadtschreiber oder Stadtschreiberin wird. Aktuell hat noch Dorothee Eva Herrmann diesen Platz inne. In Hoyerswerda steht der Fortbestand des Konrad-Zuse-Computermuseums auf dem Spiel. Heute will der Stadtrat über die Zukunft des Technikmuseums entscheiden. Rund 10.000 Besucherinnen und Besucher zählte das Museum im vergangenen Jahr. Laut Stadt ist das aber zu wenig. Deshalb ist das Haus auf Zuschüsse angewiesen. Mit den Hintergründen MDR-Reporter Martin Klimank.
4: So spendete zum Beispiel die Wohnungsgesellschaft zuletzt 250.000 bis 300.000 Euro pro Jahr. Doch diese Zahlung wird zum Jahresende eingestellt. Es droht ein Finanzierungsloch, das die Stadt ohne weiteres nicht schließen kann. Um die Finanzierung des Computermuseums muss Jahr für Jahr neu gerungen werden. Fördergelder gab es vor allem für befristete Projekte. Wolfgang Kunde vom Förderverein des Museums befürchtet, dass nun auch die Stadt den Geldhahn zudreht.
5: Sollte die Entscheidung im Stadtrat so gefällt werden, ist natürlich ein Schlag ins Gesicht für eine 30-jährige aufopferungsvolle Arbeit hier für das Museum.
2: Das sagte Wolfgang Kunde vom Förderverein des Museums im Gespräch mit dem MDR. Ein Zeichen setzen gegen Hass und Antisemitismus. Darum geht es heute Abend bei einer Konzertlesung im Magdeburger Dom. Zum The Night Concert treten die Magdeburgische Philharmonie, der MDR Rundfunkchor und zwei Synagogalchöre auf. Dazu werden Texte des Holocaust-Überlebenden Eli Wiesel gelesen. Begleitet wird der Abend auch von einer Ausstellung mit Schülerarbeiten zum Holocaust, entstanden aus einem eigens für das Konzert entwickelten Unterrichtsprojekt. Dazu sagte Kunstlehrerin Konstanze Vogt, MDR Kultur.
6: Normalerweise würde man Beschäftigung mit Holocaust in Geschichtsunterricht setzen, Beschäftigung mit Antisemitismus vielleicht in Ethikunterricht, vielleicht noch ein bisschen Deutschunterricht dazu, wenn man mit Texten von Holocaust-Überlebenden arbeitet. Aber mir ist aufgefallen, dass Kunst auch eine Sprache ist, einfach in der sich manche Schüler besser ausdrücken können als mit Worten zum Beispiel.
2: Zur Konzertlesung im Magdeburger Dom wird auch der amtierende Präsident des Deutschen Chorverbandes und Ex-Bundespräsident Christian Wulff erwartet. Hintergründe zur Veranstaltung, die hören Sie auch kurz nach 16 Uhr hier bei MDR Kultur.
0: Vielen Dank, Ole.
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0: Der Abend im Norden Sachsen-Anhalts und in Westen Thüringens soll wohl heiter werden. Ansonsten stark bewölkt, vor allem in Sachsen auch stellenweise Schauer, 18 bis 25 Grad. In der Nacht dann von Westen hereinziehender gewittriger Regen, Tiefstwerte 18 bis 15 Grad. Und morgen erstmal dichte Wolken und Regen. Im Tagesverlauf gibt es dann Aufheiterungen und nur noch einzelne Schauer und Gewitter bei Höchstwerten von 20 bis 24 Grad. Der Donnerstag wird wechselnd bewölkt. Richtung Abend sind da wieder Schauer angesagt, bleibt aber sommerlich warm. Der MDR Kultur Verkehrsservice. Einmal Vorsicht auf der A4 Frankfurt Richtung Dresden zwischen Wilsdruff und dem Dreieck Dresden-West. Da ist eine ungesicherte Unfallstelle auf der rechten und mittleren Fahrspur und hier liegen Fahrzeugteile auf der Fahrbahn. A2 Richtung Berlin ist zwischen Irxleben und Kreuzen Magdeburg wegen Straßenschäden gesperrt. Zurzeit 5 Kilometer Stau. Und im weiteren Verlauf ist die A2 zwischen Thesen und Brandenburg wegen Reparaturarbeiten weiterhin gesperrt. Nochmal A2 Gegenrichtung Hannover. Zwischen Kreuzen Magdeburg und Alsleben 8 Kilometer Stau und stockender Verkehr an einer einer Baustelle, das sind 20 Minuten mehr. Dann nochmal die A2 Richtung Hannover, zwischen Peine Ost und Hämeler Wald, 5 Kilometer stockender Verkehr, auch da nochmal 20 Minuten mehr rechnen. A4 Richtung Frankfurt, Vorsicht ist da geboten, zwischen Apolder und Weimar steht ein brennender LKW am Fahrbahnrand. Dann die A14 Richtung Schwerin ist zwischen Kreuz Magdeburg und Dahlen-Warsleben weiterhin wegen Reparaturarbeiten gesperrt. Und die B174 Richtung Chemnitz in Höhe Heinzebank, Behinderungen durch einen defekten LKW. Das waren die Meldungen um 15.35 Uhr.
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1: Sarah Lesch ist gerade unterwegs mit ihrem neuen Album Poesie und Widerstand, zum Beispiel am 8. August in Plauen. Und ja, noch einige Orte mehr. Sarah Lesch ist immer viel unterwegs. Es lohnt sich wirklich nochmal auf ihrer Seite nachzuschauen. Und gleich werfen wir einen Blick nach Rudolstadt.

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1: Und es ist gar nicht mehr so lange hin, dass das Rudolstadt losgeht. Wir schauen in die nahe Zukunft und stellen Ihnen jetzt das preisgekrönte estnische New Folk Duo Root vor. Das jüngste Album Ilma TAD. Ja, das muss man üben, wurde vom Guardian zum Folk Album of the Month, also des Monats, gekürt. Und das renommierte Musikmagazin Songlines hat sie gerade zu Top of the World sogar ernannt. Die beiden Musikerinnen haben ganz neuen Weg gefunden, ein sehr altes Instrument zu spielen, nämlich die estnische Zither. Gemeinsam, also vierhändig an einem Instrument, und da schaffen sie an der Knell auf eine ganz eigene Art und Weise Töne. Ellen Schweder bringt uns das jetzt mal ein bisschen näher.
2: Die Landschaft ist karg, ungeschönt und der Wind weht ihnen blonde Haarsträhnen ins Gesicht. Im Video zum Song Udu, Nebel, gehen Anne-Lisette Rebane und Katharina Kiwi vom Duo Root langsam durch die Landschaften ihrer Heimat. Die Bilder sind wichtig.
3: We both grew up in Tallinn, in northern Estonia.
2: Wir sind beide in Tallinn groß geworden, erzählt hier Anne-Lisette. Und unsere Elternhäuser waren jeweils nah an der Küste. Spaziergänge am Meer sind also sowas wie ein Schlüsselelement unserer Herkunft. Und im Kontrast dazu das Umfeld unserer Schule mitten in der mittelalterlichen Altstadt.
3: It's located in the middle of the medieval old town.
2: Mit ihren Stimmen und ihrem vierhändigen Spiel erschaffen diese beiden Künstlerinnen Klangwelten, die sich zwischen Minimalismus und neuer Musik bewegen und zwischen modernem Songwriting und der jahrhundertealten Tradition finnischer Runenlieder. Im letzten Jahr ist ein neues Album erschienen, Ilma TAD, zu Deutsch Wettervorhersage. Musik, die nicht nur das kulturelle Erbe Estlands erlebbar macht, sondern auch Einflüsse aus verschiedenen Glaubenskulturen und das Welterleben einer neuen jungen Künstlergeneration aufzeigt. Für diesen Song zum Beispiel haben die beiden mit dem Musiker und Lyriker Eik zusammengearbeitet. Enneöd heißt es und besingt die Zeit kurz vor Hereinbrechen der Nacht mit all dem Schemenhaften und dann diesem kathartischen Element vorübergehender Dunkelheit.
4: So in our music we use Estonian traditional texts and sometimes the melodies or the songs as a whole as well.
2: Wir nutzen altüberlieferte estnische Texte und Melodien, manchmal sogar ganze Lieder in unserer Musik, erklärt hier Katharina. Viele finden wir in den riesigen Online-Datenbanken, die es dazu gibt. Inspiriert werden wir vor allem von dem, was wir um uns sehen. Und dann versuchen wir, einen alten Text zu finden, der das Gefühl oder die Atmosphäre ausdrückt, die wir einfangen wollten. Überraschenderweise finden sich in den Datenbanken sehr viele Texte, die uns heute noch was sagen.
4: Surprisingly, we have found very relatable texts from the databases as well.
2: Bei ihren Konzerten geben Duo Root ein ungewohntes Bild ab. Das Publikum sieht die Musikerinnen von der Seite, denn sie stehen einander gegenüber, mal mit geschlossenen Augen und mal im engen Blickkontakt, zwischen sich ihr Instrument, das sie auf absolut einzigartige Weise gemeinsam spielen.
4: So in Estonian it's called Konnell.
2: Auf Estnisch heißt es Konnell. Wir haben das Spiel darauf in keiner Schule gelernt, sondern uns selbst eine ganz eigene Spielweise ausgedacht, die sich von der traditionellen sehr unterscheidet. Das fängt schon damit an, dass wir es gemeinsam nutzen, denn traditionell spielt da immer nur eine Person dran.
4: Only played by one person.
3: From the start, we have been inventing our own way of playing it.
2: Wir haben von Anfang an unsere eigene Spieltechnik erfunden. Zum Beispiel nutzen wir manchmal Geigenbögen und spielen es wie ein Streichinstrument.
3: Also drumsticks, so it serves.
2: Oder Trommelstöcke, dann wird es ein Perkussionsinstrument. Und ganz wichtig ist ein Handtuch. Das benutzen wir auf verschiedene Weisen, um die Saiten zu dämpfen. Die Logistik ist anspruchsvoll. Die überlegen wir uns sehr genau, schon wenn wir die Songs schreiben. Aber wenn diese Rechnerei erledigt ist, dann macht es wahnsinnig Spaß, sie zu spielen. Wir müssen dabei zusammenarbeiten wie eine Maschine.

Ich weiß nicht, wie es Ihnen geht, aber ich bin gerade wirklich baff, wie eine Zither grooven kann. Ellen Schweder hat vorgestellt, das Duo Root, also junges Songwriting mit jahrhundertealten Wurzeln, vierhändiges Spiel auf der estnischen Zither. In Rudolstadt sind die beiden zu erleben, unter anderem am Festival Samstag 22 Uhr, Konzertbühne Heinepark, und am Sonntag 17 Uhr in der Lutherkirche. Und hier hören wir sie nochmal in Länge, das Duo Root.

0: Das Duo Ruth mit einem Künstler, der heißt Eik, der war jetzt hier noch zu hören in der Männerstimme. Und Ruth treten auf dem Ruderstadt-Festival, 22 Uhr, Konzertbühne Heine Park, am Samstag und Sonntag, 17 Uhr, in der Lutherkirche. 15.52 Uhr haben wir es jetzt. Es ist ziemlich selten, dass eine Dramaturgin 44 Jahre lang an einem Theater arbeitet. Aber Evelyn Günther hat das tatsächlich geschafft, und zwar am Deutsch-Sorbischen Volkstheater in Bautzen. 1982 ist sie da gestartet als junge Dramaturgin, hat dort die Wendezeit erlebt und sich für Frauenrechte stark gemacht. In den 90er Jahren ging es dann darum, verlorenes Publikum neu zu begeistern. Aber wie? Im neuen Jahrtausend kam die sogenannte Flüchtlingskrise und Corona. Heutzutage steht jetzt die Frage, wie kann denn ein Spielplan aussehen, wenn Rechtspopulisten die Theaterarbeit anfeinden und gerne als linksversifft markieren? Und wie kann dieser ganz normale Auftrag eines Theaters umgesetzt werden, in dem einzigartig in Deutschland die sorbische und die deutsche Sprache unter einem Dach beheimatet sind? MDR Kultur-Theaterredakteur Stefan Pietraszewski hat mit Evelyn Günther über 44 Jahre Arbeit am Theater gesprochen und ihr auch die Frage gestellt, ob denn diese vielen kleinen Theater in den kleineren Städten hierzulande eigentlich noch zeitgemäß sind.
1: Eine Stadt ohne Theater ist schon mal öde. Und nicht alle, die paar, die dann nach Dresden fahren, die fahren auch so nach Dresden und die kommen trotzdem zu uns. Damit schafft man Ödnis, wenn man die Städte ihrer Kultur beraubt. Und das ist natürlich auch ein Ort, wo man sich mal treffen kann. Die Gesellschaft vereinsamt ja zusehends. Also ältere Menschen, die nicht mehr raus können, aus ihrer Stadt zumindest auch nicht. Die jungen Leute, man sitzt zu Hause, man trifft sich maximal noch irgendwo in einer Kneipe. So ein gemeinsames Erlebnis, das kann einem auch kein Streamingdienst, kein Fernseher und nichts bieten, weil man sitzt halt in einer großen Gruppe und man checkt auch ab, denken die wie ich? Oder wenn die anders denken, warum denken die anders? Man kommt ins Gespräch und live ist live. Und das sollte man einer Stadt nicht nehmen. Und ich muss mal auch sagen, wenn man die Budgets der kleinen Theater vergleicht, unser Jahresetat-Ausstattung, da kann ein großes Opernhaus eine Bühne damit ausstatten. Das sind bei uns 25 Premieren dann am Ende. Also ein bisschen überspitzt gesagt, aber wir sparen, wo wir können. Und es wird auch kein kommunaler Etat gerettet, wenn man das Theater abschafft.
0: Evelyn Günther, 44 Jahre Dramaturgie in Bautzen. Sie können heute Abend eine MDR-Kulturwerkstatt von Stefan Pietraszewski mit ihr zusammen hören ab 20.03 Uhr hier im Programm oder, wenn Sie mögen, in der App ARD Sounds. John David Suthers, das hier, Every Day.

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7: Um 16 Uhr mit Anne Krambeer. Die Inflation in Deutschland hat sich im Juni weiter abgeschwächt. Wie das Statistische Bundesamt in einer ersten Schätzung mitteilte, verteuerten sich Waren und Dienstleistungen gegenüber dem Vorjahresmonat um 2,3%. Im Mai hatte die Inflationsrate 2,6% betragen. Ökonomen begründeten den Rückgang vor allem mit den gesunkenen Ölpreisen. Auch der Tankrabatt wirkte sich preisdämpfend aus. Vor dem AfD-Parteitag am Wochenende in Erfurt sind Demonstrationen auf den Zufahrtsstraßen untersagt worden. Das geht aus einer Allgemeinverfügung des Thüringer Landesverwaltungsamts hervor. Konkret werden die Eisenacher und die Gotha gesperrt, die zum Messegelände führen. Auch die Straßenbahnlinie ist betroffen. Für den AfD-Parteitag sind rund 30 Protestdemonstrationen und Kundgebungen angemeldet worden. Die Polizei rechnet mit bis zu 50.000 Demonstrationen. Die Deutsche Bahn muss ihre Fernverkehrstrassen stärker für die Konkurrenz öffnen. Das hat die Bundesnetzagentur beschlossen. Demnach muss auf vielbefahrenen Strecken mindestens ein Viertel des Zugverkehrs anderen Unternehmen überlassen werden. Man verspreche sich mehr Wettbewerb und somit niedrigere Ticketpreise. Mit dem Beschluss entspricht die Behörde einer zentralen Forderung des italienischen Zugunternehmens Italo. Es will ab 2028 mehrere Strecken bedienen, darunter München, Berlin, Hamburg. Das Oberlandesgericht Dresden hat gegen die Linksextremistin Lina E. eine 6-monatige Beugehaft angeordnet. Sie hatte als Zeugin im Prozess gegen die sogenannte Antifa-Ost-Gruppe die Aussage verweigert. Die Verteidigung argumentierte, Lina E. habe das Recht dazu, weil ihr ansonsten erneut eine Strafverfolgung drohe. Die Studentin war bereits in einem früheren Prozess wegen Überfällen auf Rechtsextremisten verurteilt worden. Im jetzigen Verfahren stehen 7 weitere Linksextremisten vor Gericht. Die sächsische Landesregierung hat ein Gesetzespaket zur Bürokratieentlastung und Staatsmodernisierung beschlossen. Es soll Genehmigungen vereinfachen und unnötige Nachweispflichten abschaffen. Die Kommunikation per Mail mit den Behörden wird zum Standard. Staatskanzleichef Andreas Handschuh sagte, in Zukunft müsse begründet werden, warum eine bürokratische Vorschrift nötig sei und nicht mehr, warum sie entfallen könne. Das waren die Nachrichten. 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
8: Tja, die einzelnen Temperaturen zum Wetter sind jetzt gerade nicht verfügbar. Da gibt es einen technischen Übertragungsfehler. Wir können nur sagen, es rangiert zwischen 22 und 26 Grad und zwischen leichtem Regen und locker bewölkt. Der Abend heiter bis wolkig. In Sachsen bei dichten Wolken dann tatsächlich auch mal einzelne Schauer drin bei 18 bis 25 Grad heute Abend. In der Nacht wird es dann erstmal trocken, später aus Westen gewittriger Regen 18 bis 15 Grad. Und morgen erstmal Wolken, zeitweise auch Regen und im Tagesverlauf gibt es morgen Aufheiterungen. Dann werden es 20 bis 24 Grad. Der MDR Kulturverkehrsservice, die A2. Gilt es eigentlich zurzeit fast zu meiden. Die A2 Richtung Berlin ist zwischen Irxleben und Kreuz Magdeburg wegen Straßenschäden gesperrt. Zurzeit 5 Kilometer Stau. Im weiteren Verlauf ist die A2 zwischen Thesen und Brandenburg auch wegen Reparaturarbeiten weiterhin gesperrt. Dann A2 Richtung Hannover zwischen Kreuz Magdeburg und Alsleben. 8 Kilometer Stau und stockender Verkehr an einer Baustelle, dauert 20 Minuten länger. Die A2 nochmal Richtung Hannover zwischen Peine Ost und Hämeler Wald. 4 Kilometer stockender Verkehr, ein Plus von 15 Minuten. Jetzt kommen wir zur A4 Richtung Dresden zwischen Kirchheimer Dreieck und Friedewald. 6 Kilometer Stau nach einem Unfall auf der linken Fahrspur im Baustellenbereich. 20 Minuten Verzögerung. Dann die A4 Richtung Görlitz zwischen Bautzen Ost und Weißenberg. 3 Kilometer Stau wegen Reparaturarbeiten, dauert 15 Minuten länger. A14 Richtung Schwerin ist zwischen Kreuz Magdeburg und Dahlenwarsleben immer noch wegen Reparaturarbeiten gesperrt. Und nach Unfällen sind gesperrt die B85 zwischen Darsdorf und Großobringen und die B88 zwischen Kahla und Rotenstein. Das waren die Meldungen um 16.04 Uhr.
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8: Mit Julia Hämmerling. Hallo, ich grüße Sie.

Herzlich willkommen bei MDR Kultur am Nachmittag. Heute Abend gibt es eine Lesung, eine Philharmonie und drei Chöre. Was man mit diesem Personal Schönes auf die Bühne bzw. in den Magdeburger Dom bringen kann, und das ist eine Menge Personal, hören Sie gleich in wenigen Minuten. Und nach halb beweinen wir kurz das Ausscheiden der Nationalelf aus der WM. Und anstatt lange zu trauern, schauen wir uns doch einfach mal diesen Ort an, an dem die Herren untergebracht waren. Das ist ein Herrnhuter Ort. Ursprung der Herrnhuter wissen Sie wahrscheinlich, die Lausitz. Und da gibt es jetzt eine Ausstellung über deren Errungenschaften in etwa den USA. Ha! Bogen geschlagen. Erkenntnis gewonnen. Nach halb schlagen wir genau diesen Bogen nochmal und unterfüttern mit einigen schönen Fakten. Service und Pepper sind hier. The Gift.

0: Service and Pepper, The Gift, gehört hier bei MDR Kultur, 16.12 Uhr. Heute Abend, so ab 20 Uhr, gibt's im Magdeburger Dom eine ziemlich irre Konzertlesung, in der Synagogalmusik von Leib Lanz mit Texten aus Elie Wiesels Die Nacht miteinander verwoben werden. The Night Concert, als Zeichen gegen Hass und Antisemitismus. Mit dabei die Magdeburgische Philharmonie, der MDR-Rundfunkchor und zwei Synagogalchöre. Gelesen werden die Texte von Stefan Wapenhans unter der musikalischen Leitung von Maestro Arkadi Feldmann. Und dann wird der Abend auch noch begleitet von einer Ausstellung im Kreuzgang, in der Schülerarbeiten zum Holocaust zu sehen sind. Die sind entstanden aus einem eigens für dieses Konzert entwickelten Unterrichtsprojekt. Da steckt eine ganze Menge Arbeit drin in diesem Projekt, was heute im Magdeburger Dom zu sehen und zu hören sein wird. Sandra Meyer hat schon mal vorgeführt.
1: Auf schwarzem Hintergrund ein Gesicht, der Hals eingeschnürt von Draht, daneben Scherben, als würde eine Mauer zersprengt. Es ist nur eines von 9 Bildern, die im Kunstunterricht im Sophie-Scholl-Gymnasium in Magdeburg entstanden sind. Denn hier, erzählt der 16-jährige Carlo, habe man sich am Night Concert Project beteiligt, einer Konzertlesung mit Texten des KZ-Überlebenden Elie Wiesel.
2: Wir haben uns erstmal eine Doku angeguckt zu Elie Wiesel. Und sollten mal gucken, okay, wie können wir das darstellen auf einer Leinwand? Was für Gedanken habe ich überhaupt dazu? Wie kann ich das umsetzen? Und jeder hat so ein anderes Thema aufgegriffen, aber vor allem das Thema Schweigen und Freiheit wurde dabei besonders aufgegriffen.
1: Schweigen, das zieht sich wie ein roter Faden durch die Bilder. Schweigen der Täter, Schweigen der Umwelt, aber auch das Schweigen der Überlebenden. So jedenfalls die Worte auf Hannas Bild.
3: Genau, man sieht unter anderem auch einen Menschenmund, wo eine Hand drauf abgebildet ist, was das Schweigen nochmal der Opfer darstellen soll.
1: Lili hingegen geht von einem historischen Foto aus, das im Konzentrationslager entstanden ist, das sie aber künstlerisch bearbeitet hat.
4: Ich habe nämlich die Menschen versucht, mit Hilfe von Strukturpaste darzustellen und meinen eigenen Spruch, den ich für das Bild nehmen wollte, und zwar der Weg des Schweigens, Vergangenheit, Fragezeichen, mit eingefügt, weil ich halt einfach der Meinung bin, man muss sich auf jeden Fall daran erinnern, und das wollte ich versuchen, mit meinem Bild auszudrücken.
1: Über 4 Doppelstunden haben sich die Schüler mit dem Holocaust auseinandergesetzt, erzählt Konstanze Vogt, die als Kunstlehrerin das pädagogische Konzept zur Konzertlesung erarbeitet hat. Wichtig war ihr vor allem der fächerübergreifende Ansatz.
5: Normalerweise würde man Beschäftigung mit Holocaust in Geschichtsunterricht setzen, Beschäftigung mit Antisemitismus vielleicht in Ethikunterricht, vielleicht noch ein bisschen Deutschunterricht dazu, wenn man mit Texten von Holocaust-Überlebenden arbeitet. Aber mir ist aufgefallen, dass Kunst auch eine Sprache ist, einfach in der sich manche Schüler besser ausdrücken können als mit Worten zum Beispiel.
1: In diesem Fall sogar leichter als über die Musik, findet Christian Waltenberg, der auch am pädagogischen Konzept mitgearbeitet hat, das nun sämtlichen Lehrkräften im Land zur Verfügung gestellt wird.
6: Die einzelnen künstlerischen wie musikalischen Angebote, die da drin enthalten sind, sollen Zugänge schaffen zu Erinnerungskultur. Müssen final gar nicht darin münden, unbedingt das Konzert oder das Video online sich anzuschauen, aber sollen einfach Möglichkeiten schaffen, sich dem Thema zu nähern, ohne mit der Moralkeule draufzuhauen.
1: Denn die Konzertlesung selbst ist gerade für Schüler schwere Kost. Wenn auch mit über 100 Mitwirkenden ein wuchtiges Erlebnis, sagt der Musiklehrer. So erklingt im Dom liturgische Synagogalmusik, orchestriert für Orchester und Chöre und dazwischen gelesen von einem Schauspieler Texte aus Die Nacht, in dem Elie Wiesel seine Deportation nach Auschwitz und die Geschichte seines Überlebens beschreibt.
6: Ich glaube, dass es für Jugendliche eine unglaubliche Herausforderung ist, diese 2,5 Stunden aufzunehmen und emotional zu verarbeiten. Und ich glaube, dass die wenigsten, selbst wenn sie sich in Schule mit dem Thema auseinandergesetzt haben und sensibilisiert wurden, sich trauen, in diese Konzertlesung zu setzen. Und die, die es tun, werden als andere Menschen rausgehen, als sie reingegangen sind.
1: Und genau das war die Intention, sagt Christel Kanneberg vom Chorverband Sachsen-Anhalt, der das Projekt nach Magdeburg geholt hat. Neben einem außergewöhnlichen Klangerlebnis auch darüber hinaus zu wirken.
7: Wir dachten, es wäre eigentlich schade, wenn das Konzert nur das übliche Konzertpublikum erreicht. Und da haben wir uns gedacht, wie können wir sozusagen diese Zielgruppe der jüngeren Generation ansprechen, und haben ein Unterrichtskonzept für die weiterführenden Schulen schreiben lassen von den beiden und dann auch an alle weiterführenden Schulen verschickt.
1: Bisher haben sich 5 Schulen im Land beteiligt, aber man hofft, dass das Unterrichtsmaterial weiter Verwendung findet. Bei der 16-jährigen Lilly jedenfalls hat es verfangen. Sicher auch, weil ihr Bild ausgewählt wurde und zum Konzert im Kreuzgang des Domes gezeigt wird.
4: Also ich muss schon sagen, es ist schon was anderes, wenn es ausgestellt wird, weil es sehen ja Leute etwas, was ich selbst gemacht habe. Und ich hoffe einfach, dass eben die Leute, die das dann auch sehen, auch diese Wirkung sozusagen bekommt und dass man dann eben, ja, weitestgehend mit dem Thema halt auch irgendwie ein bisschen in Verbindung kommt.

Man geht anders raus, als man reingegangen ist, fand ich ein sehr, sehr schönes Zitat. Aus diesem Beitrag hier von Sandra Meyer. Heute 20 Uhr gibt es noch Restkarten für The Night Concert. Für 1 Euro tatsächlich an der Abendkasse. 16.18 Uhr haben wir es jetzt hier. Ist Bruce Springsteen, Working on a Dream.

So klingt er, der Boss, wenn er an Träumen arbeitet, wobei er wahrscheinlich ganz, ganz viele davon schon selbst erreicht hat. 16:21 Uhr, Sofiane Pamart ist das hier.

Die Fass haben Sie hier gehört mit Jeunesse Dorée. Und wir haben vor unseren Kulturnachrichten noch einen Titel für Sie von den Kingfisher. The Sun Will Never Settle. Es lohnt sich tatsächlich bei dieser Band nochmal ganz genau auf die Texte zu gucken. Hier geht es um eine Wunde, die nicht heilen will. The Sun Will Never Settle on Our Love.

0: Ah, Kingfisher, was für ein wunderschöner Text. Ja, auch das ganze Album lohnt sich ehrlich gesagt. The Sun Will Never Settle haben Sie gehört hier bei MDR Kultur. Jetzt haben wir es 16:30.
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0: Mit mir im Studio ist Ole Steffen.
2: Die Stadt Leipzig will die

0: Arbeit der Koordinierungsstelle Nachtleben fortsetzen und deren Finanzierung auch in den Jahren 2027 und 2028 sicherstellen. Das geht aus einer Dienstberatung des Oberbürgermeisters hervor, wie die Stadt Leipzig mitteilte. Ines Herrmann berichtet für Kulturkompakt.
1: Grundlage für den Plan sei eine externe Evaluation der bisher geleisteten Arbeit der Botschaft der Nacht Leipzig. Sie habe den hohen Mehrwert der gesamten Struktur bestätigt. Anna Rauschenbach von der Koordinierungsstelle Nachtleben sagte, die Weiterführung der Finanzierung sei ein wichtiges Signal für die gesamte Leipziger Szene. Sie gebe Planungssicherheit und ermögliche es, die erfolgreiche Vermittlungs- und Entwicklungsarbeit fortzusetzen. Nun müsse nur noch der Stadtrat darüber entscheiden.
0: Die Koordinierungsstelle der Stadt Leipzig dient als zentrale Anlaufstelle, die zwischen Stadtverwaltung, Clubszene, Anwohnenden und weiteren Akteuren vermittelt, um das Nachtleben nachhaltig und konfliktarm zu gestalten. Die Kranach-Stiftung in Lutherstadt-Wittenberg erhält eine Schenkung des Sammlers Martin Grundmann. Wie nun bekannt wurde, haben Sammler und Stiftung den Schenkungsvertrag bereits Mitte Juni unterschrieben. Nora Große-Hamann berichtet für Kulturkompakt.
2: Martin Grundmann habe seit Anfang der 1990er Jahre eine umfangreiche Sammlung von hochkarätigen Gemälden, Zeichnungen und Grafiken zusammengetragen. Sie stammen den Angaben nach von Künstlerinnen und Künstlern, die sich überwiegend im Dresden der 1950er Jahre kennenlernten, darunter unter anderem Jürgen Böttcher alias Strawalde, Peter Graf, Winfried Dirske, Agathe Böttcher und einige mehr. Der nun unterschriebene Schenkungsvertrag sei dem Testament von Martin Grundmann beigefügt worden.
0: Sachsen-Anhalts Ministerpräsident Sven Schulze hat heute 8 Bundesverdienstorden an verdiente Bürgerinnen und Bürger vergeben. Geehrt wurde auch der Kammermusiker und Violinist Marco Reis. Im Zuge seiner umfangreichen kammermusikalischen Tätigkeiten leitete er seit 1989 das Magdeburger Rossini-Quartett, dessen Mitbegründer er ist. Anfang des Jahres hat die Magdeburger Volksstimme berichtet, dass die älteren Mitglieder des Ensembles das Rossini-Quartett in jüngere Hände übergeben wollen. Magdeburgs Oberbürgermeister Simone Boris bilanzierte, das Rossini-Quartett habe sich über viele Jahre hinweg als engagierter Ehrenbotschafter der Stadt Magdeburg verdient gemacht. Er galt als Leitfigur der Unterhaltung der Nachkriegszeit. Peter Alexander wäre heute 100 Jahre alt geworden. Der geborene Wiener galt als jemand, der den Menschen nach dem Zweiten Weltkrieg Hoffnung gab, und dann wurde er zu einem der größten deutschsprachigen Entertainer. Oliver Soos berichtet für Kulturkompakt.
3: Peter Alexander hatte Schlagerhits in den 1950er Jahren, in den 60ern.
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3: In den 70ern und in den 80ern.
5: 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Der Papa, der macht alles, was sonst keiner gerne tut.
3: Ab den 1990er Jahren wurden neue Single-Hits dann etwas seltener, doch Peter Alexander war ja nicht nur ein Schlagersänger. Er war alles, was die TV-Unterhaltungsbranche zu bieten hatte.
0: Mehr Musik und mehr zum Wirken Peter Alexanders, die hören Sie auch in einem ausführlichen Beitrag um kurz nach 5 hier bei MDR Kultur.
6: Soweit Ole Steffen, vielen Dank.
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6: Am Abend im Norden von Sachsen-Anhalt und im Westen von Thüringen soll es heiter sein. Ansonsten aber stark bewölkt, vor allem in Sachsen auch stellenweise wieder ein paar Schauer. 18 bis 25 Grad. Dann in der Nacht von Westen her gewittriger Regen, Tiefstwerte 18 bis 15 Grad. Morgen gibt es dann erstmal dichte Wolken und auch Regen. Im Tagesverlauf heitert es auf, nur noch einzelne Schauer und Gewitter, Höchstwerte 20 bis 24 Grad. Der Donnerstag wird wechselnd bewölkt, Richtung Abend dann wieder Schauer, bleibt aber sommerlich warm. Wir schauen auf die Straßen. Der MDR Kulturverkehrsservice hat eine ganze Menge zu melden. Wieder die A2 Richtung Berlin ist zwischen Irxleben und Kreuz Magdeburg wegen Straßenschäden gesperrt. Zurzeit staut es sich auf 5 Kilometern. Im weiteren Verlauf ist die A2 zwischen Thesen und Brandenburg auch wegen Reparaturarbeiten weiterhin gesperrt. Nochmal A2 aber Richtung Hannover. Zwischen Kreuz Magdeburg und Alsleben 8 Kilometer Stau und stockender Verkehr an einer Baustelle plus 20 Minuten. Dann nochmal A2 Richtung Hannover zwischen Peine Ost und Hämeler Wald. 4 Kilometer stockender Verkehr plus 10 Minuten rechnen. Jetzt zur A4 Richtung Dresden zwischen Kirchheimer Dreieck und Friedewald. 6 Kilometer Stau nach einem Unfall. Wieder ein Plus von 20 Minuten. A4 Richtung Görlitz zwischen Bautzen Ost und Weißenberg. 3 Kilometer Stau wegen Reparaturarbeiten. Auch da 20 Minuten mehr. A14 Richtung Schwerin ist zwischen Kreuz Magdeburg und Dahlenwarsleben immer noch wegen Reparaturarbeiten gesperrt. Die B85 Berger Richtung Weimar ist ist zwischen Darsdorf und Großobringen nach einem Unfall gesperrt. Und das waren sie, die Meldungen um 16.35 Uhr.
8: 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Jetzt aus Radebeul, Ogrim Circus.

Orgrim Circus hier bei MDR Kultur. Das sind 5 Herren aus Berlin, Dresden und Görlitz. Und die beiden hier, ich und ich, ein Duo mit Annette Humpe, die kennen Sie vielleicht auch schon.

0: Adel Tawil und Annette Humper, die Liebe findet mich schon. Ich und ich. 16.42 Uhr haben wir es jetzt. Jetzt müssen sie doch eher abreisen als erhofft, die deutsche Nationalelf der Männer nach der Niederlage heute Nacht. Abreisen aus ihrem Quartier in Winston-Salem in North Carolina. Und um jetzt nicht zu lang mit der Enttäuschung über diese Niederlage zuzubringen, schauen wir uns doch einfach mal an, was vielleicht mittlerweile auch etwas aufregender ist. Nämlich der Ort, an dem die Nationalelf untergebracht war. Ein historisch aufgeladener Ort, der auch eine Geschichte erzählt, die noch weit vor der Gründung der USA begann. Da wurde Salem, heute Winston-Salem, wo die Mannschaft untergebracht ist, 1766 von Brüdern und Schwestern der Herrnhuter gegründet. Zur Brüderunität zusammengeschlossen hatten die sich ja 1727 in dem von ihnen gegründeten Herrnhut in der Lausitz. Und kurz darauf haben sie dann schon mit ihrer weltweiten Siedlung und Missionstätigkeit angefangen, auch in den 13 englischen Kolonien Nordamerikas. Die Moravian Church, wie sie dort heißt, existiert ja nach wie vor und hat um die 35.000 Mitglieder. Und Spuren der Siedler von damals kann man bis heute ausfindig machen. Darum dreht sich derzeit auch eine Ausstellung in Herrnhut mit dem Titel Go West. Grit Krause hat sie sich angeschaut.
1: Es ist nur ein kleiner Raum im Heimatmuseum in Herrnhut, aber mit der aktuellen Sonderausstellung hat hier, man möchte fast sagen, Weltgeschichte Einzug gehalten. Blickfang ist dabei ein Historiengemälde an der Wand, darauf dargestellt David Zeisberger, Missionar der Brüdergemeine, der am Lagerfeuer steht, umringt von Native Americans und predigt.
2: Oft ein Wesensmerkmal der Herrnhuter Mission, dass man sich tatsächlich versucht hat zu integrieren. Da hat sich auch Zeisberger sehr bemüht, ist dann sogar später auch, als dann die Landnahme und damit auch die Vertreibung der Indianer begann, mit denen dann auch losgezogen und hat also auch dieses Schicksal geteilt.
1: Erläutert Konrad Fischer, Leiter des Kultur- und Fremdenverkehrsamtes und Kurator der Ausstellung. Ab 1735 begannen von der Brüdergemeine ausgesandte Missionare in Nordamerika mit dem Siedlungsbau. Anfangs in Georgia, später konzentrierte man sich auf das damalige Pennsylvanien. Anfänglich waren es oftmals Missionare, die ursprünglich zu den in Böhmen verfolgten böhmischen oder auch mährischen Brüdern gehört hatten und unter Leitung von Nikolaus Ludwig Graf von Zinzendorf die Brüderunität 1727 in Herrnhut mitbegründet hatten. Das wiederum erklärt, warum im Englischen bis heute von der Moravian Church die Rede ist. So entstanden Mitte des 18. Jahrhunderts eine Reihe von Siedlungen wie Bethlehem, Bethlehem, Nazareth oder Salem, Salem. Einige existieren noch heute und stehen mit dem sächsischen Herrnhut im engen Austausch, unter anderem Bethlehem durch einen gemeinsamen Welterbetitel. Davon erzählt die Ausstellung Go West. Im Zentrum stehen für Kurator Konrad Fischer jedoch prägende Persönlichkeiten.
2: Ein zweiter Blickfang ist diese Gitarre von der Firma C.F. Martin. Der Firmengründer Christian Friedrich Martin kam aus dem vogtländischen Musikwinkel und hat damit natürlich auch das Know-how erstmal mit nach Amerika gebracht und ist dann dort zur Brüdergemeinde gekommen.
1: Inzwischen wird das Unternehmen in sechster Generation weitergeführt. Und wenn man sich anschaut, wer alles eine C.F. Martin-Gitarre gespielt hat, dann liest sich das wie das Who is Who der Pop- und Rockmusik. Elvis Presley, Bob Dylan, Kurt Cobain und auch Ed Sheeran. Aber Konrad Fischer hat noch mehr Superlative parat, zum Beispiel Benjamin Latrobe, der aus einer der englischen Siedlungen der Herrnhuter stammt. Er war von Präsident Thomas Jefferson 1803 und nach einem Brand auch noch einmal 1815 zum Architekten des Kapitols in Washington berufen worden. Von einer gewissen Nähe zu den Gründervätern der USA zeugt auch ein handschriftlicher Brief von George Washington an die Gemeinde in Lititz.
2: Die Herrnhuter haben sich auch aus ihrer sehr pazifistischen Grundhaltung, aus diesen kriegerischen Dingen und gerade diese Zeit, als die Herrnhuter sehr intensiv dort unterwegs waren, ist geprägt von militärischen Konflikten. Und trotzdem war man, glaube ich, politisch durchaus wach und war auch irgendwo ein bisschen dazu verdonnert, dort möglichst gute Kontakte zu haben.
1: Die Missionierung der Indianer wiederum habe am Ende, erläutert Konrad Fischer, auch durch die Zwangsumsiedlung in Reservate kaum mehr eine Rolle gespielt. Dennoch, einer der getauften Häuptlinge durfte in der Ausstellung keinesfalls fehlen, Johannes Tschob. Er stand Pate für eine literarische Figur in den Lederstrumpf-Erzählungen von James Fenimore Cooper.
2: Das war also ein Mohikaner gewesen, der 1742 von den Hermitern getauft wurde und dann auch ein enger Mitarbeiter mit war. Und der wird bei Cooper sehr intensiv beschrieben. Und für den Film ist dann dieser Chingachgook draus geworden.
1: Weshalb zwischen den zahlreichen historischen Dokumenten, die sonst im Unitätsarchiv der Brüdergemeine sorgsam verwahrt werden, auch ein originales Programmheft des DEFA-Spielfilms mit Gojko Mitic als Chingachgook in der Ausstellung platziert ist. Alles Spuren der Herrnhuter in Nordamerika, die bis heute nachwirken.
0: Soweit Grit Krause. Go West heißt die Ausstellung. Die Herrnhuter in der neuen Welt ist noch bis zum 25. Oktober im Heimatmuseum in Herrnhut zu sehen. Und auch in unserem Spezial heute nach 18 Uhr schauen wir aus der ostdeutschen Perspektive auf die USA. Im Gespräch sind wir da zum Beispiel mit dem Zeithistoriker Jan Behrens und mit der Publizistin Anja Reich, die jahrelang in New York gelebt hat und da zum Beispiel auch 9/11 miterlebt hat. 16:48 Uhr haben wir es jetzt.

0: Time Flies von Shaky Graves. Und wenn wir bei Shaky Graves sind, dann ist es gar nicht mehr ein allzu weiter Sprung bis zu Sam Smith. Der hat jetzt neue Musik rausgebracht. Der Brite ist seit seinen ersten Songs Anfang der 10er Jahre einer der erfolgreichsten Sänger, mit Preisen überhäuft worden, Grammys, Brit Awards und so weiter. Einen Bond-Song hat er sogar auch schon gestaltet mit seiner markanten Stimme. Er singt ja auch gerne so im Falsett. Und jetzt kündigt er nämlich ein neues Album an. Am 21. August soll Hazel Eyes erscheinen. Das Album soll, so lässt sich seine Plattenfirma zitieren, die Geschichte einer Liebesbeziehung vom ersten Kennenlernen bis in die Gegenwart erzählen. Natürlich geht es dann auch gleich in der ersten Single um die Liebe. Und dieser Song heißt My Guy. Dazu hat Sam Smith uns erklärt.
1: My Guy ist der erste Song vom neuen Album, den ich veröffentlichen wollte. Ich glaube, hier ist es mir gelungen, wirklich den ganzen Glanz der Liebe einzufangen. Und auch wenn es eigentlich ein sehr glückliches Lied ist, gibt es auch eine andere Seite. Ich denke, selbst in den glücklichsten Momenten fühlen wir alle ja auch immer ein wenig Angst davor, dass das irgendwann alles aufhört. Mich macht der Song selbst sehr emotional, denn da ist diese fast schon blinde Unschuld. Das hat auch schon was Trauriges.
0: My Guy von und mit Sam Smith. Übrigens mitgeschrieben hat den Song die Musikerin Leslie Faced. Die kennen wir als Faced auch hier aus dem Programm. Am 21. August kommt von Sam Smith das neue Album raus. Das wird Hazel Eyes heißen.

Die neue Single von Sam Smith, My Guy, haben Sie hier bei MDR Kultur gehört. Gleich nach 17 Uhr gratulieren wir Peter Alexander. Heute wäre sein 100. Geburtstag gewesen.

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4: Um 17 Uhr mit Rio Takeda. Die verurteilte Linksextremistin Lina E. soll erneut ins Gefängnis. Das Oberlandesgericht Dresden hat gegen sie eine 6-monatige Beugehaft und ein Ordnungsgeld angeordnet. Die 31-Jährige hatte sich geweigert, in einem Prozess gegen ihre mutmaßlichen Mittäter als Zeugin auszusagen. Lina E. war 2023 wegen brutaler Überfälle auf Rechtsextremisten zu einer mehrjährigen Haftstrafe verurteilt worden. Sie war erst vor kurzem freigekommen. In Dresden stehen derzeit 7 weitere Linksextremisten aus der Gruppe vor Gericht, darunter der frühere Verlobte von Lina E. Die Inflation in Deutschland hat sich im Juni weiter abgeschwächt. Wie das Statistische Bundesamt in einer ersten Schätzung mitteilte, verteuerten sich Waren und Dienstleistungen gegenüber dem Vorjahresmonat um 2,3%. Im Mai hatte die Inflationsrate 2,6% betragen. Ökonomen begründeten den Rückgang vor allem mit den gesunkenen Ölpreisen. Auch der Tankrabatt wirkte sich preisdämpfend aus. Vor dem AfD-Bundesparteitag am Wochenende in Erfurt sind Demonstrationen auf den Zufahrtsstraßen untersagt worden. Das geht aus einer Allgemeinverfügung des Thüringer Landesverwaltungsamtes hervor. Konkret werden die Eisenacher und die Gotha gesperrt, die zum Messegelände führen. Auch die Straßenbahnlinie ist betroffen. Für den AfD-Parteitag sind rund 30 Protestdemonstrationen und Kundgebungen angemeldet worden. Die Polizei rechnet mit bis zu 50.000 Demonstranten. Die Deutsche Bahn muss ihre Fernverkehrstrassen stärker für die Konkurrenz öffnen. Das hat die Bundesnetzagentur beschlossen. Demnach muss auf vielbefahrenen Strecken mindestens ein Viertel des Zugverkehrs anderen Unternehmen überlassen werden. Man verspreche sich mehr Wettbewerb und somit niedrigere Ticketpreise. Mit dem Beschluss entspricht die Behörde einer zentralen Forderung des italienischen Zugunternehmens Italo. Es will ab 2028 mehrere Strecken bedienen, darunter München, Berlin, Hamburg. Russische Eiskunstläufer dürfen ab der kommenden Saison wieder an internationalen Wettkämpfen teilnehmen. Das gab die Internationale Eislaufunion bekannt und hob damit den im Februar 2022 verhängten Ausschluss auf. Neben den Russen können auch Sportlerinnen und Sportler aus Belarus wieder starten, allerdings nur unter neutraler Flagge. Voraussetzung ist außerdem, dass sie zu keinem Zeitpunkt den Krieg gegen die Ukraine unterstützt haben. Das waren die Nachrichten.
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5: Der Brocken meldet leichten Niederschlag bei 16 Grad. Chemnitz bedeckt 22, Dresden leichter Sprühregen 21 Grad. In Eisenach bedeckt 24, in Erfurt das gleiche. Fichtelberg nach Nebel tatsächlich 19 Grad, Gera stark bewölkt 21. Görlitz leichter Regen 24 Grad, Halle bedeckt 24 Grad. Leipzig leichter Regen 21 Grad, Magdeburg bedeckt 28 Grad. Und in Meiningen fällt auch leichter Regen bei 22 Grad. Die weiteren Aussichten. In der Nacht gibt es noch ein paar Schauer, später dann von Westen her tatsächlich richtig gewitterigen Regen bei 19 bis 15 Grad heute Nacht. Und morgen zeitweise Regen, lokal kräftige Gewitter sogar. Später von Westen her lockert es auf bei 20 bis 24 Grad. Wir schauen auf die Straßen. Der MDR Kulturverkehrsservice meldet Vorsicht auf der A4 Frankfurt Richtung Dresden. Zwischen Apolda und Magdala liegt ein Stein auf der rechten und mittleren Fahrspur. Dann unser Sorgenkind, die A2 Richtung Berlin, ist zwischen Irxleben und Kreuz Magdeburg wegen Straßenschäden gesperrt. Zurzeit 5 Kilometer Stau. Im weiteren Verlauf ist die A2 zwischen Thesen und Brandenburg auch wegen Reparaturarbeiten weiterhin gesperrt. A2 Richtung Hannover zwischen Kreuz Magdeburg und Alsleben, 8 Kilometer Stau und stockender Verkehr an einer Baustelle. Da dauert es eine halbe Stunde länger. A4 Richtung Dresden zwischen Kirchheimer Dreieck und Friedewald. 6 Kilometer Stau nach einem Unfall, dauert eine Dreiviertelstunde länger. A4 Richtung Görlitz zwischen Bautzen-Ost und Weißenberg. 3 Kilometer Stau wegen Reparaturarbeiten, auch da 20 Minuten mehr einplanen. A14 Richtung Schwerin ist zwischen Kreuz Magdeburg und Dahlen-Wasleben weiterhin wegen Reparaturarbeiten gesperrt. Und die B85 Berger Richtung Weimar ist zwischen Dahrsdorf und Groß-Obringen nach einem Unfall gesperrt. Das waren die Meldungen um 17.04 Uhr.
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5: Mit Julia Hämmerling, ich grüße Sie.

Das sind mal klare Worte. Motherfucker, Sarah Shook und die Disarmers haben Sie hier gehört. 17.07 Uhr, Sie sind bei MDR Kultur am Nachmittag. Peter Alexander wäre heute 100 Jahre alt geworden. Man nannte ihn auch begabtes Leichtgewicht, aber das täuscht. Mehr zu ihm gibt's gleich in wenigen Minuten. Nach Rod Stewart zusammen mit Jules Holland, also Kampf der Giganten, Almost Like Being in Love. Herzlich willkommen hier bei uns auf der Welle.

0: zwei Giganten ihrer Zeit. Ja, da kann man ruhig mal Glockenläuten hören. Rod Stewart und Jules Holland. Und wir machen genau in diesem Metier weiter. Mit Peter Alexander. Er selbst hat sich nicht nur einmal als Einsiedlerkrebs bezeichnet. In der Öffentlichkeit war er aber so populär wie kein anderer deutschsprachiger Künstler seiner Zeit. Ein Wiener Sänger, Schauspieler, Komödiant, Parodist, Entertainer, Peter Alexander halt. Der während seiner Karriere mit 38 Hits in den deutschen Top 10 vertreten war, darunter Hier ist ein Mensch oder Ich erzähle täglich meine Sorgen oder Die kleine Kneipe. Und heute wäre Peter Alexander 100 Jahre alt geworden. Sky Nonhoff jetzt über einen tatsächlich Unerreichten, den so manche nur für ein begabtes Gleichleichtgewicht hielten.
1: Warum muss das Charakterfach eigentlich immer ernst sein? Auch das komische Charakterfach kann man ernst nehmen, das will ich schon sagen.
2: Er bezieht es mich zu ihr. Let's go, let's go, let's go.
3: Das muss man gehört oder besser noch gesehen haben. Peter Alexander und Bill Ramsey im Film Die Abenteuer des Graf Bobby aus dem Jahr 1961, in dem Alexander im roten Bademantel vorführt, wie das Bürgerliche des Wirtschaftswunders zur Selbstbefreiung ansetzt. Sein effeminierter Tanz mit revuemäßig geschwungenen Beinen ist nicht weniger als das entschlossene Entfernen des berüchtigten Stocks aus dem Sie wissen schon. Und den Refrain Let's go, let's go, let's go kann man durchaus als Aufforderung zur Revolution begreifen.
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3: Und hier gleich das nächste revolutionäre Moment. Peter Alexander, auch Peter der Große genannt, im Duett mit der farbigen Sängerin Laila Negra. Und bei YouTube kann man sich ansehen, wie sie der gebürtige Wiener entgegen dem heute so gängigen Narrativ ganz unrassistisch zärtlich in den Arm nimmt. Alle anderen nahm er entweder auf den Arm oder entwaffnete sie kurzerhand mit seinem umwerfenden Charme. Er selbst eine Mischung aus der Hauptfigur von Ludwig Thomas Lausbubengeschichten und einem österreichischen Paul McCartney.
5: Also knapp, so hart über den Daumen gepeilt, nehme ich an, habe ich mehr Feinde als Freunde. Aber das ist ganz naturgemäß. Wenn man Erfolg hat, hat man natürlich Feinde. Es wäre schlimm, wenn man keine Feinde mehr hat, weil dann ist man ja praktisch, ist man ja tot.
6: Mein Mädel ist nur eine Verkäuferin in einem Schuhgeschäft. Mit 80 Francs Salaire in der Woche, doch viel süßer wie jede Königin vom Film.
3: Sie haben's gehört. Der Sohn eines Wiener Bankkaufmanns beherrschte nicht nur jede, und ich meine jede gesangliche Nuance, sondern obendrein auch eine hierzulande zu oft vernachlässigte Königsdisziplin. Humor. Ein idealer Interpret also für die cleveren Texter seiner Zeit, die etwa die Italiensehnsucht der Ex-Weltkriegsanzettler-Generation oft dezidiert ironisch spiegelten. Hier Peter Alexanders lautmalerisch unerreichte Beschreibung jener Klänge, die seinerzeit ganz Europa zu Dr. Edgars Fertigpizza greifen ließen.
7: Ja.

Für die Nachgeborenen. Bei den Peter-Alexander-Shows saß die halbe Nation vor dem Fernseher. Keineswegs nur im übertragenen Sinn, sondern 30 bis 40 Millionen Zuschauer. Und sein Überhit, die kleine Kneipe, oder österreichisch auch, das kleine Beisel, war nicht nur ein Song, sondern die klanggewordene Grundsatzerklärung, dass man sich mit Deutschland endlich wieder gefahrlos an den Tresen setzen konnte.

0: Um auf einer persönlichen Note zu enden, der Plattenschrank meiner Eltern war eher spärlich bestückt und es war leicht zu erkennen, welche Alben meine Mutter in die Ehe gebracht hatte. Sicher Adamo und hundertprozentig Peter Alexanders Melodien zum Verlieben. Aus dem Jahr 1961 war das Album. Ich war 10 Jahre alt und damals wusste ich nicht einmal, was Verlieben eigentlich bedeutet. Eins aber steht fest. Meine Mutter hat das Album gehört, ebenso wie ich. Und mit ihr sage ich jetzt dieses eine Wort, das niemand besser aussprechen kann als Peter Alexander selbst.
1: Dankeschön.
2: Heute wäre er 100 Jahre alt geworden, Peter Alexander. Dazu haben Sie Sky Nonoff gehört.

Fatoumata Diawara hat hier zusammen mit den Gorillas Désolé rausgebracht. Ist jetzt schon ein paar Jahre alt, diese Single, aber damit haben sie etwas ziemlich Großes geschaffen, finde ich. Fatoumata Diawara lohnt sich auch nochmal nachzuschauen in ihrer Biografie. Die hat einen langen Weg hinter sich. Und hier ist Dido mit einem Klassiker, gleich unsere Kulturnachrichten.

0: 7:29 Uhr, jetzt haben wir es gleich 5:30.
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0: Mit Ole Steffen.
2: Die Stadt Leipzig will die Arbeit der Koordinierungsstelle Nachtleben fortsetzen und deren Finanzierung auch in den Jahren 2027 und 2028 sicherstellen. Das geht aus einer Dienstberatung des Oberbürgermeisters hervor, wie die Stadt Leipzig mitteilte. Ines Herrmann berichtet für Kulturkompakt.
3: Grundlage für den Plan sei eine externe Evaluation der bisher geleisteten Arbeit der Botschaft der Nacht Leipzig. Sie habe den hohen Mehrwert der gesamten Struktur bestätigt. Anna Rauschenbach von der Koordinierungsstelle Nachtleben sagte, die Weiterführung der Finanzierung sei ein wichtiges Signal für die gesamte Leipziger Szene. Sie gebe Plan.

0: Planungssicherheit und ermögliche es, die erfolgreiche Vermittlungs- und Entwicklungsarbeit fortzusetzen. Nun müsse nur noch der Stadtrat darüber entscheiden.
1: Die Koordinierungsstelle Nachtleben der Stadt Leipzig diene als zentrale Anlaufstelle, die zwischen Stadtverwaltung, Clubszene, Anwohnern und weiteren Akteuren vermittelt, um das Nachtleben nachhaltig und konfliktarm zu gestalten. Ein Zeichen setzen gegen Hass und Antisemitismus. Darum geht es heute Abend bei einer Konzertlesung im Magdeburger Dom. Zum The Night Concert treten die Magdeburgische Philharmonie, der MDR Rundfunkchor und zwei Synagogalchöre auf. Dazu werden Texte des Holocaust-Überlebenden Elie Wiesel gelesen. Begleitet wird der Abend auch von einer Ausstellung mit Schülerarbeiten zum Holocaust, entstanden aus einem eigens für das Konzert entwickelten Unterrichtsprojekt. Dazu sagte Kunstlehrerin Constanze Vogt MDR Kultur.
2: Normalerweise würde man Beschäftigung mit Holocaust in Geschichtsunterricht setzen, Beschäftigung mit Antisemitismus vielleicht in Ethikunterricht, vielleicht noch ein bisschen Deutschunterricht dazu, wenn man mit Texten von Holocaust-Überlebenden arbeitet. Aber mir ist aufgefallen, dass Kunst auch eine Sprache ist, einfach in der sich manche Schüler besser ausdrücken können als mit Worten zum Beispiel.
1: Die Mehrheit der Deutschen sorgt sich um den Einfluss sozialer Medien auf die öffentliche Meinung, dennoch möchten nur wenige darauf verzichten. Das geht aus einer Studie der Bertelsmann Stiftung hervor, die heute veröffentlicht wurde. Mit den Einzelheiten Clara Prautsch für Kulturkompakt.
3: Demnach sehen mehr als 3/4 der Befragten, nämlich 77%, große Social-Media-Plattformen als Instrument politischer Einflussnahme. Zugleich gibt eine Mehrheit von 73% an, sich mit den Risiken digitaler Plattformen arrangiert zu haben. Ein kompletter Verzicht kommt nur für wenige in Frage. 18% können sich demnach vorstellen, soziale Medien und Messenger-Dienste ganz aufzugeben. Was die Verantwortung angeht, haben die Befragten klare Erwartungen an Politik und Plattformen. 85% unterstützen höhere Geldstrafen für Plattformbetreiber, die gegen geltende Regeln verstoßen.
1: Nina Hoss und Daniel Brühl übernehmen Sprecherrollen in einer neuen, prominent besetzten Harry Potter Hörbuchreihe. Schauspielerin Nina Hoss werde als Professorin Minerva McGonagall zu hören sein, Daniel Brühl als Harry Potters Widersacher Lord Voldemort. Das teilten der Streaming-Anbieter Audible und der digitale Verlag Pottermore Publishing mit. Zu hören seien außerdem die Schauspieler Armin Rohde als Hagrid, Robert Stadlober als Professor Severus Snape, Felix von Manteuffel als Garrick Ollivander oder Matthias Matschke als Lehrer Quirinus Quirrell. Das erste Hörbuch Harry Potter und der Stein der Weisen soll im November erscheinen. Die 6 weiteren Hörbücher folgen im Anschluss monatlich.
4: Na, das sind doch mal gute Nachrichten. Vielen Dank, Ole Steffen.
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4: In der Nacht kommen schon noch mal einzelne Schauer runter, später von Westen her sogar gewittriger Regen, gebietsweise Nebel, 19 bis 15 Grad. Und morgen von West nach Ost zieht der Regen ab, dabei dann lokal kräftige Gewitter mit teilweise sogar heftigem Starkregen. Im Verlauf von Sachsen-Anhalt und Thüringen her geht es dann zu wechselnder Bewölkung über, dann kommt auch wieder ein bisschen die Sonne durch. Gewittrige Schauer können aber trotzdem noch auftreten. Und Nordwestwind haben wir. Maximal 20 bis 24 Grad. Der Donnerstag ist dann eher aufgeheitert. Abends im Nordwesten Regen, bleibt aber sommerlich warm. Wir schauen auf die Straßen. Der MDR Kultur Verkehrsservice meldet A2 Richtung Berlin. Berlin ist zwischen Irxleben und Kreuz Magdeburg wegen Straßenschäden gesperrt. Zurzeit 5 Kilometer Stau. Im weiteren Verlauf ist die A2 zwischen Thesen und Brandenburg auch wegen Reparaturarbeiten gesperrt. Dann die A2 Richtung Hannover zwischen Kreuz Magdeburg und Eilsleben. 8 Kilometer Stau an einer Baustelle, das dauert ein bisschen länger, 75 Minuten müssen Sie da rechnen. A4 Richtung Dresden zwischen Kirchheimer Dreieck und Friedewald, 8 Kilometer Stau nach einem Unfall plus 20 Minuten. A14 Richtung Schwerin ist zwischen Kreuz Magdeburg und Dahlen-Warsleben weiterhin wegen Reparaturarbeiten gesperrt. Dann die A14 Richtung Dresden zwischen Grimmer und Mutschen, Stau und stockender Verkehr, eine Viertelstunde länger planen. A14 Richtung Schwerin ist zwischen Wolmirstedt und Kolbitz wegen eines Polizeieinsatzes gesperrt und im Landkreis Börde auf der Straße zwischen Wandsleben und der A14 steht ein defekter LKW. Das waren die Meldungen um 17.35 Uhr.
6: 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Jetzt aus Magdeburg, Bernie Kallö.

Bernie Kalö, aufgenommen hier in einer unserer MDR Kultur Studio Sessions. Hören Sie immer samstags 16.05 Uhr oder eben im Netz, wann immer Sie mögen. Erst einmal jetzt noch etwas bodenständiger Folk aus Schottland, aus Glasgow, um es genau zu sagen. Und danach sprechen wir über diesen eigenartigen Erfolg von Kitschkrieg und diesem Gut genug.

0: Delamitri haben Sie gehört. Sie sind bei MDR Kultur am Nachmittag. Da passiert schier Unglaubliches in den USA und ich meine nicht die WM der Fußballmänner, ich meine auch nicht den Independence Day 250, ich meine, was sich dort gerade in den Billboard-Charts abspielt. Ein deutscher Erfolg im Land der unbegrenzten Möglichkeiten, immerhin. Ein Berliner Produzententeam erobert jetzt gerade Schritt für Schritt die amerikanische Musikbranche. Kitschkrieg. So heißt das Trio, bestehend aus Christoph Erkes, Christian Junsong Meyerholz und Nicole Schettler. Hip-Hop-Fans werden diese Namen hierzulande längst schon kennen. Die drei sind Beatbustler, also so Leute mit einem sehr guten Gespür für Sounds, die unter gerappte Worte passen. Der Chemnitzer Trettmann zum Beispiel verdankt seinen Erfolg der letzten Jahre nicht unwesentlichen eben diesen drei. Und jetzt wollen sie in den USA ihre Soundmarken setzen und fest installieren und ja, die Agenturen hierzulande drehten gestern durch. Zum ersten Mal in diesem Jahrtausend hat es ein deutscher Song in die amerikanischen Billboard-Charts geschafft. Gut genug von eben Kitschkrieg zusammen mit Blumengarten und Shirin David.
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0: Ist mittlerweile schon so ein Meme geworden und auch in eigenartigen Übersetzungen über die gesamte Welt verteilt haben sich mehrere Memes daraus gebildet. Und wenn Sie sich jetzt fragen, hä, wer sind denn jetzt all diese Menschen und was haben die, dass die Amerikaner so drauf steil gehen? Ja, wir haben vor der Sendung jemanden gefragt, der sich damit auskennt. Jakob Biazza, Musikjournalist, der wusste sogar vorher schon, dass das Ding richtig bekannt wird. Und wir haben ihn erst einmal dazu gefragt, zu dem Ausmaß dieses Erfolges. Es werden ja jetzt schon Parallelen zu Falco und Nena gezogen. Wir erinnern uns, 99 Luftballons schaffte es seinerzeit ja auf Platz 2 der Billboard-Charts. Ich habe ihn gefragt, ob denn dieses Ausmaß mittlerweile schon erreicht ist.
1: Nein, ich glaube, das ist in den Agenturen ein bisschen die Sehnsucht, dass in Deutschland und aus Deutschland mal auch was funktioniert. Und auch international, der Song ist, ich habe vorhin nochmal nachgeguckt, auf Platz 129 gekommen. Und das ist vor allem in der Zeit, in der Verkäufe was anderes oder ein bisschen was anderes sind, als es das früher war. Also jetzt nichts, wovon man sich ein Haus kauft oder so. Und vor allem bei Nena ist der große Unterschied noch, dass das ja eine internationale Version war. Ja. Die es auf Platz 2 geschafft hat. Anders als bei Rock Me Amadeus zum Beispiel, die, also das ist ja auch so ein bisschen Deutsch-Englisch-Mix, den Falco da gerappt hat, aber der es auf Deutsch auf die 1 geschafft hat.
0: Also wir haben es hier mit einer klar deutschen Version zu tun und die wird auch pathologisch falsch verstanden gerne im Ausland. Da gibt es auch sehr lustige Beiträge im Netz. Warum funktioniert dieser Song international?
1: Ich fange mit ungefähr 2 Phrasen an. Die erste Phrase ist, es ist einfach ein sehr guter Song. Und zwar, zweite Phrase, weil er ganz radikal und ganz brachial reduziert ist. So, und jetzt versuche ich die Phrasen zu verlassen und zu sagen, das, was übrig bleibt bei dem Song, dieses Klavier ganz am Anfang, dann der Beat, der sich so reinschleicht, der dann wirklich sehr, sehr elegant produzierter Beat wird, das trägt das alles, das fordert so seinen Raum und nutzt den, lässt aber gleichzeitig unheimlich viel Platz noch für, und da wird es dann, glaube ich, spannend für den Gesang. Kitschkrieg sind Produzenten, die wahnsinnig gut so produzieren können, dass die Künstler, für die sie produzieren und mit denen sie produzieren, so ein bisschen emporgehoben werden und strahlen können. Und das ist ihnen da, glaube ich, wahnsinnig, wahnsinnig gut gelungen. Und dieser Gesang hat es ja nun an sich, du hast es schon gesagt, man versteht ihn ja nicht. Die Amerikaner haben, glaube ich, immer sowas wie Doobie Scoop the New oder sowas draus gemacht, was so ein bisschen wie ein Scat-Gesang von früher klingt und dadurch zu Memes geworden ist und so. Und ich würde aber behaupten, man muss den auch nicht verstehen, weil dieser Gesang einfach reines Gefühl ist. Hm. Also ich würde sogar so weit gehen, dass deutsche Ohren den nicht zwangsläufig verstehen. Aber ich glaube, dass fast jeder die emotionale Farbe, die der transportiert, spürt und fühlt, dieses bisschen leidende, irgendwie aber auch unheimlich schöne und hoffnungsvolle, dazu diese ungewöhnliche Kopfstimme natürlich noch. So, das würde ich sagen, ist so der Hauptfaktor, ein ganz spannender Gesang, der sehr gut in Szene gesetzt wurde. Und dann gibt es noch so ein paar Nebenaspekte, würde ich sagen, unter anderem diese Producer-ID. Du hast gesagt, die Band hätte eine Marke gesetzt in den USA und die setzt die ja auch ganz buchstäblich, nämlich immer in ihren Songs kommt dieses Kitschkrieg. Das packen die in jeden Song, um die unverkennbar zu machen. So, das ist ein Song von uns. Und ich glaube, dass diese Producer-ID sich auch in den USA zumindest so ein kleines bisschen durchsetzt, weil die da ja nicht zum allerersten Mal auftreten.
0: Das ist interessant, dass doch eigentlich auch wieder irgendwas mit Krieg in den USA funktioniert, was aus Deutschland kommt. Also muss ich mal ganz ehrlich sagen, ich hatte mich damals auch über Rammstein sehr gewundert, aber ja, es hat funktioniert, aber ich denke, so viel mehr können wir jetzt dazu nicht sagen. Du hast ja eine sehr gute Nase gehabt. Vor einem Monat ungefähr gab es einen Artikel in der Süddeutschen Zeitung, in dem du schon den Durchbruch von Kitschkrieg in den USA vorausgesagt hast. Wieso warst du denn da schon so sicher?
1: Ja, vielen Dank für die Blumen. Ich versuche eine Karriere als Prophet darauf jetzt aufzubauen. Auch wenn es wahrscheinlich nicht ganz stimmt, weil der Text, den ich geschrieben habe, ja eigentlich eher erstmal eine Beschreibung ist dessen, was schon war und was schon war ist, und das meinte ich auch mit, die sind da nicht zum ersten Mal jetzt aufgetaucht, dass die schon zwei Alben mit amerikanischen Künstlern, und zwar in den USA produziert haben. Also die haben sich nicht einfach 16 Takte von verschiedenen Künstlern schicken lassen und haben die irgendwo eingebaut, sondern die sind nach Atlanta gegangen, sind dort in Studios, haben dort Künstler eingeladen und haben mit denen dort Songs produziert. Und haben dabei übrigens auch ihre neue oder neuere Soundästhetik entwickelt, weil, wie du gesagt hast, man kennt die ja sonst eher von Trettmann und so ein bisschen so asphaltrauem Dancehall, Rap, und dass sie jetzt auf so eine Four to the Floor, bisschen hausige, bisschen technoide Schiene gekommen sind, verdankt sich unter anderem diesem Aufenthalt in Atlanta, weil sie immer so schön griffig gesagt haben, du trägst nicht Eulen nach Athen und du trägst nicht Trap-Rap nach Atlanta, weil da kommt er her. Und deswegen waren sie so ein bisschen auf ihre Berliner DNA zurückgeworfen.
0: Das ist natürlich interessant. Also da wird es vielleicht sogar schon die eine oder andere Distributionsidee gegeben haben, wenn es da also schon eine Kollaboration quasi mit US-Amerikanern gegeben hat, nicht?
1: Genau, und man kann, glaube ich, sagen, dass die damit einen sehr klaren Plan auch verfolgen. Einer von den beiden, Fitchy Chris, lebt in den USA mittlerweile, lebt in Los Angeles. Und das ist, also ich glaube, es ist auch sehr schön, in Los Angeles zu leben, aber davon abgesehen ist es ein klarer Move, um dort zu sein, um dort mit Künstlern Kollaborationen machen zu können, besser.
0: Wir haben jetzt also schon einige Aspekte kennengelernt, wie man das hinkriegt, einen Hit in den USA zu landen oder ein einigermaßen Hit. Dazu gehört die Auswahl eines bestimmten Namens, dazu gehört eine Kollaboration mit USA, Musikern und Musikerinnen, und am besten sollte man auch noch dort wohnen. Außerdem sollte man sich bitte reduzieren. Jakob Jatzer, vielen, vielen Dank für diese Tipps. Wir werden mal schauen, vielleicht kann man ja eine Wettplattform machen. Ob Jatzer wieder recht hatte, wird es ein Hit oder nicht? Vielen, vielen Dank für das Gespräch.
1: Ich bedanke mich auch. Tschüss. 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
0: Creek, Kitsch Creek, Kitsch Creek. Und so klingt sie, die Soundmarke. Hier zu hören in dem Titel von Trettmann. Der Hip-Hopper und Dancehall-Sänger hat 5 Jahre lang mit Kitschwig zusammengearbeitet.

0: Trettmann. Endlich mal hier bei MDR Kultur gehört. Grauer Beton haben Sie da gehört. Und man spürt eine gewisse Nähe zu Nina Tschuba in der Aussprache, in der Art des Phrasings. 17.53 Uhr haben wir es jetzt gerade. Heute ist ja Dienstag, ist schon wieder Jazztag bei MDR Kultur. In den Late Night Sounds immer ab 21 Uhr gibt es verschiedene Sendungen rund um all die Strömungen, Verzweigungen des Jazz. Die Jazz Grooves sind heute dran mit Till Lorenzen und der schaut jetzt gerade schon mal voraus.
1: Heute Abend stehen die Jazz Grooves ganz im Zeichen von neuen Platten. Das Jahr 2026, das hat nämlich wirklich einiges an richtig guten neuen Jazzalben zu bieten. Zum Beispiel ganz neu vom US-amerikanischen Schlagzeuger John Hollenbeck. Der hat eine Band namens George und da ist nun das zweite Album erschienen und sie spielen Songs, die allesamt großen Georges der Geschichte gewidmet sind. Zum Beispiel gibt es da ein Stück namens Lewis und das ist für den Chicagoer Jazz-Posaunist und Professor George Lewis geschrieben.

0: Das also John Hollenbecks Band George. Dazu kommen heute Abend neue Alben vom Kölner Saxophonisten Fabian Dudek, der sagt, der Moment ist das Größte beim Musikmachen, weil eben auch überraschende und spontane Dinge passieren können, aber eben auch gewisse Gefahren lauern, wenn eben nicht alles perfekt vorher einstudiert ist. Und das hört man auch auf der neuen Platte Recent. Dazu hat die Pianistin Clara Haberkamp ein Solo-Klavieralbum aufgenommen. Und dann geht's auch noch ausführlich ums Vibraphon, denn der Franzose Simon Mollier, der hat eine wahnsinnig groovige Vibraphon-Platte veröffentlicht. Und da wage ich ehrlicherweise auch mal den kurzen Vergleich mit einem gewissen Helge Schneider. 2 Stunden Jazz-Grooves heute Abend, also vor allem mit ganz neuen Alben aus Deutschland und der Welt.
1: Das kann ja wohl nicht wahr sein. Till Lorenzen erwähnt hier Helge Schneider am Vibraphon, beziehungsweise vergleicht hier mit eben diesem, den Sie jetzt hier hören, Simon Mollier. Lotus Part 2 hören Sie jetzt gerade. Heute Abend mehr in den Jazz Grooves ab 21 Uhr hier bei MDR Kultur.

So und auch ganz anders klingen die Jazz Grooves heute Abend hier bei MDR Kultur. 17.55 Uhr, gleich tauchen wir ein in unser Spezial. Das haben wir überschrieben mit demokratischer Staat und imperiale Macht. Es geht um ostdeutsche Perspektiven auf 250 Jahre USA. Dancing time.

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6: Um 18 Uhr mit Ryo Takeda. Der Deutsche Fußballbund hatte noch keine Entscheidung über die Zukunft von Bundestrainer Julian Nagelsmann getroffen. DFB-Präsident Bernd Neuendorf erklärte, das frühe Scheitern der Nationalmannschaft bei der Fußball-WM müsse in den kommenden Tagen aufgearbeitet werden. Man könne nach diesem Tiefschlag nicht einfach zur Tagesordnung übergehen. Die Nationalmannschaft war gestern im 16. Finale gegen Paraguay ausgeschieden. Nagelsmann selbst hatte unmittelbar danach erklärt, seinen bis 2028 gültigen Vertrag erfüllen zu wollen. Die verurteilte Linksextremistin Lina E. soll erneut ins Gefängnis. Das Oberlandesgericht Dresden hat gegen sie eine 6-monatige Beugehaft und ein Ordnungsgeld angeordnet. Die 31-Jährige hatte sich geweigert, in einem Prozess gegen ihre mutmaßlichen Mittäter als Zeugin auszusagen. Lina E. war 2023 wegen brutaler Überfälle auf Rechtsextremisten zu einer mehrjährigen Haftstrafe verurteilt worden. Sie war erst vor kurzem freigekommen. In Dresden stehen derzeit 7 weitere Linksextremisten aus der Gruppe vor Gericht, darunter der frühere Verlobte von Lina E. Die Inflation in Deutschland hat sich im Juni weiter abgeschwächt. Wie das Statistische Bundesamt in einer ersten Schätzung mitteilte, verteuerten sich Waren und Dienstleistungen gegenüber dem Vorjahresmonat um 2,3%. Im Mai hatte die Inflationsrate 2,6% betragen. Ökonomen begründeten den Rückgang vor allem mit den gesunkenen Ölpreisen. Auch der Tankrabatt wirkte sich preisdämpfend aus. Vor dem AfD-Bundesparteitag am Wochenende in Erfurt sind Demonstrationen auf den Zufahrtsstraßen untersagt worden. Das geht aus einer Allgemeinverfügung des Thüringer Landesverwaltungsamtes hervor. Konkret werden die Eisenacher und die Gotha gesperrt, die zum Messegelände führen. Auch die Straßenbahnlinie ist betroffen. Für den AfD-Parteitag sind rund 30 Protestdemonstrationen und Kundgebungen angemeldet worden. Die Polizei rechnet mit bis zu 50.000 Demonstranten. Die Leipziger Verkehrsbetriebe können noch nicht abschätzen, wann die Straßenbahnen wieder regulär fahren werden. Sprecher Frank Viereckel sagte dem MDR, neben den verklebten Schienen gäbe es noch andere Störungen. Bis die alle behoben seien, werde es sicher noch eine Woche dauern. Die Straßenbahnen selbst seien weitgehend gereinigt. Die Verkehrsbetriebe hatten heute die Bevölkerung um Hilfe gebeten. Rund 50 Frauen und Männer halfen mit, um Bitumen von den Gleisen zu kratzen. Die Masse war am Wochenende bei großer Hitze geschmolzen. Das waren die Nachrichten.
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7: Erst einmal die einzelnen Temperaturen. Dresden meldet 22 Grad nach Regen. Eisenach 25 bedeckt, Erfurt 23 bedeckt, Gardelegen 27 Grad bei starker Bewölkung, Hoyerswerda leichter Regen 23, Magdeburg 28 Grad bedeckt, Neuhaus am Rennweg stark bewölkt 20 Grad, Oschatz leichter Regen 21, Plauen stark bewölkt 22, Wernigerode nach Regen 24 und Lutherstadt-Wittenberg 25 Grad. Die Nacht wird noch mal ein paar Schauer bringen. Später von Westen her dann sogar gewittriger Regen bei 19 bis 15 Grad. Und morgen dann zeitweise Regen, lokal auch kräftige Gewitter. Später von Westen her Auflockerungen bei 20 bis 24 Grad. Der MDR Kulturverkehrsservice meldet von der A2 Richtung Berlin. Da ist zwischen Irxleben und Kreuz Magdeburg wegen Straßenschäden gesperrt, zurzeit Stau. Im weiteren Verlauf ist die A2 zwischen Thesen und Brandenburg auch wegen Reparaturarbeiten gesperrt. A2 Richtung Hannover, Zwischenkreuz Magdeburg und Alsleben, 8 Kilometer Stau an einer Baustelle, das dauert eine halbe Stunde länger. Dann die A4 Richtung Dresden, zwischen Kirchheimer Dreieck und Friedewald, 10 Kilometer Stau nach einem Unfall in einer Baustelle, das dauert eine ganze Stunde länger. Vorsicht auf der A9 Berlin Richtung München, zwischen Wiedemar und Schkeuditzer Kreuz, da sind Rehe am Fahrbahnrand. A14 Richtung Schwerin ist zwischen Kreuz Magdeburg und Dahlenwarsleben immer noch wegen Reparaturarbeiten gesperrt. Vorsicht auf der A14 Richtung Dresden. Zwischen Lüderitz und Tangerhütte liegt ein Leitkegel auf der rechten Fahrspur. Nochmal die A14, auch Richtung Dresden. Zwischen Grimma und Mutschen Stau durch ein defektes Fahrzeug auf der rechten Fahrspur im Baustellenbereich. Dauert 20 Minuten länger. Und dann haben wir noch die A71 Richtung Sangerhausen. Die wird zwischen dem Dreieck Suhl und Suhl-Zellermelis wegen Tunnelwartungsarbeiten ab 19 Uhr bis morgen früh circa 6 Uhr gesperrt. Das waren die Meldungen um 18.04 Uhr.
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7: Herzlich willkommen, sagt Julia Hämmerling.

Herzlich willkommen hier im Spezial bei MDR Kultur. Independence Day. Am 4. Juli 1776 wurde die Unabhängigkeitserklärung der USA unterzeichnet. Und jetzt mit 250 Jahren gilt der Staat als älteste moderne Demokratie der Welt. Aber gleichzeitig sind die USA ja auch immer noch eine imperiale Macht, die im Innern und auch weltweit ihre politischen und wirtschaftlichen Interessen durchsetzt, auch mit militärischer Gewalt. Was für Perspektiven gibt's in Ostdeutschland auf dieses Jubiläum? Warum nennt die Autorin und Publizistin Anja Reich, in Ost-Berlin aufgewachsen, die USA ihre zweite Heimat? Wie ist auch der Anti-Amerikanismus, der in Ostdeutschland auch heute immer wieder laut wird, eigentlich historisch zu erklären? Dazu war ich mit dem Zeithistoriker Jan Behrens im Gespräch. Die Beziehung zu den USA lebt auch heute noch vom Kulturaustausch. Es gibt eine US-amerikanische Tänzerin, die ist gerade in Dresden zu Gast und wird die 250-Jahr-Feier in Ohio erleben. Die werden wir auch noch hören in dieser Stunde in einem Beitrag von Grit Krause. Unser Spezial über ostdeutsche Perspektiven auf 250 Jahre USA.

0: Was für ein unbändiger Nationalstolz aus diesem Titel hier strahlt. Born in the USA. Sie sind bei MDR Kultur. 250 Jahre USA, Demokratie und imperiale Macht. So haben wir dieses Spezial überschrieben. Und uns interessieren eben natürlich auch die ostdeutschen Perspektiven auf dieses Land. Und dazu haben wir Anja Reich eingeladen. Guten Tag, Frau Reich.
1: Guten Tag.
0: Sie sind in Ost-Berlin aufgewachsen und sind mit Ihrem Mann Alexander Osang und den beiden Kindern 1999 für 7 Jahre nach New York ausgewandert, dann aber nochmal für ein Jahr 2014. Sie beiden haben auch ein Buch gemeinsam geschrieben über die Erlebnisse am und nach den 11. September. Das heißt, wo warst du? Ein Septembertag in New York. Erschienen bei Piper und als Podcast zu hören auch in ARD Sounds. Frau Reich, ich freue mich, dass wir uns hören. Mich interessiert, Sie sind ja aufgewachsen in Ost-Berlin. Was hatten Sie damals für eine Vorstellung, was für ein Bild, welche Erwartungen hatten Sie, als Sie dann in die USA gegangen sind erstmals?
1: Naja, ich habe schon in der DDR die ganze Propaganda gelernt, an die sich wahrscheinlich jeder noch erinnert. Also die USA, das imperialistische Land, überall gibt es Obdachlose und Drogenabhängige auf den Straßen und so. Und das hatte ich allerdings ja auch über Westdeutschland gelernt und überhaupt über die gesamte westliche Welt. Und es gab aber schon auch dieses andere Bild, was sozusagen aus Film und aus der Literatur und aus der Musik entstand. Und das eine hatte irgendwie mit dem anderen nicht so viel zu tun. Es war immer schon so, als ob es so zwei Bilder gibt. Und diese Faszination kam eben natürlich aus dieser Stadt New York, in die ich unbedingt wollte, und aus der Musik und ja, und auch die Möglichkeit sozusagen, oder die Möglichkeit, die uns nicht gegeben war, so weit überhaupt zu kommen. Also, schon über den Ozean.
0: Ja, haben Sie es denn dann auch wirklich zu tun gehabt mit diesen beiden Bildern, die dann aufeinander gecrashed sind sozusagen? Welches hat gewonnen?
1: Die gibt's beide, die existieren sozusagen nebeneinander. Ich habe, als ich da dann hingekommen, Ende 1999, war ich praktisch wie so eine, auch wenn wir beide Journalisten waren, mein Mann und ich, also ich war damals im Erziehungsurlaub, aber wir waren irgendwie schon auch wie Einwanderer. Wir mussten die Sprache lernen, wir mussten unsere Kinder total durchimpfen lassen, wir mussten wirklich ganz demütigende Behördengänge hinter uns bringen, bis wir ein Konto aufmachen durften und so. Das mussten wir alles machen. Und unter diesem Alltag, wir mussten eine Wohnung suchen, was wirklich die Hölle war in New York, irgendwie eine bezahlbare Wohnung zu finden, eine Schule für die Kinder. Und dahinter traten dann natürlich all diese Dinge erstmal zurück. Also das ist ja genauso wie hier. Wir leben ja hier irgendwie, und klar, wir sehen die Nachrichten, dass alles passiert. Gerade, aber trotzdem gibt es eben dieses persönliche, alltägliche Leben. Und das war überwältigend in New York, also gerade in den ersten Jahren, in der ersten Zeit.
0: Sie haben diese Zeit mit zwei Kindern verbracht, mit einer ganzen Familie. Und Sie haben gerade auch erwähnt, das war bei weitem nicht immer einfach. Sie haben dann aber auch gesagt, dass die USA zu Ihrer zweiten Heimat geworden sind. Was vermissen Sie jetzt, wo Sie schon lange zurück sind in Deutschland, was dort Ihren Alltag so bestimmt hat?
1: Ja, also es gab eben sehr, sehr, also New York ist eigentlich sehr schnell dann auch zu meiner Heimat geworden, weil wir eben mit den Kindern dahin gegangen sind, die Kinder noch relativ klein waren. Und weil wir in dem Moment, als unser Sohn auf die Schule gekommen ist und unsere Tochter auf so eine Preschool, sind wir in dieses Leben reingerutscht. Dann wurden die Kinder zu Playdates eingeladen. Die Eltern wollten uns kennenlernen, erstmal bevor sie überhaupt und ihre Kinder auch zu uns gelassen haben. Und plötzlich waren wir Teil dieses Lebens und und wir haben in Brooklyn gelebt, in Park Slope, einem wunderschönen Viertel mit einem riesigen Park. Wir haben immer so ein bisschen das verglichen mit der Sesamstraße, weil irgendwie das so wahnsinnig kinderfreundlich war. Und selbst die Obdachlosen auf der Straße, die es da gab, die gehörten irgendwie, es klingt jetzt so ein bisschen kitschig, aber die gehörten irgendwie auch zu dem Viertel, die haben mit den Kindern geredet. Don't forget to read a book, lest heute ein Buch. Die Lehrer waren unfassbar gut. Die haben wirklich unsere Kinder dazu gebracht, dass sie heute sind sie erwachsen, dass sie heute noch viel lieber Bücher lesen als irgendwie in den sozialen Medien aktiv zu sein. Das war eine große Offenheit und letztlich ist, was mich, glaube ich, also ich habe jetzt auch vor dem Gespräch drüber nochmal nachgedacht, was mich an New York am meisten auch faszinierte, damals aus der DDR kommt, war diese wahnsinnige Vielfalt, also diese Einwandererstadt. Mir kam Berlin, wenn ich zurückkam, dann immer so wahnsinnig weiß vor. Das hat sich jetzt natürlich auch verändert. Mir kam Berlin weiß und leer vor und irgendwie leise. Und ich habe diese tobende, bunte Stadt wirklich sehr gemocht. Ich habe mich da ziemlich schnell dann zu Hause gefühlt.
0: Das ist schön, weil Sie ja jetzt dezidiert von New York sprechen und nicht irgendwie vom Rest der USA. Das muss man vielleicht auch nochmal getrennt betrachten eventuell, ne?
1: Absolut. Ja. Also ich rede immer von New York. Mhm. Das wäre was ganz anderes gewesen, wenn wir irgendwie in die Suburbs gezogen wären. Das wollen wir nicht. Wir hätten unsere Kinder auf die deutsche Schule von White Plains schicken können. Das haben wir nie in Erwägung gezogen, was im Nachhinein auch wirklich irrsinnig war, dass wir mit unseren Kindern, also unseren Sohn praktisch auf eine öffentliche Schule, wo nur Englisch gesprochen wurde, geschickt haben. Und also denen auch sowas sozusagen zugemutet haben. Aber wir waren, das hatte eben auch damit zu tun, dass wir aus der DDR kamen, aus dem Osten, dass die Mauer gefallen war, dass wir diese Möglichkeiten überhaupt hatten. Also das haben nur ganz wenige Westdeutsche, ein paar kenne ich auch, Journalisten, die das gemacht haben, dass sie sozusagen mitten in dieses Leben da so reingekommen sind und eben nicht wie so ein Diplomat irgendwie so draußen gelebt haben. Mhm. Das war ein anderes Leben, das wollten wir nicht.
0: Und Sie haben als Autorin und Publizistin dort gearbeitet, Ihr Mann auch. Das heißt, amerikanische Medien waren für Sie ja rundherum allgegenwärtig. Was haben denn die Medien dort in der ältesten Demokratie der Welt anderen Ländern voraus und was nicht?
1: Also auch da kann ich natürlich wieder nur für bestimmte Medien sprechen, die ich gelesen habe oder gehört habe. Das war vor allem die New York Times, ist immer noch der New Yorker auch. Und an der New York Times hat mich damals wirklich fasziniert, wie viele unterschiedliche Meinungen da vertreten waren. Es gab diese Meinungsseite, wo Kolumnisten geschrieben haben und die haben zum Teil die völlig konträre Meinung geschrieben des Leitartikels auf der anderen Seite. Und sowas kannte ich irgendwie nicht aus Deutschland. Also ich kannte es natürlich überhaupt nicht aus der DDR und ich kannte es so auch nicht aus den westdeutschen Medien. Und da war eine Lust am Streit und eine Akzeptanz, eine andere Meinung auszuhalten. Die habe ich in den Zeitungen gefunden, die habe ich aber eben auch in Gesprächen gefunden. Mhm. Ich hatte das Gefühl, dass die Leute eher das aus, also obwohl es natürlich genau so eine Bubbles gibt, so eine Blasen wie hier, in denen man sich bewegt, wo die Leute letztlich irgendwie eine ähnliche politische Meinung haben, hatte ich damals das Gefühl, dass man diese anderen Meinungen eher aushält, als es hier war, dass es nicht so rechthaberisch zugeht, mhm, wie in Deutschland.
0: Wenn wir jetzt zur Zeit auf die USA blicken, dann hat natürlich auch viel mit medialer Vermittlung zu tun. Die zweite Präsidentschaft von Donald Trump, für manche ist das völlig undenkbar, bei dieser Politik in dieses Land zu reisen. Wie geht es Ihnen denn jetzt als Autorin, als Journalistin? Warum würden Sie sich vielleicht ins Flugzeug setzen und nochmal Ihre zweite Heimat beziehen sozusagen und nochmal dort Zeit verbringen, oder würden Sie das gar nicht derzeit?
1: Also es ist kompliziert, muss ich sagen. Ich hatte Momente in den letzten Monaten, wo ich dachte, ich will das nicht, weil es mich wirklich abgeschreckt und schockiert hat, was die Regierung, also vor allem Trump, macht, wie der die Menschenrechte und das Völkerrecht verletzt. Aber es ist eben wie auch in anderen Staaten, also wie in Israel und letztlich auch wie in Russland, natürlich gibt es einen Unterschied zwischen der Regierung und den Menschen, die da leben. Und diese Menschen sozusagen, die faszinieren und interessieren mich natürlich nach wie vor. Also ich habe viele Freunde da, denen es genauso geht wie mir. Ich habe einen Freund, der hat sein Haus verkauft, der hat seine ganzen Sachen eingelagert und ist nach Paris gezogen, weil er es einfach nicht mehr ausgehalten hat. Und das würde, also sozusagen dieses mit den Menschen sprechen, zu gucken, was ist da los, wie verändert sich das Land, wird es wirklich ein religiöser Staat, wo ja die Tendenz hingeht, will J.D. Vance da ein Königreich errichten, religiöses Königreich, ist es überhaupt möglich? Wie groß ist die Widerstandsfähigkeit und Kraft noch der Menschen da? Das würde mich total interessieren und deswegen würde ich auch immer wieder dahin fahren. Und es gibt eben, wie gesagt, es gibt auch, man sieht es ja hin und wieder, dass es eben Widerstand gibt und dass es einfach nicht so einfach ist. Und was mich eben auch immer an Amerika fasziniert hat, an den USA, ist, dass die uns immer voraus waren. Also alles, was ich damals in New York beobachtet habe, konnte ich irgendwie 10 Jahre später dann in Berlin auch wiederfinden. Und das sieht man ja jetzt auch wieder, sozusagen, dass sie uns politisch in gewisser Weise voraus sind und wir aber auch so ein bisschen folgen.
0: Perspektiven von Anja Reich auf die USA. Sie ist Journalistin und Publizistin, hat 2x für längere Zeit dort gelebt. Vielen Dank, Frau Reich.
1: Ja, ich danke Ihnen.

0: übermäßige Künstlerin war das. Eva Cassidy, Wade in the Water. Sie sind im Spezial hier bei MDR Kultur. Wer in der DDR aufgewachsen ist, dem wurde durch die sozialistische Ideologie ein ganz bestimmtes Bild der USA vermittelt. Wir haben es eben auch schon bei Anja Reich gehört, politisch wurden die USA nicht als die älteste moderne Demokratie der Welt gefeiert, sondern vor allem als imperialistischer Staat gezeigt, mit weitreichendem politischen, kulturellen Einfluss eben auf die Bundesrepublik, von der man ja durch Mauer und eisernen Vorhang getrennt war. Wie heute die USA gesehen werden, in Ost, aber auch in Westdeutschland, dazu jetzt ein Gespräch mit Professor Jan Behrens vom Leibniz-Institut für zeitgeschichtliche Forschung Potsdam. Er forscht und lehrt zur Geschichte, auch der Gewaltgeschichte des 20. Jahrhunderts und hat auch zum Anti-Amerikanismus in Ost- und Westeuropa publiziert. Meine erste Frage an ihn war, wie unterschiedlich wurden denn eigentlich die USA in Ost und in West gesehen?
1: Ich meine, gerade bei der älteren Generation sind die Menschen natürlich noch stark durch den Kalten Krieg geprägt, nicht? Am Westen gab es ja auch eine starke amerikanische Präsenz. Also da, wo ich aufgewachsen bin, gab es auch amerikanische Soldaten selbstverständlich und die gesamte Infrastruktur da drumherum. Das war Teil des Alltags. Und Sie haben es ja schon erwähnt, sozusagen in Ostdeutschland gab es natürlich zumindest von den Massenmedien her sehr negative Bilder über Amerika. Das war im Westen natürlich ganz anders, wo die Menschen Dallas geguckt haben. Nun muss man natürlich wissen, auch in der DDR haben die Leute wahrscheinlich heimlich Dallas geguckt. Insofern ist es natürlich alles nicht so eindeutig, wie man denkt vielleicht. Aber die Erfahrungswelten gingen natürlich schon stark auseinander, auch alleine deshalb, weil es eben für Westdeutsche möglich war, zumindest die ein bisschen Geld in der Tasche hatten, auch während des Kalten Krieges in die USA zu reisen, sich das selber anzuschauen. Und das war für die DDR-Bürger natürlich ein ferner Traum, das zu machen.
0: Und was haben Ihre Forschungen jetzt ergeben? Welches Amerika-Bild in der DDR vermittelt wurde? Was hat das für Gegenwehren ausgelöst? Was hat das politisch auch erzeugt? Denn die USA, die standen ja eigentlich auch für so ein Freiheits- und Demokratieversprechen, das jetzt im Ostblock und in der DDR gar nicht so einlösbar war, ne?
1: Ja, das ist richtig. Die USA wurden eben sehr negativ besetzt, vor allen Dingen in der offiziellen Propaganda. Ein Beispiel dafür ist eben auch, dass man ein bisschen auch durchaus nationalistisch überhöht diese Zerstörung von Dresden im Zweiten Weltkrieg eben auch sehr stark in der DDR erwähnt hat, nicht? Während man gleichzeitig von den Übergriffen der Roten Armee nicht sprechen durfte, waren eben diese Bombenangriffe und Zerstörung von Dresden. Und das war schon auch Teil der SED-Propaganda. Dann natürlich während des Vietnamkrieges, nicht ganz zu Unrecht, wurde auch natürlich ein sehr negatives Bild von den USA gezeichnet. Es wurde auch immer wieder der Rassismus in den Mittelpunkt gestellt. Und insgesamt wurde natürlich das Bild vermittelt, dass die Amerikaner eben in einer sehr unsicheren kapitalistischen Welt leben, die von Arbeitslosigkeit

0: geprägt ist, die davon geprägt ist, man seine eigene Zukunft nicht selber gestalten kann, weil eben alles von, wie es damals hieß, eben Monopolen, also großen kapitalistischen Unternehmen geprägt ist, von Kriminalität und so weiter. Das waren natürlich die negativen Attribute, mit denen da gearbeitet wurde.
1: Nun ist es ja so, dass Leute, die aus dem Westen kommen, also dazu zähle ich mich auch, wir haben ja auch ein eigenartiges Bild von den USA. Also das war ja so das Land der großen gelebten Träume und da war alles schick. Und offenbar ja, wie gesagt, das Gegenteil in der DDR der Fall. Was hat sich jetzt davon ins Heute tradiert, also jetzt in den Ländern der ehemaligen DDR? Was davon ist quasi hier geblieben von dieser Einstellung den USA gegenüber?
0: Na, was mir immer besonders auffällt in der Gegenwart ist vor allen Dingen, dass im Osten eine sehr viel stärkere Skepsis besteht gegenüber der Westbindung der Bundesrepublik, nicht? Also die Mitgliedschaft in der EU, das wird vielleicht noch neutral gesehen, aber der Mitgliedschaft in der NATO, da denke ich doch immer, dass auch ein Stück weit DDR-Propaganda da so einen Nachhall findet, dass man die NATO schon häufig sehr, sehr kritisch sieht und eben auch alles, was irgendwie mit amerikanischem Militär zusammenhängt. Da gibt es ja sicherlich auch Sachen, die zu kritisieren sind, aber da gibt es, glaube ich, auch eine sehr viel größere Skepsis, auch eine gewisse Abwehr, die es so im Westen nicht gegeben hat. Wobei man natürlich sagen muss, auch im Westen gab es ja die Friedensbewegung, auch im Westen wurde Ronald Reagan teilweise sehr kritisch gesehen. In manchen Dingen sind vielleicht Ost und West auch gar nicht so weit auseinander, wie wir uns das vorstellen.
1: Mhm. Und dennoch gibt es eine gewisse politische Nähe zur Sowjetunion, auch heute noch eine nähere Nähe zum Osten, zu Russland hier in der DDR, als es jetzt vielleicht in den westlicheren Bundesländern der Fall ist. Welche Auswirkungen hat das, wenn wir jetzt das Verhältnis zur USA anschauen?
0: Tatsächlich ist es ja so, dass es schon eine große Entkopplung von der früheren Sowjetunion gab nach dem Abzug der sowjetischen Truppen aus Ostdeutschland, nicht? Der war 1994 abgeschlossen und die allermeisten Menschen aus Ostdeutschland, die machen ja auch nicht in Russland Urlaub oder so. Also ich weiß gar nicht, ob so viele Menschen das postsowjetische Russland überhaupt gut kennen, nicht? Das ist, glaube ich, eine absolute Minderheit. Aber diese Skepsis gegenüber dem Westen, die manchmal eben auch bei einigen in Feindschaft umschlagen kann, die schlägt dann vielleicht auch sich nieder in eben so einem positiveren Russlandbild. Und wenn wir sehen, dass es in manchen Gegenden eben auch eine starke Präferenz gibt für autoritäre Politik, dann ist Putin natürlich als autoritärer Herrscher auch so eine Art Symbolfigur, denke ich, für manche. Und auch eine Art von Projektionsfläche für eine andere Form von Politik, die eben sich durch Härte, durch Autorität auszeichnet. Und wer so etwas sucht, der kann das natürlich finden in Russland.
1: Das klingt jetzt so ein bisschen holzschnittartig, muss ich ehrlich sagen. Kann es denn nicht eigentlich auch sein, dass es einfach ein differenzierteres Bild gibt hier jetzt in den östlichen Ländern? Ja, wie differenziert ist dann das Bild den USA gegenüber?
0: Ja, ich weiß nicht. Ich glaube, West und Ost haben beide große Probleme damit, dass eigentlich teilweise die Sowjetunion mit Russland gleichgesetzt wird. Da fangen die Probleme ja schon an, würde ich als Osteuropa-Historiker sagen. Nicht, die Sowjetunion war eben nicht Russland, die Sowjetunion war auch das Baltikum, die Sowjetunion war die Ukraine und Belarus. Die meisten Menschen wissen sehr wenig über das Baltikum, über die Ukraine oder Belarus. Sie glauben etwas über Russland zu wissen. Aber ob dieses Wissen wirklich so vertieft ist, da würde ich auch Zweifel anmelden, nicht? Aber das gilt natürlich umgekehrt auch für die USA. Die allermeisten Menschen waren natürlich auch noch nicht in den USA und kennen das auch nicht aus der Nähe, sondern kennen das hauptsächlich aus Filmen, aus dem Fernsehen und so weiter. Und da entstehen natürlich auf beiden Seiten dann Abziehbilder, ne? Das sind natürlich beides immer auch Projektionsflächen, würde ich argumentieren, wo man sozusagen seine eigenen Nöte, seine eigenen Sorgen auch vielleicht daraus herleiten kann, wie man sich sozusagen da positioniert zu diesen Ordnungen, nicht zur Ordnung in Russland, aber auch zur Ordnung in den USA und zum Westen.
1: Die USA als älteste moderne Demokratie der Welt, kann man dieses Bild eigentlich heute noch halten angesichts der starken Polarisierung jetzt innerhalb der USA?
0: Ich meine, Polarisierung allein, würde ich sagen, gehört ja zur Demokratie. Was man natürlich bei den USA immer mitdenken muss, ist, dass die amerikanische Demokratie oder die amerikanische Gesellschaftsordnung sich immer weiterentwickelt hat, nicht? Also am Anfang war das ja eine Demokratie der weißen Männer. Es gab noch die Sklaverei bis zum Bürgerkrieg. Es gab große Teile der Bevölkerung, wie eben die Frauen oder die Einwanderer, die in dieser Demokratie gar keinen richtigen Platz hatten. Das hat sich ja teilweise erst nach dem Zweiten Weltkrieg geändert. Und jetzt sehen wir natürlich, dass die USA auch so eine Phase autoritärer Herrschaft durchmacht unter Trump. Und die Frage ist durchaus offen, wohin sich das jetzt entwickelt. Aber solche Krisen hat es natürlich in Demokratien immer wieder gegeben. Das wissen wir als Deutsche am besten. Und wir sehen ja auch, dass das kein rein amerikanisches Phänomen ist. Rechte Parteien gibt es auch in Frankreich oder es gibt Frau Meloni, die in Italien regiert. Insofern sind die USA da ja auch Teil einer größeren Bewegung, einer zur autoritären Internationale, wenn man so will, und stehen vielleicht auch nicht so ganz allein mit Trump, wie man sich das manchmal einbildet.
1: Soweit Perspektiven von Jan Behrens. Er ist Historiker am Leibniz-Institut für zeitgeschichtliche Forschung in Potsdam. Sie hören das MDR-Kulturspezial zu 250 Jahre Unabhängigkeitserklärung der USA. Und hier ist Ascha.

0: Sie hören das MDR Kulturspezial mit Sichten auf die USA zum Independence Day, 250 Jahre Unabhängigkeitserklärung. Catherine Cleaver Ashbrook, Expertin für US-amerikanische Innen- und Außenpolitik und transatlantische Beziehungen, war vor kurzem in unserem MDR-Kulturcafé. Kurz zu ihrer Person, sie hat an der Kennedy School of Government der Harvard University gelernt, stand an der Spitze der Deutschen Gesellschaft für Auswärtige Politik und heute leitet sie bei der Bertelsmann Stiftung unter anderem das Deutsch-Amerikanische Zukunftsforum und ist auch immer wieder eine prominente Stimme in der Öffentlichkeit. Heute ist ja Independence Day. Die USA feiert 250 Jahre Unabhängigkeitserklärung. Das ist ein Jahrestag mit viel Aufsehen, mit großen Feuerwerken, versprochenermaßen. Große Feierlichkeiten und Vorzeigeparaden. Und diese Feierlichkeiten haben schon lange auch vor dem heutigen Tag angefangen. Mit mehr und auch teilweise mit weniger Zulauf. Viele Stars haben ihre Auftritte zu den Feierlichkeiten abgesagt. Aber trotzdem, die Opulenz dieser Feier hat sich insbesondere in den Präsidentschaftsjahren unter Donald Trump verändert. Da ist ein Wandel im Gange. Catherine Cleaver Ashbrook hat kürzlich ein Buch rausgebracht, das heißt Der amerikanische Weckruf. Und sie hat einen ausdrücklichen Appell formuliert. Wir müssen uns vorbereiten. Und damit meint sie?
1: Ja, ich glaube, wir haben uns zu lange verschlossen vor dem, was sich innenpolitisch in den USA anbahnte. Und dann Donald Trump, der eine ganz neue Koalition von Unterstützern zusammenbaut. Das war der Republikanischen Partei vorher nie gelungen. Das ist die Magie Trump. Und das geht nur, wenn man die innenpolitischen verschiedenen Verstrebungen erkennt und sie weiß, strategisch zu nutzen. Das ist das politische Genie von MAGA, von Steve Bannon und anderen. Und diese Strukturen, die haben sie gelernt, die haben sie sich abgeschaut, zum Teil eben in Ungarn, in der Türkei, in Polen und eben dieses große Netzwerk der Rechten. Und das unterfüttert mit sehr viel Geld und sehr viel Wissen über menschliche Schwächen, also diese Übersteuerung der Information, die Nutzung der Überfrachtungsökonomie. Ne? Die Menschen sind komplett überfordert, sie kommen wirtschaftlich nicht voran, dann kriegen sie die auch nicht in den organisierten Widerstand. Wie wunderbar für die Durchsetzung einer solchen Revolution, wenn man so will. Und das darf uns hier nicht passieren.
0: So die Buchautorin und USA-Expertin Catherine Cleaver Ashbrook. 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

0: Immer mit mindestens einem Auge kritisch auf die Nationen, in denen er gelebt hat. Darunter übrigens auch Deutschland, hat eine Weile in Berlin gelebt. David Bowie haben Sie hier gehört. Jetzt am 4. Juli, also heute, wird in den USA Independence Day gefeiert. In diesem Jahr ist es ein besonderes Jubiläum, denn die Gründerväter der USA verabschiedeten die Unabhängigkeitserklärung vor genau 250 Jahren. Und ähnlich lange bestehen auch schon diplomatische und wirtschaftliche Verbindungen zwischen den USA und Sachsen, nämlich genau 200 Jahre lang, 22. Mai 1826 sind die so geschlossen worden. Da kam der erste amerikanische Konsul dann nach Leipzig oder ist in Leipzig ernannt worden, Christian Friedrich Göring. Nicht ganz so alt oder so gar nicht so alt ist das internationale Austauschprogramm zwischen Sachsen und Ohio, aber immerhin besteht das auch schon seit 1994 und gehört zu den renommiertesten Residenzprogrammen des Freistaates. Jedes Jahr können nämlich auf diesem Wege zwei Künstlerinnen oder Künstler aus Sachsen einen dreimonatigen Arbeitsaufenthalt in Columbus verbringen. Und im Gegensatz dazu entsendet natürlich das Greater Columbus Arts Council zwei Künstlerinnen oder Künstler nach Sachsen. Mit den beiden derzeitigen Residenzkünstlerinnen in Columbus und Dresden hat Grit Krause gesprochen.
1: Als die Leipziger Filmemacherin Stefanie Schröder Anfang Juni aufbrach in Richtung Columbus in den USA, hatte sie eine klare Vorstellung davon, was sie erwartet. Ein Land, das sich immer weiter von seinen demokratischen Grundsätzen entfernt und eine an allen Ecken und Enden spürbare Präsenz der Make America Great Again, kurz MAGA-Bewegung. Doch sie wurde überrascht.
2: Ich bin hier angekommen und es ist gerade Pride Month und ich habe hier wesentlich mehr Pride Flags, also Regenbogenfahnen gesehen als amerikanische Fahnen. Und die hängen tatsächlich an den Häusern statt der amerikanischen oder beide Flaggen nebeneinander. Und für mich erstmal auf den ersten Blick unvereinbar, aber das ist es offenbar nicht.
1: Für ihren Aufenthalt in Columbus hatte sie schon im Vorfeld Pläne gemacht, berichtet die Videokünstlerin, während sie an ihrem Rechner in einer Airbnb-Wohnung sitzt, mit Blick auf die charakteristischen Wolkenkratzer.
2: Was ich als Projektvorhaben eingereicht habe, ist, dass ich mich mit dem GIF-Format beschäftigen wollte. Das GIF, also dieses Internet-Animationsformat, das tatsächlich in Columbus erfunden wurde in den 80er Jahren von CompuServe. Und dieses Gebäude gibt's noch.
1: Auf den Spuren von solchen Lost Places findet sie dabei in Columbus auch zu ihren Wurzeln, der Fotografie, zurück. Es sind Unmengen an Eindrücken, die gerade auf Stefanie Schröder einströmen und die sie festhält, wenn sie mit dem Fahrrad oder dem Bus unterwegs ist. Natürlich, so erzählt die 45-Jährige, bewege sie sich zumeist in einem künstlerischen und politischen Umfeld, das vergleichbar ist mit dem in Leipzig. Wiederum berichtet sie auch von einem Ausflug mit dem örtlichen Fotoclub.
2: Also das sind ältere Herren, Senioren, die einmal pro Woche zum Fotografieren ins Umland fahren. Und da ging es dann auch mal darum, dass zwei von ihnen sind Lefties und zwei sind Righties, also politisch. Aber das spielt bei ihren Fotoausflügen keine Rolle. Und dann habe ich überlegt, ob sowas in Deutschland möglich wäre.
1: So entsteht gerade jede Menge ungefiltertes Material, das Stefanie Schröder später in Leipzig bearbeiten will. Ermöglicht durch das Residenzprogramm der Kulturstiftung des Freistaates Sachsen und dem Greater Columbus Arts Council in Ohio, das seit mehr als 30 Jahren existiert. Und da es sich dabei um ein Austauschprogramm handelt, weilt derzeit auch eine Künstlerin aus Columbus in Dresden, die Tänzerin und Choreografin Kiana Simpson.
3: Before coming here, I was not as keen on the dance community.
1: Von der vielfältigen Tanzszene in Dresden wusste Kiana Simpson noch nichts, bevor sie hierher gekommen ist. Inzwischen aber war sie bereits im Festspielhaus Hellerau, hat eine Aufführung der Dresden-Frankfurt Dance Company gesehen und demnächst steht die Villa Wigman auf ihrem Programm. Vor allem aber will die 44-Jährige mit den Menschen aus der Stadt zusammen tanzen, so wie sie es auch in Columbus tut. Bei vielen meiner Auftritte, sowohl solo als auch mit meiner Company zu Hause, dem Chassan West African Dance Institute, beziehen wir das Publikum in unsere Shows mit ein. Zuerst tanzen wir auf sehr traditionelle Weise und dann halten wir inne und sagen: Okay, steht auf, kommt hoch zu uns, auf die Bühne. Ja, wir wollen mit den Leuten tanzen. Unser Ziel ist es, gemeinsam Spaß zu haben.
3: Enjoy it together.
1: Ihre Leidenschaft gehört dem traditionellen afrikanischen Tanz. Damit hat sie als 7-Jährige angefangen und mittlerweile liegt ihr künstlerischer Fokus darauf. Allerdings kann sich Kiana Simpson erst nach Dienstschluss auf diese Weise entfalten. Tagsüber arbeitet sie als Programmdirektorin an einem Theater in Columbus. Alltag für viele Künstlerinnen und Künstler in den USA, erzählt die Afroamerikanerin und freut sich, dass sie sich während der 3 Monate in Dresden vollkommen aufs Tanzen konzentrieren kann. Die politischen Verhältnisse hätten sich definitiv geändert. Das sei auch spürbar, weil weniger Fördermittel für Kunst zur Verfügung stünden, berichtet Kiana Simpson. Das betrifft letztlich auch das Greater Columbus Arts Council. Bleibt zu hoffen, dass das Austauschprogramm zwischen Sachsen und Ohio in den kommenden Jahren dennoch fortgeführt werden kann.
0: Schon diese Woche ist in Dresden mit Tanzen mit Kiana Simpson angesagt. Die lädt nämlich zu einem Dance-Pop-Up am Donnerstag ein, also am 2. Juli 19 Uhr vor der Martin-Luther-Kirche in der Dresdner Neustadt. Das Ganze ist natürlich kostenfrei. Das hier ist Stevie Wonder mit einem schweren Gedanken, kann ich fast sagen. 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

Tja, Sichten auf die USA haben wir für diese Stunde Spezial bei MDR Kultur zusammengetragen. Schulgesteuert und ein bisschen schwarzmalerisch in der DDR. Mediengesteuert und absolut gehypt in der Bundesrepublik, wo der Kapitalismus ja ungeachtet seiner ungesunden Begleiterscheinungen auch gefeiert wurde. Ich weiß ja, wovon ich spreche. Es gibt für uns Deutsche immer noch viel Grund zum Austausch untereinander, etwa über die USA. Mehr Anregungen zum Thema auch in der Arte Mediathek. Eine ganze Menge Dokus sind da zur Gründung, zur aktuellen Situation, auch zur Mentalitätsgeschichte der USA versammelt. Sehr, sehr spannende Zusammenstellung. Das war ein Spezial aus der Feder von Christian Unverzagt. Moderation Julia Hemmerling. Die Musik kam von Thomas Remmert. Ich wünsche Ihnen einen schönen Abend. Tschüss, bis bald.

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7: Um 19 Uhr mit Rio Takeda. Der Deutsche Fußballbund hat noch keine Entscheidung über die Zukunft von Bundestrainer Julian Nagelsmann getroffen. DFB-Präsident Bernd Neuendorf erklärte, das frühe Scheitern der Nationalmannschaft bei der Fußball-WM müsse in den kommenden Tagen aufgearbeitet werden. Man könne nach diesem Tiefschlag nicht einfach zur Tagesordnung übergehen. Die Nationalmannschaft war gestern im 16. Finale gegen Paraguay ausgeschieden. Nagelsmann selbst hatte unmittelbar danach erklärt, seinen bis 2028 gültigen Vertrag erfüllen zu wollen. Die Deutsche Bahn muss ihre Fernverkehrstrassen stärker für die Konkurrenz öffnen. Das hat die Bundesnetzagentur beschlossen. Demnach muss auf vielbefahrenen Strecken mindestens ein Viertel des Zugverkehrs anderen Unternehmen überlassen werden. Man verspreche sich mehr Wettbewerb und somit niedrigere Ticketpreise. Mit dem Beschluss entspricht die Behörde einer zentralen Forderung des italienischen Zugunternehmens Italo. Es will ab 2028 mehrere Strecken bedienen, darunter München, Berlin, Hamburg. Die verurteilte Linksextremistin Lina E. soll erneut ins Gefängnis. Das Oberlandesgericht Dresden hat gegen sie eine 6-monatige Beugehaft und ein Ordnungsgeld angeordnet. Die 31-Jährige hatte sich geweigert, in einem Prozess gegen ihre mutmaßlichen Mittäter als Zeugin auszusagen. Lina E. war 2023 wegen brutaler Überfälle auf Rechtsextremisten zu einer mehrjährigen Haftstrafe verurteilt worden. Sie war erst vor kurzem freigekommen. In Dresden stehen derzeit 7 weitere Linksextremisten aus der Gruppe vor Gericht, darunter der frühere Verlobte von Lina E. Wer in Sachsen eine Meisterausbildung absolviert, erhält einen Zuschuss von 3.000 Euro. Die Landesregierung beschloss, den sogenannten Meisterbonus um 1.000 Euro zu erhöhen. Die Regelung tritt rückwirkend zum 1. Januar in Kraft. Der seit 2016 gezahlte Zuschuss soll dazu beitragen, die berufliche Bildung zu stärken. Im vergangenen Jahren hatten nach Angaben des Wirtschaftsministeriums mehr als 800 Handwerker erfolgreich ihre Meisterprüfung abgelegt. Die Leipziger Verkehrsbetriebe können noch nicht abschätzen, wann die Straßenbahnen wieder regulär fahren werden. Sprecher Frank Viereckel sagte dem MDR, neben den verklebten Schienen gäbe es noch andere Störungen. Bis die alle behoben seien, werde es sicher noch eine Woche dauern. Die Straßenbahnen selbst seien weitgehend gereinigt. Die Verkehrsbetriebe hatten heute die Bevölkerung um Hilfe gebeten. Rund 50 Frauen und Männer halfen mit, Bitumen von den Gleisen zu kratzen. Die Masse war am Wochenende bei großer Hitze geschmolzen. Das waren die Nachrichten. Das Wetter mit den Temperaturen von 19 Uhr. Brocken bedeckt 16 Grad, Chemnitz bedeckt 21, Dresden stark bewölkt 22, Eisenach Regen 21 Grad, Erfurt leichter Regen 22, Fichtelberg bedeckt 18, Gera stark bewölkt 21, Görlitz bedeckt 23 Grad, Halle bedeckt 24, Leipzig sonnig 23, Magdeburg bedeckt 28, Meiningen leichter Regen 21 Grad. Sonnenuntergang in Halle ist heute 21.32 Uhr, Sonnenaufgang morgen 4.59 Uhr. Die Vorhersage: in der Nacht einzelne Schauer, später von Westen her gewittriger Regen, gebietsweise Nebel 19 bis 15 Grad. Morgen von West nach Ost ziehender Regen, dabei lokal kräftige Gewitter mit heftigem Starkregen, im Verlauf von Sachsen-Anhalt und Thüringen her Übergang zu wechselnder Bewölkung mit etwas Sonne und einzelnen gewittrigen Schauern, bei auflebendem Nordwestwind maximal 20 bis 24 Grad. Am Donnerstag aufgeheitert, abends im Nordwesten Regen, sommerlich warm. MDR-Verkehrsdienst. Die A2 Richtung Berlin ist zwischen Hirxleben und Kreuz Magdeburg wegen Straßenschäden gesperrt. Zurzeit Stau. Im weiteren Verlauf ist die A2 zwischen Thesen und Brandenburg auch wegen Reparaturarbeiten weiterhin gesperrt. A2 Richtung Hannover zwischen Kreuz Magdeburg und Alsleben. 8 Kilometer Stau an einer Baustelle. 1 Stunde Verzögerung. A4 Richtung Dresden zwischen Kirchheimer Dreieck und Friedewald. 10 Kilometer Stau nach Unfall in einer Baustelle. 1 Stunde 45 Minuten länger. Die A14 Richtung Schwerin ist zwischen Kreuz Magdeburg und Dahlen-Warsleben weiterhin wegen Reparaturarbeiten gesperrt. Die A71 Richtung Sangerhausen wird zwischen dem Dreieck Suhl und Suhl-Zellamelis wegen Tunnelwartungsarbeiten ab 19 Uhr bis morgen früh 6 Uhr gesperrt. Und die B170 ist zwischen Ulberndorf und Oberkarsdorf nach einem Unfall ebenfalls gesperrt. Geblitzt wird auf der A4 Richtung Frankfurt zwischen Dresden Flughafen und Dresden Hellerau. Soweit der MDR Verkehrsdienst, die Zeit 19.05 Uhr.
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3: Es begrüßt Sie Ole Steffen. Herzlich willkommen zur Lesezeit. Heute mit der abschließenden Folge der Erzählung Und so endet die Geschichte des britischen Schriftstellers John Ironmonger. In einem kleinen Fischerdorf an der Küste Cornwalls hatte der Erzähler Martha getroffen, eine alte Frau, die sich Wandertaube nannte. Sie war 90 und stammte ursprünglich aus Ohio, wo sie im Jahr 1909 zur Welt kam als Tochter einer Zoowärterin. Ihr Großvater war in den 1830er Jahren mit seinen Eltern aus Hamburg in die neue Welt aufgebrochen, um sich ein besseres Leben aufzubauen. Dort zogen sie mit einem der vielen Tracks als Pioniere in den wilden Westen. Auf ihrem Weg dorthin ernährten sie sich von dem, was sie fanden. Selten Büffel, manchmal Hasen, Bohnen oder Kürbis. Vor allem aber, erzählt Martha weiter, aßen sie Taubenpastete, die sie aus Vögeln zubereiteten, die sehr viel größer waren als unsere heutigen Stadttauben. Es liest Benno Schulz.
4: Sie zeigte mit den Händen an, wie groß er war. »So groß wie eine Möwe, hochgewachsen und blau, und sie lebten in großen Schwärmen wie Stare. Das war die Wandertaube. Wir haben sie fast schon vergessen, dabei waren sie eine so wichtige und in so großer Menge verfügbare Nahrungsquelle, dass die Wagenzüge ohne sie vielleicht nicht überlebt hätten. Wir machen uns keine Vorstellung«, sagte sie, »wie viele Wandertauben es damals gab.« Ich schüttelte den Kopf. »Und wie viele waren es?« »Manche Leute glauben«, sagte sie, »dass es 5 Milliarden waren. Vermutlich gab es von keiner anderen Vogelart auf unserem Planeten so viele Exemplare. Sie waren die Könige und Königinnen Nordamerikas. Das war ihr Kontinent, und sie waren überall. Die Siedler fanden sie von Kanada bis Mexiko, von Virginia bis Oregon. Wohin die auch kamen, sie waren da. Die ersten Europäer staunten. Der Himmel verdunkelte sich stundenlang, weil gigantische Schwärme vorbeizogen. Wenn ein Schwarm der Vögel in einem Wald nistete, konnte das Nistgebiet mehr als 250 Quadratkilometer umfassen. In einem einzelnen Baum konnte es 100 Nester geben. Ich muss sie ungläubig angesehen haben, denn jetzt kniff Martha die Augen zusammen und starrte mich an. »Haben Sie mal von einem Mann namens John James Audubon gehört?«, fragte sie mich. »Audubon, der Künstler?«, fragte ich. »Der Vogelzeichner?« »Genau der.« Martha griff in einen Stoffbeutel, der neben ihr hing, und holte ein schmales Notizbuch hervor. »Mr. Audubon kommt auch in meiner Geschichte vor. Ich lese Ihnen vor, was er geschrieben hat«, sagte sie. »Wann war das?« »Im Herbst 1813. Audubon war Naturalist und ein ziemlich guter Maler, Franzose. Sie haben ihn nach Amerika geschickt, als er 18 war, damit er nicht in Napoleons Armee eingezogen wurde. Ich denke, er ist ein glaubwürdiger Augenzeuge. Seine Bücher sind eine wichtige Stütze der amerikanischen Forschung. Und er war mit Thomas Lincoln befreundet, dem Vater des späteren Präsidenten. Martha blätterte durch das Notizbuch, suchte nach der Stelle, die sie vorlesen wollte. Ihre Handschrift fiel mir auf, war klein und krakelig und ging bis zum äußersten Rand der Seite. »Übrigens, Thomas und Abe Lincoln haben sich in der Stadt Pigeon Creek niedergelassen, deren Name auf die Wandertaube zurückgeht. Wussten Sie das?«
8: »Das wusste ich nicht«, sagte ich.
4: »Hier ist es«,
8: verkündete sie. Sie setzte sich eine kleine Brille auf die Nase und kniff die Augen zusammen.
4: »Audubon ritt von einer Stadt namens Hardinsburg in Kentucky nach Louisville«, sagte sie. »Zufällig kenne ich diese Gegend gut. Er folgte dem Ohio, der sich wie eine Schlange windet, und während er ritt, zogen Schwärme von Wandertauben über ihm entlang. Er versuchte, sie zu zählen. In 21 Minuten hatte er 163 kleinere Schwärme gezählt, und es kamen immer noch mehr. Das hat er geschrieben.«
8: Martha räusperte sich und hielt das Buch auf Armeslänge vor sich, um die Worte besser lesen zu können.
4: »Die Luft war wortwörtlich voll von Tauben«, las sie. »Das Mittagslicht war verdunkelt wie bei einer Sonnenfinsternis. Der Dung fiel vom Himmel, ganz so wie schmelzende Schneeflocken. Bei Sonnenuntergang erreichte ich Louisville, was von Hardinsburg 55 Meilen entfernt liegt. Die Tauben zogen noch immer in unverminderter Zahl vorüber, und so blieb es auch an den folgenden 3 Tagen.«
8: »Ui.«
4: »Ein Schotte namens Alexander Wilson berichtete von einem Schwarm in Indiana, der sich seiner Schätzung nach über 240 Meilen erstreckte. Er berechnete, dass dieser Schwarm aus mehr als 2 Milliarden Wandertauben bestehen musste. In Wisconsin gab es eine Niststätte, die sich über 2200 Quadratkilometer erstreckte. In der Nähe von Petoskey, Michigan, gab es eine Kolonie, von der es hieß, sie sei 28 Meilen lang und 4 Meilen breit und bestehe aus mehr als 1 Milliarde Vögeln.«
8: »Eine Milliarde Vögel«, sagte ich.
4: »Stellen Sie sich vor, da käme jede Sekunde ein Vogel«, sagte Martha.
8: Sie fing an, mit dem Fingernagel im Rhythmus gegen ihren Teebecher zu tippen. Ding, ding, ding.
4: »Stellen Sie sich vor, Sie würden Tag und Nacht zählen. Wie lange würden Sie brauchen, um 1 Milliarde Vögel zu zählen?«
8: »Sehr lange«, riet ich. »Ein Jahr?«
4: »Fast 32 Jahre«, sagte sie. »Ich habe ja gesagt, die Geschichte ist schwer zu glauben. Lassen Sie mich noch etwas vorlesen.«
8: Sie blätterte ein paar Seiten vor. »Wieder Audubon?«
4: »Nein, das ist aus einem Buch über Gemüseanbau, das ein Mann namens Reverend William Bingley 1859 geschrieben hat. Das war das Jahr, in dem mein Großvater Walter geboren wurde, der Zeitungsmann. Das Folgende hat Bingley geschrieben. »Einen durchgehenden Schwarm schätzte Mr. Weld auf eine Länge von mindestens 80 Meilen. Man weiß von einem Mann, der mit einem einzigen Büchsenschuss mehr als 128 erlegte. Wandertauben werden säckeweise zum Verkauf nach Quebec gebracht, wo sie begierig als Nahrung gekauft werden. So viele von ihnen werden von amerikanischen Ureinwohnern getötet, dass sie ihr Fett wie Butter verwenden. Man teilte uns mit, dass es vor einigen Jahren kaum eine Siedlung der Ureinwohner im Landesinneren von Carolina gab, wo man nicht jederzeit 100 Gallonen dieses Fetts erstehen konnte.«
8: »Wie merkwürdig«, sagte ich, »dass dieser Vogel so verbreitet war, und doch habe ich den Namen noch nie zuvor gehört.«
4: »Das zeigen Sie in Ihren Westernfilmen nicht, stimmt's, Mr. Truthick?«
8: »Nicht, dass ich wüsste«, sagte ich. »Ich habe noch nie von Taubenpastete gehört.« Die alte Frau unterbrach ihre Geschichte für einen Moment, Sie trank einen Schluck Tee, als könne das ihre Erinnerung auffrischen.
4: »Mein Urgroßvater Otto, der Taubner, ist Mr. John James Audubon einmal begegnet«, sagte sie. »Otto war erst 15 und der große Künstler war jenseits der 50. Er war bereits ein berühmter Mann. Sie hatten gefragt, was ein Taubner sei, und ich nehme an, Sie haben es inzwischen selbst herausgefunden. Es gab damals viele Taubner im Mittleren Westen. Jeder Mann und Junge, der keinen Beruf erlernt hatte, kaufte oder lieh sich eine Waffe oder ein Netz, um Tauben zu fangen. Wenn er weder das eine noch das andere bekam, suchte er sich einen langen Stock. So einen trug mein Urgroßvater bei sich, als er Mr. Audubon eines Nachmittags 1836 auf der Main Street in Green River, Kentucky, begegnete. »Wo willst du mit dem langen Stock hin, junger Mann?« fragte Audubon ihn. »Sir, ich gehe auf Taubenjagd«, antwortete mein Urgroßvater. »Wollen Sie mitkommen?« Nun, der berühmte Mann sagte natürlich, und so brachen sie gemeinsam auf zum Wald, der nur ein paar Meilen von der Stadt entfernt war. Und schon bald hatte sich ihnen eine große Gruppe angeschlossen. Es war 2 Stunden vor Sonnenuntergang. Jeder Mann, jede Frau und jedes Kind von Green River war da. Ein paar hundert Schusswaffen. So wie meine Mama mir die Geschichte erzählt hat, war es wie ein großes Volksfest. Dutzende Pferde und Wagen hatten sie dabei und viele Schweine. 2 Bauern hatten 300 Schweine von der Stadt Russellville hergetrieben, um sie zu mästen. Es gab lange Tische, an denen Frauen die Tauben rupften und salzten. Es gab Lagerfeuer und Whisky. Es wurde gekocht, Flöte gespielt und gesungen, und alle warteten darauf, dass es dunkel wurde. Dann rief jemand, »Da kommen sie!« Und innerhalb von Minuten war der Himmel voll von Vögeln. Tauben wurden damals in der Nacht gejagt, wissen Sie? Die Tauben mochten es nicht, im Dunkeln zu fliegen. Sie landeten, um sich auszuruhen. Das war der Punkt, an dem die Taubner mit ihrer Arbeit begannen. Es waren tausende Vögel. Manchmal ließ das Gewicht der Tauben die Äste der Bäume abbrechen. Mein Urgroßvater war ein sogenannter Stockmann. Seine Aufgabe bestand darin, die Vögel mit einem Stock von ihrem Ruheplatz zu kloppen. Er konnte in einer Nacht hunderte Vögel erlegen. Anderswo schossen Männer mit Schrotgewehren, und schon fielen die Tauben zu Boden. Überall war das Flattern und Schreien der panischen Vögel und der Lärm von Schusswaffen und der Rauch, der Gestank, und so ging es die ganze Nacht bis zum Sonnenaufgang, wenn sich die Kadaver der Wandertauben auf dem Waldboden türmten. Die Männer packten sie in Fässer, um sie zum Markt zu bringen. 300 Vögel pro Fass. Aber es waren so viele tote Vögel, dass die meisten den Schweinen überlassen wurden. Und wenn die Schweine sich satt gefressen hatten, blieb der Rest für die Wölfe. Und wenn die Wölfe gefressen hatten, war immer noch genug da für die Ratten und Waschbären, für Füchse und Luchse, Pumas, Bären, Opossums, Iltisse, Adler und Geier. Das also war ein Taubner, Mr. Truthick. Das war der Beruf, dem mein Urgroßvater Otto nachging. Von 15 an und für die nächsten 30 Jahre seines Lebens.
8: »Schöne Geschichte«, sagte ich.
4: Mr. Audubon hat über diese Jagd geschrieben, aber sein Bericht schien niemanden groß zu beunruhigen. Niemand fand, dass es vielleicht keine so gute Idee sei, so viele Vögel abzuschlachten. »Aber lassen Sie mich Ihnen noch etwas vorlesen«, sagte Martha.
8: Sie blätterte wieder in ihrem Notizbuch.
4: »Mein Großvater Walter hat es 1895 geschrieben. Meine Mutter war da gerade 6 Jahre alt. Otto war 74. Walter war ein Zeitungsmann in Illinois, und die Schlagzeile seines Textes lautete: »Wandertaube sucht Zuflucht im Lincoln Park«.
8: Sie blickte auf.
4: »Lincoln Park liegt in Chicago«, erklärte sie. Ich war als Kind mal dort. Das ist ein Stadtpark. Ein ganz hübscher Ort. Direkt am Ufer des Lake Michigan. Walter war, wie wir wissen, der Sohn eines Taubners. Diese Geschichte war genau sein Thema. Und doch war er erstaunt, eine einzelne Wandertaube in diesem Park zu sehen. Ich lese Ihnen vor, was er geschrieben hat.
8: Sie blickte auf ihr Notizbuch und las.
4: Dies war einmal der verbreitetste Vogel überhaupt, doch jetzt gilt der Anblick eines einzelnen Exemplars als eine Erfahrung, wie man sie nur einmal im Leben macht. Viele Vogelbeobachter bestätigen, dass sie seit 10 oder 15 Jahren keine Wandertaube mehr gesehen haben. In Chicago erinnern sich Männer, die noch nicht alt sind, an eine Zeit, als die Schwärme die Sonne verdunkelten und jede Kanone des Landes einen Teil von ihnen zur Strecke brachte. Jetzt könnte, soweit man weiß, eine Taube im Lincoln Park die letzte Überlebende dieser großen Rasse sein.
8: Martha legte ihr Buch ab und sah mich an. »Das ist außergewöhnlich«, sagte ich. »Sie hatten sich von 5 Milliarden auf vielleicht noch einen Vogel reduziert? In 60 Jahren? Und das war wirklich die letzte Überlebende?«
4: »Nicht ganz.«
8: Die Geschichte schien die alte Dame zu ermüden. Sie atmete jetzt schwer. »Möchten Sie eine Pause machen?«
4: »Es geht mir gut, junger Mann. Aber ich würde noch etwas Tee nehmen.«
8: Ich holte einen zweiten Becher und sie rührte langsam darin.
4: »Vielen Dank.«
8: »Die Taube Ihres Vaters war nicht die letzte Überlebende«, gab ich ihr ein Stichwort.
4: »Nein.« Aber nur 3 Jahre später wurde, soweit wir wissen, das letzte Mal ein Vogel eingefangen. Das war am 10. April 1898 in Manitoba, Kanada. Soweit wir wissen, wurde der letzte wildlebende Vogel 1902 in Indiana geschossen. Die Audubon Society bot eine Belohnung von $1,500 für jeden, dem es gelang, ein Nest zu finden. Das war mehr, als mein Opa Walter in einem Jahr bei seiner Zeitung verdiente. Viele Leute versuchten, sich die Belohnung zu sichern, aber niemandem gelang es. Niemand konnte auch nur eine einzige Wandertaube finden. Dennoch war das noch nicht ganz das Ende. Jetzt muss ich Ihnen von Julia Schneider erzählen, meiner Mutter.
8: »Ihre Mutter«, sagte ich.
4: »Ja, Julia hatte die Geschichte von ihrem Vater und ihrem Großvater gehört. Schon als Mädchen war sie fasziniert von den Legenden, die man sich von den Wandertauben erzählte. Als sie 17 war, zeigte ihr jemand eine Anzeige in einer deutschsprachigen Zeitung, tägliches Cincinnati-Volksblatt. Der Zoo von Cincinnati suchte nach jungen Leuten, die sich um die ausgestellten Tiere kümmern. Sie suchten Zoowärter. Und so listeten sie einige ihrer Tiere auf. Es gab dort Affen, es gab Grizzlies, es gab sogar einen Tiger. Und in dieser Liste entdeckte Julia auch ein paar Wandertauben. Cincinnati war damals eine größtenteils deutschsprachige Stadt. Der Zooführer war nur auf Deutsch erhältlich. Julia sprach Deutsch. Sie ritt 5 Tage mit ihrem Pony die 200 Meilen von Green River nach Cincinnati und überzeugte den Zoo, ihr die Stelle zu geben. Das war 1906. Es existierten damals 4 Männchen in Milwaukee und in Cincinnati 1 Weibchen und 2 Männchen. Julia ließ sich in Coryville nieder und wurde Zoowärterin. 2 Jahre nach ihrer Ankunft dort heiratete sie Martin Siegel, einen Gärtner, und 1909 wurde ich geboren.
8: Die alte Frau sah mich an und lächelte.
4: »Mein Name ist Martha«, erinnerte sie mich. »Ich wurde nach der allerletzten Wandertaube benannt. 1909 lebten nur noch zwei Vögel, George und Martha, benannt nach dem Präsidenten George Washington und seiner Frau. Sie waren über einen Sammler in Chicago in den Zoo gekommen, einen Professor namens Charles Otis Whitman. Der hat sie von einem Vogelfänger in Wisconsin, und niemand wusste, wie alt sie waren. 1910 starb George und nur Martha blieb übrig. »Das sind meine allerersten Erinnerungen«, erzählte Martha Trelawney. »Meine Mutter fuhr jeden Morgen mit dem Fahrrad zum Zoo. Oft nahm sie mich mit. Ich saß dann zwischen ihren Armen auf der Spitze ihres Sattels. Im Vogelhaus hockte ich an einem Tisch und lernte rechnen und lesen, während Mama Schüsseln voll Futter für die Vögel zubereitete, um die sie sich kümmerte. Dann ging sie von Voliere zu Voliere, fegte sie aus, verteilte frisches Stroh, wechselte das Wasser und stellte das Futter hinein. Sie sprach mit den Vögeln. »Hallöchen«, sagte sie auf Englisch. »Du siehst aber heute gut aus, Romeo«, sagte sie zu dem Sittich. »Amüsiert ihr beiden Adler euch da oben?« »Ihr seid ja heute Morgen ein hübsches Eulenpärchen.« »Ich weiß das noch ganz genau. Ich erinnere mich an alle. Ich erinnere mich an Martha, die Taube. Sie hatte eine pinke Brust und blaugraue Flügel, und sie zitterte ein bisschen. Sie gurrte sanft und kehlig. Sie setzte sich auf meine Hand, wenn Mama ihren Schlafplatz ausfegte. Auch daran erinnere ich mich. Aber jetzt muss ich Ihnen erzählen, wie die Geschichte endet. Ich ging an diesem Tag nicht in den Zoo. Mama schon. Es war der 1. September 1914. Ich war 5 Jahre alt. Als Mama in die Voliere ging, lag Martha auf dem Boden. Sie war von

0: eine Ehre, Sie kennenzulernen, Wandertaube. Wir schüttelten einander die Hand. Ihre fühlte sich klein und kalt an. »Werden Sie meine Geschichte weitererzählen?« Ich griff in meine Tasche und holte eine Visitenkarte heraus. »Hier sind meine Kontaktdaten«, sagte ich. Ich drückte ihr die Karte in die Hand. »Natürlich werde ich Ihre Geschichte erzählen.« Ich führte sie aus dem Shipwrights Arms und sah zu, wie sie mit Tippelschritten im Gedränge aus Einkaufenden verschwand und nicht mehr zu sehen war. Ein paar Monate später fand ich eine kurze Nachricht in der Post von einem Anwalt in Penzance. Sie hatten meine Karte bei Mrs. Trelawneys Sachen gefunden und mussten mir leider mitteilen. Und so, begriff ich, läuft das Aussterben ab. Recht undramatisch. Eine alte Dame verstirbt. Ein Vogel fällt von seiner Stange. Die Uhren drehen sich weiter. Die Gezeiten kommen und gehen. Ich muss an ein Sprichwort über einen Fuchs und einen Igel denken. Ein Fuchs weiß viele Dinge, doch der Igel weiß eine große Sache. Ein Fuchs, das scheint mir die Aussage zu sein, hat viele Methoden, um zu überleben. Ein Igel hat bloß seine Stacheln. Die Wandertaube hat, das verstehe ich jetzt, nur eine große Sache. Sie wusste, dass sie sicher war, weil es so viele von ihrer Art gab. Wenn du Teil eines Schwarms von 1 Milliarde Vögeln bist, fürchtest du die Räuber nicht. Welches Wesen könnte dir je gefährlich werden? Nun, es scheint, als wüssten wir die Antwort. Es war nicht bloß das dramatische Jagen, das das Ende der Wandertauben bedeutete. Ihre Zahl ging auch infolge einer Praxis zurück, die Squabbing genannt wurde. Ein Squab ist ein junger Vogel, der aus seinem Nest geholt wird, bevor er fliegen kann. Taubenpastete bestand meist aus solchen Taubenküken. So war's. Und so geht die Geschichte zu Ende. Jetzt erst verstand ich Martha Trelawneys Geschichte. Sie war ganz sicher der letzte Mensch auf der Welt, der sich an die Wandertaube erinnern konnte. Sie war der letzte lebende Mensch, der ihr ins Auge gesehen, ihr Gefieder gestreichelt, ihrem Gurren gelauscht hat. Von keinem Vogel wird es auf unserem Planeten je mehr Exemplare geben. Und jetzt ist auch sie nicht mehr da. Manchmal bleiben, wie sie es sagte, nur die Geschichten. Anmerkung: Martha Trelawney und ihre Familie sind erfunden, doch die Berufe, denen sie nachgingen, gab es wirklich. Der Artikel, den ich Walter Schneider zuschreibe, wurde in Wirklichkeit von einem ungenannten Journalisten des American Poultry Journal verfasst. Audubons Beschreibung der Jagd ist in verschiedenen Quellen nachzulesen, darunter dem in London gedruckten Saturday Magazine, neu abgedruckt im Life-Magazin, Dezember 1961. Besucher des Smithsonian in Washington D.C. können die ausgestopften Überreste der letzten Wandertaube in einer Glasvitrine betrachten. Der Vogel sieht zur Seite, nach rechts, als habe er gerade ein Geräusch vernommen. Dahinter ist eine Plakette, auf der steht: Martha. Die letzte ihrer Spezies starb am 1. September 1914 um 13 Uhr im Alter von 29 Jahren im Zoologischen Garten von Cincinnati. Ausgestorben.
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4: Um 20 Uhr mit Rio Takeda. Nach den tödlichen Schüssen auf 6 Menschen in einer Jugendhilfeeinrichtung in Stade ist gegen den 45-jährigen Tatverdächtigen Haftbefehl erlassen worden. Wie die Staatsanwaltschaft mitteilt, wird die Tat als 6-facher Mord gewertet. Nach Ansicht der Behörde liegen Mordmerkmale vor, insbesondere Heimtücke und niedere Beweggründe. Der Mann soll gestern in einer Jugendhilfeeinrichtung in Stade 6 Menschen erschossen haben, 4 Frauen und 2 Männer. Hintergrund ist nach den bisherigen Ermittlungen vermutlich ein Sorgerechtsstreit. Der Deutsche Fußballbund hat noch keine Entscheidung über die Zukunft von Bundestrainer Julian Nagelsmann getroffen. DFB-Präsident Bernd Neuendorf erklärte, das frühe Scheitern der Nationalmannschaft bei der Fußball-WM müsse in den kommenden Tagen aufgearbeitet werden. Man könne nach diesem Tiefschlag nicht einfach zur Tagesordnung übergehen. Die Nationalmannschaft war gestern im 16. Finale gegen Paraguay ausgeschieden. Nagelsmann selbst hatte unmittelbar danach erklärt, seinen bis 2028 gültigen Vertrag erfüllen zu wollen. Das oberste Gericht der Vereinigten Staaten hat den Bundesstaaten erlaubt, Transmädchen und Frauen vom Wettbewerb in Frauen- und Mädchensportteams auszuschließen. Der Supreme Court entschied, dass die Bundesstaaten die Teilnahmeerlaubnis selbst regeln dürfen. Richter Brett Kavanaugh begründete das mit Sicherheitsaspekten und fairem Wettbewerb. Er verwies auf körperliche Unterschiede zwischen Männern und Frauen. Wer in Sachsen eine Meisterausbildung absolviert, erhält einen Zuschuss von 3.000 Euro. Die Landesregierung beschloss, den sogenannten Meisterbonus um 1.000 Euro zu erhöhen. Die Regelung tritt rückwirkend zum 1. Januar in Kraft. Im vergangenen Jahr hatten nach Angaben des Wirtschaftsministeriums mehr als 800 Handwerker erfolgreich ihre Meisterprüfung abgelegt. Die Leipziger Verkehrsbetriebe können noch nicht abschätzen, wann die Straßenbahnen wieder regulär fahren werden. Sprecher Frank Viereckel sagte dem MDR, neben den verklebten Schienen gäbe es noch andere Störungen. Bis die alle behoben seien, wird es sicher noch eine Woche dauern. Die Straßenbahnen selbst seien weitgehend gereinigt. Die Verkehrsbetriebe hatten heute die Bevölkerung um Hilfe gebeten. Rund 50 Frauen und Männer halfen mit, Bitumen von den Gleisen zu kratzen. Die Masse war am Wochenende bei großer Hitze geschmolzen. Das waren die Nachrichten. Das Wetter. In der Nacht einzelne Schauer, später von Westen her gewittriger Regen, gebietsweise Nebel, 19 bis 15 Grad. Morgen von West nach Ost ziehender Regen, dabei lokal kräftige Gewitter mit heftigem Starkregen. Im Verlauf von Sachsen-Anhalt und Thüringen her Übergang zu wechselnder Bewölkung mit etwas Sonne und einzelnen gewittrigen Schauern, maximal 20 bis 24 Grad. Am Donnerstag aufgeheitert, abends in Sachsen-Anhalt neuer Regen, Höchstwerte 23 bis 27 Grad. Die Zeit, es ist 20.03 Uhr.
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5: Herzlich willkommen zu dieser Ausgabe, sagt heute Stefan Pietraszewski und ich bin im Gespräch mit Evelyn Günther, Chefdramaturgin am Deutsch-Sorbischen Volkstheater in Bautzen. Wie lange jetzt eigentlich?
6: Seit 44 Jahren und Chefdramaturgin seit 1992. Mhm. Und vorher Anfängerin.
5: Und Sie gehen jetzt in Rente, fällt das leicht?
6: Nein, aber ich gehe trotzdem freiwillig in Rente, weil das Alter ist erreicht schon seit einiger Zeit. Und ich denke, man könnte jetzt mal auch an die nächste Generation den Job übergeben, dass die auch ihre Meriten sich verdienen können hier in Bautzen.
5: Gibt es schon eine Nachfolgerin?
6: Ja, es gibt eine Nachfolgerin. Bin ich sehr glücklich drüber. Judith Ziebrich heißt sie. Mhm. Auch erfahren schon an Stadttheatern als Dramaturgin. Und ich denke, Judith wird ihren Arbeit dann hier antreten und gut machen. Mhm.
5: Sie sind 1957 in Dresden geboren. Tschechisch war Ihre dritte Fremdsprache. Die anderen waren Russisch
6: und Englisch. Mhm.
5: Deswegen sind Sie dann auch nach Prag gegangen, also Studium an der Karls-Universität ab 1977, auch Theaterwissenschaft und dann 1979 erstmals Bautzen, ein Praktikum.
6: Ja.
5: Warum in Bautzen?
6: Das habe ich mir selbst gesucht, weil dort ein tschechischer Regisseur inszeniert hat natürlich. Ein Stück von Armin Stolper, Der Schuster und der Hahn hieß das. Und das hat mich interessiert, das Sorbische hat mich interessiert, so aus der Ferne von Dresden, ne? Also man 50 Kilometer entfernt, man wusste in Dresden, in der allgemeinen Bevölkerung glaube ich nicht so viel über das sorbische Bautzen. Und deswegen habe ich mich hier beworben und wurde auch gern angenommen und habe da mein erstes Praktikum absolviert, ja. Mhm.
5: Und 1982 sind Sie dann hier als Schauspieldramaturgin gestartet, 44 Jahre, das haben Sie gesagt?
6: Ja, eine von vielen, muss ich sagen. Wir waren damals mit allen, wir waren da im Mehrspartenhaus noch, mit allen Mitgliedern waren wir 11 Kolleginnen in der Dramaturgie, also für alle Bereiche.
5: Und ziemlich am Anfang, also 7 Jahre später kam dann die Wende, also 7 Jahre ist eine lange Zeit, ja. Aber mit 44 Jahren und in dieser Wendezeit am Theater zu sein, fühlte sich das richtig an?
6: Das war eine der schönsten Zeiten, weil das hat sich natürlich längerfristig aufgebaut. Seit der Gorbatschow in Moskau an die Macht gekommen ist, hatte sich ja Perestroika und Glasnost dann auch zumindest unter Künstlern, Intellektuellen, Regimegegnern auch in der DDR verbreitet. Die Oberen waren nicht so begeistert, aber wir haben einen sehr politischen Spielplan gemacht. Wir haben auch diese Stücke von Schatrow gespielt, Diktatur des Gewissens, mit Diskussionen im Zuschauerraum, wo natürlich die Staatssicherheit immer präsent war. Und eins der Glanzstücke war, es waren eigentlich zwei Glanzstücke. Das eine war Musiktheater, Orpheus in der Unterwelt, Michael Heinecke, da durfte ich auch Dramaturgie machen. Da haben wir auch eine Satire auf die DDR draus gemacht. Und das zweite war die Uraufführung von Revisor oder Katze aus dem Sack von Jürgen Gross. Und das war eine in einer gelben Klinkerwand spielendes, was ja in Bautzen das gelbe Elend natürlich suggerierte, so vor dem Publikum.
5: Also das gelbe Elend, das Stasi-Gefängnis.
6: Ja, genau. Naja, das Zuchthaus. Also das Stasi-Gefängnis ist nicht das gelbe Elend, das ist die auf der Mettistraße, die heute Gedenkstätte. Das gelbe Elend ist das Zuchthaus, das zu Anfang des 20. Jahrhunderts hier in Bautzen gegründet wurde. Und dort haben aber auch natürlich politische Häftlinge gesessen.
5: Also, ja, ich glaube auch Erich Löst, ne? War das nicht so?
6: Ernst Thälmann, Julius Futschig, Erich Löst, glaube ich, war im Stasi-Knast, also in der etwas verdeckt mitten in der Stadt liegenden Anstalt. Ne?
5: Was haben Sie in dieser Wendezeit noch gemacht? Ich habe sowas gehört wie Runder Tisch.
6: Ja, das war dann gleich nach der Wende. Also wir haben ja wir waren wirklich hochpolitisch. Wir waren in der Stadtgesellschaft wichtig damals. Unser Intendant hat das zweite Bürgerforum moderiert. Das erste haben wir heimlich mitgeschnitten. Und natürlich, wir waren ein paar Frauen in der Dramaturgie. Und wir haben uns damals gesagt, wenn jetzt hier der Kapitalismus kommt, da haben es die Frauen nicht so leicht. Das war bisher kein Thema, aber jetzt müssten wir mal aufpassen, dass wir nicht untergebuttert werden, dass die ersten Arbeitslosen nicht nur die Frauen sind. Und so haben wir die Fraueninitiative gegründet am Theater und wurden dann vom neuen Forum auch fröhlich mit unterstützt. Die haben uns an den runden Tisch eingeladen, der sich in Bautzen etabliert hat, geführt von zwei Priestern, zwei katholischen Pfarrern, die also die Moderation hatten. Die haben sich erst ein bisschen gewundert, was denn jetzt die Frauen auch noch an dem Tisch wollen. Aber wir haben immerhin geschafft, es wurde danach die Fraueninitiative hat geschafft, dass das Frauenzentrum gegründet wurde. Wir haben da eine alte Stasi-Wohnung renovieren dürfen, gleich in der Innenstadt. Und die Stadt hat auch eine Gleichstellungsbeauftragte installiert. Das war relativ früh im Vergleich zu anderen Kommunen. Mhm.
5: Wie haben Sie das damals erlebt, also diesen Aufbruch? Sie haben ja jetzt gesagt, es ging mit Gorbatschow los, also schon so 86 ungefähr. Bis dann 90 waren die Menschen dann glücklich?
6: Naja, also erstmal war das natürlich wahnsinnig spannend, bis es überhaupt zur sogenannten Wende kam, ne? Weil man hat gemerkt im Zuschauerraum, man trifft auf Zustimmung, auch im direkten Gespräch. Man wurde um Karten angebettelt in der Stadt für Stücke, wo man dann später eher unmäßig viel Werbung machen musste, also politische Themen. Dann war die Wende natürlich, wir waren sehr beteiligt. Das Theater hat für die Demonstration die Tontechnik zur Verfügung gestellt. Wir haben natürlich auch teilgenommen an den Demos, an den Kundgebungen. Und unser Spielplan war allerdings, also wir Theaterleute waren einerseits glücklich, weil die Wende halt, weil sich was geändert hat. Wir haben ja Reformen gefordert. Das haben wir auch auf der Bühne getan, noch vor dem großen Umbruch, also am 8. Oktober. Mein verstorbener Mann Michael Lorenz, der hat damals bei Amadeus diesen Text des Staatsschauspiels "Wir fordern Reformen" und dann eine ganze Latte von Forderungen, Demokratisierung der Gesellschaft, das hat man unangekündigt praktisch.
5: Also Staatsschauspiel, das ist Staatsschauspiel Dresden, ja, und es hieß, glaube ich,
6: wir treten aus unseren Rollen, hieß es. Und das hatten wir uns auf illegalen Wegen beschafft, den Text, über Kollegen, die da Beziehungen hatten nach Dresden. Und das haben wir dann am nächsten Tag praktisch in der Nachmittagvorstellung von Amadeus gelesen. Der Intendant war nicht informiert. Der hatte dann sofort, die Schauspieler waren noch gar nicht von der Bühne, da kamen bei ihm schon Anrufe von der Staatssicherheit und er kam erstmal erbost ins Theater, hat aber dann auch gesagt, es ist okay und das machen wir weiter. Und das haben wir dann zu allen Vorstellungen gemacht, dass die, auch im Musiktheater, die Kollegen, das war schon mutig, weil man ja nicht genau wusste, wie wird die Reaktion der Staatsmacht sein. Dann kam die Zeit.
5: Nee, ganz kurz, wie war denn die Reaktion des Publikums auf diese Briefe?
6: Totenstille?
5: Aha.
6: Und dann frenetischer Applaus. Also das war wie eine Anspannung in dem Saal. Wahnsinn. Und das war dann jedes Mal auch so. Ja. Mhm. Also das haben wir ja dann wirklich eine ganze Weile gemacht, bis dann die Bürgerforen stattfanden. Auch das war unheimlich spannend, das erste in der Krone, nachdem sich ja dann der erste Parteisekretär des Kreises mit seiner Dienstwaffe das Leben genommen hat, weil da brach eine Welt zusammen. Der Chef der Strafanstalt erzählte von den Zugeführten, von den Demonstrationen, die in Dresden einige Tage vorher ja auf dem Hauptbahnhof stattgefunden hatten, als die Züge durchgefahren sind aus Prag mit den Leuten aus der deutschen Botschaft. Der erzählte dann, ja, es hätte also keine Schlägerei, die wären nicht geschlagen worden, nur ein paar Klapse auf dem Hintern. Und der wurde dort niedergebrüllt. Und trotzdem war es aber auch eine Atmosphäre, wo die Leute also so in Aufbruchstimmung waren. Es war jetzt nicht so, wir rächen uns jetzt und so, also gewaltbereit, sondern die Leute waren eigentlich im Aufbruch. Man hatte Elan und man wollte jetzt was ändern.
5: Was hat den Leuten damals Demokratie bedeutet?
6: Naja, das war ja, klar, das klang gut. Und das wollten wir natürlich. Wir wollten ja Reformen, die DDR, das war der erste Schritt, die DDR demokratischer machen, ne, indem man eben freie Wahlen hat und keine Wahlen, wo immer 99,9% rauskommt und man genau weiß, es gab keine Wahlkabinen lange Zeit, oder es gab dann eine, da wurde man aber aufgeschrieben, wenn man reinging und es brauchte immer viel Mut. Und schon die letzten Wahlen waren ja etwas niedriger und auch die haben sie noch gefälscht. Und natürlich wollten die Leute Reisefreiheit, sie wollten Mitbestimmung. Das war schon ein Ideal. Ne? Wie das dann konkret gelaufen ist, das hat vielleicht nicht alle Erwartungen der Menschen erfüllt, sage ich mal. Da gab es schon dann auch gleich relativ früh Widersprüche. Aber es war erstmal ein großer Aufbruch in Richtung Demokratie, glaube ich. Die Erwartung war da.
5: Zeitsprung, November 2021. Corona-Zeit und auf dem Theaterplatz hier in Bautzen eine Protestveranstaltung gegen die 2G-Regeln. Und ich habe es schon vergessen, 2G, was war das denn? Wissen Sie es noch?
6: Ja, da musste immer 1,5 Meter Platz sein zwischen den Zuschauern. Und dann, wir haben uns da auch relativ gut dran gehalten. Wir haben ein paar Tricks gemacht, also andere Theater waren da extremer. Wir haben immer versucht, das vernünftig zu machen, dass man einerseits die Ansteckungsgefahr, die ja bestand wohl, vermeidet und andererseits natürlich trotzdem Theater spielen kann. Wir mussten auch den Theatersommer ausfallen lassen 2020 wegen der Lockdowns. Da sind wir halt, haben wir erfunden, dass wir einen Theatergarten haben hinterm Haus und haben dort dann kleine Lesungen gemacht. Der Bühnenball ist ausgefallen, das Weihnachtsmärchen kam bis zur Generalprobe, also es war eine Katastrophe. Trotzdem haben wir immer geplant, wir haben auch probiert, man hat dann teilweise mit Masken probiert. Impfung war ein Thema, das war auch im Theater nicht unumstritten, es gab auch Kollegen, die sich nicht impfen lassen wollten. Aber wir haben ein Testzentrum im Theater eingerichtet, wir haben eine Impfaktion im Theater gemacht, also wir haben versucht, da gut durchzukommen.
5: Genau, und deswegen auch vielleicht dieser Theatervorplatz. Also ich bleibe nochmal November 21, Protestveranstaltung. Und viele Leute tanzen dort eine Polonaise, also sind natürlich dann viel dichter zusammen als diese anderthalb Meter. Und das ist auch dokumentiert. Ja. Und da hören wir mal kurz rein.
7: So Leute, das ist super, was ihr hier macht. Es ist auch sehr gesund, an der frischen Luft sich zu bewegen. Es ist die längste Infektionskette in Ostsachsen. Oder ich würde sagen, in Gesamtsachsen. Und wir rufen noch einmal.

0: ich danke euch. Ich danke allen Bautzen, allen Sachsen, allen Soben. Wir sehen uns wieder. Die Pandemie, die ist noch lange nicht vorbei.
1: Abstrus, oder?
2: Ja, die Pandemie ist noch lange nicht vorbei. Mhm. Frank, vielen Dank, fast wie Frank, Widerstand. Mhm. Naja, also die längste Infektionskette in ganz Sachsen getanzt auf dem Platz vor dem Theater. Was ist da passiert? Also 30 Jahre nach der Wende, dass sich die Leute so sehr gegen den Staat stellen, zu dem sie 1989 gar nicht schnell genug überlaufen konnten.
1: Ja, da kann man viele Gründe suchen, glaube ich. Also da reicht unsere Zeit heute nicht. Ich denke, da sind Enttäuschungen, aber es ist auch, ich denke, da hat auch viel, ich meine, es gab ja von Anfang an Bestrebungen. Also wenn man sich erinnert, zu Beginn der 90er, da waren ja schon die Jugendlichen radikalisiert. Da gab es ja schon Überfälle auf linke Gruppen, von rechten Gruppen. Die Jugendkultur schlug sich die Köpfe ein. Es ist auch so, also die Demokratie ist ja auch nicht einfach. Man muss sich ja ein bisschen selber auch kümmern um die Demokratie. Und wenn man natürlich jahrelang sozialisiert wurde in einer Diktatur, wo der Vater Staat eigentlich für alles verantwortlich war, dann neigt man auch dazu, da sich erstmal drauf zu verlassen. Und wenn aber der Vaterstaat dann wirklich mal was tut, was einem nicht in den Kram passt, ja, dann erinnert man sich, ja, wir haben doch die Wende geschafft, wir können Widerstand. Und diese Häme und die längste Infektionskette, also tut mir leid, da kann ich nur den Kopf schütteln. Da waren wir uns auch im Theater einig, also da besteht eine große Distanz. Und das waren ja auch nicht alles nur Leute aus Bautzen. Da sind ja ganz viele aus ganz Sachsen hergekommen. Die Widerstandsburg Bautzen, also das hat sich ja auch etabliert irgendwie. Das sieht man schon an den Kennzeichen, an den Montagsabenden, wie viele Leute da auch von außerhalb hier herkommen.
2: Also in der Zeit die Montagsdemos sozusagen.
1: Ja, die gibt's ja bis heute.
2: Nochmal Zeitsprung, es ist Nachmittag des 18. Juni 2026 und am Abend ist die Premiere des 30. Bautzener Theatersommers. Sie machen da die Dramaturgie.
1: Ja.
2: Und das Stück, das Intendant Lutz Hillmann geschrieben hat, heißt Spuk von draußen oder Karaseks Schatz. Mhm. Was ist das für ein Stück?
1: Naja, 30 Theatersommer. Ich habe alle mitgemacht. Ja. Es ist das zweite Spukstück, was wir im Theatersommer bringen. Es gibt ja diese Fernsehserien, die von C.U. Wiesner, die Drehbücher, und Günther Meyer geschrieben wurden.
2: Spuk unterm Riesenrad, ne?
1: Spuk ja. Im Hochhaus, Spuk von draußen. Es gibt noch eine vierte, die nach der Wende rauskam, Spuk aus der Gruft. Und Spuk im Hochhaus haben wir uns gedacht, Hochhaus ist jetzt nicht so typisch für Bautzen. Man wagt sich an Spuk von draußen. Und Lutz Hillmann ist ja da schon sehr erfahren, wie man Stücke praktisch so bearbeitet, dass man sie in die Lausitz holt. Wir sind in der Gegenwart, es ist allerdings eine märchenhafte Gegenwart. Also es ist eine schöne Landschaft, es sind alles liebe Menschen hier. Aber man hat natürlich hier beim 30. Theatersommer auch irgendwie die Pflicht, den Räuberhauptmann Karasek wieder ins Boot zu holen, weil der erste und der zweite Theatersommer und der 10. Theatersommer waren diesem legendären Räuberhauptmann gewidmet, der ja hier so eine Art Robin Hood gewesen sein soll. Das glaube ich nicht ganz, also die Legendenbildung setzt ja da immer schnell ein. Mhm. Aber Fakt ist, er soll ein gewisser Gentleman-Räuber gewesen sein. Er hatte guten Schlag bei den Frauen, er hatte Manieren. Und der Lutz hat das verbunden mit der Serie, mit dem Außerirdischen, die vom Planeten Obscura kommen. Und die wollen ausgerechnet die Greibischschenke zurückhaben, also den Sitz von Karasek. Mhm. Und es wird das Gegenwart und Karasek und Außerirdische, das muss man ja irgendwie zusammenbringen. Und so haben wir da ein Filmteam, das kommt auch in der Serie vor im Erzgebirge. Und die drehen einen Film über den historischen Karasek. Und da vermischen sich jetzt die Dreharbeiten mit der Ankunft der Außerirdischen. Es kommt ein UFO über der Ortenburg an. Also es wird spektakulär, es wird viel Dialekt gesprochen. Also es kommt eine Westfamilie, das ist vielleicht noch wichtig, es werden Hausärzte gesucht, eine Familie aus Frankfurt am Main, das ist in der Fernsehserie eine Familie aus Berlin und es ist ein Volksstück, wir heißen Volkstheater und in dem Falle beim Theatersommer, wir wechseln da ja auch ein bisschen, also 30 Jahre haben wir auch ganz viele Genre auf die Bühne gebracht, ganz viele Themen, regionale, überregionale. Und dieses Jahr ist halt mal wieder ein regionales Thema dran.
2: Ich muss jetzt mal ganz kurz zwei Sachen sagen. Also Ortenburg, das ist in der Altstadt praktisch wirklich die Burg. Es ist ja so eine Art Granit. Also die Altstadt ist auf einem Granitfelsen, drumherum fließt die Spree und die Ortenburg ist quasi am höchsten Punkt, also mit einem Burghof und einer schönen Renaissance-Fassade, heute sächsisches Oberverwaltungsgericht. Und dort spielen sie das.
1: 1000 Leute passen rein.
2: 1000 Leute, 35 Vorstellungen, 35.000 Besucher. Mhm. Und als sie 2019 am kürzeren Ende der Sonnenallee gespielt hatten, gab es Kartenabreißer als verkleidete Volkspolizisten. Ne? Also die waren mit so einem Bauchladen unterwegs, haben so Karten abgestempelt.
1: Ja, versuchen wir immer, dass wir das ein bisschen einbeziehen, dass die Gastro, dass das nicht so fremd wirkt, sondern das ist nicht immer einfach, aber mit Kopfbedeckung oder eben solchen kleinen Sachen, das macht unsere Ausstattung, dann plant das immer gleich mit. Und ja.
2: Aber was bedeutet das also für die Bautzener? Sind es eigentlich nur Bautzener, die da kommen? Oder also es ist ja ein Riesenevent.
1: Wir haben ganz zart angefangen. Ich mal sage, der erste Theatersommer, 500 Plätze, 10 Vorstellungen. Mhm. Das war der Anfang.
2: Also 5.000 Leute heute,
1: genau.
2: Ist an sich heute, immer so viel.
1: Ja. Und das hat sich natürlich aufgebaut. Und wenn man sowas entwickelt, also da braucht man wirklich Geduld. Das kann ich auch allen Kolleginnen und Kollegen sagen, die so Theatersommerplan, wenn das im ersten Jahr nicht gleich voll durchstartet, das macht gar nichts, weil das muss sich entwickeln, da muss man ein bisschen Geduld haben. Und ja, das ist inzwischen Kult. Da haben viele, natürlich die Olsen-Banden-Inszenierung, ja, so Themen, die auch überregional greifen. Ne?
2: Sie haben schon gesagt, also dreimal Olsen-Bande, Sonnenallee hatte ich schon erwähnt, dann auch Spuk unterm Riesenrad haben wir auch gerade drüber geredet, Spuk von draußen. Das sind ja Stoffe aus der DDR-Zeit, also auch Ostalgie.
1: Ja, aber wir dosieren da ein bisschen. Also es gab auch My Fair Lady zum Beispiel auf Oberländisch, ja, also die wenn im Original Berliner sie in dem Musical und bei uns hat sie eben Oberländisch gesprochen mit und das kam auch sehr gut an, ne? Also da ist der Titel sehr bekannt und dann macht man das aber trotzdem so, dass es in der Region spielt. Die gute Mischung macht's, glaube ich, so dass man immer neugierig ist, was machen die denn wieder? Was kommt denn nächstes Jahr?
2: Die zweite Sache, die ich sagen wollte, aber nur ganz kurz, also Karasek ist keine Legende, kein Mythos, sondern der hat wirklich gelebt. Der wurde in Dresden nicht hingerichtet, aber ist da im Gefängnis gestorben. Jetzt machen wir einen Musikbreak und ich glaube, ich muss die Musik nicht ankündigen.

0: Na, das ist natürlich Kult in Bautzen. Seit 1998 haben wir die Olsenbande ständig im Programm gehabt. Auf der großen Bühne, dreimal beim Sommertheater, einmal beim Bühnenball, eine extra Revue. Also Bautzen ist eigentlich die Olsenbandenstadt.
1: Sie hören eine MDR-Kulturwerkstatt. Ich bin im Gespräch mit Evelyn Günther, die als Dramaturgin 44 Jahre lang am Deutsch-Sorbischen Volkstheater gearbeitet hat und jetzt in den Ruhestand gehen kann. Apropos, 1957 geboren, da hätten Sie ja eigentlich schon ein paar Jahre früher in Rente gehen können. Warum erst jetzt?
0: Naja, ich sag mal so, ich wurde nicht vom Hof gejagt, sondern eher das Gegenteil war der Fall. Wir waren ein sehr gutes Team mit Stefan Wolfram und auch mit Lutz Hillmann.
1: Stefan Wolfram, der Oberspielleiter. Jetzt zum Ende der Spielzeit geht.
0: Ja, und wir hatten uns eigentlich vorgenommen, wenn wir gehen, gehen wir gemeinsam. Das hat sich dann ein bisschen gezogen. Ich hatte auch einen persönlichen Grund, muss ich sagen. Der Mann meines Lebens verstarb im Dezember 2023, Michael Lorenz, der deutsch-sorbische Schauspieler, Autor, Regisseur, ein großer Theatermensch hier in Bautzen. Und da war es für mich eigentlich sehr gut, dass ich diese 2 Jahre noch machen, oder es sind ja jetzt schon 3, noch wirklich in Tätigkeit sein konnte. Also es hat mir geholfen und ich glaube, im Theater war es jetzt auch nicht ganz verkehrt.
1: Ab wann waren Sie Chefdramaturgin und haben den Spielplan mitbestimmt?
0: Ab 92, aber den Spielplan haben wir auch vorher schon gemeinsam. Es gab immer Runden, wo der Spielplan bestimmt wurde. Und wir waren uns auch relativ einig, was auch interessant war, übrigens vor der Wende. Wir waren lange Zeit die einzige, oder es gab noch kurzzeitig Neustrelitz mal vor der Wende, aber wir waren ein Theater, was einen Chefdramaturgen hatte, lange, also bis zur Wende, der nicht

0: Rudisch, Lukas Rietschel, Jaroslav Rudisch, gab es sogar eine Uraufführung, Böhmisches Paradies, viele Männer in der Sauna, fast nackt. Mhm. Wie schafft man das, solche Stücke nach Bautzen zu kriegen? Das sind ja berühmte Leute, die auch in Berlin oder in Hamburg sicherlich eine Uraufführung machen könnten.
1: Naja, die Tradition in Bautzen ist ja lang. Als ich hierher kam, gab es da schon wirklich gute Beziehungen nach Brünn zum Beispiel, zu Regisseuren, zu Autoren. Und Jaroslav Rudisch ist ein Kollege, der über den Stefan Wolfram zu uns gekommen ist, weil Stefan Wolfram hat in Zittau den Alois Nebel uraufgeführt als Bühnenfassung und brachte Jaroslav mit. Und Jaroslav hat sich natürlich gefreut, dass er hier mit offenen Armen tschechisch sprechend und kenntnisreich über die tschechische Kultur empfangen wurde und ist seitdem eigentlich ständiger Gast bei uns. Er liest in meiner von mir kuratierten Lausitzer Literaturvormittagreihe regelmäßig jedes Jahr. Und die Uraufführung kam so zustande. Ein kleines Theater wie Bautzen kann sich eigentlich ein Stipendium für einen Autor und auch eine hohe Exklusivgebühr, wie das üblich ist natürlich, weil auch Autoren wollen leben und Autorinnen, eigentlich nicht leisten. Das haben wir nur im Sorbischen gefördert über die Stiftung fürs Sorbische Volk, haben wir diese Möglichkeit. Jetzt hatten wir das Glück, dass ich natürlich Tschechisch kann und ich habe sein Buch Böhmisches Paradies in Tschechisch gelesen. Und habe dann dem Stefan Wolfram erzählt, worum es geht. Und dann haben wir gesagt, wir fragen Jaroslav, lasst uns das doch machen. Denn das kann ja keiner. Die anderen Bücher waren ja alle übersetzt. Die Uraufführung von Rudisch in den anderen Theatern. Staatsschauspiel hat zum Beispiel gleich mit der Faust in die Welt schlagen, uraufgeführt. Das war jetzt Lukas Rietschel. Die haben auch von Rudisch ein Stück aufgeführt. Und ja, wir haben dann gesagt, das kann keiner, weil Tschechisch kann an den anderen Theatern keiner so und dann machen wir das halt. Und Jaroslav war schwer begeistert, also weil große Bühne, wir haben 10 Männer auf der Bühne gehabt. Gut, kostümtechnisch war es nicht so teuer, das spielte in der Sauna. Man brauchte weiße Handtücher.
0: Genau.
1: Aber es ist ein tolles Stück, tolle Typen. Es kam sehr gut an, der Stefan Wolfram hat es zauberhaft inszeniert, die Männer waren klasse. Und das kam auch beim Publikum sehr gut an, das Ding. Also Böhmisches Paradies ist eins meiner Stücke, woran ich mich sehr, sehr gerne erinnere.
0: Lukas Rietschel, schon erwähnt, mit der Faust in die Welt schlagen. Ne? Widerstand haben Sie hier gemacht, das war keine Uraufführung, aber irgendwie ja doch, weil nämlich in Corona-Zeit Leipzig, die hatten die Uraufführung, konnten das nicht spielen auf der Bühne. Da wurde es ein Film und Sie haben es dann hier auf der Bühne zum ersten Mal praktisch gemacht. Ne? Also wenn man jetzt nochmal zusammenzählt, da haben wir also das Sommertheater als Zutat für diesen Spielplan. Wir haben diese Grenzlage mit der Besonderheiten, also böhmische Stücke, Jaroslav Rudisch oder eben Lukas Rietschel und das, da sind wir noch gar nicht, haben wir noch gar nicht drüber geredet, das Sorbische, ne?
1: Genau.
0: Für das Sorbische gab es ja auch Stücke und nicht nur Stücke auf Sorbisch. Und wir hören mal einen Ausschnitt aus der wendischen Schifffahrt. Es geht um einen Traum.
2: Auf weißem Schimmel jagt ein Reiter über die sorbischen Flur. Das Ross, herrlich schimmernd in seiner schneeweißen Tracht, schwebt gleich einem weißen Boot übers Meer. Mit seinem langen, dicken Schweif.
3: Auch das noch.
2: Mit seinem langen, dicken Schweif schwingend fliegt es dahin wie von reinstem Lilienglanz. Die üppige Mähne umspeichelt lockend, lockig sein Haupt, seinen Ross, Schädel, jedenfalls so ähnlich. Ach.
4: Heute ist es aber schon gelungen, Riesendampfmaschinen von 3000 bis 5000 Rossstärken, ach was, Pferdestärken herzustellen.
2: Und auf dem Schimmel sitzt ein Reiter, raftstrotzt, hoch aufgerichtet, als hätte er ein Rückgrat wie von Stahl gehärtet. Flammenden Blick winkt er nach allen Ecken und Enden grüßend seinen Landsleuten zu, in der rechten ein goldblitzendes Schwert, die Linke erhebt den Schild zu Licht und Freiheit für das geliebte Sorbentum und die Menge, die auch dem zu eilt im Mar, wirft die Hüte hoch, schwenkt die weißen Kopftücher hoch zu ihm und zu unserem Rühmsack, den genialen Dichter und furchtlosen Führer und der weiße Schimmel wird.
0: Und der weiße Schimmel wiehert.

0: Ja, ein bisschen karikaturesk.
1: Absolut.
0: Können Sie sich an die Szene erinnern?
1: Ja, das ist mein verstorbener Mann, das ist Michael Lorenz, der den sehr nationalistischen sorbischen Dichter Benno Rühmsack spielt in dieser Inszenierung, in diesem Stück von Kito Lorenz, der Bruder von Micha. Aber es ging dort auch um ein Bautzner Original, den Alfons Bauer, der den sogenannten Wagenkahn erfunden hat, also ein Gefährt, was sowohl im Wasser als auch mit Rädern über Land fahren kann. Und Alfons Bauer war ein bisschen ein Sonderling, der die Lausitz mit den Weltmeeren verbinden wollte, um alle Produkte hier aus der Lausitz in die Welt schiffbar auf Kanälen bis zur Elbe und dann nach Hamburg und in die große Welt zu bringen.
0: Und das ist eine wahre Geschichte? Gab es den wirklich?
1: Den gab es wirklich. Okay. Natürlich hat der Kito unheimlich zugespitzt und sehr schöne Szenen erfunden. Kito war ein großer Satiriker, ja auch in seiner Lyrik. Da ist immer so ein schöner schwarzer Humor dabei, ein bisschen Sarkasmus und viel Intelligenz, sage ich mal. Und wenn sich das mischt, das ist natürlich hervorragend. Das war ein 6-Stunden-Nachmittag. Wir konnten das nur sonntags nachmittags spielen und haben immer 2 Pausen gemacht, wo es dann regionale Menüs gab für die Zuschauer. Und es war in deutscher Sprache mit ein paar sorbischen Anklängen, aber Kito hat es in deutscher Sprache geschrieben.
0: Und das war 1994, wenn ich das richtig
1: gelesen habe. Michael Krosse, damals Intendant, hat Regie geführt und eine ganz tolle Ausstattung auch von Volker Walter. Und also es war wirklich ein Spektrum an Figuren, Musik. Es wurde, Juro Metschke hat eine tolle Musik gemacht dazu.
0: Fanden das die Leute gut damals?
1: Ja, also das war auch schon die Zeit, wir mussten ja wirklich kämpfen nach der Wende.
0: Naja, die 90er Jahre, das war keine leichte Zeit, ne? Also
1: und
0: plötzlich.
1: War das wichtig, dass man auch solche regionalen Sachen, solche eventmäßigen Dinge anbot. Das war eine schöne Zeit, aber schwer.
0: Es gab noch eine zweite sorbische Sache. Also es gibt sicherlich mehrere Sachen. Sie spielen ja auch Stücke auf Sorbisch, das haben wir noch gar nicht erwähnt. Nee. Das war die Mittagsfrau. Und zwar nach dem Roman von Julia Frank 2013 war da die Uraufführung hier am Theater. Aber das ist diesmal ein sorbischer Mythos, ne?
1: Die Mittagsfrau. Die Mittagsfrau, ja. Aber Julia Frank hat sich das natürlich, weil die Mittagsfrau, der Mythos geht ja so, wenn sich Leute in der großen Mittagshitze nicht zur Pause hinsetzen, wenn die auf dem Feld arbeiten, also Frauen auf dem Feld. Und die Mythologie ist so, die Mittagsfrau erscheint diesen Menschen, die da keine Pause machen. Und die müssen zur Strafe eine Stunde lang über die Herstellung des Flachses erzählen. Und wer das nicht kann, dann nimmt sie ihre Sichel und Kopf ab.
0: Ja.
1: Und Julia Frank hat dieses Bild der Mittagsfrau genommen, um zu zeigen, wenn man in einer Familie Traumata nicht bespricht, also es geht ums Sprechen, dann setzen sich Dinge fort über Generationen. Und das ist anhand einer Frauengestalt erzählt, die in Bautzen zur Welt gekommen ist, die hier groß geworden ist. Und es beginnt eben auch kurz vor dem Ersten Weltkrieg, also in der Gründerzeit. Und das Stück endet kurz nach dem Zweiten Weltkrieg. Sie verlässt ihr Kind im Krieg. Sie hat 2 Ehen, also eine spannende Frauengeschichte. Und wir waren mit der jungen Regisseurin, wir haben die Fassung gemeinsam gemacht. Sehr mit dem Einverständnis von Julia Frank, die das auch abgenommen hat. Wir waren ein sehr gutes Team und haben versucht, das in Bildern sinnlich zu erzählen. Die Ausstattung hatte Katharina Lorenz, unsere Ausstattungsleiterin. Und wir haben da einen sehr schönen Abend auch 2013 auf die Bühne gebracht, der auch beim Publikum und besonders auch bei den Frauen sehr gut ankam.
0: Es gibt ja noch das Theater heißt Deutsch-Sorbisches Volkstheater. Und Sie haben, es ist ja sozusagen zweisprachig, also es gibt oder sogar dreisprachig. Sie sind aber als Dramaturgin mehr für die deutsche Flanke zuständig.
1: Ja, also als Chefdramaturgin für alles, aber durch meine, ich sag mal, slawischen, naja, Wurzeln sind es nicht, aber ich hab immer gesagt, ich bin slavophil, also das heißt, ich kann mich sorbisch orientieren, ich kann sorbisch lesen. Sprechen fällt mir schwer, weil die tschechische Phonetik doch etwas anders ist als die sorbische. Und da denke ich immer, das klingt für mich nicht richtig, weil ich bin halt tschechisch trainiert, 6 Jahre Prag, das prägt einen. Und man muss da sehr sorgsam umgehen, weil im Deutschen hat man viele Möglichkeiten anzubieten. Wenn man im Sorbischen ein Stück anbietet, muss man alle erreichen, also nicht nur alle Altersgruppen, also mal von Kleinkindern jetzt abgesehen, die kriegen extra Angebote, aber die große Bühne, die man einmal in der Spielzeit zur Verfügung hat für eine Inszenierung, die muss halt beim Bildungsbürgertum und bei der Bauersfrau und beim Lehrer und also bei allen ankommen, mhm. weil sonst ist der Saal nicht gefüllt. Mhm. Und das ist wirklich schwer. Und wir haben in den letzten Jahren immer versucht, auch eigene sorbische Stoffe so zu bearbeiten, dass das eine schöne Theaterarbeit wird, also sinnlich auf die Bühne zu bringen, die berührt, die nicht nur den Verstand berührt, sondern die auch das Herz berührt, die zum Lachen bringt oder zum Weinen. Und das dann aber auch so gemacht, dass wir das auch dem deutschen Publikum durchaus zeigen, weil wir sind hier eine bikulturelle Gegend und natürlich sind wirklich bikulturell nur die Sorben, weil nur die leben in zwei Kulturen. Aber es gibt mittlerweile doch auch schon deutsche Bewohnerinnen und Bewohner hier, die sich auch zugehörig fühlen. Und ich finde, wir haben da als Theater auch die Pflicht, dafür zu arbeiten. Und da sind dann eben solche Themen wie Schirzen Sanka. Das war ein Stück nach einer Novelle von Juri Koch, einem unserer meistgespielten sorbischen Autoren. Das Esther Undis, die Dresdner Regisseurin und Autorin, für die Bühne geschrieben hat.
0: Das war, glaube ich, ein Jubiläum, als, ne? Das war ja, 60 ja. Jahre deutsch-sorbisches Volkstheater.
1: Ja, genau, das war als großes Auftragswerk auch vergeben. Und im Sorbischen kann man das eben machen, auch weil die Stiftung da, Stiftung für das sorbische Volk, sehr hilfreich uns zur Seite steht. Und das haben wir dann auch den deutschen Abonnenten gezeigt und auch dort, weil da geht es ja auch vor allen Dingen um die Zeit des Nationalsozialismus, da haben wir sehr, sehr gutes Echo bekommen, auch von jungen Zuschauern, die natürlich, weil das eben sehr emotional auch die Geschichte eines jüdischen Mädchens, was von ihren Eltern praktisch eine uneheliche Tochter, die wurde aufs Land gegeben zu einer sorbischen Familie, wurde sorbisch erzogen, hat in Tracht sich gezeigt und war katholisch getauft dann sogar. Und als die Nationalsozialisten an die Macht kamen, hat man sie dann plötzlich als Jüdin eingruppiert und sie verschwand. Also man weiß nicht, die musste, war immer bei der Gestapo in Dresden dann vorgeladen und kam eines Tages nicht zurück. Und Juri Koch hat noch die Mutter erlebt, die Adoptivmutter als Kind. Und hat daraus eine Novelle gemacht dann aus diesem Schicksal in diesem Dorf. Also es ist eine authentische, eine historische Figur gewesen, diese Hanka Schirzens. Und dann hat Esther Undis noch weiter recherchiert, auch in Dresden sehr gründlich. Und da ist dann wirklich ein ganz tolles Theaterstück draus entstanden, was wir hier sehr erfolgreich in beiden Sprachen gespielt haben.
0: Also wir reden jetzt schon eine Weile über den Spielplan. Was gehört da drauf? Also das Sommertheater hatten wir als großes Event. Dann hatten wir diese Grenzlage eben, die auch diesen Spielplan besonders macht. Also die Nähe zu Tschechien, zu Polen, vielleicht auch erweitert Osteuropa. Dann hatten wir jetzt über das Sorbische gesprochen. Und dann gibt es auch noch so etwas wie das hier, einen Monolog der Reichsbürger. Und da hören wir den Anfang.
2: Guten Abend, meine Damen und Herren. Ich will der freundlichen Einladung des Intendanten, na, wo sitzt er denn? Lutz, sag ich mal. Lutz? Lutz? Hillmann und der Dramaturge, wo sitzt er, ist heute auch da jetzt? Ja, ist sie da? Nein, ist nicht da. Der Chefdramaturge, würde ich sagen. Also der Geschäftsführer mit Dramaturgen gefolgt. Und werde Ihnen heute Abend ein Thema repräsentieren, das Thema Selbstverwaltung. Der letzte gesamtdeutsche Staat war das Deutsche Reich, ja, das sogenannte Dritte Reich. Aber das hat ja Hitler ganz schön gegen die Wand gefahren, wie wir alle wissen. Deutschland hat als völkerrechtliches Gebilde 1945 aufgehört zu existieren. Mit der Gesamtkapitulation der Wehrmacht ist das Deutsche Reich am 8. Mai 1945 um, wer weiß es, 23.01 Uhr erloschen und in einen sogenannten Besatzungszustand übergegangen.
0: Ja. Wer hat das gespielt?
1: Marian Bulang.
0: Und wie kam das an? Also es war ein Monolog, ich glaube eine gute Stunde lang. Und es, man merkt es ja hier schon, es ist so eine Art Werbeveranstaltung. Und ich glaube, die Leute gehen dem dann so peu à peu auf den Leim. Am Anfang sagen sie, ja, stimmt, kann man so sehen. Und dann plötzlich kriegt man Magenkrummeln. Ja. Wie kam es an?
1: Ja, das kam sehr gut an. Also Das war auch ein bisschen unterschiedlich. Wir hatten da ganz unterschiedliche Vorstellungen, Publikum drin. Also es gab auch Leute, die dann ein bisschen böse geguckt haben. Das Spannende war wirklich, dass man das so, wir haben, und da haben wir uns auch absichtlich entschieden, das wirklich so zu machen, dass die Leute erstmal nicht wissen. Natürlich kennen viele, die ins Theater gehen, kennen Marianne Boulenc. Die wussten auch, es ist im Theater, aber manche haben das dann vergessen. Und das ist an anderen Häusern von der Bühne herunter oft gespielt worden, so wie so ein Theaterabend, wo man auch vom Kostüm her und so immer den Schauspieler gesehen hat. Also da macht das Theater was. Und wir haben das wirklich wie so ein Vortrag, also auch die Dekoration, wie wenn man zu so einem Vortrag geht. Und das hatte natürlich einen großen Reiz. Wir haben damit in Stendal gastiert und dort kannte man uns nicht. Und da gab es erstmal wirklich richtig böse Reaktionen, weil manche haben nicht geschnallt, dass das eine Theatervorstellung ist. Da gab es auch Zwischenrufe und so, wenn der da vom Leder zieht. Das war schon ein sehr schöner Theaterabend. Natürlich, und also am Anfang waren wir auch manchmal erschrocken, wie viel Beifall da auch er gekriegt hat für seine kruden Thesen. Aber wenn er dann am Ende die Knarre rausholt und schon wenn es ums Geld geht, also geben Sie Ihr Geld mir, dann ist es sicher, da gab es dann schon die ersten Lacher. Und da, ich glaube, dann hatten es alle kapiert, wo es lang geht. Und wenn er dann die Knarre rausholt am Ende und das Publikum eingrenzt und zu seinem Reichsgebiet erklärt, also dann war klar, dass wo es hingeht. Und das war ja auch der Sinn, dass man ein bisschen den Leuten, ohne dass man immer gleich mit der Propagandakeule kommt oder mit der Belehrungskeule, dass man den Leuten ein bisschen den Verstand anregt. Also ich sag mal, den kritischen Verstand. Dass man nicht alles glauben darf, was einem Leute erzählen. Und wenn es noch so verschwörerisch und kriminell interessant klingt. Also ja, Deutschland ist ja eine Nation, die True Crime verliebt ist. Und dann kommen solche Verschwörungstheorien. Also dass da dunkle Mächte und wir sind eine GmbH. Also es ist schon alles ein bisschen krass. Und ich glaube, da ist dann manchen auch der Seifensieder aufgegangen. Also wenn man das so vorgespielt bekommt. Ja.
0: Es gab mindestens auch zwei Dinge, die haben Bautzen in die Medien gebracht. Das war einmal, ich weiß gar nicht, 2015 oder 16, als ein Hotel, der Husarenhof, zum Heim für Geflüchtete umgebaut werden sollte. Und da brannte dann das Hotel und da kamen die Leute auf die Straße. Nicht alle, also manche, vielleicht wenige, freuten sich drüber. Aber diese Bilder gingen sozusagen durch die Medien. Und ein anderes Mal wurden Geflüchtete über die sogenannte Platte gejagt. Das ist ein Platz am Rand der Altstadt und dann sitzt man vermutlich im Theater in einer Leitungsrunde mit dem Intendanten, mit dem technischen Direktor und auch die Chefdramaturgin und fragt sich, müssen wir da jetzt drauf reagieren und wenn ja, wie? War das so?
1: Ja, auf jeden Fall. Wir haben schon vorher reagiert, weil zu diesem Husarenhof-Thema gab es schon eine Bürgerversammlung, wo wir natürlich das Theater geöffnet haben. Und wo sich dann die verschiedenen politischen Fraktionen auch auf der Bühne versammelt haben. Und
0: also die hat hier im Haus
1: im
0: stattgefunden.
1: Im großen Haus, ja. Eine offizielle Bürgerveranstaltung, Versammlung. Und die waren auch immer, das haben wir ein paar Mal gemacht, aber die war besonders interessant, weil da tauchte dann auch, also es waren alle Fraktionen da und der Kreis natürlich, damals Udo Witschers als Vertreter für die Ausländerbehörde, der heutige Landrat. Und es tauchte auch der Herr Orban von der AfD, die damals ja noch in den Kinderschuhen steckten. Und da gab es dann schon harte Diskussionen, aber es lief alles noch unter der Maßgabe, man diskutiert ab. Also es natürlich ein Grummeln in einigen Reihen, wo wir gesagt haben, aha, hier sitzen schon welche, die, naja, also hier muss man ein bisschen aufpassen. Aber es lief alles noch unter Diskurs und relativ respektvoll. Und als dann kurze Zeit später, das war wirklich kurz danach, der Husarenhof ist bei mir um die Ecke, also ich wohne da gleich. Und ich war abends noch mit meiner Tochter, das ist auch mal ein bisschen anekdotisch, aber ich war abends mit meiner Tochter noch im Edeka, der dort auch um die Ecke gleich ist. Und da ging man hinter dem Husarenhof so einen kleinen Weg lang und da begegnete uns eine seltsame Person, so ein bisschen schwarz, wir haben erst gedacht, es ist ein Sicherheitsdienst. Der guckte uns auch komisch an. Wir sind dann, naja, das war schon ein bisschen später, also schon dunkel, war ja im Winter. Und am nächsten Morgen brannte dann das Haus und meine Tochter hat das dann auch angemeldet. Die wurde dann auch noch vernommen als Zeugin, aber man hat da also nichts ermitteln können, wer da jetzt gezündelt hat. Gibt es verschiedene Theorien. Von selbst wird sich das Hotel nicht in Brand gesteckt haben. Und ja, es war dann halt passiert. Und natürlich ist dann das Medienecho enorm. Ich habe damals, für die Süddeutsche wurde ich angerufen und habe dann auch gesagt, ja, also hier gibt es natürlich viele andere Menschen, die keine Nazis sind. Und wir haben auch dort nicht alle gestanden und gejubelt, sondern das war eine kleine Gruppe Leute. Eine Aktion wahrscheinlich, keine Ahnung, das wurde ja nie geklärt. Auf jeden Fall haben wir gesagt als Theater, wir müssen dranbleiben. Und Lutz Hillmann hat ja dann das hatten wir auch schon vorher, als das losging mit den Flüchtlingen, mit den Asylsuchenden, hatten wir das Thespis-Zentrum im Auge, dass wir sowas machen müssen, ein soziokulturelles Zentrum. Und wir haben ein Festival gemacht, Willkommen anderswo, wo wir Theatergruppen aus dem ganzen Land eingeladen haben, die sich mit diesem Thema beschäftigen, die dann hier nach Bautzen gekommen sind und die sich ausgetauscht haben. Also ich bin dann auch mal ins Steinhaus.
0: Jugendzentrum?
1: Das Jugendzentrum, wo sich auch so eine Art runder Tisch versammelt hat. Was kann man tun für die Leute, die hierher kommen? Das war ja noch weit vorm Ukraine-Krieg, also erstmal die aus den syrischen und aus den anderen über die Balkanroute kamen.
0: Wir reden 2015, 2016 war in Bautzen das Sächsische Theatertreffen. Ja. Und da war das natürlich ein großes Thema. Alle Theater haben sich gefragt, was können wir in der Situation tun? Und daraus ist dann dieses Festival erst entstanden. Ja. Und dann gab es diese Idee, das ein bisschen zu verstetigen und dieses Thespis-Zentrum zu gründen für, das ist der Fachbegriff, partizipatives Theater. Also dass sozusagen Einheimische mit Geflüchteten spielen, Theater spielen können. Ne? Das ist so ein bisschen auch vielleicht wie das Montagscafé in Dresden.
1: Und das funktioniert bis heute. Das Thespis-Zentrum gibt es noch. Und also wir haben da Lutz vor allen Dingen, natürlich Lutz Hillmann, sehr darum gekämpft, dass die Gelder auch weiter bezahlt werden, weil es ist sehr wichtig. Also und durch Theaterspielen lernen sich Menschen kennen und sind nicht mehr abstrakt. Das finde ich ja auch das Allerschlimmste eigentlich, dass man gar nicht mehr den konkreten Menschen sieht und auch gar nicht mehr sieht, dass das Menschen sind, über die man spricht, sondern man teilt die Leute in Gruppen, klebt denen ein Etikett auf und dann wird das wie so eine Masse verhandelt. Und ich finde, das entmenschlicht uns völlig. Also wenn das die Entwicklung ist, und dagegen müssen wir als Theater was tun, also ist klar. Mhm. Und die Zeiten sind immer noch schwer. Also wir wissen ja Bescheid, alle. Es drohen verschiedenste Dinge und die Politik ist da, glaube ich, nicht immer souverän im Umgang und spart auch oft an der falschen Stelle.
0: Ist Bautzen eigentlich ein guter Ort für Theater?
1: Also da diese Tradition hier schon seit über 600 Jahren verankert ist, denke ich, dass Bautzen ein guter Ort ist für Theater. Man muss natürlich Theater machen für die Menschen hier. Mhm. Und die abholen. Also es nützt ja nichts, wenn ich in allen Feuilletons der großen Zeitungen erscheine und jede Menge Theaterkritiker aus den Großstädten begeistere, wenn der Saal leer ist. Und man muss halt den Spagat schaffen. Den Saal füllen einerseits und andererseits das Niveau halten. Also nicht mit Hose runterlassstücken, sage ich mal, mit Possen und so ein Kram, mit Flachwitzen, sondern die Mischung macht's, glaube ich. Und Humor erleichtert viele Dinge, erleichtert auch den Zugang und das Lachen, was einem ein bisschen stecken bleibt. Man darf nicht belehrend herüberkommen fürs Publikum und insofern denke ich, das ist schon ein guter Ort für Theater, aber man muss eben das richtige Theater machen für die Leute.
0: Wenn ich jetzt auf Sachsen schaue, da gibt es zwei große Städte, das ist Leipzig und Dresden. Also da gibt es die Semperoper, das Gewandhaus, das Staatsschauspiel. Chemnitz ist nicht ganz so groß und bedeutend. Und dann gibt es viele, viele kleine Städte wie Görlitz oder Zittau, Freiberg, Döbeln, Annaberg, Plauen-Zwickau. Und alle haben kleine Theater, auch in Bautzen. Ist sowas noch zeitgemäß oder sollte man sagen, Auto, öffentliche Verkehrsmittel, Fahrt nach Dresden, das reicht. Wir brauchen kein Theater in Annaberg.
1: Nee, also das würde ich auf keinen Fall unterschreiben, weil ich denke, so ein Stadttheater, und wir sind ja auch noch ein besonderes Theater durch unser deutsch-sorbisches, also unser zwei, wir haben ja einen bikulturellen Auftrag, nach beiden, für beide Kulturen da zu sein. Aber das ist ja nicht nur, dass wir jetzt hier Abonnentenvorstellungen machen, sondern wir haben ja ein breites Spektrum. Wir spielen Klassenzimmerstücke, wir gehen in die Schulen. Also wir sind aktiv in der Stadt, in der Stadtkultur. Und eine Stadt ohne Theater ist schon mal öde, ja. Also, und nicht alle. Die paar, die dann nach Dresden fahren, die fahren auch so nach Dresden und die kommen trotzdem zu uns. Mhm. Ne? Also damit schafft man Ödnis, sage ich mal. Wenn man die Städte ihrer Kultur beraubt. Und das ist natürlich auch ein Ort, wo man sich mal treffen kann. Die Gesellschaft vereinsamt ja zusehends. Also ältere Menschen, die nicht mehr raus können, aus ihrer Stadt zumindest auch nicht, die sitzen, und die jungen Leute, man sitzt zu Hause, man trifft sich maximal noch irgendwo mal in einer Kneipe. Und so ein gemeinsames Erlebnis, das kann einem auch kein Streamingdienst, kein Fernseher und nichts bieten, weil man sitzt halt in einer großen Gruppe und man checkt auch ab, denken die wie ich? Oder wenn die anders denken, warum denken die anders? Man kommt ins Gespräch und live ist live. Also, und das sollte man einer Stadt nicht nehmen. Außerdem, das verbreitet sich auch gut, das Theater, sag ich mal, in der Stadt, weil man wird ja überall erkannt. Man geht zum Bäcker und wird erkannt, man kommt zum Arzt und wird erkannt, die Leute fragen, und da dieses Persönliche auch, das ist viel schöner, als wenn man nur zu einem Event irgendwo hinfährt. Und ich muss mal auch sagen, wenn man die Budgets der kleinen Theater vergleicht, also unser Jahresetat Ausstattung, da kann ein großes Opernhaus eine Bühne damit ausstatten. Das sind bei uns 25 Premieren dann am Ende. Also ein bisschen überspitzt gesagt, aber wir sparen, wo wir können, und es wird auch kein kommunaler Etat gerettet, wenn man das Theater abschafft. Das ist ja auch so eine Geschichte. Also mit den paar Millionchen, die man da einspart, hat man viel mehr kaputt gemacht, als man Nutzen hat. Also das ist meine Meinung zumindest. Ja.
0: Nach 44 Jahren Dramaturgie, oder nach 44 Jahren Theaterleben, was kann Theater und was kann Theater nicht?
1: Also Theater kann auf jeden Fall erstmal gut unterhalten, was wichtig ist, wenn man abspannen will. Also Leute, die im Stress stehen, die den ganzen Tag die wildesten Nachrichten um die Ohren gewedelt bekommen, die schalten auch gerne mal ab. Auch das muss Theater können, und das kann Theater. Theater kann den Denkapparat in Gang setzen. Theater kann für respektvollen Umgang sorgen, weil man reißt sich ja zusammen im Theater. Man geht miteinander um, man begegnet sich höflich. Das ist auch oft nicht mehr selbstverständlich heutzutage. Was Theater nicht kann, das glaube ich, Theater kann nicht die Welt verändern durch eine Inszenierung. Also das ist, glaube ich, ein Irrglauben, dass man kann vieles befördern, aber am besten ist eben wirklich, wenn man das Gehirn in Gang bringt, auch bei den Zuschauern, dass sie reflektieren lernen, dass sie sich vielleicht auch selbst mal in Frage stellen oder dem anderen geduldig zuhören. So, wenn man solche Stücke auf dem Spielplan hat, ist das gut, wo man denkt, man hat eine vorgefertigte Meinung, und dann kommt man ins Theater und dann revidiert man vielleicht diese Meinung, zumindest in Teilen, dann hat man viel erreicht. Und wenn man das emotional rüberbringt, das kann Theater, also. Und das kann das Theater eben auch durch seinen Live-Charakter. Mhm.
0: Letzte Frage, wie geht es weiter? Ein Abschied vom Theater ist ja nie ein Abschied vom Theater. Bei Ihnen auch?
1: Nee, das geht nicht. Also man kann nicht von 180 auf 0 runtergehen mit der Geschwindigkeit. Und deswegen, ich trainiere ein bisschen ab. Ich kuratiere seit 2003 diese Lausitzer Literaturvormittage. Das sind Sonntage, die wir einmal im Monat veranstalten in unserer Studiobühne Burgtheater mit gastronomischem Angebot, eine Stunde Frühstück, und dann ein Autor oder Schauspieler lesen Texte, die im weitesten Sinne mit der Lausitz, also mit unserer Region, in Verbindung stehen. Und das ist wirklich sehr erfolgreich seit 2003, und diese Reihe werde ich weiter kuratieren. Aber ich sage gleich dazu, ich habe die Dramaturgin im Ehrenamt erfunden. Ich weiß über die Knappheit der Mittel und ich kann darauf verzichten, ein kleines Honorar zu bekommen. Und deswegen habe ich gesagt, ich mache das ehrenamtlich, gib das Geld, wenn du welches übrig hast, habe ich zu meinem Intendanten gesagt, den Autoren, die da lesen, weil die brauchen es auch. Und ich werde noch eine Dramaturgie machen, wenn Sie noch so viel Zeit haben, dann würde ich gerne das ganz kurz erwähnen.
0: Ja.
1: Das wird ein Personenstück sein, Frauenthema, eine Geschichte aus den 80er Jahren, ein frühes Stück, Shirley Valentine oder die Heilige Johanna der Einbauküche von Willie Russell, eine kleine englische Komödie. Die haben wir unter Michael Grosse Anfang der 90er Jahre oder Mitte der 90er Jahre hier schon mal inszeniert mit Janina Brankatschk, einer Protagonistin des Hauses, die inzwischen seit vielen, also einigen Jahren schon ihren Ruhestand genießt und auch nicht mehr spielt. Und die hat aber damals schon eine Tochter im Kleinkindalter gehabt, die sich über die Jahre jetzt zu einer unserer Protagonistinnen entwickelt hat, Anna-Maria Brankatsch, die auch im Sommertheater zu sehen ist als Regisseurin Henrike Schlumsinger. Mhm. Und Anna-Maria hat sich dieses Stück gewünscht. Sie hat gesagt, ich werde 40 demnächst und ich würde das gern spielen. Und ich war begeistert von der Idee. Wir haben gesagt, das machen wir. Und die neue Leitung war damit auch einverstanden und da darf ich also nochmal Dramaturgie führen. Und wir haben auch einen Regisseur unserer Wahl bekommen, den Thorsten Köhler, der hier auch mal Schauspieler war. Und da wird dann im Januar die Premiere sein. Das wird dann erstmal meine letzte Dramaturgie sein. Und dann gucke ich, ich werde aber natürlich nicht zu Hause versauern. Ich suche mir in und um das Theater herum. Es gibt ja den Theaterförderverein noch, wo man auch aktiv sein kann. Und ich habe auch immer Lust gehabt, mal wieder, wenn ich Zeit habe, was zu schreiben. Also das ist immer aus Zeitgründen, wenn man als alleinige Dramaturgin fürs Deutsche und in der Leitung hier an diesem Haus arbeitet, dann hat man einfach nicht viel Freizeit. Und da habe ich mir auch ein bisschen was vorgenommen, also mich da mal hinzusetzen und wieder ein paar Zeilen zu tippen.
0: Evelyn Günther, Chefdramaturgin am Deutsch-Sorbischen Volkstheater in Bautzen. Bis zum Ende dieser Spielzeit. Vielen Dank für das Gespräch.
1: Danke auch.
0: Mein Name ist Stefan Petraszewski. Vielen Dank fürs Zuhören.
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4: Um 21 Uhr mit Rio Takeda. Nach den tödlichen Schüssen auf 6 Menschen in einer Jugendhilfeeinrichtung in Stade ist gegen den 45-jährigen Tatverdächtigen Haftbefehl erlassen worden. Wie die Staatsanwaltschaft mitteilt, wird die Tat als 6-facher Mord gemeldet. Nach Ansicht der Behörde liegen Mordmerkmale vor, insbesondere Heimtücke und niedere Beweggründe. Der Mann soll gestern in einer Jugendhilfeeinrichtung in Stade 6 Menschen erschossen haben, 4 Frauen und 2 Männer. Hintergrund ist nach den bisherigen Ermittlungen vermutlich ein Sorgerechtsstreit. Das oberste Gericht der Vereinigten Staaten hat den Bundesstaaten erlaubt, Transmädchen und Frauen vom Wettbewerb in Frauen- und Mädchensportteams auszuschließen. Der Supreme Court entschied, dass die Bundesstaaten die Teilnahmeerlaubnis selbst regeln dürfen. Richter Brett Kavanaugh begründete das mit Sicherheitsaspekten und fairem Wettbewerb. Er verwies auf körperliche Unterschiede zwischen Männern und Frauen. Wer in Sachsen eine Meisterausbildung absolviert, erhält einen Zuschuss von 3.000 Euro. Die Landesregierung beschloss, den sogenannten Meisterbonus um 1.000 Euro zu erhöhen. Die Regelung tritt rückwirkend zum 1. Januar in Kraft. Im vergangenen Jahr hatten nach Angaben des Wirtschaftsministeriums mehr als 800 Handwerker erfolgreich ihre Meisterprüfung abgelegt. Die Leipziger Verkehrsbetriebe können noch nicht abschätzen, wann die Straßenbahnen wieder regulär fahren werden. Sprecher Frank Viereckel sagte dem MDR, neben den verklebten Schienen gäbe es noch andere Störungen. Bis die alle behoben seien, werde es sicher noch eine Woche dauern. Die Straßenbahnen selbst seien weitgehend gereinigt. Die Verkehrsbetriebe hatten heute die Bevölkerung um Hilfe gebeten. Rund 50 Frauen und Männer halfen mit, Bitumen von den Gleisen zu kratzen. Die Masse war am Wochenende bei großer Hitze geschmolzen. Nach den Erdbeben in Venezuela ist die Zahl der Toten auf knapp 2000 gestiegen. Nach Regierungsangaben wurden mehr als 10.500 Menschen verletzt. In der besonders schwer betroffenen Region La Guaira fehle von rund 10.000 Menschen noch jede Spur. Rund 855 Gebäude seien vollständig zerstört oder schwer beschädigt. Knapp eine Woche nach dem Beben schwinde die Hoffnung auf die Bergung von Überlebenden. Das waren die Nachrichten. Das Wetter. In der Nacht einzelne Schauer, später von Westen her gewittriger Regen, gebietsweise Nebel 19 bis 15 Grad. Morgen von West nach Ost ziehender Regen, dabei lokal kräftige Gewitter mit heftigem Starkregen. Im Verlauf von Sachsen-Anhalt und Thüringen hier Übergang zu wechselnder Bewölkung mit etwas Sonne und einzelnen gewittrigen Schauern, maximal 20 bis 24 Grad. Am Donnerstag aufgeheitert, abends in Sachsen-Anhalt neuer Regen, Höchstwerte 23 bis 27 Grad. Die Zeit, es ist 21.03 Uhr.
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5: Moin und herzlich willkommen zu den Jazz Grooves. Till Lorenzen ist mein Name und diese Stunde mit einigen Vibraphon-Sounds und klanglicher Suche nach Stabilität. Zunächst aber fliegen wir mit ganz fragilen Seifenblasen gen Himmel. Das Sonnenlicht, das bricht sich so im Spektrum. Wir sind so ein bisschen wie kleine Kinder, verrückt und verzückt und fasziniert. Anton Mangold, der Saxophonist, Flötist und Harfenist, der hat mit Bubbles ein neues Stück draußen und das trägt uns tatsächlich ganz zauberhaft nach oben.

Bubbles, ein Stück von Anton Mangold, für mich wirklich einer der ausdrucksstärksten Saxophonisten dieser Generation, Mitte 30, ganz eigener Ton, einer, der romantisch anschmiegsam genauso drauf hat wie überschnappend schrill. Und Bubbles heißt jetzt eben seine neue Single, Solo-Single, und da nehme ich auch an, es folgt ein neues Solo-Album. Und diese Single ist bei Treasure Records rausgekommen, und das spreche ich jetzt mal richtig schön deutsch aus, Treasure Records, und schon sind wir bei der Klarinettistin und Komponistin Rebecca Trescher. In deren Band ist Mangold nämlich auch aktiv und auf ihrem Label veröffentlicht er nun also auch Musik. Er war auch 2024 bei der Bremer Jazz Ahead dabei, als Rebecca Trescher mit ihrem Tentett neue Musik vorgestellt hat. Und da hören wir jetzt eine Live-Aufnahme. Und zwar mit Anton Mangold eben zunächst an der Harfe. Das Stück Nacht vom Album Character Pieces 2024 bei Enya erschien. Und hier nun eben in der Live-Version eine eher stille, eine geheimnisvolle Nacht. Keine, in der in den Gassen wild getanzt wird. Es sind eher so Einzelne oder Paare unterwegs, die in dunklen Gassen herumstreunern. Vielleicht auch eher an einem See entlang im Mondschein spazieren. Rebecca Trescher Tentett live bei der Jazz Ahead. Nacht.

Das ist das Rebecca Trescher Tintett live bei der Jazz Air 2024 und an der Harfe eben Anton Mangold. 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Ja, und nach diesem eher sehr sanften, diesem nächtlichen, diesem beruhigten Start kommt nun ein bisschen unruhiger Wind auf, ohne dass es so richtig gefährlich wird. Ein bisschen vielleicht. Der Schlagzeuger John Hollenbeck aus den USA, der hat einen Nachfolger seines Albums Letter for George rausgebracht. Teil 1 war von vielen Georges der Geschichte inspiriert, dem Botaniker George Washington Carver, aber auch dem 2020 von einem Polizisten getöteten George Floyd, dem Musiker George Clinton oder der Malerin Georgia O'Keeffe. Und nun ist Looking for Consonants Teil 2 von John Hollenbecks George Ensemble und an seiner Seite Anna Weber am Saxophon und Flöte, Sarah Rossi Stimme und Synthesizer und Chiquita Magic Synthesizer und Stimme und eben Hollenbeck an den Drums. Und dann geben wir uns jetzt mal eins dieser Stücke, den zweiten Titel Lewis, den Hollenbeck George Lewis gewidmet hat, dem Posaunisten und Jazzprofessor aus Chicago. Synth-Jazz mit Stimme, Drums und Flöte.

Hollenbeck, ein bekennender Demokrat. Er hat sich da sehr besorgt über die USA geäußert. Und er, wie so viele andere auch, hat befürchtet, dass mit Trump Konsens und Konsonanz endgültig das Land verlassen werden. Und er erklärt den Titel seines Albums selbst so: Ich dachte, ich wüsste, was Konsonanz in der Musik bedeutet, aber ich wusste auch, dass sie andere Bedeutungen hat. Websters Wörterbuch definiert Konsonanz als die Harmonie oder Übereinstimmungen von gleichzeitig erzeugten Klängen, die zu einem angenehmen und stabilen Hörerlebnis führen. Das Wort, das mir dort am meisten auffällt, ist stabil. Ich glaube, wir alle suchen nach etwas, das Stabilität vermittelt. Ja, und dann geht Hollenbeck auch nochmal darauf ein, dass Stabilität und Harmonie eben nur funktionieren, wenn auch alle bereit sind, etwas abzugeben. Stabilität bedeutet nämlich ja nicht Starre oder gar Starrsinn. John Hollenbeck und seine Band suchen Looking, also nach Konsonanz, Looking for Consonants. Und hier kommt noch ein Stück, ein ruhiges, ein bedächtiges, mitfühlendes, das sie dem globalen Süden gewidmet hat. Unicornio for the Global South in Movement and Resilience.

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1: Diese Band wurde vor 10 Jahren in Luzern gegründet, 2016 die Band Freim. Aber sie klingt jetzt ein bisschen anders als am Anfang. Und das liegt daran, dass Gitarristin Mareile Merk nun zum Quartett dazu gestoßen ist und Pianist Stefan Plecher ersetzt hat. Ein Wechsel eben zur Gitarre vom Klavier. Und für Merk ist das eine Luxussituation. Sie sagt, sie hat ja ihre eigenen Gruppen, sie spielt Solo und sagt jetzt, die Balance, die ist wirklich spannend, denn sie ist in ein bestehendes Konstrukt gekommen, muss also ihren Platz dort erstmal suchen, darf aber eben ja auch neue Klangräume einnehmen, die es so vorher noch nicht gab. Nina Reiter ist die Sängerin, Peter Primus Frosch spielt Drums und Marc Mesgorlitz ist am Bass und sie verstehen sich als komponierendes Kollektiv, auch wenn im Booklet des Albums doch sehr, sehr klar zugeschrieben wurde, wer welches Stück beigetragen hat. Und da hören wir jetzt mal eins von den neuen von Mareile Merk. Afterglow heißt es und es beginnt direkt mit einem groovigen Gitarrenthema. Und zum Ende hin zubbelt Mesgorlitz sowas von ausdrucksstark, Fusion inspiriert auf seinem Bass. Ein wahrer Traum. Freim aus der Schweiz, das neue Album heißt Sirens.

Der Plan von Simon Mollier ist mit diesem Stück aber ja mal voll aufgegangen. Der 1994 in Nantes geborene Franzose, der wollte sein neues Album mit etwas groovig Tanzbarem eröffnen, das aber gleichzeitig auf dem Boden geblieben ist. Und weil der Vibraphonist Drum Grooves aus Mosambik sehr schätzt, hat er sich für das Stück Seiba auch an diesen orientiert. Und deswegen heißt auch das Album Seiba. Denn er wollte mit diesem Titel, der das Album eben eröffnet, einen Grundton für alle 11 Songs setzen. Wir grooven, wir verneigen uns, wir ehren die Alten, wir tänzeln mit ihnen in die Zukunft. Simon Mollier ist auch einer dieser jungen Wilden am Vibraphon, die dieses Instrument so ein bisschen aus der Versenkung holen. Ich denke da auch an einen Joel Ross, an Andres Coll und auch wenn sie schon über 40 ist, auch an Patricia Brennan. Vibraphon klingt einfach cool und deswegen hören wir jetzt hier noch eine neue Nummer vom neuen Simon Mollier Album in den Jazz Grooves auf Bremen 2, Bayern 2 und MDR Kultur. Eine Verneigung vor John Coltrane. Ein Stück, das dessen Energie und Rohheit verdeutlichen soll. Dringlich und intensiv das Ganze. Low Blues von Simon Mollier.

Das ist der französische Vibraphonist Simon Mollier mit seinem Low Blues. Sein neues Album heißt Seba. Und Mollier, der ist derzeit vor allem in den USA unterwegs, aber ich wette, er kommt auch wieder nach Europa. Wir kommen zum Ende der ersten Stunde Jazz Grooves. Mein Name ist Till Lorenzen und jetzt steht noch einmal das Vibraphon im Mittelpunkt, denn als ich das neue Album von Mollier in voller Lautstärke gehört habe, da kam eine Kollegin rein und meinte, hörst du Helge Schneider? Und wie wir ja alle wissen, der Mann hat Klamauk von der Haarspitze bis in die Zehen in sich, aber spielen kann er, vor allem wenn es um seine Helden Monk und Erlington geht. Und seine Live-Versionen von Mood Indigo, die sind davon bis heute ein Beweis. Ich sage erstmal bis gleich mit mehr Neuerscheinungen und Live-Momenten. Und hier ist jetzt Helge Schneider mit Mood Indigo und Melodie Gags live 2022 in Luxemburg.

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1: Um 22 Uhr mit Ryo Takeda. Nach den tödlichen Schüssen auf 6 Menschen in einer Jugendhilfeeinrichtung in Stade ist gegen den 45-jährigen Tatverdächtigen Haftbefehl erlassen worden. Wie die Staatsanwaltschaft mitteilt, wird die Tat als 6-facher Mord gewertet. Nach Ansicht der Behörde liegen Mordmerkmale vor, insbesondere Heimtücke und niedere Beweggründe. Der Mann soll gestern 4 Frauen und 2 Männer erschossen haben. Hintergrund ist nach den bisherigen Ermittlungen vermutlich ein Sorgerechtsstreit. Am Abend gab es in einer Kirche in Stade eine Trauerandacht für die Opfer. An der nahm auch Niedersachsens Ministerpräsident Olaf Lies teil. Das oberste Gericht der Vereinigten Staaten hat den Bundesstaaten erlaubt, Transmädchen und Frauen vom Wettbewerb in Frauen- und Mädchensportteams auszuschließen. Der Supreme Court entschied, dass die Bundesstaaten die Teilnahmeerlaubnis selbst regeln dürfen. Richter Brett Kavanaugh begründete das mit Sicherheitsaspekten und fairem Wettbewerb. Er verwies auf körperliche Unterschiede zwischen Männern und Frauen. Wer in Sachsen eine Meisterausbildung absolviert, erhält einen Zuschuss von 3.000 Euro. Die Landesregierung beschloss, den sogenannten Meisterbonus um 1.000 Euro zu erhöhen. Die Regelung tritt rückwirkend zum 1. Januar in Kraft. Im vergangenen Jahr hatten nach Angaben des Wirtschaftsministeriums mehr als 800 Handwerker erfolgreich ihre Meisterprüfung abgelegt. 6 Tage nach dem Doppelerdbeben in Venezuela ist ein 3-jähriger Junge lebend aus den Trümmern geborgen worden. Nach Angaben der Rettungskräfte erhielt das Kind vor Ort erste Hilfe und wurde dann in ein Krankenhaus gebracht. Unterdessen ist die Zahl der Toten auf knapp 2.000 gestiegen. Nach Regierungsangaben wurden mehr als 10.500 Menschen verletzt. In der besonders schwer betroffenen Region La Guaira fehle von rund 10.000 Menschen noch jede Spur. Rund 855 Gebäude seien vollständig zerstört oder schwer beschädigt. Bei der Fußball-WM hat Norwegen das Achtelfinale erreicht. Die Mannschaft setzte sich in Dallas gegen die Elfenbeinküste mit 2:1 durch. Am Abend treffen Frankreich und Schweden aufeinander. In der Nacht spielen noch Mexiko und Ecuador. Das waren die Nachrichten. Das Wetter. In der Nacht einzelne Schauer, später von Westen her gewittriger Regen. Gebietsweise Nebel 19 bis 15 Grad. Morgen von West nach Ost ziehender Regen, dabei lokal kräftige Gewitter mit heftigem Starkregen. Im Verlauf von Sachsen-Anhalt und Thüringen her Übergang zu wechselnder Bewölkung mit etwas Sonne und einzelnen gewittrigen Schauern, maximal 20 bis 24 Grad. Am Donnerstag aufgeheitert, abends in Sachsen-Anhalt neuer Regen, Höchstwerte 23 bis 27 Grad. Die Zeit 22.03 Uhr.
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3: Wir sind hier ganz stark vom Moment geprägt. Radio, das ist ja so unmittelbar. Und Sie hören die Jazz Grooves. Till Lorenz ist mein Name und den Moment, den liebt und lebt und manchmal verflucht auch der Kölner Saxophonist Fabian Dudek. Ein Konzert ist eine Werkstatt, aber keine mit Fließband, sondern eine, wo Einzelstücke gefertigt werden. Und genau das soll auch sein neues Album Recent transportieren. Ein bisschen Struktur und dann wird der freie Raum erobert. Hier kommt Fabian Dudek mit Band Against heißt das.

Das ist wirklich ein ziemlich brutaler Bass in diesem Stück. Und wenn man weiß, wer den spielt, dann verwundert das auch nicht mehr wirklich. Das ist nämlich die Britin Ruth Goller, die aus dem Punk kommt, gerne mit Verzerrung arbeitet, Akkorde auf dem Bass schrubbt und wirklich fast schon was Brachiales an sich hat mitunter. Hier ist sie in Fabian Dudeks Band zu hören. Und Dudek sagt über Goller, diese Musikerin bringt ein gewisses Risiko und Gefahr mit auf die Bühne. Und das findet er gut. Recent heißt das Album. Das ist eine Art Live-Aufnahme. Nach 2 Tagen Proben hat dieses Quartett nämlich 2023 bereits im Yaki, dem Club im Stadtgarten Köln, gespielt. Es wurde mitgeschnitten und nun ist es draußen. Live Berger an den Drums, Felix Hauptmann am Klavier und eben Dudek am Saxophon, Goller am Bass. Und weil ja auch die Berlin Fashion Week nun startet, gibt's nun klanggewordene Haute Couture aus diesem Album Recent von Fabian Dudek.

Das war mal ein gewagter Transfer, oder? Also von den wilden Nummern Fabian Dudeks zu den ganz sanften Klängen Clara Haverkamps. Die Pianistin hat ein neues Soloalbum draußen. Love Maps heißt es. Und Haverkamp, 1989 geboren, sagt, sie liebt das Klavier als ganzes Orchester. Kleine Veränderungen, Motive, Bewegungen, die können einen ganz, ganz großen Effekt haben. Ein Wechsel ins tiefe Register, zum Beispiel ein Triller in den Höhen. Und das gerade, das war der Titeltrack. Love Maps, eine Liebeskarte. Und diese stecke das emotionale Terrain eines Menschen ab, so Haverkamp. Seine Geschichte, seine Träume, Ängste und Wünsche. Vieles, was eben unter der Oberfläche ist, finde ich eine ganz schöne Idee eigentlich. Love Maps von Clara Haverkamp enthält aber nicht nur Stücke von ihr selbst. Sie hat auch Air von Johann Sebastian Bach aufgenommen. Tempus Fugit von Bud Powell oder ihre Variante von My Funny Valentine. Besonders ist aber auch, dass sie auf zwei Stücken am Klavier auch singt. Und das hören wir jetzt. Love Maps, das neue Album von Clara Haverkamp. Und hier singt sie die Stephen Bishop-Nummer Never Letting Go in ihren Jazz Grooves auf Bremen 2, Bayern 2 und MDR Kultur. Clara Haverkamp.

Disco-Mix. Eine magische Transformation. Und hier ist das Stück Zombie im Remix eben von Captain Yossarian. Und Special Guest ist Prince Tempo Police an den Drums. Zombie in Dub.

Ich muss zugeben, ich war etwas skeptisch, als ich das gelesen habe. Fela Kutis Stücke, diese legendären, aufwühlenden und voller Protest aufgeladenen Afrobeat-Stücke im Dub-Reggae-Remix. Naja, aber ich muss sagen, ich finde, das funktioniert erstaunlich gut. Und ich glaube, ich würde auch auf einer matschigen Wiese mit nackten Füßen dazu tanzen. Captain Yossarian hat dieses Projekt umgesetzt. 2021 hat er das schon mal mit Bob Marley-Stücken gemacht. Da liegt Dub natürlich deutlich näher. Aber es geht auch mit Afrobeat. Voller Echos und Hall, viele Filter und ohne Lyrics. Wohlgemerkt, denn Fela Kuti hat in einem Stück wie Zombie, das wir gerade gehört haben, im Original natürlich auch gesungen. Das fehlt hier jetzt. Ich muss aber sagen, ich vermisse es nicht, denn an die Stelle sind viele Soundeffekte, Spielereien getreten und Jimmy Tenor, der Acid Jazz Saxophonist, der ist auch auf einem Stück mit dabei. Expensive Shit in Dub. Im Original 1975 von Fela Kuti veröffentlicht. So hieß damals auch sein 12. Studioalbum und jetzt ist eben Fela Kuti in Dub von Captain Yossarian bei Agogo Records erschienen.

Das ist Fela Kuti mal anders. Das ist Fela Kuti in Dub. Jazz Grooves hören Sie auf Bremen 2, Bayern 2 und MDR Kultur. Und diese Jazz Grooves, die drehen sich ja sowieso immer gerne in ganz unterschiedliche Richtungen. Und jetzt steht nochmal der Groove so richtig im Vordergrund. Urban Street Jazz Stories nennt York sein neues Album. Und das erinnert mich doch stark an alles, was so Acid-Jazz-mäßig in den 90er Jahren rausgekommen ist. Us 3, Freak Power, Jazzmatazz. Und die Flöte im ersten Titel, Mr. Benz, die könnte auch von Saint-Germain sein. Hier ist also ein bisschen groovy, schmoovy Music von York, Mr. Benz.

Das ist Jörg Ostermeier oder einfach nur Jörg mit dem Stück Mr. Benz. Das ganze Album heißt Urban Street Jazz Stories Number 1-12. Und sein Motto, muss ich sagen, das gefällt mir ziemlich gut. Music made with love, no AI. Und darauf gebe ich Ihnen jetzt auch hier Brief und Siegel. Also in den Jazz Grooves gibt's keine KI-Sounds. Also soweit kommt's noch. Wir biegen aber langsam auf die Zielgerade für heute ein und dabei schlagen wir klanglich doch noch ein paar Haken. Wer von Ihnen hat schon mal Pastéis de Nata gegessen? Gut gemacht? Ist es so lecker. Portugiesische Blätterteigtörtchen mit Cremefüllung. Und ähnlich lecker ist tatsächlich, was Gitarrist Anton Goudsmit und Mundharmonika-Spielerin Hermine Derulo aus den Niederlanden angestellt haben. Auf ihrer Platte Unfiltered sind die beiden nur im Duo zu hören und das Stück Pastéis de Nata, das klingt nach Trubel am Mittag, ein gefüllter Marktplatz und dann gönnt man sich eine kleine Pause und isst eine Pastéis de Nata.

Ein kleiner Appetithappen zwischendrin. Die Niederländer Hermine Derulo und Anton Gutsmit mit Pastéis de Nata. Ihr gemeinsames Album heißt Unfiltered. Und wir kommen jetzt auf die Zielgerade der heutigen Jazz Grooves. Mein Name ist Till Lorenzen. Auf Bremen 2, Bayern 2 und MDR Kultur geht's nun weiter mit dem Nachtmix von den Kollegen aus München. Und ich sag Tschüss aus Bremen. Und ich verabschiede mich mit einer Nummer aus einem Thelonious Monk Konzert von 1965, das im Sendesaal Bremen stattgefunden hat. Das wurde Anfang des Jahres mit dem Label Sunnyside Records aus New York veröffentlicht und gerade ist es auf der besten Liste des Preis der deutschen Schallplattenkritik gelandet. Ein Hoch auf Monk. Und hier ist das Stück Criss Cross von Monk, mit dem er 65 sein Konzert eröffnet hat. Ich sag bis zum nächsten Mal. Ciao, ciao.

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1: Um 23 Uhr am Mikrofon ist Markus Terhaast. Der Agrarmischkonzern BayWa ist hoch verschuldet. Jetzt steht vom Grundsatz her ein angepasstes Sanierungskonzept. Das hat das Unternehmen mit Sitz in München und deutschlandweit rund 8000 Beschäftigten am Abend mitgeteilt. Mehr dazu von Gabriel Wirth.
2: Die BayWa bekommt mehr Zeit, wenn der Plan so durchgeht. Bis Ende 2030 muss der Konzern nun neu aufgestellt sein. Ziel: die Konzentration auf das Kerngeschäft, also die Belieferung von Landwirten mit Betriebsmitteln und Technik. Hinzu kommen noch die beiden anderen Bereiche, Agrarhandel und Baustoffe. Die Gläubigerbanken und die beiden Großaktionäre, die Bayerische Raiffeisen Beteiligungs AG und die österreichische Raiffeisen Agrar, haben ihre grundsätzliche Bereitschaft signalisiert, sich an der Sanierung weiter mit einem jeweils größeren Engagement zu beteiligen. Bis Herbst soll dann eine Grundsatzvereinbarung stehen.
1: Die nächste Bundestagswahl 2029 wirft in Bayern bereits jetzt ihre Schatten voraus, denn Oberfranken soll einen Wahlkreis weniger bekommen, der dann Oberbayern zugesprochen wird. Das steht in einem Bericht, den die unabhängige Wahlkreiskommission heute dem Bundestag vorgelegt hat. Hans-Joachim Viehweger.
3: Weil die Zahl der Wahlberechtigten hier gesunken ist, dürfte Oberfranken im Bundestag künftig mit einem direkt gewählten Abgeordneten weniger vertreten sein als bisher. Entweder entfällt der bisherige Bundestagswahlkreis Coburg oder der für Kulmbach. Profitieren dürfte Oberbayern. Auch hier schlägt die Wahlkreiskommission zwei Alternativen vor. Entweder es entsteht in der Landeshauptstadt ein neuer Wahlkreis München-Mitte oder es entsteht ein neuer Wahlkreis für Pfaffenhofen an der Ilm.
1: München muss Wasser sparen. Nach der Rekordhitze der letzten Tage hat Oberbürgermeister Krause eine Taskforce einberufen, die entsprechende Maßnahmen koordinieren soll. An die Bürger appellierte er, auf das Bewässern von Gärten und Rasenflächen zu verzichten und Pools oder Planschbecken nicht mehr aufzufüllen. Sollte der Wasserverbrauch insgesamt nicht sinken, so die Warnung des OB, müsse man weitergehende Maßnahmen ergreifen. Nach den Erdbeben in Venezuela steigt die Zahl der Opfer. Der Präsident der Nationalversammlung spricht inzwischen von mehr als 1.900 Toten. Es werden nach wie vor etliche Menschen vermisst. Es gibt aber auch kleine Hoffnungsschimmer. Nach 6 Tagen wurde heute ein 3-jähriges Kind aus den Trümmern gerettet. Das Wetter in Deutschland: vom Süden bis in die Mitte in der Nacht lokale Unwetter mit großen Regenmengen, Abkühlung auf 20 Grad am Inn und bis 12 Grad in der Eifel. Morgen im Osten und im Südosten noch viele Wolken und gewittrige Schauer mit Unwettergefahr, sonst auch mal sonnig, Höchstwerte 18 Grad im Erzgebirge und bis 29 am Oberrhein. 23.03 Uhr.
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4: Heute eine Stunde Musik, die versucht, Sinn zu stiften in einer aus den Fugen geratenen Welt. Willkommen bei den ARD Late Night Sounds hier in Bayern 2 aus dem Funkhaus in München. 2 Rapperinnen aus dem Nahen Osten kämpfen in New York gegen Vorurteile gegenüber Muslimen. Der in Berlin lebende Palästinenser Ahmed Eid verzweifelt an der verheerenden Situation seiner Landsleute. Die Rapperin Ami Yerevolo aus Mali wiederholt gebetsmühlenartig ihre Message, dass es nämlich um Talent, nicht um Geschlecht geht. Und in Kuba versuchen Raul Paz und Rapper Wampi in der Krise Würde zu bewahren. Dabei ist es kein Zufall, dass viele der gespielten Musiker und Musikerinnen heute in der Diaspora leben. So wie die Band 47 Soul, die aktuell in London lebt.

Sie lernten sich im Exil in Jordanien kennen und zogen vor ein paar Jahren nach London. 47 Soul. Benannt haben sie sich nach dem Jahr 1947, dem Jahr, als die UN Israel anerkannte. Mit der Staatsgründung begann für die Palästinenser die Vertreibung. Heute unter dem Wort Nakba übersetzt die Katastrophe bekannt. 47 Souls neuester Song Layla ist der Stadt Haifa gewidmet. Die Küstenstadt ist die drittgrößte Stadt Israels und die multikulturellste. In der palästinensischen Literatur und im kollektiven Gedächtnis war Haifa vor 1948 die weltoffene Kultur- und Handelsstadt in der Region. Und bis heute steht Haifa für das verlorene, blühende Palästina und den Traum von der Rückkehr.

Saint-Levant, 25 Jahre alt, in Jerusalem geboren, er lebt heute in Kalifornien, in Santa Barbara. Eben zu hören seine neueste Single Saba El Ward, ein Liebeslied an eine Frau, die jeden Morgen aufsteht und den Menschen, denen sie begegnet, Freude bringt. Erst im letzten Satz des Songs bekommt sie einen Namen. Guten Morgen singt Saint-Levant, freie Frau. Nicht nur in Kalifornien gibt es eine große palästinensische Diaspora, auch in Berlin, zumindest bislang. Ahmed Aid lebt seit Jahren in Deutschland und wurde mit der Band Buka Hara bekannt, einem Projekt, in dem Musiker mit tunesischen, jüdischen, deutschen und, wie er, syrisch-palästinensischen Wurzeln zusammenspielen. Berlin ist lange Jahre für Palästinenser im Exil, vor allem aus der Kunst- und Musikwelt, ein wichtiger Ort des Austausches gewesen. Mehr und mehr aber sind viele der in Deutschland lebenden Palästinenser irritiert vom zurückhaltenden deutschen Verhalten gegenüber Israels expansiver Politik in der Region. Noch lebt Ahmed Aid zwischen Berlin und Ramallah, denkt aber aktuell nach über einen Umzug. Vielleicht soll es nach Marseille gehen. Gerade hat er ein neues Album veröffentlicht. Es bewegt sich zwischen Erinnerung, Hoffnung und wagemutigen Träumen. Ahmed Aid beschwört eine Zukunft, die nicht vergisst und darauf besteht, noch zu träumen. Auf Spotify und Amazon ist sein neues Album nicht zu finden. Beide, erklärt er in einem Interview, Zitat, haben Streaming, KI und andere ausbeuterische Praktiken vorangetrieben und dann begonnen, in Technologien zu investieren, die Menschen töten. What?

0: Die amerikanisch-sudanesische Rapperin Nadine El Roubi hat sich hier mit der saudischen Künstlerin Nuri für die gemeinsame EP Nuclear zusammengetan. Darauf teilen sie ihre Erfahrungen als arabische Künstlerin in den USA. Ihre Sprache sind Punkrock, Elektro- und Hip-Hop-Einflüsse. Eben zu hören die Leadsingle ihrer EP Enemy of the State. Ursprünglich ein traditionelles iranisches Lied, das sie in eine punkige Protesthymne verwandeln. Sie hören die ARD Late Night Sounds heute aus dem Funkhaus des Bayerischen Rundfunks. Und hier ist noch eine Sängerin, die in New York lebt aktuell, die ägyptische Rapperin Feluka.
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Und auch sie lebt in New York, in der Diaspora, die ägyptische Rapperin Feluka. Auch ihre Message ist an ihre Heimat Ägypten gerichtet. Rules heißt dieser eben erschienene Song. Das ist der Nachtmix hier auf Bayern 2 in den ARD Late Night Sounds. Wir kommen zu zwei Brüdern aus Bern, die ihre Jugend auf den Golanhöhen verbracht haben und jetzt von der Schweiz mit ihrem Projekt Tuta immer wieder großartige tanzbare Clubmusik veröffentlichen. Zuletzt haben sie jetzt ein Instrumentalalbum herausgebracht, das ein wenig an einen Trend anknüpft, den Bands wie Hermanos Gutierrez groß gemacht haben. Flächig, instrumentaler Desert Blues.

Die Welt ist ein Ort voller Erinnerungen, singt die Band Tina Riven aus dem Nordosten Malis. Es ist besser zu lieben, solange man hier ist, und bei Menschen zu sein, die einen lieben. Zeige Mitgefühl für den armen Mann, der in Not lebt und so vieles erträgt, ganz ohne all das, was Liebe entstehen lässt. Wie wahr, darauf sollten sich doch alle einigen können. Der Südafrikaner Bongisile Mabandla weiß, wovon hier gesprochen wird. Auch wenn diese Sätze für ihn vielleicht etwas anderes bedeuten als für Tina Riven. In meinem Leben, erklärt Mabandla, war ich an einer Kreuzung. Es gab viele Veränderungen. Und ich denke, wenn du weißt, wer du bist, kannst du wissen, wo es hingeht, was der nächste Plan ist. Mabandla ist letztes Jahr nach Paris gezogen, auch um mehr über sich selbst herauszufinden.

Der Sänger Bongisiwe Mabandla von seinem neuen Album Dingubani übersetzt: Wer bin ich? In Südafrika hat er in den letzten Jahren eine Reihe an Musikpreisen abgeräumt. Sein neues Album besticht durch eine unaufgeregte, sehr persönliche Tiefe. Der Sänger verarbeitet darauf persönliche Krisen, Depression, Krankheit, Alkoholabhängigkeit und menschliche Enttäuschungen. Ein wunderbar intimes Album mit 18 großartigen Songs, auf denen Bongisiwe Mabandla seinen Zuhörern nahe ist wie selten zuvor. Und bei allen dunklen Themen, die er verhandelt, immer eine unglaubliche Zuversicht ausstrahlt.

Sie ist eine der bekanntesten Rapperinnen Malis, betreibt dort seit Jahren ein Hip-Hop-Festival und hat mit ihren scharfsinnigen Reimen den Frauen in Mali eine Stimme gegeben. Ami Yerevolo. Ihr Credo: Es geht nicht ums Geschlecht, es geht ums Talent, und Talent hat sie. Die Münchner Plattenfirma Trikont hat jetzt ihr erstes internationales Album herausgebracht. Musik und Krise, unser Thema heute. Musik, die Sinn stiften möchte in verrückten Zeiten wie diesen. In die fast vollständige Isolation haben die USA die kleine Insel Kuba getrieben. Es scheint fast, als wollten sie Kuba aushungern. Mittlerweile fehlen Schulen, Krankenhäuser, Hotels und im Flughafen Benzin, um die benötigten Generatoren zu betreiben. Der kubanische Sänger Raul Paz hat an diesem Tiefpunkt des Landes ein Album eingespielt und macht sich darauf tiefgründige Gedanken darüber, wie es weitergeht.

Ja, klingt fast ein wenig nach Schlager, vielleicht auch, weil das Album ein Schnellschuss ist. Der Kubaner Raul Paz mit dem Song Mañana von seinem neuen, letzten Freitag erschienenen Album Vuelve a Mira. Es ist als Beitrag zur Krise gedacht, eine poetische Auseinandersetzung mit der Vergangenheit und ein Plädoyer für mehr Mut zur Veränderung. Übersetzt heißt Vuelve a Mira, schau noch einmal genau hin. Raul Paz hat lange in Frankreich gelebt, durfte lange nicht zurück in seine Heimat und lebt seit 10 Jahren zwischen Havanna und Paris. Er zählt zu den kubanischen Musikern, die sich viele Gedanken gemacht haben zur Situation im Land. In Mañana, übersetzt morgen, singt er über die Zukunft. So viel wurde uns gestern versprochen, aber wir sind nie angekommen. Die Welt muss besser werden und wer sagt, dass das nicht gehen kann? Sag nicht immer nein, schüttel nicht immer den Kopf. Auch Juanpi, einer der populärsten aktuellen Rapstars Kubas, hat einen neuen Song herausgebracht namens Se fue la luz. Übersetzt, der Strom ist weg. Ein Ausdruck, der in Kuba längst zu einem geflügelten Wort für die Zustandsbeschreibung der aktuellen Situation im Land benutzt wird. Auf dem Cover der Single eine Kerze. Im Video dazu sieht man Juanpi in einem dunklen Raum, der notdürftig beleuchtet ist. Er grinst in die Kamera und hält den Mittelfinger hoch. Juanpis Versuch, seine Landsleute aufzumuntern. Das Licht ist weg, aber lasst uns versuchen, trotzdem irgendwie eine gute Zeit zu haben. Yeah.

Reparto nennt sich diese Musik, eine Art kubanische Variante von Reggaeton. Wampi mit seinem Song Se Fue La Luz, ein Aufruf an seine Landsleute, sich trotz Krise nicht die Lust an den schönen Dingen des Lebens nehmen zu lassen. Zum Beispiel einen netten Abend mit Freunden bei Kerzenschein. Zu Ende geht der Nachtmix hier auf Bayern 2 in den ARD Late Night Sounds mit einem letzten Song von Bongesile Mabandla und seinem neuen Album Dingubani. Walila, das war's von mir. Eine angenehme Nacht wünscht Jay Rutledge.

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1: Um 1 Uhr mit Wolfgang Berger. Das Amtsgericht Stade hat Haftbefehl gegen den Mann erlassen, der gestern in einer Jugendhilfeeinrichtung 6 Menschen getötet haben soll. Der 45-Jährige wurde in eine JVA gebracht. Aus Hannover, Janis Gulde.
2: Hintergrund der Tat soll laut NDR-Informationen ein Sorgerechtsstreit gewesen sein. Der mutmaßliche Täter hatte am Montag einen Termin, um über das Sorgerecht für seine 3 Monate alte Tochter zu sprechen. Die Situation eskalierte. Der Mann soll mit einer Pistole auf die Mitarbeitenden geschossen haben. Bei der Trauerfeier einen Tag nach der Tat zeigte sich Ministerpräsident Olaf Lies erschüttert. Er sagte in seiner Rede, dass so etwas mitten am Tag in einer Jugendhilfeeinrichtung passiere, wo es um die ganz persönlichen Belange von Menschen gehe, sei unerträglich.
1: Die Spitzen von Union und SPD kommen heute zu den möglicherweise entscheidenden Beratungen über ihre Reformpakete zusammen. Dabei geht es unter anderem um Steuerentlastungen für kleine und mittlere Einkommen, Arbeitsmarktreformen sowie die Bereiche Rente, Gesundheit und Pflege. Die Entscheidungen über die Reformen könnten sich allerdings bis in die Nacht zu Donnerstag ziehen. Vor der Sitzung des Koalitionsausschusses erwarten die Regierungsparteien jedoch zunächst NATO-Generalsekretär Rutte. Kanzler Merz und Verteidigungsminister Pistorius empfangen den Niederländer als Gast bei der turnusmäßigen Kabinettssitzung, die diesmal im Bundesverteidigungsministerium stattfindet. In Venezuela ist ein 3-Jähriger aus den Erdbebentrümmern gerettet worden, 6 Tage nach dem Unglück. Der Junge wurde in ein Krankenhaus gebracht. In dem Erdbebengebiet in Venezuela sind Rettungsteams aus aller Welt im Einsatz. Bislang sind von den Behörden mehr als 1.900 Tote bestätigt worden. Zehntausende Menschen gelten noch als vermisst. Bei der Fußball-Weltmeisterschaft hat sich Frankreich durch ein 3:0 gegen Schweden für das Achtelfinale qualifiziert. Zuvor ist schon Norwegen mit einem 2:1 gegen die Elfenbeinküste in die nächste Runde eingezogen. Aus dem ARD-WM-Team Hendrik Lückhoff.
3: Wieder einmal war Erling Haaland der entscheidende Spieler. Der Weltklasse-Stürmer der Norweger erzielte kurz vor Schluss den 2:1-Siegtreffer für die Skandinavier. Im Achtelfinale bekommt es Norwegen jetzt mit Rekordweltmeister Brasilien zu tun. Die meisten der deutschen Spieler sind nach dem Aus im 16. Finale aus dem Teamquartier abgereist. DFB-Präsident Bernd Neuendorf ließ die Zukunft von Bundestrainer Julian Nagelsmann offen, kündigte aber eine Aufarbeitung der WM in den nächsten Tagen an.
1: Das waren die Nachrichten. Das Wetter in Deutschland. Gebietsweise kräftige Schauer und Gewitter, teilweise Unwettergefahr, auch trockene Phasen. Tiefstwerte 19 bis 12 Grad. Tagsüber teils kräftige Schauer und Gewitter, teilweise erhöhte Unwettergefahr. Richtung Westen häufiger trocken. Höchstwerte 20 bis 28 Grad. Am Donnerstag im Südosten heiter, im Nordwesten später Schauer, 20 bis 30 Grad. Am Freitag oft heiter, an den Alpen Gewitter, im Nordosten einzelne Schauer. 1:03 Uhr.
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1: Um 2 Uhr mit Wolfgang Berger. Nach den tödlichen Schüssen im niedersächsischen Stade hat die Staatsanwaltschaft Haftbefehl wegen Mordes erlassen. Der Beschuldigte steht unter Verdacht, aus Heimtücke und niederen Beweggründen 6 Menschen erschossen zu haben. Aus der Nachrichtenredaktion Nina Schön.
2: Der Beschuldigte wurde in eine JVA gebracht. Er soll bei einem Gespräch über das Sorgerecht für seine 3 Monate alte Tochter das Feuer auf 3 Mitarbeiter des Jugendamtes und auf 3 einer Jugendhilfeeinrichtung eröffnet haben. 4 Frauen und 2 Männer. Am